0: Daraufhin ist der mutmaßliche CSD-Attentäter gestorben. Nach dem Mann war unter Hochdruck gefahndet worden. Jetzt übernimmt eine Mordkommission die Ermittlungen rund um den Tod des mutmaßlichen Attentäters. Alle weiteren Ermittlungen in dem Fall übernimmt die Bundesanwaltschaft.
1: Verkehrsminister Schnieder hat Kanzler Merz um seine Entlassung gebeten. Er wolle den unwürdigen Zustand beenden. Merz hatte Schnieder schon am Donnerstag mitgeteilt, dass er ihn absetze. Der gewünschte Nachfolger hatte dann aber abgesagt. Jetzt wurde laut Regierungssprecher Cornelius ein neuer Verkehrsminister gefunden. Aus Berlin Jakob Mayer.
2: Der CDU-Politiker Steffen Bilger soll's machen. Also der Kanzler hat wohl weitergesucht, nachdem ihm Günzler abgesagt hatte, und hat jetzt jemanden gefunden. Und er hat auch einen wirklichen Experten gefunden. Also bei Günzler ist es so, der ist für Wirtschaft und Finanzen zuständig, hat selber gesagt, ich kann das nicht. Bilger kann's, der ist Verkehrsexperte, saß lange Zeit, viele Jahre im Verkehrsausschuss des Bundestages, war sogar schon mal bis 2021 parlamentarischer Staatssekretär im Verkehrsministerium und der gilt auch als jemand, der Minister kann.
1: In Frankreich und Spanien sind weitere Zehntausende Menschen vor Waldbränden in Sicherheit gebracht worden. Damit mussten jetzt insgesamt 300.000 Einheimische und Urlauber ihre Häuser und Unterkünfte verlassen. In Frankreich ist vor allem die Region Bordeaux betroffen. Innenminister Núñez zufolge sind die Flammen zuletzt unkontrolliert bis auf 15 Kilometer an die Grenzen des Großraums der südwestfranzösischen Stadt herangerückt. Im Nachbarland Spanien wüten die Brände dem Katastrophenschutz zufolge auf einem Gebiet von insgesamt 770 Quadratkilometern. Vor allem die Region Madrid und die Küstenstadt Valencia sind betroffen. Der slowenische Radprofi Tadej Pogačar hat erneut die Tour de France gewonnen. Es ist sein 5. Sieg beim wichtigsten Radrennen der Welt. Damit ist er jetzt einer der Rekordsieger. Das Wetter in Deutschland. In der Nacht ist es bewölkt. In der Nordhälfte fallen zeitweise Schauer, die vereinzelt auch gewittrig sind. Im Süden nur einzelne Schauer oder Gewitter bei minimal 20 bis 12 Grad. Am Tage in der Osthälfte Schauer und Gewitter, im Verlauf nachlassend. Sonst sonnig oder leicht bewölkt mit einzelnen Schauern. Von Nord nach Süd 18 bis maximal 30 Grad. Die Zeit, es wird gleich 2.03 Uhr.
3: So, und damit ist es Zeit, um auf die Straßen in Deutschland zu schauen. A40 Duisburg-Essen zwischen Mülheim-Winkhausen und Dreieck Essen-Ost. Bauarbeiten noch bis Donnerstag, daher die Fahrbahnen komplett in beiden Richtungen gesperrt. Eine Meldung von der A63 Kaiserslautern Richtung Mainz zwischen Dreieck Kaiserslautern und Sembach wegen einer Baustelle, die Fahrbahn noch bis 5 Uhr heute gesperrt. Keine Falschfahrer, keine Blitzer, das freut uns. Wir wünschen allen, die unterwegs sind, eine gute und sichere Fahrt.
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3: Herzlich willkommen, sagt Ronny Krappmann.

Lang ist's her. Jetzt Yasu am Start mit Don't Go. Und ich glaube, da hat der Thorsten in Mexiko ganz, ganz viel Freude. Und nicht nur der. Hier bei uns in der AL.

Banshees. Paying the Price of Love in der ARD Hit nach 2.18 Uhr inzwischen. Man hört uns deutschlandweit, also nicht nur in Bayern, in Süddeutschland, in Norddeutschland, nein, auch in Brandenburg hört man uns und auch in Berlin. Ich glaube, Jaggi hat sich auch gerade zugeschaltet. Kann nicht schlafen, der Knabe. Aber ein feiner Kerl, macht viel für Kinder, finde ich klasse. Also, muss ich mal wirklich sagen. Es gibt Menschen, es gibt Männer, die tun ganz viel für Kinder. Nicht mal für die eigenen, also für die eigenen sowieso, er für seine Tochter ganz viel, aber auch für andere Kinder deutschlandweit. Ein Mann mit wirklich ganz, ganz viel Wert, muss man sagen. Hat schon öfters sich hier gemeldet und bin immer sehr begeistert von seinem Content. So, Erinnerung, unser heutiges Thema hier in der ARD Hitnacht. Was sind so der Fokus bei Ihren Erinnerungen? Ist es mehr so ein Bild, ein Tattoo? Ist es mehr so ein Geruch? Ist es eher wirklich nur das im Herzen oder wie ist das so? Und da habe ich gerade schön Post bekommen von Martin. Martin hat geschrieben, was wir leben, ist Erinnerung. Was gestern war, ist Erinnerung. Was vor 60 Jahren geschah, erinnern wir uns auch noch manchmal. In den 60ern fuhr ich mit meinem Vater den Traktor. Also ich fuhr oft mit bei meinem Vater. Der Geruch dieses Diesels bleibt in Erinnerung und letzte Woche stand ich in der Nähe eines LKW und als der Motor startete, der Geruch führte mich zurück in meine Kindheit. Und derselbe Geruch wie bei Papas Traktor, wenn beim Starten der Traktor die Dieselrauchschwarte aus dem Auspuff kam. Das hat mich so begeistert. Tja, Gruß an alle in der Hitnacht, die zuhören und alles, alles Gute. Dankeschön. Lieber Martin, für Ihre Zeit. Sie können mir auch schreiben unter ard-hitnacht@mdr.de. Ich lese mir alles durch, ich versuche alles zu beantworten und freue mich, wenn Sie uns schreiben in dieser Nacht. Genau. Der Heiko hat geschrieben aus Schwerin. Guten Morgen, liebes ARD-Nacht-Team. Ich erinnere mich gern an meinen ersten Sommerurlaub 1983 in Nessebar, Bulgarien am Schwarzen Meer. Mit Jugendtourist. 2 Wochen Meer und Strand pur, das werde ich nie vergessen. Stimmt, es gab früher Jugendtouristen, das kenne ich auch noch. Lange, lange ist es her. Tja, aber da passt gleich der nächste Song ganz gut, der jetzt gleich am Start ist. Erinnern wir uns an eine Frau, die leider jetzt schon auf der Wolke sitzt, aber bestimmt sich sehr freut, wenn ihre Musik hier läuft. Nämlich die Sängerin von Rosenstolz. Die war toll. Und auch die Band war toll. Und die Musik war toll. Und deswegen gibt's jetzt tolle, gute Musik in der ARD-Hitnacht. Gib mir die Sonne. Hier ist Rosenstolz.

0: Musik von John Farnham. The Voice.
1: Ich werde hier immer wieder gefragt, lieber Ronny, wie kommt man zu so einer Stimme? Ganz einfach, meine Eltern haben es gut mit mir gemeint und dasselbe wurde ausgebildet, viele, viele Jahre. Und deswegen klinge ich vielleicht so. Und vielleicht ist es auch einfach nur das Leben, was aus mir spricht. Keine Ahnung. Jedenfalls mache ich das sehr, sehr gern und freue mich über das Feedback. Und manch einer fragt, kann es sein, dass ich das schon mal beim Hörspiel oder so gehört habe? Ja, ich spreche unter anderem auch für die drei Fragezeichen, für TKKG oder für die Kollegen von Brisant im Fernsehen. Hab die Möglichkeit, viele schöne Filme zu synchronisieren und ich liebe Radio machen. Und das schon seit jetzt 30 Jahren. Und freue mich auch, wenn ich hier des Nächtens mit euch, mit Ihnen schöne Nächte verbringen darf, mit tollen Geschichten. Soweit mal das hier am Rande. Und wenn die ein oder anderen fragen, gibt es denn zu der Stimme auch ein Gesicht? Klar, bei uns auf der Seite kann man das sehen. Wenn man Hitnacht eingibt, hier in den Browser, ins Internet, da sieht man dann so ein recht junges Bild von mir. Oder man gibt einfach Voice of Television ein oder meinen Namen und dann gibt es ganz, ganz viele Bilder und Infos zu meiner Person. Soweit mal jetzt hier, um ein paar Fragen zu beantworten, die schon die ganze Nacht laufen. Ich hoffe, ich konnte damit einigen eine kleine Freude machen. Und Dankeschön nochmal an Jackie für die lieben Worte und die lieben Zeilen. Habe ich mich sehr, sehr drüber gefreut. So, und jetzt schauen wir mal weiter. Was ist denn los auf den Straßen in Deutschland? Dafür sind wir auch da, denn wir senden live. Hier ist der Verkehrsservice in der ARD-Hitnacht. A40 Duisburg-Essen zwischen Mülheim-Winkhausen und Dreieck-Essen-Ost wegen Bauarbeiten bis Donnerstag in beiden Richtungen die Fahrbahn gesperrt. A63 Kaiserslautern Richtung Mainz zwischen Dreieck Kaiserslautern und Sembach wegen einer Baustelle noch bis 5 Uhr die Fahrbahn gesperrt. Falschfahrer haben wir keine zu vermelden, auch keine Blitzer. Das freut uns sehr und wünschen nun eine gute und sichere Fahrt.
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1: Am Mikrofon Ronny Krappmann. Und ich weiß, wir haben viele, viele Michael Jackson-Fans und Freunde hier am Start, die jede Nacht drauf gehen. Na, spielen sie es oder spielen sie es nicht? Natürlich, unsere Leute in der Musikredaktion wissen ganz genau Bescheid, wer hier zuhört. Will You Be There? Jetzt am Start. Schöne Nummer von Michael Jackson. Kann man in Erinnerung schwelgen. Der King of Pop. Gibt übrigens auch einen klasse Film zu Michael Jackson. Sollten Sie sich mal anschauen. Toll gespielt, toll gefilmt. Da werden Erinnerungen wach, sage ich. Unser Thema heute in der ARD-Hitnacht. Erinnerungen. Ich freue mich auf Ihre Zuschrift.

Forever Sticks in der ARD Hit nach 2.41 Uhr, 11 Minuten nach halb drei. So manch einer kann nicht schlafen. Irgendwo in Deutschland sitzt vielleicht am Rechner oder liegt im Bettchen, liest noch ein Buch, hat das Radio an und freut sich, dass wir ihn begleiten. Tja, und manch einer will ins Bettchen und muss aber jetzt aufstehen, weil er arbeiten muss. Je nachdem. Ist auch egal. Hauptsache, Sie haben das Radio ein bisschen lauter und sind bei uns und wir können bei Ihnen sein. Und so starten wir gemeinsam in den neuen Tag oder verbringen noch die restliche Zeit, bis Sie schlummern. Und tja, ab und zu lese ich da noch ein bisschen was vor, was mich erreicht unter ard-hitnacht@mdr.de. Und da hat die Michaela aus Costa Rica geschrieben. Für mich ist das Thema heute in der Sendung total emotional mit den Erinnerungen. Ich denke gerne an meine Kindheit und Jugend in den 70er, 80er, 90ern zurück. Es war eine tolle Zeit und die Musik, mit der ihr uns täglich durch den Nachmittag und Abend hier bringt, begleitet, weckt viele, viele Erinnerungen. Kurz bevor wir Deutschland für immer verlassen haben, haben wir noch eine Abschiedstour unternommen. Vieles war enttäuschend, alles hat sich verändert. Erinnerungen sind einmalig und sollten einen besonderen Platz im Herzen haben. Ein Zurück gibt es nicht. Nein, nur ein nach vorne schauen. In diesem Sinne allen in der alten Heimat noch eine gute Nacht, besonders an die wenigen, die das Zepter in der Gastronomie hochhalten und so oft vergessen werden. Ganz, ganz herzliche Grüße, die Michaela. Na, wir sagen Dankeschön, liebe Michaela. Und hier geht's weiter mit ganz, ganz vielen Zuschriften. Ich versuche, alles zu beantworten. Ich lese mir auch alles durch. Sie, ihr könnt mir weiter schreiben unter ard-hitnacht@mdr.de. Erinnerungen, was machen Sie mit uns? Wie halten wir sie fest? In Fotos, Tattoos, in Düften, wie auch immer. Ich bin neugierig und freue mich auf Ihre Zeilen.

Maria Maria, Musik von Santana in der ARD-Hitnacht. 2.51 Uhr, 9 Minuten noch, dann ist es 3. Dann gibt es wieder das Neueste aus der Welt, vom Wetter und natürlich auch von den Straßen. Zwischendurch immer noch der Blick bei mir auf die E-Mails. Die Jenny aus Magdeburg hat geschrieben, sie erinnert sich sehr, sehr gern an ihren geliebten Papa. Der war Kraftfahrer. Der hat sie oft zu DDR-Zeiten mit auf Tour genommen, obwohl das verboten war. Und seine lieben Kollegen und Freunde, ja, die haben sie alle unterstützt. Und sowas als Kind zu erleben, das war ein Traum. Und bis heute verbindet sie noch freundschaftliche Gefilde mit den alten Kollegen, mit alten Freunden. Und sie hat geschrieben, Erinnerungen haben für mich etwas mit ganz viel Ehrfurcht zu tun. Auch ein schöner Satz. Der bleibt heute in dieser Nacht für mich hängen. Stimmt. Ehrfurcht. Ganz, ganz wichtig. Dankbarkeit und Ehrfurcht sollen prägend sein und in der Liebe bleiben. Ganz, ganz wichtig. Und Erinnerungen können uns helfen, in der Liebe zu bleiben. Auch wenn wir manchmal schwere Sachen erlebt haben, wo es schwerfällt, sich zu erinnern. Aber letztendlich sind doch genau solche Augenblicke wichtig, dass man wachsen kann und neue Erinnerungen schaffen kann durch das, diese Entscheidung, die man dann zukünftig trifft. Und somit schafft man dann für sich und seine Lieben vielleicht Erinnerungen, die ganz einzigartig sind. So mein Ansatz, mein Gedanke um 2.52 Uhr. So, jetzt bei uns Musik von Jason Donovan und den Dire Straits. Viel Spaß dabei. Und nach drei geht's natürlich weiter mit

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1: Um 3 Uhr mit Olaf Knapp. Der mutmaßliche Attentäter vom Berliner Christopher Street Day ist bei einem SEK-Einsatz erschossen worden. Die Polizei hatte ihn gestern Abend in einer Kleingartenkolonie im Bezirk Spandau aufgespürt. Aus Berlin David Deutschen.
2: Der mutmaßliche Attentäter soll dann gegen 18 Uhr beim Zugriff mit einer Stichwaffe auf die Spezialeinsatzkräfte zugegangen sein und wurde daraufhin dann mit Schüssen gestoppt. So erklärt das ein Sprecher der Berliner Polizei. Trotz Reanimationsversuchen erlag der 21-Jährige dann vor Ort seinen Schussverletzungen. Eine Mordkommission hat jetzt die Ermittlungen zum Tod des mutmaßlichen Attentäters übernommen. Alle weiteren Ermittlungen im Fall des islamistischen Terroranschlags übernimmt die Bundesanwaltschaft.
1: Nach dem mutmaßlich islamistisch motivierten Terroranschlag am Rande des Christopher Street Days in Berlin hat die Stadt ein Zeichen gesetzt. Seit dem Sonnenuntergang wird das Brandenburger Tor in den Regenbogenfarben angeleuchtet. Die Farben gelten als Symbol der queeren Szene und stehen für Vielfalt und Toleranz. In einer Kirche in Berlin-Mitte hatten am Abend hunderte Menschen der Opfer des mutmaßlichen Anschlags gedacht. Kanzler Merz will sich am Mittag zu weiteren Personalwechseln in seiner Regierung äußern. Dazu gehört voraussichtlich der neue Verkehrsminister. Der parlamentarische Geschäftsführer der Unionsfraktion Steffen Bilger soll Nachfolger von Patrick Schnieder werden. Schnieder hatte gestern um seine Entlassung gebeten, um den so wörtlich unwürdigen Zustand zu beenden. Ursprünglich wollte Merz schon am Freitag einen neuen Verkehrsminister präsentieren, allerdings hatte der zunächst geplante Nachfolger kurzfristig abgesagt. Merz wird am Mittag voraussichtlich auch bekannt geben, wer den künftigen Gesundheitsminister Linnemann als CDU-Generalsekretär ablöst. Im Gespräch ist Schatzmeisterin Franziska Hoppermann. Im Südwesten Frankreichs wüten die Brände weiter unkontrolliert. Besonders betroffen ist Bordeaux. Über der gesamten Stadt liegt ein starker Brandgeruch. Aus Bordeaux, Kai Rienecker.
3: Noch sieht es in der historischen Altstadt von Bordeaux nach Normalität aus, aber die Stimmung ist angespannt. Viele Menschen sind besorgt und wissen nicht, was da in den nächsten Tagen noch auf sie zukommen wird. Bürgermeister Cazeneuve hat erklärt, dass eine Evakuierung der Stadt Bordeaux nicht geplant sei. Aber einige der Ausläufer des Feuers bei Bordeaux sind nur noch rund 15 Kilometer vom Stadtzentrum entfernt. Feuerwehrvertreter sprechen von einem Kampf von David gegen Goliath. Weit über 200.000 Menschen sind evakuiert worden. Sie werden in Notunterkünften untergebracht oder auch bei Privatleuten.
1: Das Wetter in Deutschland. Am Tage in der Osthälfte Schauer und Gewitter, im Verlauf nachlassend. Sonst sonnig oder leicht bewölkt mit einzelnen Schauern, von Nord nach Süd 18 bis 30 Grad. Dienstag dann locker bewölkt bis sonnig bei 21 bis maximal 34 Grad. Es ist 3.03 Uhr.
4: Und wir machen weiter mit dem Blick auf die Straßen hier in der ARD-Hitnacht. Der Verkehrsservice. A40 Duisburg-Essen zwischen Mülheim-Winkhausen und Dreieck-Essen-Ost. Bauarbeiten noch bis Donnerstag, daher die Fahrbahn in beiden Richtungen gesperrt. A63 Kaiserslautern Richtung Mainz. Das ist die Fahrbahn zwischen Dreieck-Kaiserslautern und Sembach wegen einer Baustelle noch bis 5 Uhr heute Morgen gesperrt. Falschfahrer haben wir zum Glück keinen zu vermelden, auch keine Blitzer, und wünschen erstmal eine gute und sichere Fahrt.
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4: Das stimmt. Radio für alle. Egal, wo Sie uns hören, in Deutschland, vom Norden bis zum Süden oder irgendwo in der Welt da draußen. Wir freuen uns, dass Sie mit dabei sind, mit uns diese Nacht verbringen. Am Mikrofon weiterhin Ronny Krappmann und bei uns geht's heute um die Erinnerungen. Sie können mir gerne Ihre Gedanken dazu schreiben unter ard-sittnacht@mdr.de. So, und jetzt geht's erstmal los hier mit privater Musik von Dusty Springfield.

Musik von den Cranberries aus den 90ern. Order to my family. Tja, passt auch irgendwie gleich die Geschichte von Astrid dazu aus Kreiburg am Inn, die uns gerade geschrieben hat. Ihre Erinnerungen sind schön, tun aber auch manchmal weh, schreibt sie. Ich erinnere mich gerne an meinen Papa. Er ist bei einer Molkerei in Wasserburg am Inn mit dem LKW Frischedienst unterwegs gewesen. Und für mich als Kind gab es nichts Schöneres, wie in den Ferien mit ihm mitzufahren. Aufstehen früh um 2, dann ab in den LKW. Und wir haben da große und kleine Geschäfte sind wir angefahren, haben die besucht, den ganzen Tag waren wir unterwegs und haben unsere Molkereiprodukte dort abgegeben. Ob das nun bei Metzgereien waren oder Bäckereien oder wie gesagt kleine Geschäfte. Diese Zeit habe ich so geliebt und ich werde sie, glaube ich, auch nie vergessen und möchte gern diese Erinnerung mit Ihnen, mit euch teilen. Dankeschön, liebe Astrid, für Ihre Zeilen, haben uns sehr, sehr drüber gefreut. Und wünschen auch Ihnen natürlich alles Gute und eine gute Nacht. Und wenn Sie mir schreiben wollen, können Sie es noch machen unter ard-hitnacht@mdr.

Musik aus den 80ern. Part-Time Lover von Mr. Stevie Wonder hier bei uns in der ARD Hit nach 3.23 Uhr. Für alle die jetzt aufstehen, einen schönen guten Morgen und einen kraftvollen Start in den neuen Tag. Und für alle die jetzt endlich zu Hause angekommen sind, sage ich will mein Bettchen. Tja, lassen Sie Radio an, bleiben Sie auch ein bisschen bei uns, können Sie gut einschlummern. Also, kleiner Tipp so am Rande hier vom Team der ARD Hitnacht. Tja, einer, der es wissen muss, wenn die Musik ganz laut spielt, heißt Herbert Grönemeyer. Musik nur, wenn sie laut ist, das war ein ganz, ganz großer Hit aus vergangenen Tagen von ihm, den wir sehr, sehr gern spielen. Und über den SWR hört man uns zum Beispiel auch in der Schweiz. Die Bettina hat sich bei uns gemeldet. Erinnerungen hat sie mit bei vielen, vielen Songs, zum Beispiel von den Scorpions oder so, an einen schönen Austausch zu Gymnasialzeiten in den 80er Jahren und sie grüßt ganz herzlich aus der Schweiz. Also Still Loving You haben wir jetzt hier nicht von den Scorpions anlegen, aber dafür Herbert Grönemeyer und danach U2. Und ich hoffe, auch damit machen wir Ihnen eine kleine Freude. Also in dem Schweizer Bergen, wo auch immer Sie uns hören, haben Sie eine gute Zeit mit uns. Herzliche Grüße aus Deutschland. Und wie gesagt, jetzt erstmal Musik von Herbert Grönemeyer. Tja, und auch der Philipp hat sich bei uns gemeldet. 37 Jahre jung, fährt gerade zu seiner Arbeitsstätte. Gute Fahrt und schön gesund bleiben und bei guten Gedanken allen, die gerade zuhören.

0: U2 in der ARD-Hitnacht. Bin völlig irritiert hier. Dankeschön für die vielen, vielen Zuschriften und Philipp weiterhin eine gute und sichere Fahrt. Und damit sind wir jetzt gleich beim Thema Verkehrsfunk. Hier ist der Verkehrsservice in der ARD-Hitnacht. Erstmal guten Morgen, liebe Autofahrer, und wir schauen gleich auf die aktuellen Meldungen. A40 Duisburg-Essen zwischen Mülheim-Winkhausen und Dreieck Essen-Ost. Bauarbeiten noch bis Donnerstag in beiden Richtungen. Die Fahrbahnen gesperrt. Eine Meldung von der A63 Kaiserslautern Richtung Mainz zwischen Dreieck Kaiserslautern und Sembach. Wegen einer Baustelle Fahrbahn noch bis 5 Uhr gesperrt. Keine Blitze, keine Falschfahrer. Das freut uns sehr. Wünschen weiterhin eine gute und sichere Fahrt.
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0: Das sag ich mal. Herzlich willkommen. Moin, moin. Am Mikrofon Ronny Krappmann.

unverkennbarer Sound von Nelly Furtado in der ARD-Hitnacht. Es gibt Menschen, die hören uns sogar um diese Uhrzeit auf Mallorca. Es ist unglaublich. Also erst noch im Oberbayern gewesen und dann irgendwie zu Hause nach Abhängen da auf der Finca und bei einem Gläschen Wein. Und dann schreiben die uns jetzt hier so mallorquinische Grüße. Ja, die bedanken wir uns ganz herzlich zurück, ne? An den Kai und an den Wolfi und an Robert und an Gisela und an Nettie. Es scheint eine gute Truppe zu sein, die da feiert. Schön, aber ich finde, bei den Temperaturen muss man nicht nach Mallorca fliegen. Das kann man auch hier haben, oder? Sommer in Deutschland. Heute mal ein bisschen Regen mit Abkühlung. Ein bisschen frischer, aber morgen dann wieder. Und übermorgen wird es wieder richtig schön warm werden. Tja, so ist er halt, der Sommer. Und wir begleiten Sie, begleiten euch, Freunde, mit richtig guter Musik hinein in die neue Woche. Also, auf geht's. 3.40 Uhr inzwischen. 10 Minuten nach 4. Zeit für Musik. Richtig gute Musik. Hier ist Mike and the Mechanics.

unverkennbar. Der Sound von Simon Garfunkel, The Boxer, hier bei uns in der ARD-Hitnacht. Na, schon munter? Ist ganz schön zeitig früh, oder? Hat der Wecker gerade geklingelt? Ja, ich kenne das Gefühl. Man glaubt, im falschen Film zu sein. Nein, es ist wirklich so. Montagmorgen, 3.47 Uhr, Wecker hat geklingelt, raus aus den Federn. Los, ab unter die Dusche. Sie denken, der hat eine ganz schöne große Klappe. Ja, stimmt, ich sitze ja auch unter dem Mikrofon irgendwo in Deutschland und Sie hören genau gerade, was ich sage. Aber es ist wirklich zu Ihrem Guten. Sie sollen ja raus aus den Federn. Der Bus fährt in einer Stunde und für andere, die sich denken, was labert der da? Ich bin doch gerade erst ins Bett gekommen. Für Sie schalten wir um auf Gute Nacht und viel Spaß jetzt mit unserer Musik. Hier ist Sandra. Hey, little girl. Ich glaube, Kollegen, ich brauche einen Kaffee. Schön, dass Sie am Radio sind.

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1: Um 4 Uhr mit Olaf Knapp. Der mutmaßliche Attentäter vom Berliner CSD ist tot. Er wurde am späten Nachmittag bei einem Polizeieinsatz in Berlin-Spandau erschossen. Aus Berlin Tim Korge.
2: Abgelaufen ist das laut der Berliner Polizei so. Der geflüchtete 21-jährige Abdul B. wurde in der Kleingartenkolonie in Berlin-Spandau von der Polizei aufgespürt. Als er mit einer Stichwaffe auf die Spezialeinsatzkräfte zugegangen ist, haben diese ihn mit einem Schuss gestoppt. Daraufhin ist der mutmaßliche CSD-Attentäter gestorben. Nach dem Mann war unter Hochdruck gefahndet worden. Jetzt übernimmt eine Mordkommission die Ermittlungen rund um den Tod des mutmaßlichen Attentäters. Alle weiteren Ermittlungen in dem Fall übernimmt die Bundesanwaltschaft.
1: Verkehrsminister Schnieder hat Kanzler Merz um seine Entlassung gebeten. Er wolle den unwürdigen Zustand beenden. Merz hatte Schnieder schon am Donnerstag mitgeteilt, dass er ihn absetzen wolle. Der gewünschte Nachfolger hatte dann aber abgesagt. Jetzt wurde laut Regierungssprecher Cornelius ein neuer Verkehrsminister gefunden. Aus Berlin Jakob Mayer.
3: Der CDU-Politiker Steffen Bilger soll's machen. Also der Kanzler hat wohl weitergesucht, nachdem ihm Günzler abgesagt hatte, und hat jetzt jemanden gefunden. Und er hat auch einen wirklichen Experten gefunden. Also bei Günzler ist es so, der ist für Wirtschaft und Finanzen zuständig, hat selber gesagt, ich kann das nicht. Bilger kann's, der ist Verkehrsexperte, saß lange Zeit, viele Jahre im Verkehrsausschuss des Bundestages, war sogar schon mal bis 2021 parlamentarischer Staatssekretär im Verkehrsministerium und der gilt auch als jemand, der Minister kann.
1: Im Südwesten Frankreichs kämpfen die Einsatzkräfte weiter gegen viele Brände, die sich unkontrolliert ausbreiten. Besonders betroffen ist Bordeaux. Über der gesamten Stadt liegt ein starker Brandgeruch. Nach Angaben von Bürgermeister Cazenave ist eine Evakuierung der Stadt zwar derzeit nicht geplant, aber einige der Ausläufer des Feuers sind nur noch rund 15 Kilometer vom Stadtzentrum entfernt. Präsident Macron hat für heute ein weiteres Krisentreffen anberaumt. Auf Mallorca sind wieder tausende Menschen gegen Massentourismus auf die Straße gegangen. Sie versammelten sich zunächst im Zentrum von Palma, der Hauptstadt der Mittelmeerinsel. Von dort zog ein Demonstrationszug zur Kathedrale. Die Polizei schätzte die Teilnehmerzahl auf 25.000. Die Demonstrierenden beklagten vor allem, dass sich viele Menschen auf Mallorca kaum noch eine Wohnung leisten könnten, wegen der steigenden Zahl von Ferienwohnungen. Das Wetter in Deutschland. Am Tage in der Osthälfte Schauer und Gewitter, im Verlauf nachlassend. Sonst sonnig oder leicht bewölkt mit einzelnen Schauern bei von Nord nach Süd 18 bis 30 Grad. Morgen dann locker bewölkt bis sonnig bei 21 bis 34 Grad. Und am Mittwoch viel Sonne, meist trocken 23 bis 38 Grad. Es ist 4.03 Uhr.
4: Dankeschön an die Kollegen von den Nachrichten und wir machen gleich weiter mit dem aktuellen Blick auf die Straßen. Hier ist der Verkehrsservice in der ARD-Hitnacht. A40 Duisburg-Essen zwischen Mülheim-Winkhausen und Dreieck Essen-Ost, Bauarbeiten. Das Ganze noch bis Donnerstag in beiden Richtungen Fahrbahn gesperrt. A63 Kaiserslautern Richtung Mainz zwischen Dreieck Kaiserslautern und Sembach. Wegen einer Baustelle noch bis 5 Uhr die Fahrbahn komplett gesperrt. Hamburg, die B4 stadteinwärts ist im Deichtortunnel nach einem Unfall aktuell gesperrt. Bitte Vorsicht, wenn Sie dort unterwegs sind. Falschfahrer haben wir keine zu vermelden, auch keine Blitzer. Das freut uns sehr und wünschen Ihnen schon mal eine gute und sichere Fahrt.
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4: Schönen guten Morgen aus dem Studio. Am Mikrofon Ronny Krappmann.

Also diesen Song, den muss man einfach stehen lassen. Wants to Live Forever. Musik von Queen in der ARD-Hitnacht. Inzwischen 4.15 Uhr, Viertel fünf. Wir wünschen Ihnen einen guten Start in den neuen Tag. Gutes Aufstehen, kraftvollen Start, dass alles gelingt, was Sie sich vorgenommen haben. Wir, das ist die Nachtfamilie, das Team der ARD.

Also wenn jetzt Ihr Radiowecker angeht und Sie hören diese Musik, dann wissen Sie ganz genau, jetzt müssen Sie aufstehen. Ich habe mir gerade eine frische Tasse Kaffee geholt, ein paar Liegestütze hier gemacht im Studio, ein paar Kniebeugen, damit ich genauso munter und fit bin wie Sie. Also raus aus den Federn, ab unter die Dusche. Ein neuer Tag wartet mit tollen Erlebnissen, schwungvoll, kraftvoll und Hauptsache die Kaffeemaschine geht. Das ist immer das Wichtigste, jedenfalls für mich am frühen Morgen. Wenn das Ding nicht funktioniert, dann könnte es sein, ich werde ein bisschen grillig. Aber uns hat gerade der Achim geschrieben, der freut sich sehr über einen schönen guten Morgengruß. Den geben wir gern zurück nach Münchberg in Oberfranken, der muss gleich auf Arbeit und er könnte sich vorstellen, dass es ein bisschen schwungvoller mit Musik geht. Unsere Morgenmoderatoren auch, die sind schon fleißig am Werkeln, denn um 5 Uhr geht's zum Teil los in Deutschland und was wir hier machen bei der ARD Hitnacht, das nennt sich so eine Art Warm-up. Genau, also jetzt wackeln wir schön vom Bett rüber in die Dusche, machen Hahn auf und erstmal kalt duschen. Das fetzt, Freunde, das fetzt wirklich. Los geht's.

0: und wir schauen auf die Straßen in Deutschland. Das Ganze jetzt um 4.30 Uhr, halb fünf. Guten Morgen, liebe Autofahrer. Wir wünschen Ihnen erstmal eine gute und sichere Fahrt an dieser Stelle. Es geht los mit einer Meldung von der A40 Duisburg-Essen. Da ist zwischen Mülheim-Winkhausen und Dreieck Essen-Ost wegen Bauarbeiten bis Donnerstag noch in beiden Richtungen die Fahrbahn gesperrt. Weiter geht's mit der A63 Kaiserslautern Richtung Mainz. Da ist die Fahrbahn zwischen Dreieck Kaiserslautern und Sembach wegen einer Baustelle bis heute Morgen 5 Uhr noch in beiden Richtungen gesperrt. Soweit unser Blick auf die Straßen in Deutschland.
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0: 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Am Mikrofon Ronny Krappmann wünschen Ihnen einen guten Start in den neuen Morgen. Jetzt mit Musik vom Electric Light Orchestra.

ARD-Hitnacht. So kann man auch ganz entspannt wach werden, oder? Was meint ihr, Freunde? 10 Minuten nach halb 5, mittlerweile 11 Minuten nach halb 5. Manch einer fragt mich ständig, warum sagst du so oft die Zeit? Naja, mein Gott, manche Schlummer. Kennen Sie das mit der Schlummertaste, wenn Sie da so draufdrücken? Es geht los, früh, der Wecker klingelt. Dann denkt man, oh nee, noch eine Minute. Schlummertaste. Und dann bist du irgendwie voll weg. Und dann läuft das Radio so nebenbei und dann denkt man sich, ach, kannst du mal still sein? Nein, eben nicht. Hier ist die freundliche Stimme aus dem Radio, die sagt, aufstehen. Dusche ruft, Kaffee ruft, Arbeit ruft oder was auch immer. Also, schön raus aus den Federn. Neuer Tag, neues Glück. Wir wünschen den bestmöglichen Start in den Montag.

0: Musik von Milo hier bei uns in der ARD-Hitnacht. Gerade hat noch der Dominik geschrieben, der ist unterwegs, so im Sendegebiet von WDR4, wo er uns hören kann. Und mit seinen Erinnerungen, ja, da ist er auch so in Gedanken beim König der Löwen und bei Simbas Papa. Und tja, so ist es mit den Gedanken. Na, wenn man da unterwegs ist, dann lässt man die ganz einfach kreisen. Und dann schreibt man sich das von der Seele. Also, gute Fahrt allen Truckerfahrern überhaupt, die gerade unterwegs sind und dafür sorgen, dass es uns allen in Deutschland gut geht. Ihnen wird es noch besser gehen gleich, denn in 10 Minuten starten zum Teil in Deutschland die Morningshows bei den Kollegen. Die Kollegen haben sich schon vorbereitet, sitzen schon fast am Pult, bauen die Musik, bauen schöne Beiträge und haben so manche Überraschung auf Lager. Sie dürfen gespannt sein. Und wir, als Team der ARD-Hitnacht, wünschen Ihnen natürlich einen bestmöglichen Start, einen kraftvollen Start in die neue Woche, den neuen Tag. Machen Sie was draus, lassen Sie sich treiben, denken Sie dran, jeder Moment ist wirklich ein Geschenk.
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0: Und zack, da ist schon wieder Montag. Guten Morgen, Mecklenburg-Vorpommern. Hier ist der Frühstücksclub auf NDR 1 Radio MV. Es ist jetzt 5 Uhr. Und wir müssen natürlich auch heute Morgen nochmal über den Anschlag beim CSD in Berlin sprechen. Marilyn Pagel, der mutmaßliche Täter, der ist tot.
1: Ja, die Polizei teilte mit, der Mann sei in einer Kleingartenanlage im Bezirk Spandau mit einer Stichwaffe auf Einsatzkräfte zugelaufen und daraufhin erschossen worden. Nach dem Tatverdächtigen war seit dem Anschlag mit großem Aufwand gefahndet worden. Die Behörden gehen von einem islamistischen Motiv aus. Am Rande der CSD-Parade war ein Mann mit einem Transporter in eine Menschenmenge gefahren. Eine Frau kam ums Leben, 29 Menschen wurden verletzt. Kanzler Merz will sich am Mittag zu weiteren Personalwechseln in seiner Regierung äußern. Dazu gehört voraussichtlich der neue Verkehrsminister. Der parlamentarische Geschäftsführer der Unionsfraktion Steffen Bilger soll Nachfolger von Patrick Schnieder werden. Schnieder hatte gestern um seine Entlassung gebeten und den so wörtlich unwürdigen Zustand zu beenden. Bei den Finals gab es gestern gleich zweimal Gold für Mecklenburg-Vorpommern. Johanna Martin gewann die deutsche Meisterschaft über die 400 Meter. Julia Ulbricht im Speerwurf. Beide Sportlerinnen kommen vom 1. LAV Rostock und sind für die Europameisterschaft in Birmingham im August qualifiziert.
0: Das Wetter für uns in Mecklenburg-Vorpommern mit Tatjana Brandt.
2: Ist heute noch mal kühl oder wie andere sagen auch angenehm bei bis zu 20 Grad.
0: Ja.
2: 15 Grad sind es in Knese, 16 in Neu-Damerow, 17 in Postloh. Dazu mehr Wolken heute noch mal als Sonne. Auch eine Brise Wind ist dabei, vor allem an der Küste. Und der Drei-Tage-Trend freundlich trocken. Morgen bis zu 25 Grad, Mittwoch bis zu 32 Grad, Donnerstag bis zu 36
1: nicht
2: Grad.
1: Mehr.
0: Da ist es doch schön, dass
2: Kann
0: es heute
2: sie, ne?
0: noch ein bisschen frischer ist. Finde ich richtig gut. Eine Minute nach 5, NDR 1 Radio MV, der zuverlässigste Verkehrsservice für uns in Mecklenburg-Vorpommern. Neustadt-Glewe, da ist die Breitscheidstraße bis Bahnhofstraße zwischen Schlossfreiheit und Parchimer Straße nach einem Unfall in beiden Richtungen gesperrt.
2: Und es wird geblitzt auf der A14, Höhe Parkplatz Platerberg beidseitig. A24 Richtung Hamburg zwischen Zarentin und Gudow. B96 Lietzow Richtung Bergen, Höhe Ralswiek. Ortseingang Warnemünde auf der B103. B105 in Rheinberg Richtung Stralsund, die 111 in Zempin. Bodin Richtung Renzow, in Christinfeld Richtung Eulenkrog und Röbel Richtung Sitohöhe Schampermühle.
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0: Wenn Sie noch mehr gesehen haben, 0800 5959 100 oder Bescheid sagen über die NDR MV App.
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0: Auch in dieser Woche wieder mit Marilyn Pagel, mit Tatjana Brandt und ich bin Robert Holm. Daniel und Nils, die sind dann in der kommenden Woche wieder für Sie da.
2: Und falls Sie das Gefühl haben sollten, das Wochenende ist viel zu schnell vorbeigegangen, dann sind Sie definitiv nicht allein damit. Uns geht's genauso.
0: Umso schöner, dass wir gemeinsam in die neue Woche starten mit den Fine Young Cannibals und Lady Gaga. 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

0: Und da ist schon wieder Montag, der letzte Montag im Juli. Und Sie hören NDR 1 Radio am V mit dem Frühstücksclub. Guten Morgen.
1: Auf geht's in eine neue Woche, die mittlerweile ja schon dritte Ferienwoche. Das rast auch irgendwie, ne?
0: Total schnell.
1: Es gibt wieder ganz viele schöne Ferientipps. Ihre Kinder oder Enkelkinder mit den Ferienprofis.
0: Und für all die schönen Tipps gibt's auch so ein bisschen Kohle. Bis zu 900 Euro sind heute drin bei unserem Quiz 6:49. Wie immer um 7:50 wird
1: gespielt. Und für alle Daheimgebliebenen haben wir natürlich auch was in dieser Woche, die natürlich wieder die Stellung halten für die Urlaubskollegen. Geht's nämlich zu Jupiter Jones. Ich hab so viel.
0: Das ist die deutsche Band mit diesem großen Hit. Die Tickets dafür gibt's bei uns um kurz nach 10.
1: Kurz nach 8.
0: Kurz nach 8 schon, ne?
1: Kurz nach 10 gibt's auch welche.
0: Ja, kurz nach 8 und kurz nach 10. Immer der NDR 1 Radio MV Ticketsommer mit schönen Karten für schöne Ferienerlebnisse bei uns in Mecklenburg-Vorpommern, hier im Frühstücksclub. 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

0: Können Schnecken beißen?
1: Gute Frage. NDR 1 Radio MV hier mit dem Frühstücksclub. Ja, Schnecken können wirklich beißen, allerdings nicht mit Zähnen, so wie wir Menschen, sondern mit einer sogenannten Raspelzunge, mit tausenden winzigen Hornzähnchen.
2: Tja, und ob das auch eine Streuselschnecke kann, das versucht jetzt unser Telefonspaßvogel Leif Tennemann rauszufinden. Und zwar bei Kerstin Köhn in der Bäckerei und Konditorei Hatsche in Lötz. Vorsicht, Leif.
3: Guten Tag.
4: Wunderschönen guten Tag, John McDowell. Ich rufe an wegen einer Streuselschnecke. Haben Sie sowas?
3: Ja, wir haben Streuselschnecken.
4: Okay. Und,
3: ganz frisch gebacken.
4: Okay.
3: Mit Puderzucker und mit Gurs.
4: Ich soll holen eine Streuselschnecke für meine Freundin Jessica, you know?
3: Ja, die können Sie gerne holen.
4: Ja, aber was tut die mir? Beißt die, oder?
3: Warum soll die beißen?
4: Ja, weil das ist ja eine Schnecke, eine Streuselschnecke, you know?
3: Ja, aber Schnecken beißen doch nicht.
4: Nein, Sie kennen nicht alle Schnecken vom... Wie halte ich die? In Herbarium, oder wie macht man das?
3: Nein, die halten Sie in der Hand.
4: In die Hand?
3: Ja, Sie kriegen eine Serviette und dann können Sie die in die Hand nehmen.
4: Ah, die
3: oder Sie kriegen eine Tüte und Sie dürfen die mitnehmen.
4: Aber das ist ja auch wegen Tierschutz nicht gut in die Tüte.
3: Wie kommen Sie auf ein Tier?
4: Na, weil ist das eine Schnecke?
3: Ja, die heißt Streuselschnecke.
4: Ah.
3: Ist aber kein Tier. Gehört nicht in die Zoologie.
4: Was ist
3: Streuselschnecke? Die gibt's beim Bäcker.
4: Ist der Bäcker dann eine Zoohandlung?
3: Nein, der Bäcker ist keine Zoohandlung.
4: Jessica will...
3: Sie können gerne kommen und für Ihre Jessica eine Schnecke holen.
4: Ja.
3: Frisch gebackene, noch warm.
4: Ach, noch warm?
3: Ja.
4: Ah, die ist also eine lebige Schnecke, die noch warm ist. Ich bin völlig hilflos.
3: Ja, schicken Sie Jessica vorbei.
4: Ich will ja nur wissen, was ist die Schnecke, die Streuselschnecke?
3: Die Schnecke ist einfach ein Kuchen.
4: Muss ich kaufen Kuchen, damit ich kann füttern die Schnecke?
3: Nee, ich habe jetzt keine Nerven mehr. Es steht hier eine lange Schlange, die warten alle. Ich muss sie jetzt leider abwürgen.
4: Haben Sie auch eine Schnecke da, die heißt Vorsicht Leif, hier ist Leif Tennemann?
3: Oh ja. Ich habe nie gedacht, dass mich das erwischt. Frau Breitsprecher, haben Sie das gehört? Jetzt wurde ich verarscht. Sehen Sie, die Kunden freuen sich auch.
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1: Und im Frühstücksclub gibt es auch immer den zuverlässigsten Verkehrsservice für uns in Mecklenburg-Vorpommern. Aktuelle Meldungen für die A24 Hamburg Richtung Berlin zwischen Hagenow und Wörbelin. Da liegen Gegenstände. Vorsicht bitte auf der A24 Hamburg Richtung Berlin. Gegenstände zwischen Hagenow und Wörbelin. 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
6: Hey!

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1: Und wir sind auch schon wach. Es ist 5:30.
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1: Der mutmaßliche Attentäter vom Berliner CSD ist tot, Marilyn Pagel. Was ist mittlerweile dazu bekannt geworden?
2: Im Rahmen der Fahndung nach dem oder den Tätern hatte das Sondereinsatzkommando der Polizei eine Kleingartenkolonie gestürmt. Der mutmaßliche Täter soll sich in der Gartenlaube seines Vaters aufgehalten haben. Aus Berlin, Tim Korge.
3: Der geflüchtete 21-jährige Abdul B. wurde in der Kleingartenkolonie in Berlin-Spandau von der Polizei aufgespürt. Als er mit einer Stichwaffe auf die Spezialeinsatzkräfte zugegangen ist, haben diese ihn mit einem Schuss gestoppt. Daraufhin ist der mutmaßliche CSD-Attentäter gestorben. Nach dem Mann war unter Hochdruck gefahndet worden. Jetzt übernimmt eine Mordkommission die Ermittlungen rund um den Tod des mutmaßlichen Attentäters. Alle weiteren Ermittlungen in dem Fall übernimmt die Bundesanwaltschaft.
2: Verkehrsminister Schnieder hat Kanzler Merz um seine Entlassung gebeten. Er wolle den unwürdigen Zustand beenden. Merz hatte Schnieder schon am Donnerstag mitgeteilt, dass er ihn absetzen wolle. Der gewünschte Nachfolger hatte dann aber abgesagt. Jetzt wurde ein neuer Verkehrsminister gefunden. Steffen Bilger soll es machen. Das hat ein Regierungssprecher mitgeteilt. Bilger ist derzeit parlamentarischer Geschäftsführer der Unionsbundestagsfraktion. Im Südwesten Frankreichs wüten die Brände weiter unkontrolliert. Besonders betroffen ist Bordeaux. Über der gesamten Stadt liegt ein starker Brandgeruch. Aus Bordeaux, Kai Rienicker.
4: Noch sieht es in der historischen Altstadt von Bordeaux nach Normalität aus, aber die Stimmung ist angespannt. Viele Menschen sind besorgt und wissen nicht, was da in den nächsten Tagen noch auf sie zukommen wird. Bürgermeister Cazeneuve hat erklärt, dass eine Evakuierung der Stadt Bordeaux nicht geplant sei. Aber einige der Ausläufer des Feuers bei Bordeaux sind nur noch rund 15 Kilometer vom Stadtzentrum entfernt. Feuerwehrvertreter sprechen von einem Kampf von David gegen Goliath. Hunderte von Häusern sind schon komplett verbrannt. Weit über 200.000 Menschen sind evakuiert worden. Sie werden in Notunterkünften untergebracht oder auch bei Privatleuten.
2: Ein Mopedfahrer ist bei einem Unfall in Alt-Schwerin im Kreis Mecklenburgische Seenplatte schwer verletzt worden. Laut Polizei stieß der 16-Jährige mit einem abbiegenden Transporter zusammen. Offenbar hatte er nicht erkannt, dass der vor ihm fahrende Transporter abbiegen wollte und fuhr auf das Fahrzeug auf. Der Mopedfahrer stürzte und verletzte sich schwer. Er wurde ins Krankenhaus gebracht. Gleich zweimal Gold für Mecklenburg-Vorpommern gab es gestern bei den Finals in der Leichtathletik. Johanna Martin wurde deutsche Meisterin über die 400 Meter, Julia Ulbricht im Speerwurf. Aus der Sportredaktion Franziska Hähnlein.
5: Julia Ulbricht vom 1. LAV Rostock warf mit 61,58 Metern nicht nur persönliche Bestleistung, sondern sicherte sich auch die direkte Qualifikation für die Europameisterschaft in Birmingham im August. Auch Johanna Martin, ebenfalls vom 1. LAV Rostock, wird in England über die 400 Meter an den Start gehen. Martin wurde im Rennen bei den Titelkämpfen in Bochum-Wattenscheid ihrer Favoritenrolle absolut gerecht und gewann das Rennen bei schwierigen Bedingungen in 51,28 Sekunden. Es waren die Medaillen 2 und 3 für Mecklenburg-Vorpommern, nach der Bronzemedaille für Hürdenläuferin Lia Floto, ebenfalls vom 1. LAV Rostock.
1: Das Wetter für uns in Mecklenburg-Vorpommern mit Tatjana Brandt.
6: Ja, wir starten relativ wechselhaft in die dritte Ferienwoche mit Wolken. Ein bisschen Sonne ist dabei, vereinzelt auch mal ein Schauer. Das Ganze bei Temperaturen von bis zu 20 Grad. 15 haben wir aktuell in Boltenhagen. Lahlendorf hat 16, Ueckermünde 17, der Drei-Tage-Trend. Der Sommer dreht wieder auf. Es wird immer heißer, Donnerstag bis zu 36 Grad.
1: Oh Gott. 4 Minuten nach 5:30 NDR 1 Radio MV, der zuverlässigste Verkehrsservice für uns in Mecklenburg-Vorpommern. Da haben wir heute Morgen eine Vermisstenmeldung. Seit Sonnabend wird die 78-jährige Gundula Ernst aus Anklam vermisst. Frau Ernst ist 1,60 groß, schlank, trägt eine graue Kurzhaarfrisur. Zur Kleidung ist leider nichts bekannt. Wenn Sie Frau Ernst irgendwo gesehen haben, bitte bei der Polizei melden.
6: Dann wird geblitzt auf der A14 Höhe Parkplatz Platerberg beidseitig. A24 Richtung Hamburg zwischen Zarentin und Gudo. B96 Lietzow Richtung Bergenhöhe Ralswiek. Ortseingang Warnemünde auf der B103. Die B105 in Rheinberg Richtung Stralsund. B111 in Zempin, Bodin Richtung Renzow, Christinenfeld Richtung Eulenkrug und Röbel Richtung Sito Höhe Schampermühle.
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1: In Silz.
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1: 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Mit Marilyn Pagel, mit Tatjana Brandt, mit Robert Holm. Hansa Rostock hat am Wochenende zum allerersten Mal überhaupt in England gespielt. Mhm. Am Sonnabend Testspiel beim FC Watford nahe London. Und 6000 Hansa-Fans waren dabei. Und Hansa-Fan Georg aus Rostock hat uns direkt aus dem Stadion in England eine Sprachnachricht geschickt.
8: Ist schon ziemlich geil hier. 6000 Hansa-Fans, einfach mal in London. Hansa ist nahe. Ey, das ist so Hammer. Wie geil.
6: Ja, Hansa hat zwar verloren, aber die Fans, die werden diese Auswärtsfahrt wohl trotzdem nicht vergessen. Und wir hoffen, dass dann jetzt am Montagmorgen die meisten Hansa-Fans auch wieder zurück sind. Hier bei uns in Mecklenburg-Vorpommern.
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0: Wieder Papa geworden, der Marc Forster, oder?
1: Ja.
0: Schon das zweite Kind, ne?
1: Schon das zweite Kind,
0: genau. 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

0: Hier ist der Frühstücksclub, hier ist NDR 1 Radio MV mit Birgit. Sie ist die erste Blitzermelderin in der neuen Woche.
1: Guten Morgen, Ortseingang Kobande. Aus Demen kommend wird gerade ein Blitzer aufgebaut. Einen schönen Tag noch.
2: Den wünschen wir dir auch vor allem, Birgit. Und Ihnen natürlich auch. Es ist Montag. Ich wollte gerade sagen, müssen wir jetzt Sport machen? Village People in the Navy? Hat so ein bisschen was von...
0: Hättest du Lust jetzt auf Sport um 5:45?
2: Boah, ich schaffe vielleicht gerade mal die Lieder hoch von den Augen, weißt du? Es ist Montag, was erwartest du? Also auf geht's. Vielleicht schaffen sie ja mehr. Hier ist NDR 1 Radio MV.

0: Einen schönen Montag. Hier ist NDR1 Radio MV mit Tatjana Brandt und Robert Holm. Guten Morgen.
1: Guten Morgen, hier ist Matthias. Ich wollte euch einen Blitzer melden auf der B110 zwischen Finkenthal und Dagun.
2: Wo fährst du denn schon so früh in, Matthias?
1: Na, wieder nach Rostock zu arbeiten.
2: Ach so, auf der Werft?
1: Ja, genau.
2: Ach so.
1: Hast du gut gemerkt?
2: Ja, ich erinnere mich. Okay. Und hast du schon Bock oder ist noch alles zu doll und zu früh?
1: Ja, ist schon ganz schön früh, ne? So um 3.30 Uhr aufstehen.
0: Ja, du, wem sagst du das? Das kennen wir auch zu gut.
2: Wir haben heute Morgen ein Thema, das heißt Urlaub zu Hause. Mach mal diesen Satz vollständig. Urlaub zu Hause ist für mich, wenn?
1: Wenn?
0: Der Wecker nicht um 3.30 Uhr klingelt.
1: Ja, das stimmt.
2: Wir wünschen dir eine schöne Woche, Matthias. Grüß alle in der Werft, ja?
1: Ach so, der Blitzer ist auf der 100er-Strecke, ne? Das ist vielleicht noch wichtig.
0: Alles klar, danke dir.
2: Was macht für Sie den Urlaub zu Hause besonders? So wie Matthias, vervollständigen Sie mal unseren Satz per Sprachnachricht oder in der NDR-MV-App. Urlaub zu Hause ist für mich, wenn...
0: NDR1 Radio MV die schönsten Sommer jetzt zum Beispiel auch spielt, ne? So wie dieser hier. Alvaro Soler, Mañana.

0: Achtung, liebe Autofahrer auf der A14, Wismar Richtung Schwerin. Zwischen Schwerin Ost und dem Kreuz Schwerin steht ein defekter PKW und es sind auch Personen auf der Fahrbahn.
1: Guten Morgen, hier ist der Frühstücksclub, hier ist NDR 1 Radio MV am Montagmorgen. Das ist vielleicht jetzt nicht so ganz leicht in die Gänge zu kommen, aber wir helfen mit dem, du weißt nicht, wovon ich rede, ne?
0: Ich weiß nicht, was du meinst.
1: Wir helfen doch mit dem Lieblingsmix, mit aktuellen Hits, mit deutschen Hits. Und hier ist jetzt ein Kult-Hit für den Montagmorgen von ABBA, Head Over Heels.

0: Guten Morgen, hier ist der Frühstücksclub. Es ist 6 Uhr.
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0: Der mutmaßliche Attentäter vom Berliner Christopher Street Day ist bei einem SEK-Einsatz erschossen worden. Marilyn Pagel, was ist dazu mittlerweile bekannt?
2: Ja, die Polizei hatte den 21-jährigen Abdul B. am Abend in einer Kleingartenkolonie im Bezirk Spandau aufgespürt. Das Sondereinsatzkommando soll ihn in einer Gartenlaube gefunden haben, die seinem Vater gehört. Aus Berlin, David Donschen.
3: Der mutmaßliche Attentäter soll dann gegen 18 Uhr beim Zugriff mit einer Stichwaffe auf die Spezialeinsatzkräfte zugegangen sein und wurde daraufhin dann mit Schüssen gestoppt. So erklärt das ein Sprecher der Berliner Polizei. Trotz Reanimationsversuchen erlag der 21-Jährige dann vor Ort seinen Schussverletzungen. Eine Mordkommission hat jetzt die Ermittlungen zum Tod des mutmaßlichen Attentäters übernommen. Alle weiteren Ermittlungen im Fall des islamistischen Terroranschlags übernimmt die Generalbundesanwaltschaft.
2: Kanzler Merz will sich am Mittag zu weiteren Personalwechseln in seiner Regierung äußern. Dazu gehört voraussichtlich der neue Verkehrsminister. Der parlamentarische Geschäftsführer der Unionsfraktion Steffen Bilger soll Nachfolger von Patrick Schnieder werden. Schnieder hatte gestern um seine Entlassung gebeten, um den so wörtlich unwürdigen Zustand zu beenden. Aus Berlin, Julia Walter.
4: Der 47-jährige Bilger kommt aus Baden-Württemberg und ist aktuell erster parlamentarischer Geschäftsführer der Unionsbundestagsfraktion. In der Verkehrspolitik kennt sich Bilger aus. Er war unter Andreas Scheuer Staatssekretär im Verkehrsministerium. Er gilt als jemand, der einem Ministerjob gewachsen ist und sich nicht leicht aus der Ruhe bringen lässt. Das dürfte Bilger nützen. Vom Verkehrsminister werden klare Vorgaben für die kriselnde Deutsche Bahn erwartet. Außerdem sind wichtige Bausteine der Bahn Strategie von Schnieder noch nicht umgesetzt. Die Bahn soll ja wirtschaftlicher, leistungsstärker und pünktlicher werden und das marode Schienennetz soll weiter saniert werden.
2: Im Südwesten Frankreichs kämpfen die Einsatzkräfte weiter gegen viele Brände, die sich unkontrolliert ausbreiten. Besonders betroffen ist Bordeaux. Über der gesamten Stadt liegt ein starker Brandgeruch. Die Behörden haben die Menschen aufgefordert, sich möglichst nicht draußen aufzuhalten. Präsident Macron hat für heute ein weiteres Krisentreffen anberaumt. Auch in Spanien brennen mehrere Großfeuer weiter unkontrolliert. Laut Innenministerium konnten Feuerwehrleute bisher verhindern, dass sich das Feuer weiter ausbreitet. Diese Gefahr sei aber noch nicht gebannt. Vor allem der Großraum Madrid und Valencia sind betroffen. Gleich zweimal Gold gab es gestern bei den Finals für Mecklenburg-Vorpommern. Bei den deutschen Meisterschaften gewannen Johanna Martin über die 400 Meter und Julia Ulbricht im Speerwurf. Aus der Sportredaktion Franziska Hähnlein.
5: Ove Fischer-Breiholz aus Wittenburg, der für den hessischen Königsteiner LV startet, holte Silber über die 400 Meter Hürden. In der Fußball-Regionalliga startete der Greifswalder FC mit einem Erfolg in die neue Saison. Im Spiel gegen den Aufstiegskandidaten Hallescher FC holte der GFC ein 2:2 Unentschieden. Im Beachsoccer besiegten die Rostocker Robben Hertha BSC mit 7:3. Die Robben belegen in der Tabelle damit Platz 2 und ziehen damit ins Final Four um die deutsche Meisterschaft ein.
0: Das Wetter für uns in Mecklenburg-Vorpommern mit Tatjana Brandt.
6: Ja, ist ähnlich wie gestern, aber nicht ganz so nass. Schauer gibt es nur noch vereinzelt. Heute dann noch mal mehr Wolken als Sonne und das bei Temperaturen von bis zu 20 Grad. Also ist noch mal recht angenehm. Da werden wir uns auch mal zurückerinnern, spätestens am Donnerstag. 14 Grad haben wir aktuell am Kap Arkona, 15 in Beutzenburg, 16 sind es in Heiligendamm. Der Drei-Tage-Trend, da steigern wir uns von Tag zu Tag. Nicht nur beim Wetter, auch bei den Temperaturen. Ab Mittwoch sind wir dann alle wieder Ü30.
0: 6:04. NDR 1 Radio MV, der zuverlässigste Verkehrsservice für uns in Mecklenburg-Vorpommern. Vorsicht bitte auf der A14 Richtung Schwerin. Zwischen Schwerin-Ost und Kreuz-Schwerin steht ein defekter PKW. Und da sind auch Personen auf der Fahrbahn. Und noch ein Hinweis für die Hansestadt Greifswald. Wenn Sie da heute Morgen sich einen Kaffee kochen, füllen Sie mal noch extra ein bisschen Wasser ab. Hier wird nämlich zwischen 8 und 12 Uhr wegen Arbeitung an der Hauptleitung das Trinkwasser abgestellt. In der Friedrich-Löffler-Straße, Langstraße und in der Weißgerber-Straße.
6: Geblitzt wird auf der A14 Höhe Parkplatz. Rückwärts-Platerberg beidseitig. A24 Richtung Hamburg zwischen Zarrentin und Gudow. Lietzow Richtung Bergen, Höheralsweg auf der B96. Die 103 am Ortseingang Warnemünde. B105 in Rheinberg Richtung Stralsund. B110 zwischen Finkenthal und Dagun. Die 111 in Zempin, Bodin Richtung Renzo. In Christentinenfeld Richtung Eulenkrug. Ortseingang Kobande, wenn Sie aus Demen kommen. Und Röbel Richtung Sitohöhe Schampermühle.
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6: Mit Tatjana Brandt, mit Marilyn Pagel und mit Robert Holm mitten in der Urlaubszeit.
0: Aber 20% der Deutschen können sich gar keine Urlaubsreise leisten. Und wenn das nicht am Geld liegt, sind es vielleicht die Tiere, das Haus, der Hof oder die Enkel, die jetzt im Sommer versorgt werden müssen.
6: Ja, aber vielleicht geht ja auch so ein bisschen Urlaub zu Hause. Deshalb vervollständigen Sie doch einfach bitte mal heute Morgen diesen Satz. Urlaub zu Hause ist für mich, wenn... 0800 595 9100. Das ist kein Urlaub.

0: Urlaub zu Hause ist für mich, wenn ich an einem warmen Sommertag mein Handy zu Hause lasse und den ganzen Nachmittag zum See fahre. Vielleicht mit Freunden, vielleicht auch allein. Ja, das ist für mich Urlaub zu Hause.
1: Hier ist der Frühstücksclub auf NDR1 Radio MV. Wir suchen heute Urlaubstipps für alle, die nicht in den Urlaub fahren können und es trotzdem schön haben wollen zu Hause.
0: Tatjana, was ist Urlaub zu Hause für dich?
1: Für mich ist Urlaub zu Hause, wenn sich jeder Tag irgendwie wie so ein Sonntag anfühlt, ne? Und vor allem, wenn es keine To-Do-Liste gibt.
0: Das gibt's ja zu Hause sonst nie, ne?
1: Ja.
0: Und jetzt sind Sie dran. Urlaub zu Hause ist für mich, wenn...
1: Erzählen Sie uns Ihren Satz per Sprachnachricht in der NDR am Vorab oder auch gerne kostenlos unter der 0800 5959 100. Urlaub zu Hause, da gehört auf jeden Fall auch NDR 1 Radio MV dazu.

0: Die Rubettes im Frühstücksclub auf NDR 1 Radio MV am Montagmorgen. Normalerweise brauchen Sie an so einem normalen Montagmorgen zwischen Knese und Dutzko im Kreis Nordwestmecklenburg nur 5 Minuten. Aber ab heute müssen Sie dafür deutlich mehr Zeit einplanen.
1: Wie viel Zeit denn genau, Fabian Weishaupt aus unserem Mecklenburg-Studio?
2: Ja, ab heute sind es 15 Minuten und damit eine Strecke von 14 Kilometern, statt sonst nur 3 Kilometer. Dort wird der Asphalt abgefräst und dann eine neue Schicht aufgetragen. Das Ganze dauert einen Monat. Die Umleitung ab heute führt von Knese über Roggendorf, dann nach Groß-Turow und dann erst nach Dutzow. Also bummelig 10 Minuten mehr als sonst. Da lohnt sich dann vielleicht auch für einige in den Dörfern der Umstieg vom Auto aufs Fahrrad.
0: Dankeschön aus dem Mecklenburg-Studio Schwerin, Fabian Weishaupt.
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0: Miley Cyrus im Frühstücksclub um 7:10.
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2: Das Schönste an Sommer sind für mich die bunten Farben. Blaum, Sonnenschirms, Eiskugeln und die Kledorgen von den Lü, die mir über den Weg lopen. Und Aalecken lüchtert man bloß so. Und auch ich hol mir gieren die roten und gelben Nikis und mein Kleiderschab. Das Leben ist bunt und hat so viele Möglichkeiten zu beiden. Das wies mir der Sommer mit all seinen Farben. Und das haben die Menschen an Wochenend wie den Christopher Street, der in Berlin fährt. Und einen furchtbaren Anschlag beläft. Ich kann nicht fordern. Wo ans einen die Fröhlichkeit und Freude über ein gliedberechtigt Leben mit all Farben so brutal niederschlagen hätt. Ich denk an die Menschen, die verwund oder gar gestorben sind. An ihr Familie, ihr Frühen und an all die Helpers. Und ich habe keine Würe nicht. Wenn mir die Würe fehlen, fallen mir oft eins Leder in. Zuerst bloß die Melodie, sanft, um das Gemäut zu beruhigen. Eine Melodie, die mir Hoffnung schenkt. Kennen Sie das auch? Hin ein Horizont geht wieder, singt Udo Lindenberg in sein Lied über eine Freundschaft, die auch mit dem Tod nicht zu Ende ist. Für mich ein Lied voll Hoffnung. Das beantwortet was nicht meine Fragen, aber das tröst mich. Das wären Gedanken von Christine Oberlin und Bötschow. Herzlichen Dank.
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0: Tatjana, wie heiß wird es diese Woche?
1: 36 Grad am Donnerstag.
0: Das kann man sich noch gar nicht so richtig vorstellen. Aber mit NDR 1 Radio MV geht es rein in diese sehr heiße Woche. Wir haben ja immer die meisten 80er. Und zu denen machen Sie jetzt nochmal das Fenster auf. Lassen die frische Luft rein am Montagmorgen.
1: Ach,
0: 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Wir sind real life. Catch me am Falling. Die meisten 80er immer bei uns auf NDR 1 Radio MV. Hier ist der Frühstücksclub. Kurz vor 6:30 ist es jetzt.

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3: Es ist jetzt 6.30 Uhr.
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3: Der mutmaßliche Attentäter vom Berliner CSD ist tot, Marlen Pagel. Was ist mittlerweile dazu bekannt?
4: Im Rahmen der Fahndung nach dem oder den Tätern hatte das Sondereinsatzkommando der Polizei eine Kleingartenkolonie gestürmt. Der mutmaßliche Täter soll sich in der Gartenlaube seines Vaters aufgehalten haben. Aus Berlin, Tim Korge.
5: Der geflüchtete 21-jährige Abdul B. wurde in der Kleingartenkolonie in Berlin-Spandau von der Polizei aufgespürt. Als er mit einer Stichwaffe auf die Spezialeinsatzkräfte zugegangen ist, haben diese ihn mit einem Schuss gestoppt. Daraufhin ist der mutmaßliche CSD-Attentäter gestorben. Nach dem Mann war unter Hochdruck gefahndet worden. Jetzt übernimmt eine Mordkommission die Ermittlungen rund um den Tod des mutmaßlichen Attentäters. Alle weiteren Ermittlungen in dem Fall übernimmt die Bundesanwaltschaft.
4: Verkehrsminister Schnieder hat Kanzler Merz um seine Entlassung gebeten. Er wolle den unwürdigen Zustand beenden. Merz hatte Schnieder schon am Donnerstag mitgeteilt, dass er ihn absetzen wolle. Der gewünschte Nachfolger hatte dann aber abgesagt. Jetzt wurde ein neuer Verkehrsminister gefunden. Steffen Bilger soll's machen. Das hat ein Regierungssprecher mitgeteilt. Bilger ist derzeit parlamentarischer Geschäftsführer der Unionsbundestagsfraktion. In Spanien sind die Großfeuer im Süden und Westen von Madrid und den angrenzenden Provinzen weiterhin nicht unter Kontrolle. Nach Angaben des spanischen Innenministers geht die Brandbekämpfung nur langsam voran. Aus Madrid, Hans-Günther Kellner.
6: Bei den drei eng zusammenliegenden Bränden mit insgesamt 77.000 Hektar Fläche handelt es sich um das schlimmste und aggressivste Feuer in der jüngeren Geschichte Spaniens, so der Minister wörtlich. Ähnlich hat sich zudem die Situation im Val de Uixó im Norden der Region Valencia entwickelt. Auch hier ist der am Samstag ausgebrochene Brand für die Behörden zwar noch nicht unter Kontrolle, doch breitet sich das Feuer auf einer Front von zeitweise 48 Kilometern nicht mehr weiter aus. Insgesamt haben die Behörden in ganz Spanien derzeit mehr als 100.000 Menschen wegen der Feuer in Sicherheit gebracht oder sie dazu aufgerufen, zu ihrer Sicherheit ihre Häuser und Wohnungen nicht zu verlassen.
4: Auf Mallorca sind wieder tausende Menschen gegen Massentourismus auf die Straßen gegangen. Sie versammelten sich zunächst im Zentrum von Palma, der Hauptstadt der Mittelmeerinsel. Von dort zog ein Demonstrationszug zur Kathedrale. Die Polizei schätzt die Teilnehmerzahl auf 25.000. Die Demonstranten beklagten vor allem, dass sich viele Menschen auf Mallorca kaum noch eine Wohnung leisten können, wegen der steigenden Zahl von Ferienwohnungen. Dazu kommen Probleme wie Umweltverschmutzung, Staus und Lärm. Auf der Flucht vor der Polizei ist ein Autofahrer in Neustadt-Glewe mit seinem Wagen in die Elde gestürzt. Der Mann wollte offenbar einer Verkehrskontrolle entkommen. Aus dem Mecklenburg-Studio Fabian Weishaupt.
7: Der Mann fuhr laut Polizei mit deutlich überhöhter Geschwindigkeit gegen 2 Uhr früh durch Neustadt-Glewe. In einer Kurve Höhe des Bahnhofs verlor er die Kontrolle über sein Auto und stürzte in die Elde. Der 54-jährige Mann aus Parchim blieb unverletzt. Weil die Polizei vermutete, dass sich noch ein Beifahrer im Auto befindet, kamen auch Taucher von der DLRG Zarentin zum Einsatz. Gegen den Mann wird jetzt ermittelt. Einen Führerschein hat er nicht.
3: Das Wetter für uns in Mecklenburg-Vorpommern mit Tatjana.
8: 20 Grad kriegen wir da heute an der Spitze. Könnte wärmer sein, denken Sie vielleicht. Spätestens am Donnerstag könnte ich mir gut vorstellen, wären Sie froh. Es wäre wieder Montag. Ich sag nur 36 Grad. Im Moment haben wir 14 Grad in Altefähr, 15 in Teutendorf, 16 in Woggersin. Mehr Wolken als Sonne gibt's heute nochmal. Eine Brise Wind ist auch dabei. Der 3-Tage-Trend, freundlich trocken. Morgen bis zu 25 Grad, Mittwoch bis zu 32 und Donnerstag hatten wir ja gerade schon, ne?
3: 36, eieiei. 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Sieht eigentlich alles gut aus heute Morgen. Bitte nicht vergessen, in Rostock ist die Lübecker Straße Höhe Werftdreieck wegen Gleis- und Tiefbauarbeiten bis Freitag voll gesperrt.
8: Und dann wird geblitzt, und zwar auf der A14 Höhe Parkplatz Platerberg beidseitig. A24 Richtung Hamburg zwischen Zarentin und Gudow. B96 Lietzow Richtung Bergen Höhe Ralswiek. Die 103 am Ortseingang Warnemünde. B104 in Fiedgeest beidseitig. B105 in Rheinberg Richtung Stralsund. Die 110 zwischen Finken Frankenthal und Dagun, B111 in Zempin, Bodin Richtung Renzo, in Christinenfeld Richtung Eulenkrug, in Kirch-Jesa, Ortseingang Kobande, wenn Sie aus Demen kommen, Röbel Richtung Sito, Höhe Schampermühle, zwischen Lubko und Prora. Und das war's soweit erstmal.
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8: Morgen. In Türkow.
3: In Pruchten.
8: Und in Werder.
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3: 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Mit Marilyn Pagel, mit Tatjana Brandt und mit Robert Holm. Und heute Morgen mit dem Satz, Urlaub zu Hause ist für mich, wenn... Marilyn, wie würdest du den Satz weiterführen?
4: Urlaub zu Hause ist für mich, wenn mein Mann jeden Abend grillt.
8: Oh! Anne schreibt über die NDR-MV-App, hallo, Urlaub zu Hause ist für mich erstens Ausflug nach Warnemünde mit einem dicken Eis oder einem leckeren Fischbrötchen.
3: Vervollständigen Sie auch Sie diesen Satz. Urlaub zu Hause ist für mich, wenn... 0800 5959 100 oder über die NDR MV-App.
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0: Für viele gehört es jeden Abend dazu, ist Abendroutine quasi. 19:30 Uhr, das Nordmagazin im NDR-Fernsehen und am Sonnabend. Also ich persönlich fand es richtig lustig. Hier ist der Frühstücksclub auf NDR1 Radio MV.
1: Ich habe auch richtig doll gelacht. Das Nordmagazin hat auch am Sonnabend live von draußen gesendet, von der Wasserskianlage am Reitbahnsee in Neubrandenburg. Und am Ende der Sendung, beim Tschüss-Sagen vor der Tagesschau, wollte Frauke Rauner selbst mit den Wasserski aus der Sendung fahren sozusagen. Mhm. Und sie hatte schon den Gurt so umgeschnallt und musste nur noch die Sendung abmoderieren und Tschüss sagen.
2: Liebe Menschen, ich hoffe, wir sehen uns morgen wieder aus dem Studio in Schwerin. Ich wünsche Ihnen einen wunderschönen Abend. Es ist ganz toll hier am Reitbahnsee. Kommen Sie vorbei.
0: Und zack, wurde sie da einfach während der Moderation von der Wasserskianlage aus dem Bild
1: so weg.
0: Wahnsinn, auf dem Reitbahnsee. Frauke, was war da los?
2: Irgendwie haben wir das Kommando untereinander anders besprochen, weil ich mich noch in Ruhe vom Publikum verabschieden wollte und mit den Gedanken noch gar nicht an den Start dachte so richtig. Ja, wurde auf Start gedrückt und schwupp war ich noch mitten im Text und aber schon auf dem Wasser, dachte nur, nicht reinfallen, einfach auf deine Ski gucken, irgendwann hinstellen, fahren, Spaß haben. Ja, und so war es dann auch.
1: Hat sie wirklich souverän gemacht, ist Absolut. Dann einfach über den Reitbahnsee gefahren. Frauke ist abgebrochene Moderation auf Wasserskiern, die werden bestimmt noch oft gezeigt im Jahresrückblick.
0: Bestimmt, aber am besten gucken Sie sich das jetzt auch schon mal an. Das Nordmagazin von der Wasserskianlage am Reitbahnsee in Neubrandenburg, jetzt in der ARD-Mediathek.
1: Hier ist der Frühstücksclub, hier ist NDR 1 Radio MV, gleich ist es 6:45 Uhr. Hier ist James Blunt.

0: Hier ist James Blunt im Frühstücksclub auf NDR 1 Radio MV und Grüße an all diejenigen, die ihren Urlaub in diesem Jahr zu Hause verbringen, bei uns in Mecklenburg-Vorpommern und sich jetzt im besten Fall im Bett gerade nochmal umdrehen.
1: Ja, schön wär's. Wir beneiden Sie. Wir sammeln heute Morgen Ihre schönsten Ideen in Sachen Urlaub zu Hause. Beenden Sie einfach nur diesen Satz. Urlaub zu Hause ist für mich, wenn...
2: Ja, hallo, guten Morgen. Hier ist Robert aus Bad Doberan.
1: Guten Morgen.
2: Ich wollte nur sagen, Urlaub für mich ist, wenn ich nicht 2,20 Euro für den Dieselpreis zahlen muss.
1: Weil du täglich zur Arbeit fahren musst, ne?
2: Ja.
1: Bin ich völlig bei dir.
0: Hast du denn schon Urlaub dieses Jahr, Robert?
2: Ja, haben wir schon gehabt. Wir waren schon unterwegs, weit weggefahren nach Bayern und dann Italien weiter und ja.
1: Schön.
2: Das hat ganz schön reingehauen.
1: Das glaube ich. Das steht mir noch bevor, nächste Woche. Mir wird auch schon schlecht.
2: Ja, viel Spaß. Da wird der Urlaub ja richtig toll.
1: Ja, danke schön, Robert. Ich hab dich auch gern.
0: Wir wünschen dir eine schöne Woche. Komm gut an bei der Arbeit. Tschüss, Robert.
2: Danke, bis dann. Ciao.
0: Und wie würden Sie diesen Satz beenden? Urlaub zu Hause ist für mich, wenn... Jetzt Ihre Antwort schicken per Sprachnachricht über die NDR MV-App oder anrufen 0800 59 59 100. 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

0: Viele, die gestern draußen unterwegs waren, wurden nass. Ich auf jeden Fall, als ich in der Stadt Rostock unterwegs war.
1: Ich auch.
0: Es war ein ziemlich grauer Sonntag bei uns in Mecklenburg-Vorpommern. NDR 1 Radio MV hier mit dem Frühstücksclub. NDR-Wetterexperte Stefan Kreibum auf Hiddensee. Wie grau wird denn der Montag heute?
2: Also zurzeit ist es noch sehr, sehr grau und ich glaube für alle die, die jetzt so im nördlichen Vorpommern so unterwegs sind, so Stralsund vor allem, wo es ein bisschen mehr am Wasser ist, wo der Wind auch noch weht und dazu dieser Regen fällt, die werden sich fragen, was sie eigentlich verbrochen haben, dass sie jetzt raus müssen. Es ist wirklich ganz grauselig gerade in der Region mit dem Wind und mit dem Regen und es wird aber jetzt nicht so bleiben. Also das ist so ein kleineres Regengebiet, was vor allem jetzt größtenteils so die Region Rügen, Hiddensee, Stralsund, bis nach Grimmen, bis Greifswald, bis knapp noch rein kurz vor der Brandenburg. Das ist ja die größte Region mit dem Regen. Bei der westlichen ein paar vereinzelte, versprenkelte Schauer. Das zieht alles erstmal raus. So, dann lockert die Wolkendecke auch mal auf. Die Sonne kommt ein bisschen durch. Aber wir müssen im Laufe des Tages doch noch mit vereinzelten Schauern rechnen. Was bleibt, ist der Wind. Der wird noch ein bisschen zulegen. Vor allem an der Küste und speziell an den Westküsten. Da weht er stark und die Böen erreichen noch häufig mal die Stärke 8 im Laufe des Tages. Und das kann auch reingehen, diese 8er Böen, bis so ins nördliche Vorpommern, ins Binnenland hinein. Ansonsten auch starke Windböen. Temperaturen heute bei Werten so um die 20 Grad.
1: Tja, aber dennoch muss man sagen, der Rest der Woche wird im wahrsten Sinn des Wortes dann zum Stöhnen.
2: Ja, also auch wenn man es sich jetzt gar nicht vorstellen kann, auch wenn ich jetzt hier rausschaue, ist es unvorstellbar, dass wir in weniger als eine Handvoll Tagen hier schwitzen werden. Aber es ist so, morgen wird es schon wärmer mit 22 bis 25 Grad. Es gibt recht freundlichen Tag, es ist trocken. Der Wind lässt ein bisschen nach, also nicht mehr ganz so windig wie heute. Mittwoch dann schon Temperaturen bis an die 30 Grad, vielleicht im Süden ein bisschen drüber mit Sonnenschein. Und der Höhepunkt wird der Donnerstag sein mit Temperaturen von 32 bis 36 Grad im Schatten. Wohlgemerkt. Und auch noch mal viel Sonne. Vielleicht gibt es am Abend im Westen ein erstes Hitzegewitter. Mal gucken.
0: Ja, aber jetzt schon mal dann diese Gummidinger raussuchen fürs Eisfach, womit man immer diese Eiswürfel machen kann. Ne? Ich weiß gar nicht, wo mir die bei mir liegen. Dankeschön, Stefan Kreibum, für die Aussichten. Schönen Grüße nach Hiddensee.
3: Tschüssing. 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

0: Lea im Frühstücksclub auf NDR 1 Radio MV. Es ist jetzt 7 Uhr.
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0: Der mutmaßliche Attentäter vom Berliner Christopher Street Day ist bei einem SEK-Einsatz erschossen worden. Marilyn Pagel, was ist da mittlerweile bekannt?
2: Die Polizei hatte den 21-jährigen Abdul B. am Abend in einer Kleingartenanlage im Bezirk Spandau aufgespürt. Das Sondereinsatzkommando soll ihn dann in einer Gartenlaube gefunden haben, die seinem Vater gehört. Aus Berlin, David Donschen.
3: Der mutmaßliche Attentäter soll dann gegen 18 Uhr beim Zugriff mit einer Stichwaffe auf die Spezialeinsatzkräfte zugegangen sein und wurde daraufhin dann mit Schüssen gestoppt. So erklärt das ein Sprecher der Berliner Polizei. Trotz Reanimationsversuchen erlag der 21-Jährige dann vor Ort seinen Schussverletzungen. Eine Mordkommission hat jetzt die Ermittlungen zum Tod des mutmaßlichen Attentäters übernommen. Alle weiteren Ermittlungen im Fall des islamistischen Terroranschlags übernimmt die Generalbundesanwaltschaft.
2: Bundesverkehrsminister Schnieder kommt seiner Ablösung durch Kanzler Merz zuvor. In einer schriftlichen Erklärung hat er ihn um seine Entlassung gebeten. Aus der Aktuell-Redaktion Sven Hasenkleber.
4: Bundesverkehrsminister Schnieder hatte den Kanzler gestern um seine Entlassung gebeten. Er wolle den unwürdigen Zustand beenden, der eine sachliche Arbeit unmöglich mache. Merz hatte Schnieder am Donnerstag mitgeteilt, dass er ihn absetzen will. Der gewünschte Nachfolger sagte dem Kanzler aber dann ab. Voraussichtlich wird Merz auch die Nachfolge von Carsten Linnemann als CDU-Generalsekretär festlegen. Als gesetzt gilt die bisherige Schatzmeisterin Franziska Hoppermann. Die Personalwechsel waren in Gang gesetzt worden, weil der bisherige Fraktionschef Spahn nach Kritik an seiner Vaterschaft mit Hilfe einer Leihmutter in den USA zurückgetreten war.
2: Die Waldbrände im Südwesten Frankreichs sind nicht unter Kontrolle. Die Feuerwehr bewegen sich weiter auf die Stadt Bordeaux zu. Die Behörden haben die Einwohner aufgerufen, sich möglichst nicht draußen aufzuhalten. Über der gesamten Stadt liegt ein starker Brandgeruch. Auch in Spanien brennen mehrere Großfeuer weiter unkontrolliert, vor allem im Großraum Madrid und Valencia. Einsatzkräfte konnten dort Behörden aber vorerst verhindern, dass sich die Brände ausweiten. Ein Mopedfahrer ist bei einem Unfall in Altschwerin im Kreis Mecklenburgische Seenplatte schwer verletzt worden. Laut Polizei stieß der 16-Jährige mit einem abbiegenden Transporter zusammen. Offenbar hatte er nicht erkannt, dass der vor ihm fahrende Transporter abbiegen wollte und fuhr auf das Fahrzeug auf. Der Mopedfahrer stürzte und verletzte sich schwer. Er wurde in ein Krankenhaus gebracht. Gleich zweimal Gold gab es gestern bei den Finals für Mecklenburg-Vorpommern. Bei den deutschen Meisterschaften gewann Johanna Martin über die 400 Meter und Julia Ulbricht im Speerwurf. Aus der Sportredaktion Franziska Hähnlein.
5: Ove Fischer-Breiholz aus Wittenburg, der für den hessischen Königsteiner LV startet, holte Silber über die 400 Meter Hürden. In der Fußball-Regionalliga startete der Greifswalder FC mit einem Erfolg in die neue Saison. Im Spiel gegen den Aufstiegskandidaten Hallescher FC holte der GFC ein 2:2 Unentschieden. Im Beachsoccer besiegten die Rostocker Robben Hertha BSC mit 7:3. Die Robben belegen in der Tabelle damit Platz 2 und ziehen damit ins Final Four um die deutsche Meisterschaft ein.
0: Das Wetter für uns in Mecklenburg-Vorpommern mit Tatjana.
6: Mit Wolken, mit Schauern und auch ordentlich Wind. So geht's erstmal in diesen Montag. Das Ganze mausert sich aber noch so über den Tag, sodass auch ein bisschen Sonne dazukommt. Vereinzelte Schauer bleiben allerdings. Die Temperatur geht rauf auf bis zu 20 Grad. 14 Grad ist es in Gresenhorst, 15 am Schwarzen Busch, 16 in Grünberg und der 3-Tage-Trend. Der Sommer dreht wieder auf. Es wird heißer, Donnerstag bis zu 36 Grad.
0: 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Da sieht alles gut aus. Die Straßen sind frei.
6: Es wird geblitzt auf der A14 Höhe Parkplatz Platerberg beidseitig. A24 Richtung Hamburg zwischen Zarentin und Godow. B5 zwischen Dersenow und Zahrensdorf. B96 Lietzow Richtung Bergen Höhe Ralswiek. Die 103 Ortseingang Warnemünde. B104 in Viedgeest Richtung Autobahn. B105 in Rheinberg Richtung Stralsund. Die 110 zwischen Finkenthal und Dagun. B111 in Zempin. Bodin Richtung Renzow. Christinfeld Richtung Eulenkrug. In Kirch-Jesa Richtung Moraes. Eingang Kobande, wenn Sie aus Demen kommen. Röbel Richtung Sito, Höhe Schampermühle und zwischen Karo und Prora.
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6: Morgen. In Dagelin.
0: In Jakobsdorf.
2: Und in Bütow.
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6: Mit Marilyn Pagel, Robert Holm, ich bin Tatjana Brandt und unser Thema ja heute Morgen für mich ist Urlaub zu Hause, wenn. Sie vervollständigen einfach diesen Satz unter der 0800 59 59 100 oder schicken einfach eine Sprachnachricht in der NDR MV App.
0: Und wir geben Ihnen das Urlaubsgefühl zu Hause. Jetzt mit diesem Song, ein Kulthit im Lieblingsmix auf NDR 1 Radio MV. Einfach mal laut machen und ganz kurz nix machen, wenn es denn geht, um kurz nach 7. Hier sind Cool and the Gang mit Cherish. Guten Morgen, Mecklenburg-Vorpommern.

0: Also wenn man es nicht besser wüsste, könnte das auch eine Szene aus einem Actionfilm sein. Hier ist NDR 1 Radio MV mit dem Frühstücksclub.
1: In Neustadt-Glewe, da wollte die Polizei heute Nacht eine ganz normale Verkehrskontrolle bei einem Autofahrer durchführen. Der aber ist dann einfach abgehauen, hat dabei sein Auto nicht mehr ganz im Griff gehabt, hat die Kontrolle verloren und ist dann mit seinem Wagen in der Elde gelandet.
0: Marco aus Zarrentin hat sich dazu bei uns gemeldet, der war da nämlich im Einsatz.
2: Das Auto ist ja verfolgt worden von der Polizei und es hat einen LKW überholt und ist beim Überholen in die Elde gestürzt. Und ja, er hat sich dann befreit noch und ist dann abgehauen und die Polizei hat ihn dann, ich sag mal so 20 Minuten, eine halbe Stunde später aufgegriffen.
0: Und warum warst du dabei, ja, Marco?
2: Weil ich bei der DLRG in Zarrentin bin und wir Taucher haben und wir mussten das Auto aus dem Wasser bergen.
0: Und war das kompliziert, das da rauszuholen?
2: Naja, einfach war es nicht. Ne? War komplett unter Wasser, waren unsere Taucher drin, dann haben wir es angeschlagen und dann haben wir es mit einem ADAC-Fahrzeug rausgehoben nachher.
0: Wie lange hat das gedauert?
2: Alarmiert wurden wir um 2.16 Uhr und ich bin jetzt gerade auf dem Weg nach Hamburg zur Arbeit.
0: Oh Gott, vor der Arbeit heute noch. Wie viele Stunden hast du denn geschlafen, Marco?
2: Ja, nicht viel.
1: Das glaube ich, aber so ein Einsatz hat man auch nicht alle Tage, oder?
2: Ja, wir haben viele Einsätze, was das betrifft. Wir sind ja die einzigen Taucher, die es in der Gegend gibt noch. Ich sage das mal ganz klipp und klar, wir ziehen auch viele Tote raus.
1: Das glaub ich.
2: Also es war ja auch nicht bekannt, ob da noch einer drin sitzt. Das kam ja von... Weil die Meldung kann sein, dass der Fahrer noch im Fahrzeug ist, aber war nicht drin.
1: Gott sei Dank nicht, ne?
0: Und sag mal, wohnst du direkt in Neustadt-Glewe oder hast du da irgendwie Anfahrtsweg?
2: Nein, wir kommen aus Zarrentin.
0: Okay, Marco. Nee, genau. Ja, das ist richtig cool, dass du dich da mit der Geschichte hier am frühen Morgen gemeldet hast. Danke fürs Aufstehen mitten in der Nacht und jetzt trotzdem einen schönen Arbeitstag in Hamburg. Gute Fahrt.
2: Danke euch, bis dann.
1: Ja, und die Polizei hat den 54 Jahre alten Mann dann noch gefasst. Gegen ihn wird jetzt ermittelt und er hatte nämlich auch keinen Führerschein.
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0: 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Es ist jetzt 7.16 Uhr.
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2: Weil sehr viele Leute bisher nicht schwimmen konnten, um Leute zu helfen, falls sie ertrinken. Und für, weil ich selbst sehr mag zu schwimmen. Ja, und wegen dem ganzen Wasser hier in Mecklenburg-Vorpommern ist es auch sehr wichtig, dass es halt Leute gibt, die auch helfen, falls andere ertrinken und so.
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0: 1 Radio MV. Heute wieder mit den ganz großen Fragen des Lebens. Zum Beispiel, können Schnecken beißen? Die Antwort, ja, das können sie. Allerdings nicht mit Zähnen wie wir, sondern mit einer sogenannten Raspelzunge mit tausenden winzigen Hornzähnchen.
1: Ob das jetzt auch für eine Streuselschnecke gilt? Da versucht unser Telefonspaßvogel Leif Tennemann dem Ganzen auf die Schliche zu kommen. Und zwar bei Kerstin Köhn in der Bäckerei und Konditorei Hatsche in Lötz. Vorsicht, Leif.
2: Guten Tag.
3: Wunderschönen guten Tag, John McDowell. Ich rufe an wegen einer Streuselschnecke. Haben Sie sowas?
2: Ja, wir haben Streuselschnecken.
3: Okay. Und,
2: ganz frisch gebacken. Okay. Mit Puderzucker und mit Guss.
3: Ich soll holen eine Streuselschnecke für meine Freundin Jessica, you know?
2: Ja, die können Sie gerne holen.
3: Ja, aber was tut die mir? Beißt die, oder?
2: Warum soll die beißen?
3: Ja, weil das ist ja eine Schnecke, eine Streuselschnecke, you know?
2: Ja, aber Schnecken beißen noch nicht.
3: Nein, Sie kennen nicht alle Schnecken vom... Wie halte ich die? In Herbarium, oder wie macht man das?
2: Nein, die halten Sie in der Hand.
3: In die Hand?
2: Ja, Sie kriegen eine Serviette und dann können Sie die in die Hand nehmen.
3: Oder
2: Sie kriegen eine Tüte und Sie dürfen die mitnehmen.
3: Aber das ist ja auch wegen Tierschutz nicht gut in die Tüte.
2: Wie kommen Sie auf ein Tier?
3: Na, weil ist das eine Schnecke?
2: Ja, die heißt Streuselschnecke. Ist aber kein Tier. Gehört nicht in die Zoologie.
3: Was ist
2: Streuselschnecke? Die gibt's beim Bäcker.
3: Ist der Bäcker dann eine Zoohandlung?
2: Nein, der Bäcker ist keine Zoohandlung.
3: Gut. Jessica will...
2: Sie können gerne kommen und für Ihre Jessica eine Schnecke holen.
3: Ja.
2: Frisch gebackene, noch warm.
3: Ach, noch warm?
2: Ja.
3: Ah, die ist also eine lebige Schnecke, die noch warm ist. Ich bin völlig hilflos.
2: Ja, schicken Sie Jessica vorbei.
3: Ich will ja nur wissen, was ist die Schnecke, die Streuselschnecke?
2: Die Schnecke ist einfach ein Kuchen.
3: Muss ich kaufen Kuchen, damit ich kann füttern die Schnecke?
2: Nee, ich habe jetzt keine Nerven mehr. Es steht hier eine lange Schlange, die warten alle. Ich muss sie jetzt leider abwürgen.
3: Haben Sie auch eine Schnecke da, die heißt Vorsicht Live? Hier ist Live Tennemann.
2: Oh ja. Ich habe nie gedacht, dass mich das erwischt. Frau Breitsprecher, haben Sie das gehört? Jetzt wurde ich verarscht. Sehen Sie, die Kunden freuen sich auch.
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0: ist der Frühstücksclub, hier ist NDR 1 Radio MV und Sie stellen heute Abend vielleicht schon mal Getränke in den Kühlschrank, damit die schön kalt sind in dieser Woche. Sie machen vielleicht ein paar Eiswürfel und kaufen schon mal leichtes Essen, wie zum Beispiel Melonen, denn das werden Sie diese Woche alles noch brauchen. Es wird heiß und der Lieblingsmix, der passt zum heißen Wetter.
1: Auf jeden Fall. Jetzt Joe Cocker mit Summer in the City. Den werden wir haben diese Woche. 36 Grad, sag ich nur.
0: 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Der Frühstücksclub. Guten Morgen. Ha!

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2: Es ist jetzt 19:30.
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2: Berlin, Stadt der Freiheit. Dieser Schriftzug war in der Nacht auf dem Brandenburger Tor zu lesen, als Reaktion auf den Anschlag beim Christopher Street Day. Der mutmaßliche Attentäter vom Berliner CSD, der ist tot. Marilyn Pagel, was ist da bisher bekannt?
3: Ja, im Rahmen der Fahndung nach dem oder den Tätern gestern hatte das Sondereinsatzkommando der Polizei eine Kleingartenkolonie gestürmt. Der mutmaßliche Täter soll sich in der Gartenlaube seines Vaters aufgehalten haben. Aus der Aktuell-Redaktion Janine Artist.
4: Die Polizei teilte mit, der Mann sei in einer Kleingartenanlage in Spandau mit einer Stichwaffe auf Einsatzkräfte zugelaufen und daraufhin erschossen worden. Nach dem Verdächtigen war seit dem Anschlag mit großem Aufwand gefahndet worden. Die Behörden gehen von einem islamistischen Motiv aus. Die Bundesanwaltschaft hat die Ermittlungen übernommen. Am Rande der CSD-Parade war ein Mann mit einem Transporter in eine Menschenmenge gefahren. Eine Frau wurde getötet, 29 Menschen wurden verletzt. Von ihnen schwebt keiner mehr in Lebensgefahr.
3: Der Angriff auf den CSD hat bundesweit für Entsetzen gesorgt. Auch aus Mecklenburg-Vorpommern kommen zahlreiche Reaktionen. Die Anteilnahme ist groß aus Politik, Kirche und der queeren Community. Katrin Glüsenkamp aus der Aktuell-Redaktion.
5: Ministerpräsidentin Manuela Schwesig spricht von einer Nacht der Trauer. Sie drücke den Angehörigen der getöteten Frau und den Verletzten ihr Mitgefühl aus. Der CSD stehe für Liebe, Respekt und ein freies, buntes Land. Hass und Gewalt dürfen niemals gewinnen. CDU-Spitzenkandidat Daniel Peters fordert nach dem mutmaßlich islamistisch motivierten Angriff Konsequenzen. Betroffenheit allein reiche nicht aus. Deutschland müsse Freiheit und Lebensweise schützen. Die Landesbischöfin der Nordkirche Christina Kühnbaum-Schmidt nennt die Tat einen Angriff auf Würde, Freiheit und Sicherheit aller Menschen. Die Kirche stehe an der Seite derjenigen, die für Vielfalt und Respekt eintreten.
3: Kanzler Merz hat einen Nachfolger für Verkehrsminister Schnieder gefunden. Den Posten soll Steffen Bilger übernehmen. Er ist derzeit parlamentarischer Geschäftsführer der Unionsbundestagsfraktion. Schnieder hatte gestern um seine Entlassung gebeten. Zuvor war schon bekannt, dass Merz ihn absetzen will. Der ursprüngliche Wunschkandidat für den Posten sagte aber kurzfristig ab. Heute Mittag will der Kanzler sich zu weiteren Personalien äußern. Das Leibniz-Institut für Ostseeforschung Warnemünde forscht an einem Frühwarnsystem für Vibrionen. Steigt die Temperatur der Ostsee über 18 Grad, vermehren sie sich und können für vorerkrankte Menschen gefährlich werden. Vanessa Kiolin im Ostseestudio, wie wird da genau geforscht?
6: Mithilfe einer Drohne, ausgestattet mit einer speziellen Kamera. Diese nimmt die Wasseroberfläche auf, denn die Forschenden haben herausgefunden, dass Blaualgen dort auftreten, wo später viele Vibrionen nachweisbar sind. Sterben die Blaualgen ab, dienen diese den Vibrionen als Futter. Die wiederum vermehren sich wenig später stark. Mithilfe von Drohnen und hochauflösenden Satellitenbildern könnten zukünftig Blaualgen registriert und so das Vorkommen von Vibrionen vorausgesagt werden. Noch bis Oktober läuft in Warnemünde die Forschung zum möglichen Frühwarnsystem. In diesem Jahr wurden dem Landesamt für Gesundheit bereits 3 Vibrioneninfektionen gemeldet. Vergangenes Jahr waren es 5. Ein Mensch verstarb.
2: Das Wetter für uns in Mecklenburg-Vorpommern mit Tatjana Brandt.
7: Von der Seenplatte bis nach Vorpommern geht heute Morgen ohne Schirm ja fast erstmal gar nichts. Hier gibt es immer wieder mal den Regen. Am Vormittag zieht das Ganze dann ab und dann ist es wolkig bis sonnig bei bis zu 20 Grad. Schauer gibt es dann aber immer noch ganz vereinzelt. 14 Grad sind es aktuell in Sternberg, 14 in Greifswald, 15 in Klütz und der 3-Tage-Trend. Wir steigern uns von Tag zu Tag, nicht nur beim Wetter, auch bei den Temperaturen. Ab Mittwoch sind wir alle wieder Ü30.
2: 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Auf den Straßen alles gut. Noch ein Hinweis für die Hansestadt Greifswald. Da wird in einer halben Stunde das Trinkwasser an der Hauptleitung abgestellt. Betroffen davon die Friedrich-Löffler-Straße, die Lange-Straße und die Weißgerber-Straße. Da wird an der Hauptleitung gearbeitet. Um 12 soll es dann wieder fließen.
7: Geblitzt wird auf der A14 Höhe Parkplatz Platerberg beidseitig. A24 Richtung Hamburg zwischen Zarentin und Gudow. B5 zwischen Dersenow und Zahrensdorf. Die B96 Lietze Richtung Bergen Höhe Ralswiek. B103 Ortseingang Warnemünde. Fiedgeest Richtung Autobahn auf der B104. B105 in Rheinberg Richtung Stralsund. B110 zwischen Finkenthal und Dagun. In Zempin auf der B111. Bodin Richtung Renzow. Christinfeld Richtung Eulenkrug. In Kirch-Jesa Richtung Moas. Ortseingang Kobande, wenn Sie aus Demen kommen. Röbel Richtung Sito, Höhe Schampermühle und zwischen Karow und Prora.
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7: Guten Morgen. In Hornsdorf.
2: In Kramerhof.
7: Und in Passow.
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7: Unser Thema heute Morgen, Urlaub zu Hause ist für mich, wenn. Wie würden Sie den Satz beenden? 0800 59 59 100 oder gerne mal eine Sprachnachricht schicken über die NDR MV App.
8: Hallo, hier ist Anna aus Rostock. Für mich ist Urlaub erstmal ein Ausflug nach Warnemünde mit einem dicken Eis oder einem leckeren Fischbrötchen, NDR 1 Radio MV hören und nebenbei vieles erledigen, was man sonst nicht schafft. Und vor allem länger schlafen oder ein Nickerchen machen. Liebe Grüße und einen schönen Tag von Anne.
2: Danke, Anne. Und bei diesem Song kommt Urlaubsstimmung auf in Torgelow, in Dasso, in Lage. Ein bisschen Italien für alle um kurz nach 7:30. Hier ist Umberto Tozzi mit Gloria. 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
0: Und wir spielen mit Max aus Greifswald. Moin Max.
2: Moin, einen wunderschönen guten Morgen.
0: Du bist Erzieher und hast keinen frei, musst weiter auch heute in die Kita. Wie viel ist da los jetzt im Hochsommer bei euch?
2: Ja, ist gut besucht, ne? Also wir schätzen mal, dass wir ab nächster Woche ein bisschen weniger Kinder haben, weil dann doch noch alle Eltern die 3 Wochen Sommerferien genießen, bevor dann die Geschwister eingeschult werden. Aber zurzeit ist noch ganz schön Trubel hier.
0: Hast genug to down, ja?
2: Jawohl.
3: Und du scheinst auch noch nicht da zu sein, denn es ist sehr leise.
2: Ja, ganz genau. Ich fange erst ein bisschen später an, habe mich aber schon zurückgezogen bei dem Regenwetter, ein bisschen früher da zu sein, den Regenschauer abgepasst.
0: Dann nutzen wir die Ruhe schnell noch aus.
3: Genau. Max, du bekommst 6 Fragen in 49 Sekunden. Du bekommst für jede richtige Antwort 50 Euro von uns. Und wenn du mal nicht weiter weißt, sagst du was?
2: Weiter.
3: Jawohl, das funktioniert schon mal prima.
0: Dann laufen deine ruhigen 49 Sekunden jetzt, Max.
3: Wie lautet die gängige Abkürzung aus 2 Buchstaben für das Bundesland Mecklenburg-Vorpommern?
2: MV.
3: Wie nennt man der, die oder das in der deutschen Grammatik?
2: Personalpronomen.
3: Ab welchem Alter ist man in Deutschland vor dem Gesetz voll geschäftsfähig?
2: Ab 14.
3: Wie nennt man die Ohren von Hasen?
2: Weiter.
3: Wer schrieb die romantische Tragödie Romeo und Julia?
2: Weiter.
3: Wie hoch ist die gesetzlich vorgeschriebene Mindestprofiltiefe für Sommerreifen bei PKW in Deutschland?
2: Weiter.
3: Wie nennt man die Ohren von Hasen?
2: Löffel.
3: Wer schrieb die romantische Komödie Romeo und Julia?
2: Shakespeare.
3: Wie hoch ist die gesetzlich vorgeschriebene Mindestprofiltiefe für Sommerreifen bei PKW in Deutschland?
2: 2 Zentimeter.
3: Alle Fragen beantwortet.
0: Du hast ja nochmal einen richtigen Endspurt hingelegt, Max. Mensch, wir gehen das nach und nach durch. Wie lautet die gängige Abkürzung aus 2 Buchstaben für Mecklenburg-Vorpommern? MV, richtig.
3: Wie nennt man der, die oder das in der deutschen Grammatik? Da hattest du gesagt Personalpronomen. Das sind Artikel.
0: Ab welchem Alter ist man in Deutschland vor dem Gesetz voll geschäftsfähig? Du hast 14 gesagt, ist aber 18.
3: Die Löffel sind natürlich die Ohren vom Hasen.
0: Shakespeare hat Romeo und Julia geschrieben, richtig.
3: Und wie hoch ist die gesetzlich vorgeschriebene Mindestprofiltiefe für Sommerreifen bei PKW in Deutschland? Hast du gesagt 2 Zentimeter? 4 Millimeter müssen wir abziehen, 1,6.
0: Das sind 3 richtige Antworten und das macht 150 Euro.
2: Super, cool, vielen lieben Dank.
0: Wir wünschen dir einen schönen Arbeitstag in der Kita und grüß die Kinder, ja? Und dann eine ruhige Zeit, wenn die dann alle wegbleiben nächste Woche.
2: So machen wir das. Vielen lieben Dank.
0: Tschüss, Max.
3: Bis dann.
1: 6
3: tschüss.
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0: 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Und dann wandern ein bisschen Geld in den Jackpot. Wir spielen dann morgen um bis zu 1050 Euro wieder kurz nach 8 hier. Kurz nach 7:30 im Frühstücksclub.

0: Hier ist der Frühstücksclub, hier ist NDR1 Radio MV. Wer ist da jetzt am Telefon?
1: Ja, schönen guten Morgen, hier ist Daniel aus Stralsund. Hier ist ein kleiner Fehler unterlaufen bei 6,49
2: Uhr. Na?
1: Und zwar, ihr habt gesagt, bei 2 cm müsst ihr 4 mm abziehen. Im Wert über 1,6 cm ist nicht richtig. Es wären 1,6 mm.
0: Ja, wir haben Zentimeter statt Millimeter gesagt.
2: Hab ich, ja? Oh Gott.
0: Ja, hast recht.
1: Ja. Aber sehr gut. Einen schönen Morgen noch.
0: Jo, danke. Tschüss. Ciao. Hier ist der Frühstücksclub NDR1 Radio MV. Danke, dass immer alle so aufmerksam zuhören.
2: Ja, absolut. Sie haben natürlich recht.
0: Ja, passiert mal.
2: Das war keine Absicht.
0: Jetzt auch die Ohren spitzen, denn es geht ums Wetter. NDR-Wetterexperte Stefan Kreibum. Wie grau wird dieser Montag? So grau wie der Sonntag gestern?
3: Nee, ganz so grau nicht. Denn wir haben ja schon Lücken reinbekommen jetzt von Westen. Es gibt so eine Aufheiterungszone von Rostock bis nach Süden, richtig? Die A19, links und rechts sozusagen. Ein bisschen weiter östlich, aber Ostmecklenburg und Vorpommern, da ist es bewölkt, da fällt noch Regen, vor allem jetzt im Teil von Vorpommern, unangenehm mit dem Wind. Aber das Ganze zählt erstmal raus, dann dieser Regen nach Osten. In den nächsten 1-2 Stunden ist er dann weg. Aber von Westen kommen ein paar Schauer nach. Letzten Endes gibt es heute eine Mischung aus ein bisschen Sonne, Wolken und vereinzelte Schauern, wo aber nicht mehr jeder was von abbekommt. Die Temperatur steigt heute allgemein so auf Werte um die 20 Grad in der Spitze und der Wind weht kräftig, kommt aus Richtungen so von West bis Nordwest und die Böen erreichen an der Küste immer wieder mal die Stärke 8, aber teilweise auch mal bis ins nördliche Vorpommern, ins Binnenland hinein mit Böen bis Stärke 8, also richtig ruppig zum Teil.
2: Und wie geht's denn die nächsten Tage weiter, außer Hitze?
3: Ja, also der Höhepunkt ist Donnerstag. Also es wird einmal freundlicher. Morgen ist es freundlich trocken bei 22 bis 25. Am Mittwoch schaffen wir schon mal die 30-Grad-Marke und am Donnerstag wird es am heißesten mit 32 bis 36 Grad. Aber schon der Freitag wird wieder deutlich kühler.
0: Danke für diese Aussichten und schöne Grüße auf die Insel Hiddensee, Stefan Kreibum.
3: Tschüssing.
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0: Guten Morgen, hier ist der Frühstücksclub. Es ist jetzt 8 Uhr.
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0: Der mutmaßliche Attentäter des Berliner CSD ist tot. Einsatzkräfte der Polizei haben ihn am Abend erschossen. Marilyn Pagel. Wie geht's denn jetzt weiter?
2: Ja, jetzt hat die Mordkommission die Ermittlungen übernommen. Das passiert immer bei einem Tötungsdelikt. Und dann startet die Aufarbeitung, wie es zu diesem Attentat kommen konnte. Aber der Schock und die Betroffenheit in der Stadt, die sitzen tief. Aus Berlin, Jan Menzel.
3: Als Zeichen der Solidarität wurde das Brandenburger Tor am Abend in den Regenbogenfarben angestrahlt. Dabei wurde der Schriftzug Berlin statt der Freiheit auf das Tor projiziert. Tausende Menschen hatten sich schon am Nachmittag dort versammelt. Viele äußerten Wut und Verzweiflung. Hass ist tödlich, stand auf Schildern. Ein Banner trug die Aufschrift: Wir werden weiterkämpfen, wir werden tanzen. Die Polizei konnte am Abend einen Fahndungserfolg vermelden. In einer Kleingartenkolonie im Bezirk Spandau wurde der mutmaßliche Attentäter Abdul B. gestellt. Nach Darstellung eines Polizeisprechers ging der 21-Jährige mit einer Stichwaffe auf die Polizisten zu, die daraufhin schossen. Trotz noch vor Ort eingeleiteter Wiederbelebungsmaßnahmen starb der mutmaßliche Attentäter. Die Ermittler gehen von einem islamistisch motivierten Anschlag aus.
2: Steffen Bilger soll neuer Verkehrsminister werden. Das hat ein Regierungssprecher mitgeteilt. Er folgt auf Patrick Schnieder, dessen Ablösung bereits seit Donnerstag bekannt war. Aus Berlin, Frank Eichmann.
4: Mit dem künftigen Ressort kennt sich der 47-Jährige aus. Er war Mitglied im Verkehrsausschuss des Bundestages und einige Jahre parlamentarischer Staatssekretär im Verkehrsministerium. Die Art des Ministertausches brachte dem Bundeskanzler viel Kritik, auch in der eigenen Partei ein. Im Urlaub erfuhr der bisherige Verkehrsminister Schnieder am vergangenen Donnerstag von seiner bevorstehenden Entlassung durch Merz. Allerdings sagte der angefragte Nachfolger für das Ministeramt kurzfristig ab. Gestern bat Minister Schnieder selbst um seine Entlassung, um, wie er schrieb, den unwürdigen Zustand zu beenden.
2: Auf Mallorca sind wieder tausende Menschen gegen Massentourismus auf die Straßen gegangen. Sie versammelten sich zunächst im Zentrum von Palma, der Hauptstadt der Mittelmeerinsel. Von dort zog ein Demonstrationszug zur Kathedrale. Die Polizei schätzt die Teilnehmerzahl auf 25.000. Die Demonstranten beklagen vor allem, dass sich viele Menschen auf Mallorca kaum noch eine Wohnung leisten können, wegen der steigenden Zahl von Ferienwohnungen. Dazu kommen Probleme wie Umweltverschmutzung, Staus und Lärm. Auf der Flucht vor der Polizei ist ein Autofahrer in Neustadt-Lewe mit seinem Wagen in die Elde gestürzt. Der Mann wollte offenbar einer Verkehrskontrolle entkommen. Aus dem Mecklenburg-Studio Fabian Weishaupt.
5: Der Mann fuhr laut Polizei mit deutlich überhöhter Geschwindigkeit gegen 2 Uhr früh durch Neustadt-Lewe. In einer Kurve Höhe des Bahnhofs verlor er die Kontrolle über sein Auto und stürzte in die Elde. Der 54-jährige Mann aus Parchim blieb unverletzt. Weil die Polizei vermutete, dass sich noch ein Beifahrer im Auto befindet, kamen auch Taucher von der DLRG Zarentin zum Einsatz. Gegen den Mann wird jetzt ermittelt. Einen Führerschein hat er nicht.
0: Das Wetter für uns in Mecklenburg-Vorpommern mit Tatjana Brandt.
6: Ja, 20 Grad, sage ich nur. Das kriegen wir heute an der Spitze. Könnte ein bisschen wärmer sein. Donnerstag werden wir uns aber dann wieder zurücksehnen, dass wir ein bisschen angenehmere Temperaturen hätten. 36 Grad kriegen wir am Donnerstag. Im Moment haben wir 14 Grad in Pickendorf, 15 in Stralsheide, 16 in Lukuried. Mehr Wolken im Moment als Sonne. Von der Seenplatte bis nach Vorpommern gibt es teilweise auch den Regen. Und Wind. Der 3-Tage-Trend, freundlich und trocken. Morgen bei bis zu 25 Grad, Mittwoch bei bis zu 32 Grad.
0: 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Alles gut auf den Straßen, nur dieser Hinweis für Greifswald, wenn Sie da jetzt den Wasserhahn aufmachen und da kommt nichts raus. Nicht wundern. Zwischen 8 und 12 Uhr laufen Arbeiten an der Hauptleitung. Deswegen gibt es in der Friedrich-Löffler-Straße, in der Langenstraße und in der Weißgerber-Straße kein Wasser.
6: Geblitzt wird auf der A14, Höhe Parkplatz Platerberg beidseitig. A24 Richtung Hamburg zwischen Zarentin und Gudow. B5 zwischen Dersenow und Zarensdorf. B96 Lietzow Richtung Bergen, Höhe Ralswiek. Die 103 am Ortseingang Warnemünde. B104 in Fiedgeest Richtung Autobahn. B101 in Rheinberg Richtung Stralsund. Dann zwischen Finkenthal und Dagun auf der B110. B111 in Zempin, Bodin Richtung Renzo, in Christinfeld Richtung Eulenkrog, in Kirchjesa Richtung Moras, Ortseingang Kubande, wenn Sie aus Demen kommen, Röbel Richtung Sito, Höhe Schampermühle und zwischen Karo und Prora.
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6: Guten Morgen. In Muchow,
0: in Trienwillershagen
2: und in Nossendorf.
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0: Mit Marilyn Pagel, mit Tatjana Brandt und mit Robert Holm. Es ist wieder kurz nach 8 und damit wieder Zeit für unseren Ticketsommer.
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0: Das sind Jupiter Jones, ne? Kennen wir alle mit diesem deutschen Hit Still. 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

0: 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Wir sind da, auch jetzt in den Ferien, wenn viele im Urlaub sind. Wenn Sie diesen Sommer nicht richtig wegfahren können und die Tage hier in Mecklenburg-Vorpommern verbringen, dann haben wir was richtig Tolles für Sie.
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2: 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Und heute schicken wir Sie zu einem Mega-Live-Erlebnis, nämlich zu Jupiter Jones. Die sind am 31. Juli, also kommenden Freitag, im Ernst-Barlach-Theater in Güstrow.
0: Und wir schicken Sie dahin mit Ihrer ganzen Clique, gewinnen Sie für sich und 4 Freunde Karten. Wer ist da jetzt am Telefon?
3: Ja, hallo, hier ist Silvio aus Güstrow.
0: Silvio, Moin. Du hast mir gerade schon erzählt, dass du bei der Getreide AG arbeitest als Radlagerfahrer. Wie viel Korn habt ihr da schon bekommen? Ist das bisher eine gute Ernte?
3: Das ist eine super Ernte dieses Jahr, allerdings bremst der Regen das noch ein bisschen aus, das Einlagern. Ne?
0: Ja, und jetzt sitzt du auch gerade in deinem Radlader, ja?
3: Ja, genau.
0: Und da läuft immer NDR 1 Radio MV.
3: 12 Stunden am Tag, ja.
2: Sehr gut.
0: Sehr gut. So, dann ist es sehr gut, wenn du jetzt zuhörst, denn wir spielen ein Spiel mit dir.
2: Genau, und zwar, wie geht's weiter? Der größte Hit von Jupiter Jones ist ja Still, den kennst du wahrscheinlich.
3: Ja.
2: Und wir hören mal rein, stoppen an einer Stelle und fragen dann, wie geht's weiter?
3: Mhm, okay.
0: Los geht's.

0: Ist das die richtige Version?
1: Fast, ja.
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0: Ist das die richtige Version oder geht's so weiter?
1: Das ist die richtige Version.
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3: So, was ist jetzt die richtige Version?
1: Ich sag mal Nummer 2.
0: Mann, Mann, Mann?
1: Ja.
0: Meinst du? Oder vielleicht ja auch die?
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1: Vielleicht auch die.
0: Mhm. Mit dem Schlafen kann?
3: Das glaube ich auch.
1: Entschuldigung, ich sitze gerade zwischen der Sonne, danke.
0: Ja, bei 12 Stunden.
3: Liegt vielleicht auch so ein bisschen am Montag, ne?
4: Ja.
1: Ja, ich denke auch.
0: Natürlich, warum ich nachts nicht schlafen kann, das ist natürlich die richtige Version von Jupiter Jones. Du kriegst 5 Karten für das Konzert nächsten
1: Freitag.
0: Ja, super,
1: super schön. Das erste Mal, dass ich was gewonnen habe.
3: Ach cool,
1: Mal,
3: siehst du? Und wir wollen auch mal nicht so sein. Von daher ganz viel Spaß. Schick uns gerne mal eine Sprachnachricht, wie es war, ne?
1: Oh, natürlich, mache ich. Dankeschön. Euch eine schöne Woche, ja?
0: Dir auch.
1: Beste Radiosender, haut rein. Tschüss, dankeschön. Tschüss, tschüss.
0: Und jetzt machst du laut im Radlader, Silvio. Jetzt kommen sie nochmal, Jupiter Jones. Warum ich nachts nicht schlafen kann. Still.
1: Ich dreh auf.
3: Sehr gut.
1: Dankeschön. Danke. Tschüss.

0: Alle reden übers Wegfahren, alle reden übers Urlaub machen. Dabei machen gar nicht alle Urlaub. Hier ist NDR 1 Radio MV mit dem Frühstücksclub.
1: 20% der Deutschen können sich nämlich gar keine Urlaubsreise leisten. Und wenn es nicht das Geld ist, dann sind es vielleicht auch Haus und Hof, Tiere oder Enkel, die jetzt im Sommer versorgt werden müssen. Dabei ist ja Abschalten aber auch wichtig, ne? Vor allem auch Stress runterfahren.
0: Wie geht Urlaub zu Hause? Fragen wir mal Psychologin Tanja Nischalk aus Bandelsdorf im Landkreis Rostock. Wie komme ich denn zu Hause am besten runter, Tanja?
2: An sich wäre es günstig, nicht bis zur letzten Sekunde noch die ganzen Sachen zu machen, die halt zu tun sind. Also es vielleicht ein kleines bisschen geplanter schon angehen und dann halt bewusst irgendwie eine ruhige Phase einschalten. Also vielleicht nicht direkt nach Hause fahren nach der Arbeit, sondern nochmal zwischendurch anhalten, nochmal einfach dreimal ums Auto laufen, nochmal atmen, nicht sich bewusst dann gleich die drei nächsten Highlights zu planen, da einfach Zeit zu lassen.
1: Ja, und vielleicht wahrscheinlich auch bewusst auf WhatsApp oder sogar ganz aufs Handy verzichten, oder?
2: Wenn das gelingt, auch immer eine gute Sache. Aber das ist ja, glaube ich, doch auch eine ganz schöne Herausforderung. Also auch das kann ja Urlaub sein. Ich habe gerade auch mit einer Patientin jetzt im Vorfeld gesprochen, die sich das tatsächlich vornimmt, für eine Urlaubswoche weitestgehend zumindest auf soziale Netzwerke und so weiter zu verzichten. Und das finde ich auch richtig, richtig gut.
0: Das könnte helfen beim Urlaub zu Hause. Wir wollen heute Morgen von Ihnen wissen, Urlaub zu Hause ist für mich. Machen Sie gerne den Satz vollständig. Bei mir ist es so, Urlaub zu Hause ist für mich, wenn ich einfach das Handy zu Hause lasse und einen ganzen Nachmittag an den See fahre. Mit einem Alster, mit einem Buch, vielleicht noch mit Freunden. Mhm. Geht aber auch alleine. Und jetzt melden Sie sich mal.

0: Wie geht Urlaub zu Hause? Sie rufen heute an oder schicken uns Sprachnachrichten und vervollständigen den Satz. Für mich ist Urlaub zu Hause, wenn... Petra aus Dermin.
1: Wenn ich den ersten Kaffee morgen zusammen mit meinem Mann auf unserer Terrasse genießen kann. Allen einen schönen Tag.
0: Tschüss. Das klingt wirklich nach Urlaub zu Hause. Ja. Danke, Petra.
2: Könnte ich jetzt auch gebrauchen.
0: Kaffee, ne?
2: Ja, auf der Terrasse aber.
0: Ach so, die haben wir hier nicht. Wir haben nur das dunkle Studio, aber...
2: Dunkel, als ob wir aus dem Keller senden.
0: Bisschen so ist das ja. Aber wir haben den Lieblingsmix und der macht auch so ein bisschen Urlaubsgefühl.
2: Jetzt mit Secret Service, Flash in the Night. Das ist ein Kult-Hit hier bei NDR1 Radio V im Frühstücksclub. Ohne Kaffee auf der Terrasse.
0: Aber einen Kaffee könnten wir ja holen.
2: Ja, hast Zeit jetzt.

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7: Es ist jetzt 8:30.
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7: Berlin, Stadt der Freiheit. Dieser Schriftzug war in der Nacht auf dem Brandenburger Tor zu lesen, als Reaktion auf den Anschlag beim Christopher Street Day. Der mutmaßliche Attentäter vom Berliner CSD, der ist tot. Marilyn Pagel, was ist da bisher bekannt?
8: Ja, im Rahmen der Fahndung nach dem oder den Tätern hatte das Sondereinsatzkommando der Polizei gestern eine Kleingartenkolonie gestürmt. Der mutmaßliche Täter soll sich dort in der Gartenlaube seines Vaters aufgehalten haben. Aus der Aktuell-Redaktion Janine Artist.
9: Die Polizei teilte mit, der Mann sei in einer Kleingartenanlage in Spandau mit einer Stichwaffe auf Einsatzkräfte zugelaufen und daraufhin erschossen worden. Nach dem Verdächtigen war seit dem Anschlag mit großem Aufwand gefahndet worden. Die Behörden gehen von einem islamistischen Motiv aus. Die Bundesanwaltschaft hat die Ermittlungen übernommen. Am Rande der CSD-Parade war ein Mann mit einem Transporter in eine Menschenmenge gefahren. Eine Frau wurde getötet, 29 Menschen wurden verletzt. Von ihnen schwebt keiner mehr in Lebensgefahr.
8: Kanzler Merz hat einen Nachfolger für Verkehrsminister Schnieder gefunden. Den Posten soll Steffen Bilger übernehmen. Er ist derzeit parlamentarischer Geschäftsführer der Unionsbundestagsfraktion. Schnieder hatte gestern um seine Entlassung gebeten. Zuvor war schon bekannt, dass Merz ihn absetzen will. Der ursprüngliche Wunschkandidat für den Posten sagte aber kurzfristig ab. Heute Mittag will der Kanzler sich zu weiteren Personalien äußern. Im Südwesten Frankreichs wüten die Brände weiter unkontrolliert. Besonders betroffen ist Bordeaux. Über der gesamten Stadt liegt ein starker Brandgeruch. Aus Bordeaux, Kai Rienicker.
10: Noch sieht es in der historischen Altstadt von Bordeaux nach Normalität aus, aber die Stimmung ist angespannt. Viele Menschen sind besorgt und wissen nicht, was da in den nächsten Tagen noch auf sie zukommen wird. Bürgermeister Cazeneuve hat erklärt, dass eine Evakuierung der Stadt Bordeaux nicht geplant sei. Aber einige der Ausläufer des Feuers bei Bordeaux sind nur noch rund 15 Kilometer vom Stadtzentrum entfernt. Feuerwehrvertreter sprechen von einem Kampf von David gegen Goliath. Hunderte von Häusern sind schon komplett verbrannt. Weit über 200.000 Menschen sind evakuiert worden. Sie werden in Notunterkünften untergebracht oder auch bei Privatleuten.
8: Ein Mopedfahrer ist bei einem Unfall in Altschwerin im Kreis Mecklenburgische Seenplatte schwer verletzt worden. Laut Polizei stieß der 16-Jährige mit einem abbiegenden Transporter zusammen. Offenbar hat er nicht erkannt, dass der vor ihm fahrende Transporter abbiegen wollte und fuhr auf das Fahrzeug auf. Der Mopedfahrer stürzte und verletzte sich schwer. Er wurde ins Krankenhaus gebracht. Knapp 12.000 Zuschauer haben in diesem Sommer die Tschardasch-Fürstin bei den Festspielen im Schlossgarten von Neustrelitz erlebt. Gestern gab es die letzte Vorstellung der Operette. Beatrice Böse im Hafen-Müritz-Studio. Wie fällt die Bilanz der Theatermacher aus?
11: Kein neuer Besucherrekord, dennoch zeigte sich Intendant und Regisseur Sven Müller zufrieden. Von den 12 Vorstellungen musste nur eine wegen eines Gewitters vorzeitig beendet werden. In der Geschichte der Operette Die Tschardasch-Fürstin geht es um eine einfache Chansonsängerin, die sich in einen Adligen verliebt. Neben der Operette gab es im Schlossgarten auch ein Stück über den Helden Robin Hood und ein Konzert einer Genesis und Phil Collins Tribute Band. Im kommenden Sommer können die Gäste dann die Operette Herz über Bord von Eduard Künneke erleben. Der NDR unterstützt die Festspiele im Schlossgarten Neustrelitz.
7: Das Wetter für uns in Mecklenburg-Vorpommern mit Tatjana Brandt.
12: Ja, wir starten wechselhaft in die dritte Ferienwoche mit Wolken, etwas Sonne, teilweise auch noch Regen. Später sind es dann nur noch vereinzelte Schauer. Das Ganze bei Temperaturen von bis zu 20 Grad. Pfullendorf hat aktuell 14, Rostock 15, Zirzow auch 15 Grad. Und der Drei-Tage-Trend, der Sommer dreht wieder auf. Es wird wieder heißer, Donnerstag bis zu 36 Grad.
7: 8.33 Uhr, NDR 1 Radio MV, der zuverlässigste Verkehrsservice für uns in Mecklenburg-Vorpommern. Sieht alles gut aus, gute Fahrt.
12: Geblitzt Jetzt wird auf der A14 Höheparkplatz Platerberg beidseitig, A24 Richtung Hamburg zwischen Zarentin und Gudow, B5 zwischen Dersene und Beutzenburg, B96 Lietze Richtung Bergen, Höhe Ralswiek, die 103 am Ortseingang Warnemünde, B104 in Viehgeest Richtung Autobahn, B105 in Rheinberg Richtung Stralsund, die 110 zwischen Finkenthal und Dagun, B110 zwischen Janneshof und Usedom, dann in Zempin auf der 111, Bodin Richtung Renzo, in Christinenfeld Richtung Eulenkrug, in Kirchjesa Richtung Moras, Ortseingang Kobande, wenn Sie aus Demen kommen. In Nepamin wird geblitzt, Röbel Richtung Sito, Höhe Schampermühle, Schwerin-Medewege, Schafswiese beidseitig und zwischen Karo und Prora.
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7: In Börzow, in Dierhagen
14: und in Altentreptow.
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7: Mit Marilyn Pagel, mit Tatjana Brandt, mit Robert Holm und mit ihren Tipps für Urlaub zu Hause bei uns in Mecklenburg-Vorpommern. Detlef hat sich gemeldet.
15: Bei mir ist Urlaub Handy zu Hause, Kamerarucksack auf dem Rücken und dann raus in die Natur. Ich mache Naturfotografie und das holt einen immer wieder runter und sind immer besondere Momente. Gestern Abend gerade erlebt, mich hat fast der Fuchs umgerannt. Unser Land ist sehr schön und die Momente in der Natur geben was ganz Besonderes.
7: Urlaub zu Hause ist für mich, wenn. Sie sagen Sie auch mal Bescheid über die App oder rufen Sie an 0800 5959 100.
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0: Hier ist der Frühstücksclub, hier ist NDR 1 Radio MV. Und die Geschichte, die jetzt kommt, die könnte auch aus einem Actionfilm sein.
1: Absolut. In Neustadt-Glewe, da wollte die Polizei heute Nacht nämlich eine ganz normale Verkehrskontrolle beim Autofahrer durchführen. Der ist aber dann einfach abgehauen, hat sein Auto auch nicht mehr im Griff gehabt, hat die Kontrolle verloren und ist dann mit seinem Wagen in der Elde gelandet.
0: Marco aus Zarrentin hat sich dazu bei uns gemeldet. Er war da nämlich im Einsatz.
2: Das Auto ist ja verfolgt worden von der Polizei und es hat einen LKW überholt und ist beim Überholen in die Elde gestürzt. Und ja, er hat sich dann befreit noch und ist dann abgehauen und die Polizei hat ihn dann, ich sag mal so 20 Minuten, eine halbe Stunde später aufgegriffen.
0: Und warum warst du dabei, ja, Marco?
2: Weil ich bei der DLRG in Zarrentin bin und wir Taucher haben und wir mussten das Auto ja aus dem Wasser bergen.
0: Und war das kompliziert, das da rauszuholen?
2: Naja, einfach war es nicht. Ne? War komplett unter Wasser, waren unsere Taucher drin, dann haben wir es angeschlagen und dann haben wir es mit einem ADAC-Fahrzeug rausgehoben nachher.
0: Wie lange hat das gedauert?
2: Alarmiert wurden wir um 2.16 Uhr und ich bin jetzt gerade auf dem Weg nach Hamburg zur Arbeit.
0: Oh Gott, vor der Arbeit heute noch. Wie viele Stunden hast du denn geschlafen, Marco?
2: Ja, nicht viel.
1: Das glaube ich. Aber so einen Einsatz hat man auch nicht alle Tage, oder?
2: Ja, wir haben viele Einsätze, was das betrifft. Wir sind ja die einzigen Taucher, die es in der Gegend gibt noch. Ich sage das mal ganz klipp und klar, wir ziehen auch viele Tote raus.
1: Das also
2: es war ja auch nicht bekannt, ob da noch einer drin sitzt. Das kam ja von, weil die Meldung kann sein, dass der Fahrer noch im Fahrzeug ist, aber war nicht drin.
1: Gott sei Dank nicht, ne?
0: Und sag mal, wohnst du direkt in Neustadt-Glewe oder hast du da irgendwie Anfahrtsweg?
2: Nein, wir kommen aus Zarrentin.
0: Aus Zarrentin, okay. Also nicht so weit.
2: Ja.
0: Okay, Marco. Nee, genau. Ja, danke fürs Aufstehen mitten in der Nacht und jetzt trotzdem einen schönen Arbeitstag in Hamburg. Gute Fahrt.
2: Danke euch. Bis dann.
1: Ja, die Polizei hat den 54 Jahre alten Mann ja dann doch noch gefasst. Gegen ihn wird jetzt ermittelt. Er hatte nämlich auch keinen Führerschein.
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0: Hier ist NDR 1 Radio MV mit einer aktuellen Verkehrsmeldung. Vorsicht bitte im Landkreis Vorpommern-Greifswald. Auf der Landesstraße zwischen Helmshagen und der Bahnhofstraße in Greifswald befindet sich eine Ölspur auf der Fahrbahn. Vorsicht bitte auf der Landesstraße zwischen Helmshagen und der Bahnhofstraße in Greifswald. Eine Ölspur auf der Fahrbahn. Es ist jetzt 10 vor 9.
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2: Es ist ja, wie es ist.
1: Und das sind ihre Gäste. Herr Ahlers.
3: Na, das tut dir nichts zu sagen.
1: Udo.
4: Ja, das kann's haben.
1: Und Opa Gerke.
5: Steffi, machst du mir Mettbrötchen?
2: Nee, muss ich erst schmieren. Milch und Zucker nehmt ihr selber, ne?
3: Was ist mit dem Hund denn los?
2: Georg, er träumt. Nun lass ihn mal.
6: Ja, was will er denn groß träumen, wa?
2: Ja, die träumen denn von Jagen und dann machen sie mit den Pfoten den Schlaf mit. Kennst du das nicht?
6: Er macht ja gar nichts mit den Pfoten. Er ist ja immer nur an Fieben und an Schmerzen.
2: Ja, dann träumt er vielleicht mal von was Leckeres. Also, wenn er jetzt nicht mal mehr im Traum seinen Schmierkäse haben darf, wo er jetzt auf Diät ist, also, dann lass ihn doch mal.
3: Aber von Jagen kann er wieso nicht träumen, weil das kennt er ja gar nicht.
2: Georg, das ist in den Instinkte. Du träumst ja auch von Sex mit welchen, die du gar nicht kennst.
6: Also Steffi, Chapeau, haut ab, der war mal ab und 12.
2: Also immer die, ne, also Tiere träumen genau wie wir.
3: Moment mal.
6: Ja.
3: Also du willst mir sagen, dass so eine Mücke Angstträume wegen der Fliegenklatsche hat und der nackt schweißgebadet aufwacht, also.
6: Die schwitzen ja gar nicht.
3: Aha, aber träumen sollen sie.
6: Das sag ich ja auch gar nicht.
3: Dich meine ich ja auch gar nicht.
6: Auf jeden Fall habe ich mal in der Doku gesehen, hier bei diesen Inder mit dem schrägen Kopf.
2: Ah ja, ich weiß.
6: Also, dass nur Lebewesen träumen mit warmem Blut, besser noch Säugetiere und dennoch mit großes Gehirn.
3: Ja, dann würdest du ja gar nicht träumen.
2: Nicht so laut. Ich bin ja froh, dass der Hund überhaupt mal schläft. Er ist so nervös, seit Ruge da ist. Nur hat er neulich einfach vor der Wohnungstür gepinkelt.
6: Ja, das hatte ich auch schon mal.
3: Geträumt.
6: Auch.
2: Hör mal.
6: Ja.
2: Manchmal glaube ich sogar, Rocky hat diese Fallträume. Siehst du? Als wie wenn man abstürzt. Kennt ihr das?
5: Ja. Mein Kanarienvogel, der fällt manchmal nachts von der Stange.
3: Franz, das hat ja mit Träumen nichts zu tun.
5: Ja, und dann liegt er so auf der Seite und pennt noch ein Stündchen weiter.
3: Ja.
5: Glaube mir. Glaubst du das denn, Udo?
6: Ja. Was macht denn dein Rite?
5: Ich brauch noch Astrologe Wallensteins mit 4 Buchstaben.
2: Ah ja, das weiß ich immer nicht.
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0: Es ist 9 Uhr.
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0: Der mutmaßliche Attentäter des Berliner Christopher Street Days ist tot. Einsatzkräfte der Polizei haben ihn erschossen. Marilyn Pagel, wie geht's denn jetzt weiter?
2: Ja, jetzt hat die Mordkommission die Ermittlungen übernommen. Das passiert immer bei einem Tötungsdelikt. Und dann startet die Aufarbeitung, wie es zu diesem Attentat kommen konnte. Aus Berlin, Jan Menzel.
3: Als Zeichen der Solidarität wurde das Brandenburger Tor am Abend in den Regenbogenfarben angestrahlt. Dabei wurde der Schriftzug Berlin statt der Freiheit auf das Tor projiziert. Tausende Menschen hatten sich schon am Nachmittag dort versammelt. Viele äußerten Wut und Verzweiflung. Hass ist tödlich, stand auf Schildern. Ein Banner trug die Aufschrift: Wir werden weiterkämpfen, wir werden tanzen. Die Polizei konnte am Abend einen Fahndungserfolg vermelden. In einer Kleingartenkolonie im Bezirk Spandau wurde der mutmaßliche Attentäter Abdul B. gestellt. Nach Darstellung eines Polizeisprechers ging der 21-Jährige mit einer Stichwaffe auf die Polizisten zu, die daraufhin schossen. Trotz noch vor Ort eingeleiteter Wiederbelebungsmaßnahmen starb der mutmaßliche Attentäter. Die Ermittler gehen von einem islamistisch motivierten Anschlag aus.
2: Der Anschlag von Berlin hat Diskussionen über mögliche Konsequenzen ausgelöst. Der innenpolitische Sprecher der Unionsbundestagsfraktion Trohm forderte auf NDR Info von den Sicherheitsbehörden und der Justiz mehr Härte. Er äußerte Unverständnis darüber, dass der Tatverdächtige, obwohl als Gefährder eingestuft, in der Vergangenheit eine Strafe zur Bewährung erhalten hatte. Der Innenexperte der Grünen von Notz sagte, es müsse jetzt genau geschaut werden, warum die Strafverfolgungsbehörden den Mann offenbar aus ihrem Fokus rausgenommen hätten. Von Notz forderte außerdem mehr Befugnisse für die Sicherheitsbehörden, damit gegen solche Bedrohungen besser vorgegangen werden könne als bisher. Auch aus Mecklenburg-Vorpommern kommen zahlreiche Reaktionen. Die Anteilnahme ist groß aus Politik, Kirche und der queeren Community. Katrin Glüsenkamp aus der Aktuell-Redaktion.
4: Ministerpräsidentin Manuela Schwesig spricht von einer Nacht der Trauer. Sie drücke den Angehörigen der getöteten Frau und den Verletzten ihr Mitgefühl aus. Der CSD stehe für Liebe, Respekt und ein freies, buntes Land. Hass und Gewalt dürfen niemals gewinnen. CDU-Spitzenkandidat Daniel Peters fordert nach dem mutmaßlich islamistisch motivierten Angriff Konsequenzen. Betroffenheit allein reiche nicht aus. Deutschland müsse Freiheit und Lebensweise schützen. Die Landesbischöfin der Nordkirche Christina Kühnbaum-Schmidt nennt die Tat einen Angriff auf Würde, Freiheit und Sicherheit aller Menschen. Die Kirche stehe an der Seite derjenigen, die für Vielfalt und Respekt eintreten.
2: Steffen Bilger soll neuer Verkehrsminister werden. Das hat ein Regierungssprecher mitgeteilt. Er folgt auf Patrick Schnieder, dessen Ablösung bereits seit Donnerstag bekannt war. Aus Berlin Frank Eichmann.
5: Mit dem künftigen Ressort kennt sich der 47-Jährige aus. Er war Mitglied im Verkehrsausschuss des Bundestages und einige Jahre parlamentarischer Staatssekretär im Verkehrsministerium. Die Art des Ministertausches brachte dem Bundeskanzler viel Kritik, auch in der eigenen Partei ein. Im Urlaub erfuhr der bisherige Verkehrsminister Schnieder am vergangenen Donnerstag von seiner bevorstehenden Entlassung durch Merz. Allerdings sagte der angefragte Nachfolger für das Ministeramt kurzfristig ab. Gestern bat Minister Schnieder selbst um seine Entlassung, um, wie er schrieb, den unwürdigen Zustand zu beenden.
0: Das Wetter für uns in Mecklenburg-Vorpommern mit Tatjana Brandt.
6: Ähnlich wie gestern, aber bis auf den Bereich Seenplatte bis Vorpommern nicht mehr ganz so nass. Schauer gibt es noch vereinzelt dann ab nach Vormittag. Heute noch mehr Wolken als Sonne und das bei um die 20 Grad. 14 Grad mal, sag mal, was ist denn heute los?
0: Noch zu kalt.
6: 14 Grad haben wir in Zinnowitz, 15 in Rugensee, 16 in Grambo-Schwennens und der 3-Tage-Trend. Da steigern wir uns von Tag zu Tag, nicht nur beim Wetter, auch bei den Temperaturen.
0: 9:03, NDR 1 Radio MV, der zuverlässigste Verkehrsservice für uns in Mecklenburg-Vorpommern. Landkreis Vorpommern-Greifswald auf der Landesstraße zwischen Helmshagen und der Bahnhofstraße in Greifswald. Da gibt es eine Ölspur auf der Fahrbahn. Fahren Sie da bitte vorsichtig. Und in Greifswald kommt bis 12 Uhr kein Wasser aus dem Hahn. In der Friedrich-Löffler-Straße, in der Langenstraße und der Weißgerber-Straße bis Mittag wird an der Hauptleitung gearbeitet.
6: Geblitzt wird auf der A14, Höheparkplatz Platerberg beidseitig. A24 Richtung Hamburg zwischen Sarrentin und Gudo. B5 zwischen Dersene und Zahren. Ahrensdorf, B96, Lietze Richtung Bergen, Höralswiek, Ortseingang Warnemünde auf der B103, B104 in Viedgeest Richtung Autobahn, B105 in Rheinberg Richtung Stralsund, die 110 zwischen Finkenthal und Dagun, zwischen Johanneshof und Usedom, dann die B111 in Zempin, Bodin Richtung Renzow, Christinfeld Richtung Eulenkrog, zwischen Gralmüritz und Hinrichshagen, in Kirchjesa Richtung Moras, Ortseingang Kobande, wenn Sie aus Demen kommen, in Neppermin, Röbel Richtung Sito, Hirscham
7: Pampermühle, Schwerin-Medewege, Schafswiese beidseitig und zwischen Karo und Prora.
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7: Auch diese Woche wieder mit Marilyn Pagel, Robert Holm und ich bin Tatjana Brandt. Daniel und Nils sind nächste Woche dann wieder für Sie am Start.
0: Hansa Rostock hat am Wochenende zum ersten Mal überhaupt in England gespielt. Testspiel beim FC Watford in der Nähe von London. Und Hansa-Fan Georg aus Rostock hat uns direkt aus dem Stadion in England eine Sprachnachricht geschickt.
9: Das ist schon ziemlich geil hier. 6.000 Hansa-Fans, einfach mal in London. Hansa International, das ist so Hammer, wie geil.
7: Ja, glaube ich. Hansa hat zwar verloren, aber die Fans, die werden diese Auswärtsfahrt wohl trotzdem nicht vergessen. Und wir hoffen, dass dann jetzt am Montagmorgen die meisten Hansa-Fans auch wieder zurück sind, hier bei uns in Mecklenburg-Vorpommern.
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0: Hier ist NDR1 Radio MV mit dem Frühstücksclub am Montag nach dem Terrorangriff auf den Christopher Street Day in Berlin. Die Bilder und Nachrichten, die wirken immer noch nach, auch hier bei uns in Mecklenburg-Vorpommern.
1: Heute soll es unter anderem auch eine Mahnwache in Schwerin geben. Sebastian Witt, Organisator des Schweriner CSD, macht sich Sorgen, dass der Terror möglicherweise auch Auswirkungen haben könnte.
2: Es macht einen sprachlos. Es fehlen teilweise immer noch die Worte. Man kämpft auch, wenn man jetzt Texte oder Ähnliches liest, immer mal wieder mit den eigenen Worten, mit den eigenen Gefühlen. Das übermannt einen ganz schön. Und es ist gerade eine sehr schwierige Situation, das alles irgendwie einzusortieren und was es auch für die Zukunft und für die anderen Veranstaltungen bedeutet. Das verändert auf jeden Fall den Blickwinkel. Man schaut noch genauer hin, als man es jetzt schon gemacht hat. Weil man sieht, dass doch eventuell Lücken sein könnten im Konzept, dass Lücken ausgenutzt werden können, dass gezielt auch Lücken gesucht werden und dass natürlich auch das immer näher rückt, das Thema Angriffe auf CSDs. Was vorhin nur eine Theorie war, ist jetzt Praxis geworden und bitterer Ernst.
0: Sebastian Witt, Organisator des Christopher Street Day in Schwerin auf NDR 1 Radio MV.

0: Der Frühstücksclub auf NDR 1 Radio MV auch heute Morgen mal wieder mit den großen Fragen des Lebens. Zum Beispiel, können Schnecken beißen? Mhm. Die Antwort, ja, sie können, allerdings nicht mit Zähnen wie wir Menschen, sondern mit einer sogenannten Raspelzunge. Da sind tausende winzige Hornzähnchen dran.
1: Und ob das auch für eine Streuselschnecke gilt, das versucht unser Telefonspaßvogel Leif Tennemann heute mal rauszufinden. Und zwar bei Kerstin Köhn in der Bäckerei und Konditorei Hatscher in Lötz. Vorsicht, Leif.
2: Ja, guten Tag.
3: Wunderschönen guten Tag, John McDowell. Ich rufe an wegen einer Streuselschnecke. Haben Sie sowas?
2: Ja, wir haben Streuselschnecken.
3: Ah, okay. Und,
2: ganz frisch gebacken, okay. Mit Puderzucker und mit Gurs.
3: Ich soll holen eine Streuselschnecke für meine Freundin Jessie.

0: Klassiker, you know?
1: Ja, die können Sie gerne holen.
0: Ja, aber was tut die mir? Beißt die, oder?
1: Warum soll die beißen?
0: Ja, weil das ist ja eine Schnecke, eine Streuselschnecke, you know?
1: Ja, aber Schnecken beißen noch nicht.
0: Nein, Sie kennen nicht alle Schnecken vom... Wie halte ich die? In Herbarium, oder wie macht man das?
1: Nein, die halten Sie in der Hand.
0: In die Hand?
1: Ja, Sie kriegen eine Serviette und dann können Sie die in die Hand nehmen.
0: Ah, die...
1: Oder Sie kriegen eine Tüte und Sie dürfen die mitnehmen.
0: Aber das ist ja auch wegen Tierschutz nicht gut in die Tüte.
1: Wie kommen Sie auf ein Tier?
0: Na, weil ist das eine Schnecke?
1: Ja, die heißt Streuselschnecke. Ist aber kein Tier. Gehört nicht in die Zoologie.
0: Was ist
1: Streuselschnecke? Die gibt's beim Bäcker.
0: Ist der Bäcker dann eine Zoohandlung?
1: Nein, der Bäcker ist keine Zoohandlung.
0: Jessica will...
1: Sie können gerne kommen und für Ihre Jessica eine Schnecke holen.
0: Ja.
1: Frisch gebackene, noch warm.
0: Ach, noch warm?
1: Ja.
0: Ah, die ist also eine lebige Schnecke, die noch warm ist. Ich bin völlig hilflos.
1: Ja, schicken Sie Jessica vorbei.
0: Ich will ja nur wissen, was ist die Schnecke, die Streuselschnecke?
1: Die Schnecke ist einfach ein Kuchen.
0: Muss ich kaufen Kuchen, damit ich kann füttern die Schnecke?
1: Nee, ich habe jetzt keine Nerven mehr. Es steht hier eine lange Schlange, die warten alle. Ich muss sie jetzt leider abwürgen.
0: Haben Sie auch eine Schnecke da, die heißt Vorsicht Live? Hier ist Live Tennemann.
1: Oh ja. Ich habe nie gedacht, dass mich das erwischt. Frau Breitsprecher, haben Sie das gehört? Jetzt wurde ich verarscht. Sehen Sie, die Kunden freuen sich auch.
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6: Schönen guten Morgen, es ist 9:30. Berlin, Stadt der Freiheit. Dieser Schriftzug, der war in der Nacht auf dem Brandenburger Tor zu lesen. Das Bauwerk, das war bunt angestrahlt, Marilyn Pagel. Das war eine Reaktion auf den Anschlag beim CSD.
7: Ja, der mutmaßliche Täter ist ja gestern bei einem Polizeieinsatz erschossen worden. Er soll der islamistischen Szene angehört haben und am Sonnabend mit einem Wagen in eine Menschengruppe gefahren sein. Eine Frau starb, 29 Menschen wurden verletzt. Laut Polizei sind aber alle außer Lebensgefahr. Kanzler Merz will sich am Mittag zu weiteren Personalwechseln in seiner Regierung äußern. Dazu gehört voraussichtlich der neue Verkehrsminister. Der parlamentarische Geschäftsführer der Unionsfraktion, Steffen Bilger, soll Nachfolger von Patrick Schnieder werden. Schnieder hatte gestern um seine Entlassung gebeten, um den so wörtlich unwürdigen Zustand zu beenden. Im Südwesten Frankreichs kämpfen die Einsatzkräfte weiter gegen viele Brände, die sich unkontrolliert ausbreiten. Besonders betroffen ist Bordeaux. Über der gesamten Stadt liegt ein starker Brandgeruch. Die Behörden haben die Menschen aufgefordert, sich möglichst nicht draußen aufzuhalten. Eine Evakuierung der Stadt ist bisher zwar nicht geplant, aber einige der Ausläufer des Feuers sind nur noch rund 15 Kilometer vom Stadtzentrum entfernt.
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8: Mit Robert Schubert. Guten Morgen. In Franzburg ist von heute an die Kreuzung zwischen Abzägerstraße und an der Promenade für 2 Wochen voll gesperrt. Laut Straßenbauamt soll in dieser Zeit unter anderem eine neue Trinkwasserleitung verlegt werden. Dafür sind Tiefbaumaßnahmen in der Straße nötig. Seit April wird die Kreuzung bereits ausgebaut. Eine großräumige Umleitung ist ausgeschildert. Ziel sei, das Projekt Ende November abzuschließen. In Stralsund hat sich ein Wohnanhänger von einem Fahrzeug gelöst und war gegen ein parkendes Auto geprallt. Ursache ist laut Polizei ein technischer Defekt. Verletzt wurde niemand. Bei Altenkirchen kollidierte gestern ein Wohnmobil mit einem abbiegenden Auto, dessen Beifahrerin leicht verletzt wurde. Schaden insgesamt rund 25.000 Euro. Der Greifswalder FC hat zum Saisonauftakt den ersten Punkt geholt. Das Spiel gegen den Aufstiegsfavoriten aus Halle endete 2:2 unentschieden. Mehr als 1.600 Zuschauer verfolgten das Duell. Der Handball-Drittligist Stralsunder HV hatte gestern den Rekordmeister THW Kiel zu Gast. Kiel gewann deutlich mit 35:24. Und das DRK sucht heute Blutspender in Zirchow von 14 bis 18 Uhr in der Kulturhalle Club 90. Auch die Unimedizin Greifswald sucht Spender aller Blutgruppen und vergibt die Termine dafür online oder telefonisch.
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6: 9.33 Uhr. Das Wetter für uns in Mecklenburg-Vorpommern mit Tatjana.
9: Heute noch mal ein bisschen kühler oder wie andere auch sagen würden, angenehm bei bis zu 20 Grad.
6: Ja.
9: 14 Grad sind es in Stralsund, 16 in Nienmark, 16 auch bei den Glockenhagen. Dazu mehr Wolken als Sonne, von der Seenplatte bis nach Vorpommern, teilweise auch noch Regen. Ordentlich Wind ist auch mit dabei. Und der 3-Tage-Trend, freundlich und trocken, morgen bei bis zu 25 Grad. Mittwoch kriegen wir 32 und Donnerstag 36 Grad.
6: 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Vorpommern. Immer noch eine Ölspur im Landkreis Vorpommern-Greifswald auf der Landesstraße zwischen Helmshagen und Bahnhofstraße in Greifswald. Fahren Sie da bitte vorsichtig. Und es gibt im Stadtverkehr Rostock Stau und stockenden Verkehr. Parkstraße Richtung Südstadt 20 Minuten mehr einplanen und Wischmarsche Straße Richtung Parkstraße 10 Minuten mehr.
9: Geblitzt wird auf der A14 Höheparkplatz Platerberg beidseitig. A24 Richtung Hamburg zwischen Zarentin und Gudow. B5 zwischen Dersen und Zahrensdorf. Lietze Richtung Bergen Höheralswiek auf der B96. Die 103 Ortseingang Warnemünde, B104 in Fiedgeest Richtung Autobahn, B105 in Rheinberg Richtung Stralsund, B110 zwischen Finkenthal und Dagun, die 110 zwischen Johanneshof und Usedom, dann die 111 in Zempin, B192 Möllenhagen Richtung Penzlin, Bodin Richtung Renzow, in Christinfeld Richtung Eulenkrug, zwischen Gralmüritz und Hinrichshagen, in Kirchjesa Richtung Moras, Ortseingang Kobande, wenn Sie aus Demen kommen, dann in Nepamin, Röbel Richtung Sito, Höhe Schampermühle, zwischen Wickendorf und Medewege, Höhe Parkplatz beidseitig und zwischen Karo und Prora.
6: 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Und da kommt jetzt gerade noch was Frisches rein. Vorsicht bitte auf der A24. Hamburg Richtung Berlin. Es liegen Gegenstände zwischen Hagenow und Wörbelin.
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6: Melden Sie sich auch immer gerne zu unserem Spruch des Tages. Für mich ist Urlaub zu Hause, wenn... Simone Rost, hallo?
3: Urlaub für mich zu Hause ist, wenn ich meinen Garten und meine Tiere genießen kann.
6: Oh, das ist schön. Mhm. Dann mal raus in den Garten, Simone. 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

0: Mecklenburg-Vorpommern ist Meister. Darauf können wir alle richtig stolz sein. NDR 1 Radio MV hier mit dem Frühstücksclub am Montagmorgen.
1: Die Rostockerinnen Julia Ulbricht und Johanna Martin haben am Wochenende Gold geholt bei den Finals der Deutschen Leichtathletikmeisterschaft in Bochum-Wattenscheid.
0: Julia Ulbricht mit Speerwerfen und Johanna Martin mit 400 Meter Laufen. Und Johanna haben wir jetzt am Telefon. Erstmal herzlichen Glückwunsch, Johanna, zum tollen Erfolg.
2: Dankeschön, Dankeschön.
1: Wie fühlt es sich denn an, die schnellste Frau Deutschlands zu sein über 400 Meter?
2: Also ich freue mich total, vor allem, weil ich ja jetzt schon dreimal in der Halle gewonnen habe und ich ja immer irgendwie verhindert war und noch nie draußen gewonnen habe. Und ich finde, so ein deutscher Meistertitel Freiluft ist nochmal was ganz anderes und ich bin total zufrieden und freue mich, dass ich das jetzt endlich mal geschafft habe.
0: Ab wann wusstest du denn im Rennen, oh, das könnte jetzt zum Titel reichen?
2: Ich bin ehrlich, erst so am Ende, weil die anderen Mädchen haben auch ganz schön Druck gemacht und ich musste mich auch echt ganz schön beeilen. Also ich wusste das erst so vielleicht ein paar Meter vom Ziel.
1: Okay, und du bist jetzt schon viele Top-Zeiten in diesem Jahr gelaufen. Nimm uns da mal so ein bisschen mit in die Minuten, in diese Augenblicke vor dem Startschuss. Wie geht's da? Was geht da in dir vor?
2: Oh, das ist eine interessante Frage. Also ich habe da auf jeden Fall sehr viele Gedanken. 400 Meter ist so eine Distanz, da muss man sich schon sehr stark selbst motivieren, weil es ist eine lange Zeit. Also so 50 Sekunden komplett einmal Vollgas zu geben, das ist lang, das ist wirklich lang. Und ich denke mir dann immer, du hast jetzt so viel trainiert, das ist jetzt der einfache Part. Gib jetzt einfach Vollgas und genieße es auch ein bisschen.
1: Wir sind auf jeden Fall Mecklenburg-Vorpommern stolz auf dich.
2: Dankeschön, Dankeschön, ich freue mich.
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0: Urlaub zu Hause ist, wenn ich auf unserem kleinen Bauernhof auf der Bank sitze, der Hund vor der Bank liegt und ich die Ruhe genießen kann. Noch 14 Tage, dann ist es soweit.
1: Sehr schön.
0: Schreibt Frieda über die NDR MV-App. Danke für Ihre vielen Nachrichten heute Morgen im Frühstücksclub auf NDR 1 Radio MV. Und damit der Urlaub zu Hause noch schöner wird, gibt's ja den Ticketsommer.
1: Genau, den gibt's für uns jeden Morgen um 7:45 und um 9:50. Also auch gleich bei der Arbeit bei Jule Pieschle. Und da gibt's ein ganz tolles Live-Erlebnis für Sie.
0: Und wir sind dann morgen wieder da. Oder?
1: Ja, okay. Ich fühl's noch nicht, aber...
0: Das ist ja noch fast 24, nee, nicht mal mehr 24 Stunden hin.
1: Wir freuen uns auf Sie.

0: Hier ist NDR 1 Radio MV am Montagvormittag. Es ist gleich Punkt 10 Uhr.
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0: Der mutmaßliche Attentäter des Berliner CSD ist tot. Einsatzkräfte der Polizei haben ihn am Abend erschossen. Marilyn Pagel, wie geht es jetzt weiter?
2: Ja, jetzt hat die Mordkommission die Ermittlungen übernommen. Das passiert immer bei einem Tötungsdelikt. Und dann startet die Aufarbeitung. Der Schock und die Betroffenheit in Berlin sitzen tief. Jan Menzel berichtet.
3: Als Zeichen der Solidarität wurde das Brandenburger Tor am Abend in den Regenbogenfarben angestrahlt. Dabei wurde der Schriftzug Berlin statt der Freiheit auf das Tor projiziert. Tausende Menschen hatten sich schon am Nachmittag dort versammelt. Viele äußerten Wut und Verzweiflung. Hass ist tödlich, stand auf Schildern. Ein Banner trug die Aufschrift: Wir werden weiterkämpfen, wir werden tanzen. Die Polizei konnte am Abend einen Fahndungserfolg vermelden. In einer Kleingartenkolonie im Bezirk Spandau wurde der mutmaßliche Attentäter Abdul B. gestellt. Nach Darstellung eines Polizeisprechers ging der 21-Jährige mit einer Stichwaffe auf die Polizisten zu, die daraufhin schossen. Trotz noch vor Ort eingeleiteter Wiederbelebungsmaßnahmen starb der mutmaßliche Attentäter. Die Ermittler gehen von einem islamistisch motivierten Anschlag aus.
2: Das Leibniz-Institut für Ostseeforschung Warnemünde forscht an einem Frühwarnsystem für Vibrionen. Steigt die Temperatur der Ostsee über 18 Grad, vermehren sie sich und können für vorerkrankte Menschen gefährlich werden. Vanessa Kiaulem aus dem Ostseestudio, wie genau wird da geforscht?
4: Mit Hilfe einer Drohne, ausgestattet mit einer speziellen Kamera. Diese nimmt die Wasseroberfläche auf, denn die Forschenden haben herausgefunden, dass Blaualgen dort auftreten, wo später viele Vibrionen nachweisbar sind. Sterben die Blaualgen ab, dienen diese den Vibrionen als Futter. Die wiederum vermehren sich wenig später stark. Mithilfe von Drohnen und hochauflösenden Satellitenbildern könnten zukünftig Blaualgen registriert und so das Vorkommen von Vibrionen vorausgesagt werden. Noch bis Oktober läuft in Warnemünde die Forschung zum möglichen Frühwarnsystem. In diesem Jahr wurden dem Landesamt für Gesundheit bereits 3 Vibrioneninfektionen gemeldet. Vergangenes Jahr waren es 5. Ein Mensch verstarb.
2: Auf der Flucht vor der Polizei ist ein Mann mit seinem Auto in einem Seitenarm der Elde gelandet. Er umfuhr eine Kontrolle der Polizei Neustadt-Glewe. Dabei kam der 54-Jährige mit seinem Wagen von der Straße ab. Das Auto prallte gegen einen Stromkasten, überschlug sich und versank dann in dem Fluss. Der Fahrer befreite sich aus dem sinkenden Auto. Er wurde leicht verletzt. Die Polizei vermutet, dass der Mann keine gültige Fahrerlaubnis hat. Knapp 12.000 Zuschauer haben in diesem Sommer die Tschardasch-Fürstin bei den Festspielen im Schlossgarten von Neustrelitz erlebt. Gestern gab es die letzte Vorstellung der Operette. Beatrice Böse im Hafmüritz-Studio. Wie fällt die Bilanz der Theatermacher aus?
5: Kein neuer Besucherrekord, dennoch zeigte sich Intendant und Regisseur Sven Müller zufrieden. Von den 12 Vorstellungen musste nur eine wegen eines Gewitters vorzeitig beendet werden. In der Geschichte der Operette Die Tschardasch-Fürstin geht es um eine einfache Chansonsängerin, die sich in einen Adligen verliebt. Neben der Operette gab es im Schlossgarten auch ein Stück über den Helden Robin Hood und ein Konzert einer Genesis und Phil Collins Tribute Band. Im kommenden Sommer können die Gäste dann die Operette Herz über Bord von Eduard Künneke erleben. Der NDR unterstützt die Festspiele im Schlossgarten Neustrelitz.
0: 3:10, das Wetter für uns in Mecklenburg-Vorpommern. Heute gibt's viele Wolken, wenig Sonne, ab und zu regnet es auch mal im Land. Bis zu 20 Grad in der Spitze, aktuell Boltenhagen 16 Grad, Barth auch 16 Grad und hier in Schwerin messen wir 15 Grad. Der Wind, der weht mäßig, an der Küste deutlich ruppiger mit Böen bis zur Stärke 8. Morgen wird's dann wieder freundlicher, viel Sonne, bleibt trocken, bis zu 25 Grad im Land. 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Eine Meldung: Landkreis Vorpommern-Greifswald. Auf der Landesstraße zwischen Helmshagen und der Bahnhofsstraße in Greifswald befindet sich eine Ölspur auf der Fahrbahn. Kreis Ludwigslust-Parchim, die Wittenburger Straße, die ist aktuell zwischen Gammelin und Drei-Lützow nach einem Unfall gesperrt. Dann in Rostock ist die Lübecker Straße Höhe Werfdreieck wegen Gleis- und Tiefbauarbeiten bis Freitag voll gesperrt. Dann haben wir noch im Stadtverkehr Rostock Stau und stockenden Verkehr auf der Parkstraße Richtung Südstadt. Hier mal bitte 10 Minuten mehr Zeit einplanen. Wismarsche Straße Richtung Parkstraße, auch hier circa 10 Minuten mehr Zeit einplanen. Und wir helfen helfen der Polizei Mecklenburg-Vorpommern bei der Suche nach der 78-jährigen Gundula Ernst aus Anklam. Seit Sonnabend wird sie vermisst und Frau Ernst ist 1,60 Meter groß, schlank, trägt eine graue Kurzhaarfrisur. Zur Kleidung ist aktuell nichts bekannt. Aufgrund der Umstände könnte es sein, dass sie sich in einer hilflosen Lage befindet. Wenn Sie irgendetwas wissen zu Gundula Ernst aus Anklam, bitte melden Sie sich bei der Polizei. Herzlichen Dank fürs Mitmachen. Geblitzt wird heute Vormittag auch noch ganz fleißig auf der A14 Höhe Parkplatz Platerberg beidseitig, auf der A24 Richtung Hamburg zwischen Zarrentin und Gudow, B5 zwischen Dersenow und Zarensdorf, B96 Lietzow Richtung Bergen Höhe Rahlswiek. B103 am Ortseingang Warnemünde, B104 in Fiedgeest Richtung Autobahn, B105 in Rheinberg Richtung Stralsund, B110 zwei Stück, einmal zwischen Finkenthal und Dagun und zwischen Johanneshof und Usedom. B111 in Zempin, B192 Möllenhagen Richtung Penzlin, Bodin Richtung Renzow blitzt es, dann in Christinenfeld Richtung Eulenkrug, zwischen Graal-Müritz und Hinrichshagen, dann in Kirch, Jesa Richtung Moras, Ortseingang Kobande aus Demen kommend, in Nepermin blitzt es, dann Röbel Richtung Sito, Höhe der Schampermühle, zwischen Wickendorf und Medewege Höhe Parkplatz beidseitig und zwischen Karow und Prora auch noch ein Blitzer. Vielen herzlichen Dank. Staus und Blitzer melden Sie mal kostenlos in der NDR MV-App oder Sie wissen, Sie klingeln durch 0800 59 59 100. Dankeschön fürs Mitmachen.
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0: Ich kann das total verstehen, wenn Sie sagen, meine Güte, ist das alles teuer geworden, ne? 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

0: 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Ne? Aber wir brauchen trotzdem mal eine kleine Pause und wir schenken Ihnen diese Pause. 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Und diesen Sonnabend sind Silly zusammen mit Julia Neige und Toni Kral hier in Schwerin auf der Freilichtbühne. Wir haben zwei Tickets. Und wen haben wir denn jetzt am Telefon dafür?
1: Hallo Jule, hier ist Gudrun Herrmann.
0: Hallo Gudrun Herrmann, wo bist du denn gerade unterwegs, sag mal?
1: Ich bin gerade zu Hause in Renzo.
0: Du bist zu Hause in Renzo und hörst schön natürlich deinen Lieblingssender. Wie schön.
1: Immer ab morgens um 5.
0: Ach, guck mal, so früh bist du schon mit dabei.
1: Ich bin dabei.
0: Sehr schön. Gudrun, du rufst bestimmt an wegen der Tickets für Silly, ne? Jetzt am Wochenende.
1: Ja, genau.
0: Warum möchtest du denn dahin, sag mal?
1: Warum? Ich wollte eigentlich mal die Stimmung da auffangen und Silly macht meinen Liebling so gerne und die Karten würde ich ihm gern schenken.
0: Ach, guck mal, das ist ja richtig süß. Wann war denn so zuletzt so euer richtiges letztes Konzerterlebnis?
1: Boah, das ist schon ganz doll lange her.
0: Dann wird es eigentlich mal wieder Zeit, ne?
1: Ja.
0: Gut, Jule. Weißt du was, dann will ich dich gar nicht länger auf die Folter spannen. Du bekommst die Tickets, ihr seid mit dabei.
1: Juhu!
0: Sehr gut. Cool.
1: Das ist schön.
0: Dann wünschen wir euch von Herzen ganz, ganz viel Spaß. Genießt es, sammelt alles auf, was man da aufsammeln kann und vergesst einfach mal für einen Abend euren Alltag und lebt und tanzt und singt, okay?
1: Ach, schön.
0: Sehr schön. Gudrun, die ist mit ihrem Liebsten mit dabei und sie haben natürlich im NDR 1 Radio MV Ticketsommer weitere Chancen auf wunderbare Konzerte und Erlebnisse bei uns im Land. Morgen früh um kurz nach 8 Uhr im Frühstücksclub hier einschalten gibt's Tickets für das kleine Fest im großen Park in Ludwigslust am Sonntag. Und hier ist jetzt Silly. Werden und vergehen.

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3: 10.30 Uhr, halb elf. Das Wetter für uns in Mecklenburg-Vorpommern, Heiligendamm aktuell 16 Grad, Teterow auch 16 Grad und Wismar 15 Grad aktuell. Heute gibt's viele Wolken, wenig Sonne, ab und zu regnet das auch mal. Sieht aber dann im Drei-Tage-Trend viel besser aus. Morgen sommerlicher und trockener bis zu 25 Grad und dann geht das auch immer weiter rauf, Stück für Stück. Mittwoch bis zu 30 Grad, Donnerstag 32 bis zu 36 Grad. Erst zum Freitag wird es dann mit einzelnen Schauern wieder etwas angenehmer. 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Landkreis Vorpommern-Greifswald auf der Landesstraße zwischen Helmshagen und Bahnhofstraße in Greifswald befindet sich eine Ölspur auf der Fahrbahn. Dann Kreis Ludwigslust-Parchim, die Wittenburger Straße, die ist zwischen Gammelin und Dreilützow nach einem Unfall aktuell gesperrt. In Rostock ist die Lübecker Straße Höhe Werftdreieck wegen Gleis- und Tiefbauarbeiten bis Freitag voll gesperrt. Wir haben auch noch staunstockenden Ferienverkehr im Stadtverkehr Rostock. Auf der Parkstraße Richtung Südstadt hier bitte etwa 10 Minuten mehr Zeit einplanen. Wismarsche Straße Richtung Parkstraße auch 10 Minuten mehr bitte. Und wir haben noch eine Meldung für die Hansestadt Greifswald. Hier ist noch bis etwa 12 Uhr das Trinkwasser abgestellt. Grund dafür sind Arbeiten an der Hauptleitung und davon sind betroffen die Friedrich-Löffler-Straße, die Langenstraße und die Weißgerber-Straße. Geblitzt wird auch noch ganz fleißig heute Vormittag auf der A14 Höhe Parkplatz Platerberg beidseitig, A24 Richtung Hamburg zwischen Zarrentin und Gudow, B5 zwischen Dersenow und Zarensdorf, B96 Lietzow Richtung Bergenhöhe Rahlswiek und auf der 96 Richtung Samtens aus Bergen kommend. B103 am Ortseingang Warnemünde, B104 in Fietgeest Richtung Autobahn, B105 in Rheinberg Richtung Stralsund, B110 zwischen Finkenthal und Dagu und zwischen Johanneshof und Usedom. B111 einmal in Zempin und nochmal die B111 in Neppermin. B192, so, Möllenhagen Richtung Penzlin, dann auf der 198 in Miro, Bordin Richtung Renzo blitzt es, in Christinenfeld Richtung Eulenkrug, zwischen Gralmüritz und Hinrichshagen der Blitzer, in Kirchjesa Richtung Moras, dann Ortseingang Kobande aus Demen kommend, Röbel Richtung Sito, Höhe der Schampermühle, zwischen Wickendorf und Medewege, Höhe Parkplatz beidseitig hier und zwischen Karo und Pora auf Rügen. Vielen herzlichen Dank, Ursel, Christina, Martin und Thomas bei Staus und Blitzer. Das kommt alles dank Ihnen hier auf die Liste. Das melden Sie alles kostenlos in der NDR MV-App oder Sie wissen, Sie klingeln durch. 0800 59 59 100. Dankeschön fürs Mitmachen.
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Hier ist NDR 1 Radio MV bei der Arbeit um 10.44 Uhr. Immer sofort sind wir zur Stelle, wenn was im Land passiert. Das hören Sie immer direkt bei uns, bei Ihrem Lieblingssender. Das ist ja auch einfach, was Heimat ausmacht. Und im Hafen von unserer wunderschönen Hansestadt Wismar, da ist offenbar wieder ein Wal unterwegs. Der wurde heute Morgen nach NDR-Informationen im Westhafen Wismars gesehen. Soll wohl Stand jetzt wieder ein Buckelwal sein. Die Wasserschutzpolizei ist auch vor Ort und kümmert sich darum. Wir drücken auf alle Fälle jetzt schon mal die Daumen, dass dieser Wal auch schnell wieder alleine vielleicht auch zurückkommt und nach Hause findet. Alle Infos, wie groß der Wal ist, woher der kommen könnte und so weiter und so fort, das gibt's gleich ausführlich hier bei NDR 1 Radio MV in den 11 Uhr Nachrichten zusammen mit Marlin Pagel.

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Jetzt The Feeling von Lost Frequencies.

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1: Es ist jetzt 11 Uhr.
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1: Polizeibeamte des Sondereinsatzkommandos haben den mutmaßlichen Attentäter des Berliner Christopher Street Days erschossen. Marilyn Page, wie geht es in Berlin jetzt weiter?
2: Jetzt startet natürlich die politische Aufarbeitung, wie es zu diesem Attentat kommen konnte. Aber der Schock und die Betroffenheit in der Stadt gestern und heute, die sitzen tief. Aus Berlin, Jan Menzel.
3: Als Zeichen der Solidarität wurde das Brandenburger Tor am Abend in den Regenbogenfarben angestrahlt. Dabei wurde der Schriftzug Berlin statt der Freiheit auf das Tor projiziert. Tausende Menschen hatten sich schon am Nachmittag dort versammelt. Viele äußerten Wut und Verzweiflung. Hass ist tödlich, stand auf Schildern. Ein Banner trug die Aufschrift: Wir werden weiterkämpfen, wir werden tanzen. Die Ermittler gehen von einem islamistisch motivierten Anschlag aus. Diskutiert wird nun auch über politische Konsequenzen. Abdul B. war der Polizei als Straftäter und Gefährder bekannt. Bundesinnenminister Dobrindt, CSU, nannte es nicht nachvollziehbar, dass er mit einer Bewährungsstrafe weiter auf freiem Fuß war. Auch Berlins regierender Bürgermeister Wegner, CDU, äußerte Zweifel an der Gerichtsentscheidung, lobte aber die Polizei für ihren Fahndungserfolg.
2: Kanzler Merz will sich am Mittag zu weiteren Personalwechseln in seiner Regierung äußern. Dazu gehört voraussichtlich der neue Verkehrsminister. Der parlamentarische Geschäftsführer der Unionsfraktion Steffen Bilger soll Nachfolger von Patrick Schnieder werden. Merz wird wohl auch bekannt geben, wer den künftigen Gesundheitsminister Linnemann als CDU-Generalsekretär ablöst. Im Gespräch ist Schatzmeisterin Franziska Hoppermann. Mit Beginn des neuen Schuljahrs gelten an den allgemeinbildenden Schulen neue Kriterien für die Versetzung. Wer eine 5 in Mathe, Deutsch oder der ersten Fremdsprache hat, wird nicht mehr versetzt. Das gilt ab der 7. Klasse. Frank Schwarz aus der Aktuell-Redaktion.
4: Bisher konnten Schüler eine schlechte gegen eine bessere Note tauschen, um die Versetzung noch zu schaffen. Das ist nun vorbei. Wer im Gymnasium zu schlechte Noten in Leistungsfächern hat, muss gehen. Beim Wechsel von der Grundschule in eine weiterführende Schule ist ab dem kommenden Schuljahr nicht mehr nur der Elternwille für die Versetzung maßgebend, sondern die Schulkonferenz. Damit steigt der Leistungsdruck an den Schulen, insbesondere an den Gymnasien. Die Vorsitzende des Landeselternrates Zander erwartet im NDR Interview, dass auch die Eltern weiter in Entscheidungen einbezogen werden. Für die nächsten Jahre wünsche sie sich eine wissenschaftliche Untersuchung, wie sich die neue Regelung auf die Leistungen auswirkt.
2: Im Hafen von Wismar ist offenbar erneut ein Wal unterwegs. Am Morgen wurde das Tier im Westhafen gesichtet. Nathalie Süß aus dem Mecklenburg-Studio mit Einzelheiten.
5: Das etwa 8 Meter lange Tier hält sich im Hafenbecken auf. Das hat ein Stadtsprecher dem NDR gegenüber bestätigt. Der Wal war am Morgen gegen 9 Uhr Bauarbeitern aufgefallen. Die Wasserschutzpolizei ist vor Ort. Ihr zufolge handelt es sich vermutlich um einen Buckelwal. Es gebe Hinweise darauf, dass es derselbe Wal ist, der vor 1,5 Wochen in der Kieler Förde unterwegs war. Die Haut des Tiers sei aber in einem schlechten Zustand. Das kann vom Ostseewasser kommen. Dort ist der Salzgehalt zu niedrig für Buckelwale.
1: 3:53, das Wetter für uns in Mecklenburg-Vorpommern heute. Viele Wolken, wenig Sonnenschein. Ab und zu regnet es auch mal bei uns im Land und geht auch nicht über die 20-Grad-Marke heute hinaus. Aktuell Neustrelitz 17 Grad, Parchim 16 Grad, Capacona auf Rügen 15 Grad mit dabei. Morgen wird es dann freundlicher, viel Sonne, bleibt trocken, bis zu 25 Grad im Landesinneren. 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Landkreis Vorpommern-Greifswald auf der Landesstraße zwischen Helmshagen und der Bahnhofsstraße in Greifswald. Da befindet sich eine Ölspur auf der Fahrbahn. Dann in Rostock ist die Lübecker Straße Höhe Werftdreieck wegen Gleis- und Tiefbauarbeiten bis Freitag voll gesperrt. Dann haben wir noch Stau und stockenden Ferienverkehr auf der B196. Bergen statt auswärts 15 Minuten mehr Zeit einplanen. B105 ab Gelbensande Richtung Mönchhagen auch 10 Minuten mehr Zeit einplanen. Dann Stadtverkehr Rostock, die Parkstraße Richtung Südstadt aktuell 15 Minuten. Und Wismarsche Straße Richtung Parkstraße auch hier 15 Minuten. Geblitzt wird auch noch ganz fleißig auf der A14 Höheparkplatz Platerberg beidseitig. Dann die A24 Richtung Berlin im Dreieck mit Stock Dosse. A24 Richtung Hamburg zwischen Zarrentin und Gudow. B5 zwischen Dersenow und Zahrensdorf. B96 Lietzow Richtung Bergenhöhe Ralswiek und Richtung Samtens aus Bergen auf Rügen kommend. B103 am Ortseingang Warnemünde. B104 in Fietgeest Richtung Autobahn. Die B105 in Rheinberg Richtung Stralsund. B110 zwischen Finkenthal und Dagun und zwischen Johanneshof und Usedom. B111 in Zempin und in Neppermin, dann B192 Möllenhagen Richtung Penzlin, B198 in Miroblitz, dann Bodin Richtung Renzow, in Christinenfeld Richtung Eulenkrug, zwischen Gralmüritz und Hinrichshagen, dann in Kirch-Jesa Richtung Moras, Ortseingang Kobande aus Demen kommen stehen sie, dann Röbel Richtung Sito, Höhe der Schampermühle, zwischen Wickendorf und Medewege auf Höhe des Parkplatzes, beidseitig hier, und zwischen Karow und Prora. Und wen haben wir denn noch am Telefon?
6: Hier ist der Frank aus Berlin.
1: Hallo.
6: Ich wollte den Blitzer durchgehen. Und zwar auf der A24. Richtung Berlin, hinter Meinburg in der Baustelle, in der 60er-Zone, der Blitzeranhänger.
1: Alles klar, Dankeschön Frank fürs Durchklingeln, Dankeschön auch an Martin, Thomas und Ursel. Staus und Blitzer melden Sie mal kostenlos in der NDR-MV-App oder Sie wissen, Sie klingeln durch. Kostenlose Studio-Hotline, immer die 0800 59 59 100.
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1: An dieser Stelle einen wunderschönen Montagvormittag gewünscht. Es ist der neue Woche, ist angefangen, es ist Montag, aber wir machen uns das trotzdem schön. Sie sind mit dabei, da freuen wir uns sehr. Und gute Laune bringen wir natürlich auch noch mit dem Lieblingsmix mit dazu. Das ist jetzt Rock the Boat.

Den lassen wir eben noch ein bisschen auslachen, ne? Montagvormittag, hier ist NDR 1 Radio MV bei der Arbeit. Vielleicht setzen Sie gerade noch eine Kanne Kaffee im Büro auf oder sind unterwegs zum nächsten Termin oder genießen einfach den freien Tag zu Hause. Wir sind auf alle Fälle mit dabei. Das freut uns sehr. Vielen herzlichen Dank dafür. Und während Sie noch überlegen, was Sie in den nächsten Wochen unternehmen können, haben wir einen richtig schönen Sommertipp für Sie. Am Dienstag, den 11. August, ja, das ist noch eine ganz schöne Weile hin. Ja, aber wir kennen das ja, wir müssen ja immer so ein bisschen planen, ne? 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
2: Hey, willkommen mittendrin. Schönen Gruß hier aus dem Hurricane.
1: Und jetzt ein Kulthit.
3: Und wir gucken jetzt mal zusammen auf die Armbanduhr oder auf die Uhr unten links auf dem Bildschirm. Nee, unten rechts ist das. Stark, Jule, super. Rechts-Links-Schwäche, ganz stark. In einer halben Stunde ist Mittagszeit. Heißt, wir können ja mal so langsam überlegen, was es denn heute so zu essen gibt. Vielleicht ja auch was vom Italiener. Heißt, wir können uns ja auch mal was gönnen, oder? Wir liefern dazu schon mal den italienischen Flair direkt zu Ihnen ins Büro, auf die Baustelle oder ins Auto. Jetzt mit Ricky e Poveri und Mamma Maria.

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4: 11.30 Uhr, halb zwölf, das Wetter für uns in Mecklenburg-Vorpommern. Und da haben wir heute viele Wolken, ganz wenig Sonnenschein. Ab und zu regnet es auch mal bei uns im Land und es geht auch nicht über die 20 Grad hinaus. Aktuelle Temperaturen in Goldberg 17 Grad, in unserer schönen Hansestadt Rostock auch 17 Grad, Rathei am Schloss 16 Grad. Und der Drei-Tage-Trend sieht aber so aus, dass es dann ab morgen wieder sommerlicher und auch trockener wird. Und dann geht es Stück für Stück rauf. Sogar hier Mittwoch bis zu 30 Grad. Da ist wieder ganz dolles Schwitzen angesagt. Donnerstag bis zu 36 Grad. Erst am Freitag entspannt sich das dann wieder mit ein paar Schauern. Hier ist NDR1 Radio MV mit dem zuverlässigsten Verkehrsservice für uns in Mecklenburg-Vorpommern, Landkreis Vorpommern-Greifswald auf der Landesstraße zwischen Helmshagen und der Bahnhofsstraße in Greifswald. Da befindet sich eine Ölspur auf der Fahrbahn. Dann in Rostock, da ist die Lübecker Straße Höhe Werftdreieck aktuell wegen Gleis- und Tiefbauarbeiten bis Freitag voll gesperrt. Wir haben noch Stau und stockenden Ferienverkehr im Stadtverkehr Rostock, Parkstraße Richtung Südstadt. Hier mal bitte 15 Minuten mehr Zeit einplanen. Wismarsche Straße Richtung Parkstraße auch 15 Minuten. Und eine Meldung haben wir noch aus Greifswald in der Hansestadt. Da soll es noch eine gute halbe Stunde kein Trinkwasser geben. Grund dafür sind Arbeiten an der Hauptleitung. Betroffen sind folgende Straßen, und zwar Friedrich-Löffler-Straße, Langenstraße und die Weiß-Gerber-Straße. Geblitzt wird auch noch ganz fleißig heute Vormittag auf der A14 Höhe Parkplatz Platerberg beidseitig, A24 Richtung Berlin hinter der Abfahrt Mainburg, A24 Richtung Hamburg zwischen Zarrentin und Gudow, B5 zwischen Dersenow und Zarensdorf, B96 Lietzow Richtung Bergenhöhe Ralswiek und dann Richtung Samtens aus Bergen kommend. B103 am Ortseingang Warnemünde, auf der B104 in Fietgeest Richtung Autobahn, B105 in Rheinberg Richtung Stralsund, dann auf der B110 zwischen Finkenthal und Dagun, nochmal die 110 zwischen Johanneshof und Usedom, B111 blitzt es in Zempin und in Neppermin, B192 Möllenhagen Richtung Penzlin, dann auf der 198 blitzt es in Miro, Bodin Richtung Renzow, in Christinenfeld Richtung Eulenkrug, zwischen Gralmüritz und Hinrichshagen, dann in Kirchesa Richtung Moras, Ortseingang Kobande aus Demen kommend, Röbel Richtung Sito, Höhe der Schampermühle, zwischen Wickendorf und Medewege auf dem Parkplatz beidseitig und zwischen Karo und Prora auch noch ein Blitzer. Wer hat denn noch einen am Telefon? Hallo?
5: Ja, hallo, hier ist nochmal der Frank. Ich habe einen Blitzer für euch.
4: Ja.
5: Und zwar Dreieck Wittstock-Dosse in beiden Richtungen.
4: Frank, immer ganz fleißig am Blitzer melden. Jetzt A24 im Dreieck Wittstock-Dosse in beiden Richtungen. Und Volker hat auch noch einen?
6: Ich wollte einen Blitzer melden auf der B105 Richtung Stralsund. Und zwar dort, wo es abgeht auf die Autobahn A20.
4: Super, vielen Dank auch dir, Volker. Staus und Blitzer melden Sie mal kostenlos in der NDR MV-App. Oder Sie wissen, Sie klingeln durch 0800 59 59 100. Dankeschön fürs Mitmachen.
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0: Sie starten in die neue Woche mit NDR 1, Radio MV, bei der Arbeit. Für viele ist es einfach so ein Arbeitstag. Für andere, beziehungsweise eher für unsere Schulkinder, ist es ein weiterer schöner Ferientag. Es sind ja trotzdem noch weiterhin Sommerferien bei uns in Mecklenburg-Vorpommern. Und bei uns tauschen sich hier im Programm die Ferienkinder ihre Tipps für die Ferien untereinander aus. Wie cool ist das denn?
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2: Heute mit...
3: Ich bin Lina, bin 13 und komme aus Plate.
2: Jetzt dein Tipp.
3: Für die Sicherheit und Schutz im Schwimmkurs in Garbitz. Den mache ich auch krass selber.
2: Und warum findest du das so toll?
3: Weil sehr viele Leute bisher nicht schwimmen konnten, um Leute zu helfen, falls sie ertrinken. Und weil ich selbst sehr mag zu schwimmen. Ja, und wegen dem ganzen Wasser hier in Mecklenburg-Vorpommern ist es auch sehr wichtig, dass es halt Leute gibt, die auch helfen, falls andere ertrinken und so.
0: Sehr, sehr schön. Danke, Lina aus Plate, fürs Mitmachen. 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Und als Dankeschön gibt's dann von uns ein fettes NDR MV Strandpaket.

0: 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Es ist 12 Uhr. 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
1: Nach dem islamistischen Anschlag auf dem Berliner Christopher Street Day hat die Polizei den mutmaßlichen Attentäter erschossen. Sandra Luna, jetzt fängt die politische Aufarbeitung des Falls an.
2: Ja, zwingend, denn viele Fragen sind noch nicht beantwortet. Zum Beispiel, warum der 21 Jahre alte Mann nicht mehr von der Polizei beobachtet wurde, obwohl er ja als Gefährder eingestuft war. Und natürlich auch, warum eben vor diesem Hintergrund eine verhängte Haftstrafe zur Bewährung ausgesetzt worden war. Aus Berlin berichtet Frank Eichmann.
3: Entschlossen und besonnen wird die Bundesregierung beraten, welche Konsequenzen jetzt nötig sind, kündigte Kanzler Merz gestern an. CDU-Politiker Krings forderte ein härteres Strafmaß für islamistische Attentäter sowie strengere Regeln bei der Einbürgerung. Fassungslos der Grünen-Politiker von Notz, weil es erneut um einen Gefährder gehe, den die Sicherheitsbehörden auf dem Zettel hatten. Aus der AfD massive Behördenkritik. Die Berliner Landesvorsitzende Brinker beklagte die angeblich katastrophale Migrationspolitik der vergangenen Jahre und einen Kuschelkurs gegenüber gewaltbereiten Islamisten. Warum saß der mutmaßliche Attentäter nicht in Haft, obwohl er als Gefährder eingestuft war? Berlins Justizsenatorin Badenberg, CDU, im ARD-Morgenmagazin.
4: Der Begriff Gefährder ist ja kein juristischer Begriff. Und ich kann nur dann jemanden in Gewahrsam nehmen, wenn entsprechende Anhaltspunkte für eine Straftat vorliegen. Also insofern finde ich diese Forderung rechtlich schwer umsetzbar.
3: Allerdings will die Justizsenatorin Berlins überprüfen lassen, ob das Jugendstrafrecht geändert werden sollte, nachdem der 21-jährige Abdul B. zweimal verurteilt worden war.
4: Aktuell ist es ja so, zwischen 14 und 18 findet ausschließlich das Jugendstrafrecht Anwendung und zwischen 18 und 21 entscheidet das Gericht. Ich bin der Auffassung, dass man tatsächlich sich das Jugendstrafrecht anschauen muss. Denn das Jugendstrafrecht hat einen ganz anderen Grundgedanken, nämlich den Erziehungsgedanken.
3: Es müsse geprüft werden, ob die gesetzlichen Maßstäbe noch zeitgemäß seien, so Berlins Justizsenatorin. Konsequenz des Anschlags für sie, härtere Strafen für die Täter zu verhängen.
2: Informationen von Frank Eichmann aus Berlin. Das Land Mecklenburg-Vorpommern will ab dem neuen Schuljahr den Ausgleich von guten und schlechten Schulnoten erschweren. Das soll dann schon ab der 7. Klasse gelten. Deshalb wird es dann an den allgemeinbildenden Schulen hier in Mecklenburg-Vorpommern so sein, es gibt neue Kriterien für die Versetzung. Also wer eine 5 hat in Mathe, Deutsch oder einer Fremdsprache, der wird nicht mehr versetzt. Bislang konnte man das unter bestimmten Voraussetzungen mit einer sehr guten Note in einem anderen Hauptfach ja ausgleichen. Frank Schwarz aus unserer aktuellen Redaktion, du hast dir mal diese neuen Pläne genauer angeschaut. Worum geht's denn bei dieser neuen Regelung jetzt ganz konkret?
5: Man kann es so zusammenfassen, der Selbstbetrug, mit eher mäßigen Leistungen durch einen Notentausch doch noch versetzt zu werden, ist nun vorbei. Bildungsministerin Oldenburg sagt dazu, vom Notenausgleich werden die Wissenslücken nicht kleiner. Nun gäbe es Klarheit und Transparenz bei den schulischen Leistungen. Wer eine 5 in den Hauptfächern hat, also in den verpflichtenden Prüfungsfächern, dem fehlen grundlegende Kompetenzen, so Oldenburg weiter. Das bedeutet, keine Versetzung und passiert das im Probejahr, muss der oder diejenige das Gymnasium sogar verlassen.
2: Wie haben denn die reagiert, die das jetzt betrifft? Also in dem Fall Landesschülerrat oder Elternvertreter?
5: Alle haben geäußert, dass der Leistungsdruck steigt an den Schulen, insbesondere natürlich an den Gymnasien. Am Ende führe das hoffentlich zu besseren Ergebnissen. Das werde kritisch begleitet, sagt die Vorsitzende des Landeselternrates Zander. Sie erwartet, dass auch die Eltern künftig weiter in Entscheidungen schulischer Belange einbezogen werden. Beim Wechsel von der Grundschule in eine weiterführende Schule ist ab dem kommenden Schuljahr nun nicht mehr nur der Elternwille für die Versetzung maßgebend, sondern der Schulkonzept. Pressekonferenz. Für die nächsten Jahre wünscht sich Zander eine wissenschaftliche Untersuchung, wie sich diese neue Regelung auf die Leistungen auswirkt.
2: Das heißt aber zusammenfassend jetzt quasi erstmal, schlechte Noten werden härter, vielleicht nicht unbedingt bestraft, aber sanktioniert.
5: So ist es. Das Land will bessere und realistische Leistungen. Künftig sollen die Schüler, wenn sie die Zeugnisse bekommen, mit erhöhtem Leistungsdruck mehr drauf haben als bisher. Oder anders gesagt, jede und jeder soll den Schulabschluss bekommen, der ihren oder seinen Leistungen real entspricht.
2: Also die Versetzungsverordnung hier in Mecklenburg-Vorpommern soll geändert werden, wie im Einzelnen. Das waren Informationen dazu von Frank Schwarz aus der Aktuell-Redaktion. Und jetzt weitere Meldungen im Überblick. Im Hafen von Wismar ist offenbar wieder ein Wal unterwegs. Nach Angaben eines Stadtsprechers war das Tier heute Morgen Bauarbeitern aufgefallen. Möglicherweise handelt es sich um denselben Buckelwal, der schon vor anderthalb Wochen an der schleswig-holsteinischen Ostseeküste gesehen worden war. Auf der Flucht vor der Polizei ist ein Mann mit seinem Auto in einem Seitenarm der Elde gelandet. Er hatte in der vergangenen Nacht in Neustadt-Glewe eine Kontrollstelle umfahren, war von der Straße abgekommen und hatte sich mit dem Auto überschlagen. Der Wagen versank dann in dem Fluss. Der 54-jährige Fahrer konnte sich selbst befreien. Die Polizei vermutet, dass er keinen gültigen Führerschein hat. In Frankreich kämpfen Einsatzkräfte weiter gegen große Waldbrände. Die Feuer sind nach Regierungsangaben nur noch wenige Kilometer von der Stadt Bordeaux entfernt. Eine Evakuierung ist bislang aber nicht geplant. Auch in Spanien bleibt die Lage angespannt. Dort erschweren starke Sturmböen die Löscharbeiten. In der Nähe von Madrid gäbe es trotzdem Fortschritte, heißt es von der Regierung. 12 Uhr und gleich 6 Minuten. 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Ja, nächste Woche soll es bei uns ja wieder richtig bullig warm werden. Das zieht natürlich auch viele Besucher an die Strände und in die Ostsee. Allerdings, wenn die Wassertemperaturen längere Zeit so auf deutlich über 18 Grad steigen, dann ist das auch nicht so ganz ohne. Dann fühlen sich nämlich bestimmte Bakterien, die sogenannten Vibrionen, besonders wohl. Vanessa Kiolin aus unserem Ostseestudio. Es wird ja aktuell in Warnemünde zu diesem Thema Vibrionen geforscht. Wie läuft das genau?
6: Ja, Forschende vom Leibniz-Institut für Ostseeforschung Warnemünde fliegen aktuell mit einer Drohne am Strand von Warnemünde rum. Aber nicht zum Spaß, sondern weil sie ein Frühwarnsystem für Vibrionen testen. Diese spezielle Drohne ist mit einer sogenannten Hyperspektralkamera ausgestattet. Die filmt die Wasseroberfläche. Auf den Bildern können die Forschenden dann später verschiedene Werte sehen, Wassertemperatur, Strömungsverhältnisse und auch, ob Blaualgen im Wasser sind.
2: So jetzt Blaualgen? Also es geht doch eigentlich um Vibrionen.
6: Ja genau, aber die Forschenden haben herausgefunden, dass in den Bereichen, wo vorher Cyanobakterien, also Blaualgen waren, später besonders viele Vibrionen sind. Das kommt so, sterben die Blaualgen ab, dienen sie den Vibrionen als Futter. Die Vibrionen vermehren sich dann wenig später sehr stark. Mithilfe von Drohnen und auch hochauflösenden Satellitenbildern könnte also das Vorkommen von Vibrionen vorausgesagt werden. Wie zuverlässig das funktioniert, das testet das Team in Warnemünde gerade. Sie vergleichen die Drohnenbilder zum Beispiel mit genommenen Wasserproben und die Forschung läuft noch bis Oktober. Dann muss man schauen, wie und ob die Technik im größeren Stil eingesetzt werden kann.
2: Es gibt ja auch immer so Warnungen vor Blaualgen und auch vor Vibrionen. Kannst du noch mal sagen, für wen diese Vibrionen besonders gefährlich sind?
6: Vor allem für Menschen mit Vorerkrankungen, also zum Beispiel einer offenen Wunde und einem schwachen Immunsystem. Der Erreger kann im schlimmsten Fall eine lebensbedrohliche Sepsis verursachen. In diesem Jahr wurden dem Landesamt für Gesundheit bereits 3 Vibrioneninfektionen gemeldet. Vergangenes Jahr waren es 5. Ein Mensch ist 2025 sogar an einer Infektion gestorben. Fakt ist aber auch, eine Infektion ist sehr selten und rechtzeitig erkannt gibt es Antibiotika dagegen.
2: Am Leibniz-Institut für Ostseeforschung, da wird also ein Frühwarnsystem für Vibrionen getestet. Vielen Dank. Das waren Informationen von Vanessa Kiolin aus unserem Ostseestudio. Ja, wir hatten ja gestern und heute Morgen teilweise auch noch ziemlich schönen Landregen. Da haben sich die Kleingärtner natürlich gefreut, auch die Landwirte mit den größeren Feldern. Bei einigen Gemüsesorten, da ist jetzt ja sogar schon Erntezeit. Zum Beispiel bei Zucchini, Tomaten und Porree. Jeremias Fietz aus unserer Redaktion Landwirtschaft, Umwelt und Natur hat sich die Gemüseernte mal angesehen. Und zwar auf einem Hof in Neusarnitz bei Anklam.
7: Au, hoch, au, hoch. Sie. Sie. Genau.
8: Die dreijährige Emma hilft schon nach Kräften. Auf dem Betrieb von Klaus Michels sind gerade Porree und Spitzkohl erntereif.
9: Wir ernten immer frisch nach Bedarf, also vor jedem Verkaufstag. Aktuell haben wir gerade nicht so viel Gemüse, aber das steht alles noch in den Startlöchern.
8: Sagt Cora Meinecke, die Ehefrau des Landwirtes. Auch Brokkoli und Blumenkohl seien aktuell sehr gefragt, erklärt Schwiegermutter Dorothea Michels. In Mecklenburg-Vorpommern wurden im vergangenen Jahr rund 74.000 Tonnen Gemüse geerntet. 10% mehr als 2024. Wie jeder Kleingärtner hat aber auch Familie Michels mit Herausforderungen zu kämpfen.
9: Wir haben ja auch Spuren von Waschbären gesehen. Die Rehe sehen wir hier regelmäßig. Hasen, die bedienen sich ja alle. Für die ist das ein All-You-Can-Eat-Buffet. Aber für uns ist es ärgerlich.
8: Die Familie bewirtschaftet den Hof in Neusanitz in zweiter Generation. Seit 2020 bauen sie Gemüse an. Sie sind damit einer von insgesamt 65 Gemüsebaubetrieben hierzulande. Die beiden Frauen bestellen rund 5000 Quadratmeter Gemüseanbaufläche per Hand mit der Kartoffelhacke.
10: Es ist mühsam, ja. Das muss man auch machen, wenn es noch nicht so groß ist. Dann ist es nicht so viel Arbeit. Aber wir wollen ja was Natürliches essen und unsere Kunden auch. Und darum machen wir das so. Darum machen wir uns die Arbeit.
8: Maschinen kommen nur beim Pflanzen zum Einsatz. Auch Pflanzenschutzmittel werden auf ihrem Hof nur gegen Schädlinge, wie die Kohlfliege, eingesetzt, erklärt Dorothea Michels. Trotz aller Probleme im Gemüseanbau wollen sie weitermachen.
10: Wenn es dann wirklich gar nichts klappt, dann denkt man, ach, lassen wir es sein. Aber die Kunden lieben das und wir auch.
8: Nach der Ernte kommen Porree und Spitzkohl direkt zu Kundinnen wie Josefine Bolewski.
11: Ich habe hier irgendwie mehr Vertrauen, weil ich auch einfach die Familie mich jetzt schon jahrelang kenne. Deswegen ist das einfach auch für mich ein gutes Gefühl, hier einzukaufen.
8: Und was vor dem Verkauf an überschüssigen Grün aussortiert wird, bekommen die Kühe.
2: Mit so viel leckerem Gemüse kriegt man fast ein bisschen Appetit jetzt. Also Ihnen wünsche ich eine schöne Mittagspause. Das war Jeremias Fitz bei der Gemüseernte.
1: Danke dir, Sandra Luna. Dir jetzt auch eine schöne Mittagspause. 10 nach 12, das Wetter für uns in Mecklenburg-Vorpommern. Heute gibt es viele Wolken, wenig Sonne. Ab und zu regnet es auch mal. Geht auch nicht über die 20 Grad hinaus heute. Trollenhagen aktuell 17 Grad, Demmin auch 17 Grad, auf dem Darß 18 Grad. Morgen wird es dann aber wieder richtig freundlich. Ganz viel Sonnenschein, es bleibt trocken bis zu 25 Grad und dann geht das auch die nächsten Tage immer weiter rauf. 12.11 Uhr, hier ist NDR 1 Radio MV mit dem zuverlässigsten Verkehrsservice für uns in Mecklenburg-Vorpommern. Wir schauen in den Landkreis Vorpommern-Greifswald auf der Landesstraße zwischen Helmshagen und der Bahnhofsstraße in Greifswald befindet sich eine Ölspur auf der Fahrbahn. Dann in Rostock ist die Lübecker Straße Höhe Werftdreieck wegen Gleis- und Tiefbauarbeiten bis Freitag voll gesperrt. Dann haben wir noch Stau und stockenden Ferienverkehr auf der B105 Kreuzung Gelbensande bis Bentwisch. Hier bitte 15 Minuten mehr Zeit einplanen. Dann auf der B111 Durchfahrt Wolgast aus Zinnowitz kommend auch 25 Minuten. Und auf der B196 zwischen Göhren und Selin inselabwärts 45 Minuten. Stadtverkehr Rostock Parkstraße Richtung Südstadt ca. 15 Minuten. Und Wismarsche Straße Richtung Parkstraße auch hier 20 Minuten. Geblitzt wird auch noch ganz fleißig. Und zwar auf der A14 Höhe Parkplatz Platerberg beidseitig, A24 Richtung Berlin hinter der Abfahrt Mainburg, dann A24 im Dreieck mit Stockdosse in beiden Richtungen, A24 Richtung Hamburg zwischen Zarrentin und Gudow, B5 zwischen Dersenow und Zahrensdorf, auf der 96 Lietzow Richtung Bergen Höhe Rahlsweg und Richtung Samtens aus Bergen kommend, B103 am Ortseingang Warnemünde, B104 in Fietgeest Richtung Autobahn, dann auf der 105 haben wir zwei Stück, einmal in Rheinberg Richtung Stralsund und Richtung Stralsund zur Abfahrt auf die A20. B110 zwischen Finkenthal und Dagun, nochmal die 110 zwischen Johanneshof und Usedom. B111 blitzt es in Zempin und in Nepamin Richtung Mellentin. B192 zwischen Malchow und Penkow, Bodin Richtung Renzow. In Christinenfeld Richtung Eulenkrug blitzt es, dann zwischen Graal-Müritz und Hinrichshagen. Ortseingang Kobande aus Demen kommend, Röbel Richtung Sito auf Höhe der Schampermühle. Und zwischen Karow und Pora auf Rügen, auch da blitzt es. Herzlichen Dank an Ursel, Christina, Egon, Martin, Thomas, Sabine, Staus und Blitzer. Das kommt nämlich alles durch Sie auf die Liste. Dankeschön. Das melden Sie alles kostenlos in der NDR im V-App oder Sie wissen, Sie klingeln durch 0800 5959. 100.
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0: Jawohl, das war gestern ja ein sehr erfolgreicher Tag für Mecklenburg-Vorpommern bei den deutschen Leichtathletikmeisterschaften. Und damit sind wir auch schon beim Sport hier bei NDR 1 Radio MV. Heute mit meiner lieben Kollegin und dem Sonnenscheinchen Franziska Hähnlein. Hi Franzi.
1: Hallo.
0: Franzi, gleich zweimal Gold gab es ja gestern.
1: Genau, für Julia Ulbricht im Speerwurf und für Johanna Martin über die 400 Meter. Und vor allem Johanna Martin ist ihrer Favoritenrolle gerecht geworden und hat sich heute Morgen bei uns hier bei NDR 1 Radio MV im Frühstücksclub total über ihren Titel gefreut.
2: Also ich freue mich total, vor allem, weil ich ja jetzt schon dreimal in der Halle gewonnen habe und ich ja immer irgendwie verhindert war und noch nie draußen gewonnen habe. Und ich finde, so ein deutscher Meistertitel, Freiluft, ist nochmal was ganz anderes. Und ich bin total zufrieden und freue mich, dass ich das jetzt endlich mal geschafft habe.
1: Für Johanna Martin und auch für Julia Ulbricht geht es ja in gut zwei Wochen dann schon mit dem nächsten Highlight weiter. Dann stehen nämlich die Europameisterschaften in Birmingham an. Und da sind beide qualifiziert.
0: Boah, wir drücken da natürlich auch wieder ganz fest die Daumen. Es bleibt auf alle Fälle sehr, sehr spannend. Und Franzi, wir gucken jetzt auch mal noch auf die Tour de France.
1: Genau, da hat Tadej Pogacar gestern Abend die Tour de France zum 5. Mal gewonnen und gehört damit nun auch zu den Rekordsiegern. Mehr noch, er ist der jüngste Radfahrer, der die Tour zum 5. Mal gewinnen konnte. Stark. Für den Slowenen war die 113. Ausgabe eine regelrechte Fabeltour. Sein Vorsprung im Gesamtklassement von mehr als 6 Minuten zeigte einmal mehr, wie sehr er seinen Kontrahenten überlegen ist. Der Slowene gewann zudem 5 Etappen und zeigte bei der Bergankunft in Alpe d'Huez eine der stärksten Leistungen in der Geschichte des Radsports. Also ein wirklicher Überflieger.
0: Boah, ich zieh da wirklich immer den Hut davor, ne? Was da immer so abgeht in der Welt des Sports. Vielen herzlichen Dank, Franziska Hähnlein. Du hast heute für uns alles im Blick. Was ist so wichtig, was ist so los, damit wir einfach top aktuell und bestens informiert durch den Tag stapfen können. So, und hier im Lieblingsmix bei uns für Mecklenburg-Vorpommern gibt es jetzt hier einen wunderschönen deutschen Hit von Nena. Nur getroffen.

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3: 12.30 Uhr, halb eins. Jetzt das Wetter für uns in Mecklenburg-Vorpommern, der jede Wetterkarte auswendig kennt. Unser NDR-Wetterexperte Stefan Kreibum aus dem Wetterstudio auf der Insel Hiddensee. Moin, Stefan.
4: Moin, hallo.
3: So, heute ist so ein bisschen die Ruhe vor der Hitze. Kann das irgendwie sein?
4: Ja, es ist heute nur gepflegt und leicht unterkühlt, würde ich sagen. So mit Temperaturen so um die 20 Grad. Das ist ja nicht unangenehm, aber man möchte halt im Hochsommer dann doch mal ein bisschen mehr Wärme oder auch mal Hitze haben. Ja. Haben wir heute aber nicht. Um die 20 Grad bleibt es dabei. Es ist dazu ja mal mehr, mal weniger bewölkt. Es gibt zwischendrin ein paar Aufheiterungen, dann wieder ein paar dickere Wolken und es gibt noch vereinzelte Schauer. Der kräftigste zieht gerade so Richtung Woldeck. Da haben wir ein kräftiges Exemplar. Weiter westlich so eine kleine schwache Kette noch so bis Neustrelitz, bis kurz vor Rübel. Ja, heute Nachmittag wird es nicht mehr so wahnsinnig viele Schauer geben, aber vereinzelte entwickeln sich dann doch nochmal. Die meisten werden nichts mehr abkriegen. Der Wind ist recht ruppig unterwegs, vor allem an der Küste, speziell auch an den Westküsten. Da haben wir Mittelwind, so Stärke 6 Böen, Stärke 7, 8 und diese 8er Böen gehen auch mal rein, so ins nördliche Binnenland von Vorpommern, also bis zu 60, 65 km/h die Böen dort. Boah. Bleibt auch so heute Nachmittag, lässt nur langsam nach.
3: Okidoki, dann heute ist irgendwie noch so ein bisschen wirklich Ruhe, aber dann in den nächsten Tagen geht's dann ordentlich los mit den Schwitzen, ne?
4: Ja, kurz, aber heftig, kommt das aber mal richtig hier ins Land. Morgen 22 bis 25 Grad, die höheren Werte Richtung Elbe. Es ist freundlich und trocken. Der Wind anfangs noch frisch umrügen, sonst schwach bis mäßig. Dann am Mittwoch schon viel Sonnenschein, leichte Bewölkung nur. Die Temperatur steigt dann schon so auf 26 bis 30, 31 Grad. Dann am Donnerstag der Höhepunkt mit Spitzentemperaturen von verbreitet so 34 bis 36. 30 Grad. Es kann auch örtlich mal noch ein, zwei Grad mehr geben, kann man nicht ganz ausschließen. Aber das ist auch gleich dann der Höhepunkt. Am Freitag ist es dann schlagartig schon mal gleich wieder 10 Grad kälter.
3: Gut, dann erstmal für die nächsten Tage schon mal trotzdem den Sonnenhut raussuchen und dann schon mal wieder die Sonnencreme entstauben. Ne? Wunderbar. Dankeschön.
4: Und den Sommer genießen.
3: Genau. Ja, so ist es. Dankeschön. Stefan Kreibum, unser NDR-Wetterexperte aus dem Wetterstudio auf der Insel Hiddensee. Ich danke dir von ganzem Herzen. Ich wünsche dir noch einen schönen Tag, ne?
4: Gleichfalls. Danke. Tschüss.
3: Dankeschön. 12.32 Uhr gleich. 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Achtung im Landkreis Vorpommern-Greifswald. Auf der Landesstraße zwischen Helmshagen und der Bahnhofsstraße in Greifswald befindet sich eine Ölspur auf der Fahrbahn. Dann in Rostock, da ist die Lübecker Straße, Höhe Werfdreieck wegen Gleis- und Tiefbauarbeiten bis Freitag voll gesperrt. Und wir haben Stau und stockenden Ferienverkehr. A20 Richtung Rostock vor der Baustelle Fuchsberg. Dankeschön, Freddy, hat er uns gemeldet. Dann B105 Kreuzung Gelbensande bis Bentwisch, auch hier 15 Minuten. B111 Durchfahrt Wolgast aus Zinnowitz kommend, eine halbe Stunde mehr. Und B196 zwischen Görn und Selin-Insel abwärts, 25 Minuten. Stadtverkehr Rostock auf der Parkstraße Richtung Südstadt, hier 15 Minuten. Und Wismarsche Straße Richtung Parkstraße, auch hier 20 Minuten mehr. Geblitzt wird ganz fleißig auf der A14 Höhe Parkplatz Platerberg beidseitig. Dann auf der A24 Richtung Berlin hinter der Abfahrt Mainburg. A24 im Dreieck Wittstock-Dosse in beiden Richtungen. A24 Richtung Hamburg zwischen Zarrentin und Gudow. B5 zwischen Dersenow und Zarensdorf. Auf der 96 zwei Stück, einmal Lietzow Richtung Bergen Höhe Ralswiek und Richtung Samtens aus Bergen kommend. B103 am Ortseingang Warnemünde. B104 in Fiedgeest Richtung Autobahn. B105 in Rheinberg Richtung Stralsund und Richtung Stralsund zur Abfahrt zur A20. B110 zwischen Finkenthal und Dagun und zwischen Johanneshof und Usedom. B111 in Zempin und in Neppermin Richtung Mellentin. B192 zwischen Malchow und Penkow. In Bordin-Blitzes Richtung Renzow. In Christinenfeld Richtung Eulenkrug. Zwischen Graal-Müritz und Hinrichshagen der Blitzer. Dann Ortseingang Kobande aus Demen kommend. Röbel Richtung Sito, Höhe der Schampermühle und zwischen Karo und Prora. Vielen herzlichen Dank. Das kommt alles dank Ihnen. Staus und Blitzer melden Sie mal kostenlos in der NDR MV App oder Sie wissen, Sie klingeln durch. 0800 5959 100 und wir sagen es dann weiter.
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2: Mit Lena-Marie Walter. Guten Tag. Die Sanierung des ehemaligen Teerhafens auf der Halbinsel Bug bei Dranske wird derzeit weiter vorbereitet. Das teilte die zuständige Bundesanstalt für Immobilienaufgaben mit. Es handle sich um einen sehr komplexen Fall in einem schwierigen Gelände. Rechtliche und organisatorische Fragen seien noch zu klären. Ein konkreter Termin für den Beginn der Arbeiten steht damit weiter nicht fest. Auf der Halbinsel Bug befinden sich seit den 1930er Jahren Tonnen von Teer im Boden. Bis heute sickert das Material in den Bodden und in das Grundwasser. Unverhofft ist das Kranichzentrum in Güns nun zu Nachwuchs gekommen. Dem Leiter Günther Nowald zufolge seien die beiden Jungtiere namens Ida und Michel als Küken von Spaziergängern gefunden worden. Eins in Brandenburg und eins in Niedersachsen. In Brandenburg seien sie zunächst aufgepäppelt worden, bis sie dann vor rund einer Woche nach Güns kamen. Weil die Tiere so früh in Menschenhand kamen, halten sie diese für ihre Artgenossen. Auswildern könne man sie deshalb nicht mehr, so Nowald. Mehr dazu auf ndr.de. Etwa 2000 Gäste besuchten nach der Wiedereröffnung am Wochenende das Greifswalder Freizeitbad. Damit lag der Andrang im normalen Bereich. Nach Angaben der Stadtwerke werden üblicherweise zwischen 1500 und 3000 Gästen gezählt. In den vergangenen fast drei Wochen wurde das Freizeitbad grundgereinigt. Die Damenduschen wurden erneuert und im Sportbecken gibt es jetzt LED-Scheinwerfer.
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2: Kommt jetzt von Dan Harrow, Don't Break My Heart, aus den 80ern direkt rein ins Büroradio. Und hier ist jetzt auch schon meine Ablöse da. Theresa Hebert ist da. Wir beide haben gerade schon schön hier getanzt. Ne?
3: Ja.
2: Das geht jetzt bestimmt hier auch mit dir so weiter.
3: Auf jeden Fall. Ich bin ja eine große Tänzerin. Sehen Sie mal bei uns im Livestream in der NDR MV-App. Und es geht um den Urlaub in Mecklenburg-Vorpommern, wie der für Sie hier aussieht, wenn Sie im Land bleiben.
2: Also ganz viel Spaß jetzt mit Theresa Hebert hier bei NDR 1 Radio MV bei der Arbeit. Jetzt erstmal dieser schöne 80er, weil hier gibt's die meisten 80er. Dan Harrow, Don't Break My Heart. Was ein unfassbar toller Song. Er ist auch übrigens heute noch auf der Bühne unterwegs und bringt diesen Song mit.

0: Einen schönen Start in die neue Woche. Es ist 13 Uhr.
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0: Ja, und der Anschlag auf dem CSD in Berlin am Wochenende, der bewegt natürlich auch Menschen bei uns im Land. Viele Menschen beschäftigen sich damit, sind traurig. Marien Steinert in den Nachrichten, es sind mehrere Mahnwachen geplant. Ne?
2: Ganz genau, in Schwerin und in Greifswald soll es zum Beispiel heute Abend Mahnwachen geben. Unsere Reporterin Sophie Lübjenski berichtet.
3: Wir trauern, wir stehen zusammen, wir bleiben laut, heißt es in einem Instagram-Beitrag von den Veranstaltern der Mahnwache in Greifswald. Thomas Jager vom Aktionsbündnis Queer HGW hat die Veranstaltung gestern spontan organisiert. Ab 18 Uhr wird es am Mühlentor in Greifswald verschiedene Redebeiträge geben. Mit der Veranstaltung solle die queere Community sichtbar bleiben und gezeigt werden, dass man sich nicht einschüchtern lasse, so Jager. Angemeldet seien 100 Personen, Jager rechne jedoch mit deutlich mehr Menschen. Beim CSD im vergangenen Jahr waren statt angemeldet 300 Menschen, fast 1000 Demonstrierende erschienen.
2: Wer eine 5 in Mathe, Deutsch oder der ersten Fremdsprache hat, wird nicht mehr versetzt. Das gilt ab dem kommenden Schuljahr für alle ab der 7. Klasse an den allgemeinbildenden Schulen in Mecklenburg-Vorpommern. Frank Schwarz aus der Aktuell-Redaktion.
4: Bisher konnten Schüler eine schlechte gegen eine bessere Note tauschen, um die Versetzung noch zu schaffen. Das ist nun vorbei. Wer im Gymnasium zu schlechte Noten in Leistungsfächern hat, muss gehen. Beim Wechsel von der Grundschule in eine weiterführende Schule ist ab dem kommenden Schuljahr nicht mehr nur der Elternwille für die Versetzung maßgebend, sondern die Schulkonferenz. Damit steigt der Leistungsdruck an den Schulen, insbesondere an den Gymnasien. Die Vorsitzende des Landeselternrates Zander erwartet im NDR-Interview, dass auch die Eltern weiter in Entscheidungen einbezogen werden. Für die nächsten Jahre wünsche sie sich eine wissenschaftliche Untersuchung, wie sich die neue Regelung auf die Leistungen auswirkt.
2: Im Hafen von Wismar schwimmt offenbar schon wieder ein Wal. Bauarbeiter haben das etwa 8 Meter lange Tier am Morgen im Westhafen von Wismar gesehen, bestätigte ein Stadtsprecher. Nach Angaben der Wasserschutzpolizei könnte es sich um einen Buckelwal handeln, der bereits vor einigen Tagen in der Kieler Förde gesehen wurde. 55 Tage noch bis zur Landtagswahl in Mecklenburg-Vorpommern und heute hat nun die Linke ihre Wahlkampagne vorgestellt. Ingo Bötig aus der Aktuell-Redaktion war in Schwerin dabei.
5: Wir treten nach oben, nicht nach unten. Unter diesem Motto hat die Linke ihre Kampagne für die Landtagswahl am 20. September vorgestellt. Die Partei gibt, wie Spitzenkandidatin Simone Oldenburg sagte, Versprechen, die im Alltag ankommen sollen. Zum Beispiel will die Linke 300 Millionen Euro ausgeben für mehr Bildung und für mehr Schulabschlüsse. Sie will sich für mehr Angebote im Nahverkehr einsetzen und ist überzeugt, eine gerechte Welt sei machbar. Oldenburg meint, Menschen seien nicht politikverdrossen, sondern parteienverdrossen.
2: Und die bisherige Bundesschatzmeisterin der CDU, Franziska Hobbermann, wird neue Generalsekretärin ihrer Partei und damit Nachfolgerin von Carsten Linnemann, der wiederum Bundesgesundheitsminister werden soll. Die Hamburger Bundestagsabgeordnete wurde heute vom CDU-Bundesvorstand gewählt und wird erstmal kommissarisch im Amt sein, bis ein Parteitag sie bestätigt.
0: Dankeschön, Marien. Wir gucken auf das Wetter für uns in Mecklenburg-Vorpommern an diesem Montag. Es ist schon wieder Montag, 27. Juli. Und das sieht ganz gut aus. Ich hatte das irgendwie anders in Erinnerung. Dass er so ein bisschen gruselig ist, aber nein. Eine schöne Überraschung auf jeden Fall. 19 Grad im sonnigen Schwerin, 19 Grad in Malchin und 18 in Greifswald. Maximal 20 bekommen wir heute. Richtung Vorpommern kann es im Laufe des Tages vielleicht mal so ein bisschen schauern. Viel wird's aber nicht. Der Wind ist auch ganz gut unterwegs. Der kommt vor allem an der See frisch bestarkt mit ordentlich paar Böen. In der kommenden Nacht dann klart's immer mehr auf bei so 15 bis 11 Grad. Und morgen am Dienstag geht's ähnlich weiter. Da steigern wir uns schon mal auf bis zu 25 Grad. NDR 1 Radio MV, der zuverlässigste Verkehrsservice für uns in Mecklenburg-Vorpommern, ist so ein bisschen was los. Wir starten mal mit Stau und stockendem Ferienverkehr auf der A20 Richtung Rostock vor der Baustelle Fuchsberg. Aktuell plus 20 Minuten, die Sie mehr mitnehmen müssen. Gleiches gilt für die 111, die Durchfahrt Wolgast, wenn Sie aus Zinnewitz kommen. Da sind es aktuell plus 10 Minuten. Dann haben wir auf jeden Fall, was haben wir denn hier noch? Da muss ich auch noch mal reingucken. Ah ja, wir haben noch im Landkreis Vorpommern-Greifswald auf der Landesstraße zwischen Helmshagen und der Bahnhofstraße in Greifswald eine Ölspur auf der Fahrbahn. Fahren Sie bloß vorsichtig und wir schauen noch mal nach Rostock. Da haben wir auch noch ein bisschen Stau und stockenden Verkehr plus 15 Minuten in der Parkstraße Richtung Südstadt und Wismarsche Straße Richtung Parkstraße plus 20 Minuten. Und auch noch mal, nee, das ist auch noch was. So, geblitzt wird. Hier kommt's dann, da kommen die Blitze. Münster. A14 Höhe Parkplatz Platerberg beidseitig. Dann A24 Richtung Berlin hinter der Abfahrt Meienburg. Dann im Dreieck Wittstock-Dosse in beiden Richtungen. Und auch Richtung Hamburg zwischen Zarrentin und Gudow. Auf der B5 zwischen Dersenow und Zarensdorf. Auf der B96 auf Rügen. Lietzow Richtung Bergen Höhe Ralswiek. Und auch auf Rügen Richtung Samtens, wenn Sie aus Bergen kommen. Auf der 103 am Ortseingang Warnemünde. Es geht weiter auf der 104 in Fietgeest Richtung Autobahn. Auf der 105 gleich zwei Blitzer. In Rheinberg Richtung Stralsund und Richtung Stralsund nämlich zur Abfahrt zur A20. Auf der 110 zwischen Finkenthal und Dagun und zwischen Johanneshof und Usedom. Es geht zweimal auf die 111, direkt in Zempin steht ein Blitzer und auch in Eppermin Richtung Mellenthin. Auf der B192 kurz vorm Ortsausgang Wulkenzin Richtung Penzlin, Bodin Richtung Renzow, in Christinenfeld Richtung Eulenkrug zwischen Gralmüritz und Henrichshagen, zwischen Karow und Prora am Ortseingang Kobande aus Demen kommend. Und dann haben wir noch einen Röbel Richtung Sitow, Höhe Schampermühle. Und dann habe ich hier gerade noch jemanden.
6: Ja, hallo, hier ist Norbert. Ich wollte einen Blitzer melden und zwar in Röbel, Ortsausgang Richtung Dambeck, also Richtung Autobahn. Da steht wieder der Blitzeranhänger.
0: Dankeschön für die Info. Und wenn Sie auch noch einen haben, immer gerne her damit. Dankeschön auch an Christina oder auch Martin. Machen Sie es für die, klingeln Sie hier durch, wenn Sie noch einen Blitzer gesehen haben oder eben gerade auch im Stau stehen. Zum Beispiel in Rostock oder eben auf einer Autobahn wie der R20 bei der Baustelle Fuchsberg. Geben Sie mal kurz eine Meldung durch, wie es aussieht. 0800 59 59 100 oder schicken gerne eine Nachricht. Gerne auch eine Sprachnachricht über die NDR MV App.
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0: Ja, und dem Lieblingsmix natürlich auch zum Wochenstart hier bei der Arbeit, damit das alles wieder ein bisschen smooth läuft. Wir spielen hier die deutschen Hits, die Kulthits und die aktuellen. Und den liebe ich, Shabusi featuring Miles Smith, Blink Twice, jetzt bei uns.

0: TV hier am Montagnachmittag und wir haben gerade eine Nachricht bekommen über unsere NDR-MV.
1: Guten Morgen. Für mich ist Urlaub, wenn ich den ersten Kaffee morgens zusammen mit meinem Mann auf unserer Terrasse genießen kann. Allen einen schönen Tag. Tschüss.
0: Das war die liebe Petra aus der Minia. Und wir als Urlaubsland Mecklenburg-Vorpommern fragen Sie heute, wie geht eigentlich Urlaub zu Hause? Wir haben auch mal eine Psychologin, Tanja Nieschalk, aus Bandelsdorf im Landkreis Rostock gefragt, wie komme ich eigentlich am besten runter, wenn ich zu Hause bin von diesem ganzen Arbeitsstress?
2: An sich wäre es günstig, nicht bis zur letzten Sekunde noch die ganzen Sachen zu machen, die halt zu tun sind. Also es vielleicht ein kleines bisschen geplanter schon angehen und dann halt bewusst irgendwie eine ruhige Phase einschalten. Also vielleicht nicht direkt nach Hause fahren nach der Arbeit, sondern nochmal zwischendurch anhalten, nochmal einfach dreimal ums Auto laufen, nochmal atmen, nicht sich bewusst dann gleich die drei nächsten Highlights zu planen, da einfach Zeit zu lassen.
0: Also schon ein bisschen runter vom Gas auf jeden Fall. Tanja Nieschalk war das, Psychologin aus Bandelsdorf. Ja, vielleicht, was ich auch immer ganz gut finde, vielleicht schon mal so ein bisschen anfangen, alle Mitteilungen auszuschalten, vor allem von Instagram, TikTok, WhatsApp, wenn das irgendwie geht. Ja, wie sieht's bei Ihnen aus? Wie sieht Urlaub für Sie zu Hause aus? Was ist wichtig für Sie? Schreiben Sie mir gerne mal über die NDR-MV-App oder klingeln direkt durch bei mir im Studio. Kostenlos 0800 59 59 100. Und hier gibt es jetzt den Udo Lindenberg mit Inga Humpe zusammen. Ein deutscher Hit in Ihrem Lieblingsmix. Ein Herz kann man nicht reparieren. Ein Traum von deutschem Hit.

Was ein 80er in ihrem Lieblingsmix bei NDR 1, Radio MV, The Pet Shop Boys, Domino Dancing. Sie spielen ja die meisten 80er bei NDR 1, Radio MV. Auch die aktuellen Hits, die deutschen, aber erstmal ein aktueller von Katy Perry featuring Skip Marley, Chain to the Rhythm.

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5: Wir gucken auf das Wetter für uns in Mecklenburg-Vorpommern an diesem Montagnachmittag und das sieht richtig gut aus. Viel Sonnenschein, paar lockere Wolken, ganz vereinzelt. Kannst mal so Richtung Vorpommern so ein bisschen kurz schauern, aber viel wird das auch nicht. 19 Grad aktuell im schönen Waren. Dann gucken wir noch mal ein bisschen weiter nördlich. In Stralsund sind wir gerade bei 17 Grad und noch ein bisschen weiter westlich. Zum Beispiel nach Dassow, da sind wir auch gerade bei 19 Grad. Das ist auch so ein bisschen das Maximum heute. Aber viel Sonnenschein heute, in der kommenden Nacht dann auch meist klar bei so 15 bis 11 Grad und der Drei-Tage-Trend sieht ganz gut aus. Morgen am Dienstag geht es schon mal ähnlich weiter, dann schon mal bis zu 25 Grad. So, und Mittwoch und Donnerstag, da setzen wir noch ordentlich einen drauf. Am Mittwoch dann wirklich bis zu 30 Grad. Ein richtig toller Tag und am Donnerstag auch viel Sonne. Abends dann im Westen wohl, ja, vielleicht mal ein Gewitter mit dabei bei bis zu 36 Grad. Das wird schon wieder ordentlich hot hier. 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Einiges los, geht erstmal los in Rostock. Da ist die Lübecker Straße Höhe Werftdreieck noch wegen Gleis- und Tiefbauarbeiten bis einschließlich Freitag voll gesperrt. So, Stau und stockenden Ferienverkehr haben wir auf der A20. Richtung Rostock vor der Baustelle Fuchsberg aktuell plus 20 Minuten. Dann geht's auf die 111, Durchfahrt Wolgast, wenn Sie aus Zinnowitz kommen, aktuell plus 10 Minuten. Dann gucken wir in den Stadtverkehr Rostock. Parkstraße Richtung Südstadt, eine Viertelstunde müssen Sie mehr mitnehmen. Wismarsche Straße Richtung Parkstraße, da sind es dann schon mal 20 Minuten mehr. Und wir hatten auf jeden Fall noch was aus dem Landkreis Vorpommern-Greifswald. Denn auf der Landesstraße zwischen Helmshagen und der Bahnhofstraße in Greifswald, da haben wir immer noch eine Ölspur auf der Fahrbahn. Geblitzt wird auch noch auf der A14 Höhe Parkplatz Platerberg beidseitig. Dann A24 Richtung Berlin, hinter der Abfahrt Mainburg und auch im Dreieck Wittstock-Dosse, beide Richtungen. Und Richtung Hamburg zwischen Zarrentin und Gudow. Auf der B5 zwischen Dersenow und Zarensdorf. Dann auf der B96 auf Rügen. Einmal Lietzow Richtung Bergen, Höhe Ralswiek und Richtung Samtens, wenn Sie aus Bergen kommen. Auf der 103 am Ortseingang Warnemünde. Dann zweimal auf der 105 in Rheinberg Richtung Stralsund und Richtung Stralsund zur Abfahrt zur A20. Dann geht es zweimal auf die 110 zwischen Finkenthal und Dagun und zwischen Johanneshof und Usedom. Dann zweimal auf der B111 direkt in Zempin ein Blitzer und in Neppermin Richtung Mellenthin. Bodin Richtung Renzo noch ein Blitzer, in Christinfeld Richtung Eulenkrug, zwischen Gralmüritz und Hinrichshagen, zwischen Karo und Prora, am Ortseingang Kobande, wenn Sie aus Demen kommen, am Ortsausgang Gröbel Richtung Dambeck. So, und dann haben wir hier noch jemanden.
6: Hier ist der Wolle. Moin. Aus Neubrandenburg. Ich wollte euch, ich will ja nicht petzen, aber melden muss ich das.
5: Okay.
6: Da steht so ein Videowagen, so ein Anhänger, wie immer so schön sagt, und zwar auf der 192 in Wolkenzien Richtung Punschendörp.
5: Wolle, vielen Dank fürs Petzen oder eben einfach auch weitersagen. Machen Sie es genauso wie Wolle, klingeln Sie hier durch 0800 5959 100 oder schicken Fricks eine Sprachnachricht über die NDR MV App.
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5: Ja, und hier im Lieblingsmix, da holen wir auch manchmal Sachen raus. Da habe ich gerade gedacht, ja, halli, hallo, hallöchen. Der hat mich damals so ein bisschen genervt. Jetzt finde ich ihn wirklich enorm kultig. Wir spielen ja hier wirklich die aktuellen Hits, die deutschen Hits und die absoluten Kulthits. Für mich ist das ein Kulthit. Hi Ducci, Dragostei Tindei. Wann habe ich den denn zum letzten Mal gehört? Wahnsinn.
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Wochenende liegt hinter uns. Für viele hieß es ja erstmal den Großeinkauf machen für die neue Woche. NDR 1 Radio MV hier am Montagnachmittag. Ja, und in Garz auf Rügen, da dürften die Menschen an einem Supermarkt kurz gedacht haben, dass da irgendwie ein falscher Film gerade läuft. Dort haben nämlich am Freitag einfach mal 4 Pferde gestanden auf einem Parkplatz bei einem Supermarkt. Allerdings auch mit ihren Reitern. Die hatten sich wohl nicht verlaufen, sondern haben da wirklich nur so eine kleine Rast gemacht. Alles halb so wild, ne? Zwinker, zwinker, das ist halt Mecklenburg-Vorpommern. Wir sind hier echt ein Abenteuerland. Und wir haben hier den Lieblingsmix bei NDR 1 Radio MV. Die aktuellen Hits, die deutschen Hits und die Kulthits. Und der hier ist der Oberknaller Genesis. Jesus, he knows me. Ich drehe hier richtig auf jetzt.

ganz entspannt in die neue Woche starten mit NDR 1 Radio MV und dem Lieblingsmix, gerade gehört, ein Kulthit, Otis Redding, Sitting on the Dock of the Bay. Wir spielen die deutschen Hits und wir spielen die aktuellen. Die großartige, bezaubernde und wunderschöne mit toller Stimme, Dua Lipa, Love Again, am Montagnachmittag.

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1: Einen sonnigen Start in die neue Woche, 14 Uhr.
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1: Ja, der Tatverdächtige ist tot. Spezialkräfte haben ihn erschossen. Dennoch bewegt der Anschlag auf dem CSD in Berlin nach wie vor viele Menschen. Marien Steinert bei uns in den Nachrichten. Auch bei uns im Land sind Mahnwachen geplant.
3: Ja, genau. In Schwerin und in Greifswald soll es zum Beispiel heute Abend Mahnwachen geben. Unsere Reporterin Sophie Lubienski berichtet.
4: Wir trauern. Wir stehen zusammen. Wir bleiben laut. Heißt es in einem Instagram-Beitrag von den Veranstaltern der Mahnwache in Greifswald. Thomas Jager vom Aktionsbündnis Queer HGW hat die Veranstaltung gestern spontan organisiert. Ab 18 Uhr wird es am Mühlentor in Greifswald verschiedene Redebeiträge geben. Mit der Veranstaltung solle die queere Community sichtbar bleiben und gezeigt werden, dass man sich nicht einschüchtern lasse, so Jager. Angemeldet seien 100 Personen, Jager rechne jedoch mit deutlich mehr Menschen. Beim CSD im vergangenen Jahr waren statt angemeldeten 300 Menschen fast 1000 Demonstrierende erschienen.
3: Ja, und unterdessen versucht die Bundesanwaltschaft nach dem Attentat auf den CSD in Berlin die Hintergründe weiter zu ermitteln. Noch immer ist nicht ganz klar, ob der 21-jährige mutmaßliche Haupttäter Helfer oder Mitwisser hatte. Der Verdacht gegen einen zwischenzeitlich festgenommenen Iraner hat sich nicht bestätigt. Er ist wieder frei. Nach ARD-Informationen prüft die Polizei noch mögliche Verbindungen zu 3 weiteren Männern. Nach einem Brand am Wochenende soll die betroffene Seniorenresidenz in Friedland bei Neubrandenburg schnell wieder instand gesetzt werden. Das teilte der Betreiber, die AWO Mecklenburg-Strelitz, mit. Das Feuer hatte einen Schaden von rund 350.000 Euro verursacht. Claudia Alt aus dem Hofmüritz-Studio.
5: Laut Polizei geht das Feuer auf fahrlässige Brandstiftung zurück. Das hat ein Brandursachenermittler am Sonntag herausgefunden. Das Haus ist derzeit unbewohnbar. Die meisten der 15 Seniorinnen und Senioren sind in Einrichtungen der AWO in Neustrelitz untergekommen. Ein kleiner Teil lebt bei Verwandten. Die AWO wartet nun auf das Schadensgutachten. Geschäftsführer Roland Töbe will die Schäden an der Einrichtung in der Friedländer Mühlenstraße beheben lassen. Die Senioren sollen so bald wie möglich zurückziehen können. Wie lange das dauert, ist derzeit noch unklar.
3: Im Hafen von Wismar schwimmt erneut ein Wal. Er wurde dort am Morgen gesichtet, wie unsere Reporterin Nathalie Süß aus dem Mecklenburg-Studio berichtet.
6: Das etwa 8 Meter lange Tier hält sich im Hafenbecken auf. Das hat ein Stadtsprecher dem NDR gegenüber bestätigt. Der Wal war am Morgen gegen 9 Uhr Bauarbeitern aufgefallen. Die Wasserschutzpolizei ist vor Ort. Ihr zufolge handelt es sich vermutlich um einen Buckelwal. Es gebe Hinweise darauf, dass es derselbe Wal ist, der vor 1,5 Wochen in der Kieler Förde unterwegs war. Die Haut des Tiers sei aber in einem schlechten Zustand. Das kann vom Ostseewasser kommen. Dort ist der Salzgehalt zu niedrig für Buckelwale.
3: Und Schreck für Urlauber in Kühlungsborn. Als sie spätabends die elektrische Sauna in ihrer Ferienwohnung einschalteten, fing es plötzlich an zu qualmen und zu brennen, teilte die Polizei heute mit. Die Urlauber verließen demnach das Gebäude unverletzt und verständigten umgehend die Rettungskräfte. Die Freiwillige Feuerwehr konnte verhindern, dass sich der Brand weiter ausbreitet. Die Ferienwohnung ist nun jedoch unbewohnbar. Die Urlauberfamilie kam vorübergehend in einem Hotel unter. Die Polizei ermittelt jetzt wegen fahrlässiger Brandstiftung.
1: Dankeschön, Marien. Wir schauen auf das Wetter für uns in Mecklenburg-Vorpommern. Und das sieht richtig toll aus. Viel Sonnenschein, paar lockere Wolken, Temperaturen herrlich. 20 Grad haben wir zurzeit in Parchim, 18 in Greifswald und im Prerow haben wir auch 18. Das ist auch das Maximum dann heute. Viel Sonnenschein Richtung Vorpommern, ganz vereinzelt nochmal ein kleiner kurzer Schauer mit dabei. Viel ist es aber nicht, auch in der kommenden Nacht dann auch meist klar bei so 15 bis 11 Grad. Und morgen am Dienstag, da legen wir nochmal schon mal einen drauf. Ne? Wir wärmen uns wieder auf jetzt, bis zu 25 Grad dann. NDR 1 Radio MV, der zuverlässigste Verkehrsservice für uns in Mecklenburg-Vorpommern. Stau und stockenden Ferienverkehr haben wir auf der A20 Richtung Rostock vor der Baustelle Fuchsberg, plus 10 Minuten, ja. B111 zwischen Koserow und Ückeritz plus 20 Minuten. Dann schauen wir nochmal in den Stadtverkehr Rostock, die Parkstraße Richtung Südstadt, da haben wir jetzt gerade plus 15 Minuten. Und Wismarsche Straße Richtung Parkstraße, da sind schon mal 20 Minuten. Und noch eine Info, in Rostock ist die Lübecker Straße Höhe Werftdreieck ja gesperrt, wegen Gleis- und Tiefbauarbeiten bis einschließlich Freitag. So, und geblitzt wird auch noch auf der A14 Höhe Parkplatz Platerberg beidseitig, dann hier gleich dreimal auf der A24, einmal Richtung Berlin, hinter der Abfahrt Mainburg, dann im Dreieck Wittstock-Dosse in beide Richtungen und Richtung Hamburg zwischen Zarentin und Gudow. Auf der B5 zwischen Dersenow und Zahrensdorf, dann gleich zweimal auf der B96 auf Rügen, Lietzow Richtung Bergen, Höhe Ralswiek und auch Richtung Samtens, wenn sie aus Bergen kommen. Auf der 103 am Ortseingang Warnemünde, dann zweimal auf der 105 in Rheinberg Richtung Stralsund und Richtung Stralsund, nämlich zur Abfahrt zur A20. Dann auf der 109 in Radbur Richtung Pasewalk, auf der 110 zwischen Johanneshof und Usedom, dann zweimal auf der 111 direkt in Zempin ein Blitzer und in Neppermin Richtung Mellenthin, Bodin Richtung Renzo, in Christinenfeld Richtung Eulenkrug zwischen Gralmüritz und Hinrichshagen zwischen Karow und Prora. Am Ortseingang Kobande, wenn Sie aus Demen kommen. Am Ortsausgang Röbel Richtung Dambeck. So, und in Schwerin, Ludwigsluster Chaussee, da haben wir auch noch einen. Und ich glaube, habe ich jetzt hier noch einen vergessen? Ja, die B192, nämlich kurz vorm Ortsausgang Wulkenzin Richtung Penzlin. Und wir sagen Dankeschön an Ursel oder auch an Thomas, die haben sich heute schon bei mir gemeldet. Das machen Sie auch. 0800 5959 100 ist ja kostenlos. Oder easy peasy eine Nachricht schicken über die NDR im VfB.
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1: Und dem Lieblingsmix bei NDR1 Radio MV, die aktuellen Hits, die deutschen Hits und die absoluten Klassiker, die Kulthits. Christy, Yellow River.
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0: Roxette, Listen to Your Heart, da kommen Urlaubserinnerungen bei mir hoch. Diverse Roadtrips Richtung Italien, als sie sehr, sehr klein war. Ja, ein richtiger 80er-Kulthit in ihrem Lieblingsmix bei NDR1 Radio MV. Und heute fragen wir sie ja, ne, wie geht Urlaub ohne wegzufahren? Also wirklich Urlaub zu Hause. Gut, nun leben wir ja in Mecklenburg-Vorpommern wirklich ja da, wo andere Urlaub machen. Herrlich. Aber trotzdem, wie machen Sie sich das zu Hause richtig schön, wenn alle anderen weg sind? Ja, so vielleicht.
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Prinz Rudolf Kunze finden Sie Mabel, ein deutscher Hit, in Ihrem Lieblingsmix bei NDR1 Radio MV. Wir spielen die Kult-Hits und wir spielen die aktuellen ganz softe Töne hier von James Bay. Hold Back the River in Ihrem Lieblingsmix bei NDR1 Radio MV. Machen Sie sich einen richtig schönen Wochenstart.

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3: Ja, und wir gucken gleich mal aufs Wetter bei uns in Mecklenburg-Vorpommern. Und ich habe hier noch einen richtig tollen Tipp für Sie. Wir haben nämlich eine ganz neue Nordreportage zu sehen bei uns auf dem YouTube-Doku-Kanal des NDR. Und zwar geht es darum, um dieses wirklich schlimme Unwetter in Nordwest-Mecklenburg.
4: Mit meinem Lebensgefährte von meiner Mama sind wir in die Garage und dann kamen wir nicht mehr raus. Und wir hatten Angst, muss man wirklich sagen. Aber wir haben gut zusammengearbeitet in der Familie, alles frei bekommen. Wir sind gewappnet fürs nächste Mal.
3: Ja, das waren richtig schlimme Bilder, die wir, glaube ich, alle nicht so schnell vergessen. Und diese Nordreportage, die es jetzt von uns gibt, die zeigt, wie wirklich innerhalb weniger Minuten besonders ja Wittenburg in Wassermassen versunken ist. Hagelkörner, so groß damals wie Hühnereier, bis zu 100 Liter Regen pro Quadratmeter. Davon muss man aber sagen, sind wir heute wettertechnisch erstmal weit von entfernt. Wir haben hier nämlich herrlichen Sonnenschein, paar lockere Wolken und so um die 20 Grad zum Beispiel gerade in Neubrandenburg, 19 Grad in Prerow, 21 Grad zurzeit auf Pöhl. Das ist so das Maximum heute. In der Nacht auch dann meistens klar. Temperaturen liegen dann so bei 15 bis 11 Grad und der Drei-Tage-Trend sieht richtig gut aus. Morgen am Dienstag wird es noch ein bisschen wärmer bei bis zu 25 Grad. Am Mittwoch ein richtig schöner Sommertag bis zu 30 Grad und am Donnerstag gibt es noch mal einen obendrauf bis zu 36 Grad dann. NDR 1 Radio MV, der zuverlässigste Verkehrsservice für uns in Mecklenburg-Vorpommern, ist ordentlich was los hier auf der A20 zum Beispiel. Richtung Rostock zwischen Grimmen-Ost und Grimmen-West steht ein kaputtes Auto auf der rechten Spur und deswegen ist die Spur jetzt auch gesperrt. Da laufen jetzt gerade noch die Bergungsarbeiten. Dann haben wir Stau und stockenden Ferienverkehr auf der A20 Richtung Rostock vor der Baustelle Fuchsberg, aktuell plus 10 Minuten und auf der B111 zwischen Koserow und Ückeritz sind es gerade 20 Minuten. Wir gucken in die Stadt Rostock, Parkstraße Richtung Südstadt, da eine Viertelstunde mehr mitnehmen und auch in der Wismarschen Straße Richtung Parkstraße haben wir einen Stau, da gut 20 Minuten mehr einplanen. Geblitzt wird auf der A14 Höhe Parkplatz Platerberg beidseitig, dann dreimal auf der A24, einmal Richtung Berlin, hinter der Abfahrt Mainburg, im Dreieck Wittstock-Dosse in beide Richtungen und auch Richtung Hamburg zwischen Zarrentin und Gudow. Es geht auf die B5 zwischen Dersenow und Zahrensdorf, dann auf Rügen zweimal, B96, Lietzow Richtung Bergen, Höhe Ralswiek und auch Richtung Samtens, wenn Sie aus Bergen kommen. Dann auf der 103 am Ortseingang Warnemünde, zweimal auf der 105 in Rheinberg Richtung Stralsund und auch Richtung Stralsund zur Abfahrt zur A20. Auf der 110 zwischen Johanneshof und Usedom, dann zweimal auf der 111 direkt in Zempin ein Blitzer und auch in Nepermin Richtung Mellenthin. Auf der B192, kurz vorm Ortsausgang Wulkenzin Richtung Penzlin, Bodin Richtung Renzow, in Christinenfeld Richtung Eulenkrug, zwischen Gralmüritz und Hinrichshagen, zwischen Karo und Prora, am Ortseingang Kobande, wenn Sie aus Demen kommen, am Ortsausgang Röbel Richtung Dambeck und Jörg hat uns noch einen geschickten Leser in Schwerin. Ludwigsluster Chaussee, Start einwärts. Machen Sie es wie Jörg, seien Sie Jörg. Schicken Sie uns gerne mal eine Nachricht über die NDR-MV-App, gerne auch eine Sprachnachricht oder Sie klingen durch kostenlos. 0800 59 59 100.
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3: Ja, und das ist der Lieblingsmix natürlich auch bei der Arbeit oder im Urlaub in Mecklenburg-Vorpommern. Dazu gehören ja immer die aktuellen Hits, die deutschen Hits und natürlich auch die absoluten Kulthits. Eruption, I Can't Stand the Rain.
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0: NDR 1 Radio MV bei der Arbeit am Montagnachmittag. Ja, und dieser Montag, der hat es auf jeden Fall in sich. Vor allem für die Menschen in Wismar.
1: Wie das so ist, man beobachtet natürlich ein bisschen die Wasseroberfläche, weil man nur mal die Möglichkeit hat, so einen schönen Ausblick zu genießen. Schwamm auf einmal irgendwas Größeres hier im Hafenbecken. Erstmal nichts weiter bei gedacht. Nochmal nach links geschaut, rausgeschaut. Die Wellen haben sich gebrochen. Auf einmal kam einmal ein Blas, wie man so schön sagt. Und dann habe ich gleich reagiert und ein Video aufgenommen. Das Fenster aufgerissen, meinen Kollegen noch Bescheid gesagt. Er hatte auch noch nebenan ein Video mit aufgenommen. Ja, war natürlich erstmal im ersten Moment so gleich der Hintergedanke, was wir ja schon im ersten Halbjahr hatten, mit dem Wal. Jetzt schon wieder? War in dem Moment ganz interessant. Und man hat keine anderen Personen ringsherum gesehen. Und da habe ich gedacht, das ist der Erste. Weil dieselbe Geschichte mit dem Timmy oder Hoop, wie der ja genannt wurde, genau hier vorm Fenster auch begonnen hat.
0: Ja, das war Steffen Lass. Der hat nämlich sein Büro direkt im Hafen von Wismar und hat da wirklich schon wieder, muss man ja sagen, einen Wal gesehen. Und das könnte derselbe Wal sein, der zuletzt in Schleswig-Holstein unterwegs war. Da war ja vor anderthalb Wochen ein Buckelwal in der Kieler Förde gesichtet worden. Ja, und das weckt natürlich gleich Erinnerungen bei allen Leuten bei uns in Mecklenburg-Vorpommern. Ja, und was da ganz genau zu sehen war im Hafen von Wismar, das sehen Sie auf unserer Internetseite ndr.de/mv oder Sie schauen sich mal unseren Instagram-Kanal an und da haben wir auch noch ein Video gepostet. Super spannend.
2: Wir

0: Dirt, aber geil. Und Kobe Funk featuring Vincent Weiss unter meiner Haut.
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0: Ein aktueller Hit.
1: 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Wieder Panic at the Disco Song.
0: In ihrem Lieblingsmix bei NDR1 Radio MV. Die Deutschen gehören natürlich auch zu und die Kult-Hits, die meisten 80er, die hören sie hier nur bei uns. Bei NDR1 Radio MV, wie diesen kultigen hier. Mike and the Mechanics, Silent Running.

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2: Einen schönen Montagnachmittag, 15 Uhr.
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2: Versetzung gefährdet. Ja, das dürften künftig mehr Schulkinder in Mecklenburg-Vorpommern zu hören bekommen, Marienstein. Das Land verschärft nämlich jetzt die Versetzungsregeln, ne?
3: Ganz genau. Ab dem neuen Schuljahr gilt dann, wer ab der 7. Klasse eine 5 in Mathe, Deutsch oder in der ersten Fremdsprache hat, wird nicht mehr versetzt. Frank Schwarz aus der Aktuell-Redaktion.
4: Mäßige Leistungen durch einen Notentausch aufzubessern und so doch noch versetzt zu werden, das ist nun vorbei. Bildungsministerin Oldenburg sagt, vom Notenausgleich werden die Wissenslücken nicht kleiner. Wer eine 5 in den verpflichtenden Prüfungsfächern hat, dem fehlen grundlegende Kompetenzen, so Oldenburg weiter. Wer zum Beispiel im Probejahr am Gymnasium zu schlechte Noten hat, muss gehen. Der Sprecher des Landesschülerrates Felix Wisowski kritisiert, dass es derzeit einen Lehrermangel gebe. Außerdem wirke sich die oft schlechte mentale Gesundheit von Schülerinnen und Schülern nachteilig auf die Leistungen aus. Jetzt käme die neue Versetzungsordnung noch obendrauf.
3: Bundeskanzler und CDU-Chef Merz hat mehrere Personalentscheidungen bestätigt. Steffen Bilger wird demnach wie erwartet Nachfolger von Patrick Schnieder als Verkehrsminister. Carsten Linnemann wurde offiziell als neuer Gesundheitsminister vorgestellt. Seinen Posten als Generalsekretär übernimmt die bisherige CDU-Schatzmeisterin Franziska Hoppermann aus Hamburg. Die Personalwechsel sorgen für Unruhe in der Fraktion und einigen Landesverbänden. Aus Schnieders Heimatverband Rheinland-Pfalz hieß es, das Vertrauen zu Merz sei nicht mehr gegeben. Auch 2 Tage nach dem Anschlag auf den CSD in Berlin sitzt der Schock über die Tat noch immer tief. Der Vorsitzende des Verbandes Queere Vielfalt in Mecklenburg-Vorpommern, Sebastian Witt, fordert im NDR-Interview von Politik und Gesellschaft mehr Unterstützung. Aus der Aktuell-Redaktion René Steuder.
5: Mehr Flagge zeigen für die Community, das wünscht sich Witt nach dem Terrorakt in Berlin. Die Menschen sollten, wenn sie Homophobie erleben, nicht einfach wegschauen, sondern Zivilcourage zeigen und eingreifen. Außerdem sei es nun wichtig, dass sich die Menschen nicht spalten lassen. Gerade rechte Parteien würden aus seiner Sicht diesen Anschlag nutzen, um Minderheiten gegeneinander auszuspielen. Deswegen fordert Verbandschef Witt auch, dass queere Menschen explizit durch das Grundgesetz geschützt werden. Am späten Nachmittag sind in Schwerin, Wismar und Greifswald Mahnwachen angekündigt.
3: In Rostock ermittelt die Polizei nach dem Fund einer Leiche. Ein Zeuge hatte den Toten am Sonnabend in der Nähe der Unterwarnow entdeckt. Dennis Mollenhauer aus unserem Ostseestudio.
6: Der Leichnam soll in der Nähe des Uferrad- und Wanderweges zwischen den Stadtteilen Gehlsdorf und Dirkow gelegen haben. Die Rostocker Staatsanwaltschaft bestätigt den Fund. Die Ermittlungen stehen allerdings noch am Anfang. Angaben zur Identität oder zur Todesursache können deswegen noch nicht gemacht werden, erklärte eine Sprecherin. Vor Ort kam die Spurensicherung zum Einsatz. Es werde in alle Richtungen ermittelt. Ein Gewaltverbrechen könne nicht ausgeschlossen werden. Die Obduktion des Leichnams soll bald durchgeführt werden und weitere Erkenntnisse in dem Fall bringen.
3: Und im Hafen von Wismar schwimmt schon wieder ein Wal. Bauarbeiter haben das etwa 8 Meter lange Tier dort am Morgen gesehen. Nach Angaben des Umweltministeriums wirkt er nach bisherigen Erkenntnissen vital. Die Wasserschutzpolizei sei im Einsatz. Ziel sei es, dem Wal einen störungsarmen Rückweg in tiefere Gewässer zu ermöglichen. Sportbootführer und Wassersportler werden gebeten, größtmöglichen Abstand zum Wal zu halten.
2: Dankeschön, Maren. Ja, das weckt immer gleich Erinnerungen, ne? Auch ja. Bei mir, bei unseren Reportern hier. Halleluja.
7: Oh Gott.
2: Wir wünschen auf jeden Fall eine gute Heimreise.
6: Das stimmt, aber ich verstehe ihn, Jana. Wismar ist auch einfach schön.
2: Das stimmt allerdings. So, Jan Baumgart ist bei mir und du hast jetzt das aktuelle Wetter. Wie sieht's aus temperaturmäßig, Jani?
6: Ja, gar nicht so schlecht. Ein paar Wolken haben wir zwar, aber mit der Sonne fühlt sich das richtig, richtig gut an. Na, bei den Temperaturen ist noch so ein bisschen Luft nach oben. Parchim ist gerade bei 20 Grad, Stralsund 19 und Rathai am Schloss meldet 20 Grad. Das war's aber auch erstmal für heute. Richtung Vorpommern kann auch immer mal wieder ein kurzer Schauer mit dabei sein. Viel kommt dabei nicht runter und morgen geht's dann temperaturmäßig schon mal etwas rauf, bis zu 25 Grad dann. 15.04 Uhr, NDR1, Radio MV, der zuverlässigste Verkehrsservice für uns in Mecklenburg-Vorpommern. Vorsicht bitte im Landkreis Vorpommern-Greifswald zwischen Helmshagen 1 und der Bahnhofstraße in Greifswald ist eine Ölspur auf der Fahrbahn. Und dann haben wir stau- und stockenden Ferienverkehr auf der A20 Richtung Rostock vor der Baustelle Fuchsberg plus 10 Minuten. Und im Stadtverkehr Rostock kann es diese Woche ja etwas länger dauern und etwas stocken. Da ist ja die Lübecker Straße Höhe Werfdreieck noch bis Freitag voll gesperrt, dass Sie das auf dem Schirm haben. Geblitzt wird auf der A14 Höhe Parkplatz Platerberg beidseitig, A24 Richtung Berlin hinter der Abfahrt Mayenburg, dann im Dreieck Wittstock-Dosse in beiden Richtungen und Richtung Hamburg zwischen Zarentin und Gudow. B5 zwischen Dersenow und Zahrensdorf, B96 Lietzow Richtung Bergen Höhe Ralswiek, B96 Richtung Samtens aus Bergen kommt, B103 am Ortseingang Warnemünde, B105 in Rheinberg Richtung Stralsund, B110 zwischen Johanneshof und Usedom, B111 in Zempin, nochmal die 111 in Neppermin Richtung Mellentin, B191 in der Ortsdurchfahrt Neubrenz, B192 kurz vorm Ortsausgang Wulkenzin Richtung Penzlin, in Christinenfeld Richtung Eulenkrug, dann zwischen Kreimüritz und Hinrichshagen, zwischen Karow und Pora, im Ortseingang Kobande aus Demen kommend, zwischen Renzo und Bordin Richtung Wittenburg, Ortsausgang Gröbel Richtung Dambeck und in Fenschow in der Lindenallee.
2: Ja, und da sagen wir beide mal Dankeschön an den Martin oder an die Ursel, genau, die haben sich heute schon bei uns gemeldet. Machen Sie gern weiter so, klingeln Sie durch bei Jani 0800 59 59 ist ja kostenlos.
6: Genau.
2: Oder Sie schicken ganz fix mal eine Sprachnachricht über die NDR MV-App. Da freuen wir uns ja auch immer, nicht?
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2: Und die Lieblingsmix hier bei NDR 1 Radio MV bei der Arbeit. Es geht hier so ein bisschen nach vorne. Wir spielen ja die deutschen Hits, wir spielen die Kulthits und wir spielen die aktuellen Sia. Never give up. Wir drehen mal ein bisschen auf hier jetzt.
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0: Das Nordmagazin im NDR-Fernsehen natürlich wieder heute Abend um 19.30 Uhr. Ja, und bei mir jetzt mein lieber Kollege Thilo Tautz.
1: Hallo, Theresa.
0: So, und Thilo, heute geht es auf jeden Fall ums Gewässer, beziehungsweise ja um die Ostsee in Mecklenburg-Vorpommern. Erzähl
1: Richtig,
0: mal.
1: Richtig, genau. Wenn wir auf die Wetterkarte schauen, dann sehen wir, wir nähern uns jetzt wieder so langsam der 30-Grad-Marke. Ab Mittwoch soll ja richtig... warm werden. Also allerbestes Badewetter. Ich würde mal sagen, die Badegäste zwischen Wismar und Ahlbeck, die klatschen in die Hände. Ja. Aber auch die Vibrionen, die werden jubeln.
0: Oh Gott, ja.
1: Ja, denn
0: geht wieder los, ne?
1: Ab 18 Grad Wassertemperatur, besser noch so ab 20 Grad, vermehren die sich sprunghaft.
0: Ja.
1: Und wie gefährlich Vibrionen sein können, darüber haben wir schon öfter berichtet, gerade ältere Menschen mit offenen Wunden und so.
0: Richtig.
1: Das kann zu heftigen Infektionen bis hin zum Tod führen. Im letzten Jahr hatten wir sogar einen Todesfall. Mhm. Und deswegen haben Wissenschaftler sich jetzt daran gemacht, wie können wir denn die Leute, die da baden gehen wollen, rechtzeitig warnen. Nicht nur hinterher, wenn das Kind im Brunnen gefallen ist, sagen, ah, da sind Vibrionen, sondern das vielleicht schon so ein bisschen mit ein, zwei Tagen Vorausschau ansagen können. Und da haben die so eine Methode entwickelt mit einer Drohne. Naja, wie es genau funktioniert, heute Abend Nordmagazin einschalten, da wird das erklärt.
0: Sehr schön, also 19.30 Uhr dann im NDR-Fernsehen. Vielen Dank, Thilo, und wir genießen auf jeden Fall noch ein bisschen die Sonne draußen. Ne?
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1: Und wir gucken mal jetzt auf das Wetter für uns in Mecklenburg-Vorpommern. Das ist ein kleines Träumchen, Jan Baumgart. Genau. Erzähl uns mal mehr. Was haben wir hier heute alles?
2: Also in Beutzenburg haben wir gerade 21 Grad, Goldberg 20 und Bad ist bei 19 Grad. Kann nachher so Richtung Vorpommern auch noch mal ein bisschen Regen, auch wenn es in Mecklenburg gar nicht so aussieht. Aber viel ist das nicht, was darunter kommt. Mhm. Morgen dann der 3-Tage-Trend. Am Dienstag, heute haben wir Montag, ne?
1: Genau.
2: Da geht's ganz kurz weiter, bis 25 Grad. Mittwoch und Donnerstag dann richtig, richtig warm. Mittwoch bis 30 Grad und Donnerstag dann schon bis 36 Grad. Der Sommer ist wieder da, Halleluja.
1: Ja, aber sowas von.
2: 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Vorsicht bitte auf der A20 Richtung Rostock. Zwischen Schönberg und Grevesmühlen befindet sich eine ungesicherte Unfallstelle. Und Vorsicht bitte auch im Land Kreis Vorpommern-Greifswald. Zwischen Helmshagen 1 und der Bahnhofstraße in Greifswald ist eine Ölspur auf der Fahrbahn. Dann haben wir Stau und stockenden Ferienverkehr, A20 Richtung Rostock, kurz vor der Baustelle Fuchsberg, plus 10 Minuten. Und Stadtverkehr Rostock, da kann es heute und die ganze Woche etwas stocken. Da ist ja die Lübecker Straße, Höhe Werftdreieck, noch bis Freitag voll gesperrt. Auf den Umleitungsstrecken ist es entsprechend voll. Planen Sie jetzt hier aktuell mal 10 Minuten mehr Zeit ein. Geblitzt wird auf der A14 Höhe Parkplatz Platerberg beidseitig, A24 Richtung Hamburg, hinter der Abfahrt Mainburg, dann im Dreieck Wittstock-Dosse in beiden Richtungen und Richtung Hamburg zwischen Zarrentin und Gudow. B5 zwischen Dersenow und Zarensdorf, B96 Lietzow Richtung Bergen, Höhe Ralswiek, dann Richtung Samtens aus Bergen kommt, B103 am Ortseingang Warnemünde, B105 in Rheinberg Richtung Stralsund, B110 zwischen Johanneshof und Usedom, B111 in Zempin, nochmal die 111 in Neppermin, Richtung Mellenthin kann es sie erwischen. Dann 191 in der Ortsdurchfahrt Neubrenz. Auf der 192 kurz vor dem Ortsausgang Wulkenzin Richtung Penzlin. In Christinenfeld Richtung Eulenkrug. Zwischen Greimüritz und Hinrichshagen. Zwischen Karow und Prora. Dann am Ortseingang Kobande, wenn Sie aus Demen kommen. Zwischen Renzow und Bordin Richtung Wittenburg. Im Ortsausgang Röbel Richtung Dambeck. Und in Fenschow in der Lindenallee.
1: Ja, danke schön für alle, die sich hier schon bei uns gemeldet haben. Jo. Wie zum Beispiel der Thomas oder der Martin. Machen Sie gern weiter so. Können Sie mal anrufen hier, kostenlos 0800 5959 100. Kommen Sie direkt beim Janni raus. Oder Sie schicken einfach mal eine Nachricht. Gern auch eine Sprachnachricht über die NDR-MV-App. Das hat die liebe Andrea hier gemacht.
3: Einen lieben Gruß aus Altschwerin, dem Altschweriner Dörbladen am Albrechtshof. Wir sind die letztgebaute Schule, kulturelles und kommunikatives Dorfzentrum und seit Jahren bieten wir einen traditionellen Grillabend am Montag an mit Live-Musik. Es wird Old Swing spielen, das ist unsere Hausband. Man kann tanzen, die Kinder kriegen eine Hüpfburg. Wir haben für Leib und Seele gesorgt. Es gibt Bowle, es gibt Passbier, es gibt Schnitzel, es gibt Bratwurst. Wenn ihr nicht wisst, wohin, wir wissen es auch nicht und freuen uns auf nette Gäste und einen wunderschönen Abend mit euch.
1: Andrea, sehr, sehr lieb. Man muss noch sagen, von 18 bis 20.30 Uhr dann in Altschwerin der große traditionelle Grillabend. Also machen Sie es wie Andrea und schicken Sie gern auch mal einen V-Tipp hier, wenn
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1: Jetzt haben wir Hunger, genau.
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1: Jo, wir haben jetzt tatsächlich so ein bisschen Hunger. Wir haben ja jetzt hier auch schon wieder 15.33 Uhr. Wird Zeit für so einen kleinen Snack, muss man eigentlich auch schon sagen.
2: Ja.
1: Wir haben auf jeden Fall musikalische Snacks hier für Sie vorbereitet im Lieblingsmix bei NDR 1 Radio MV. Wir spielen ja die deutschen Hits, wir spielen die Kulthits und wir spielen die aktuellen. Das ist aber jetzt hier schon für mich ein Kulthit. Nelly Furtado, I'm Like a Bird bei NDR 1 Radio MV.
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0: gehört in Ihrem Lieblingsmix bei NDR 1 Radio MV. So, und Jan Baumgart ist bei mir, das heißt, wir haben eine aktuelle Verkehrsmeldung. Janni, wie sieht's aus?
1: Richtig, vorsichtig bitte. Auf der A24 Berlin Richtung Hamburg zwischen Wittenburg und Zarrentin liegen Gegenstände. Vorsicht bitte auf der A24 Berlin Richtung Hamburg zwischen Wittenburg und Zarrentin liegen Gegenstände auf der Fahrbahn. Fahren Sie bitte vorsichtig.

0: NDR1 Radio MV hier am Montagnachmittag und willkommen ja in der dritten Sommerferienwoche. Und bei uns heißt es die ganzen Sommerferien lang.
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2: Heute mit...
3: Ich bin Lina, bin 13 und komme aus Plate.
2: Jetzt dein Tipp.
3: Für die Sicherheit und Schutz Schwimmkurs in Garbitz. Den mache ich auch gerade selber.
2: Und warum findest du das so toll?
3: Weil sehr viele Leute bisher nicht schwimmen konnten, um Leute zu helfen, falls sie ertrinken. Und für, weil ich selbst sehr mag zu schwimmen. Ja, und wegen dem ganzen Wasser hier in Mecklenburg-Vorpommern ist es auch sehr wichtig, dass es halt Leute gibt, die auch helfen, falls andere ertrinken und so.
0: Ja, und wenn Ihr Kind auch mal hier mit dabei sein soll, weil Sie da noch einen richtig tollen Ferientipp haben, her damit, melden Sie sich doch einfach an über die Seite ndr.de/ferienprofis. 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Und ich sag nur Strandbeutel, großes Badehandtuch, Thermoskanne, wie sich das gehört. Und hier gibt's jetzt einen richtigen Kulthit. Aber Lay All Your Love on Me in Ihrem Lieblingsmix bei NDR 1 Radio MV zum Wochenstart.

0: Tom Gregory in ihrem Lieblingsmix bei NDR 1 Radio MV, ein aktueller Hit im NDR. Ja, und jetzt bei mir Marek Walde, der übernimmt jetzt gleich hier im Tag und kam hier rein, Theresa.
1: Ich friere.
0: Ja, das ist hier die Kältekammer, das ist diese menschliche Kälte hier auch.
1: Ja.
0: Ich hoffe, die hier so durchkommt.
1: Da ist die Frau Hebert für bekannt, ne?
0: Ja,
1: und sie dreht runter und dann bin ich auch noch im nassen Hemd hier gerade.
0: Das gefriert jetzt.
1: Ja, ich habe mir hier gerade so eine Dose hier mit so Brombeeren habe ich mir abgemacht.
0: Ja.
1: Und da habe ich mich natürlich bekleckert hier mit Rot auf das Hemd und hab das dann direkt mal ausgewaschen, weil ich dachte, schön warm im Studio.
0: Ja,
1: trocknet dann.
0: Ja, kalt jetzt. Du kannst jetzt hier die Heizung auf jeden Fall aufdrehen. Und ich glaube auch so, du übernimmst jetzt gleich hier die Sendung, wird einem so ein bisschen wärmer.
1: Ja.
0: Und wir machen uns jetzt hier muckelig warm mit Boy Meets Girl, Waiting for a Star to Fall. Das ist ein Kulthit in ihrem Lieblingsmix bei NDR 1 Radio MV. Denn Sie wissen ja, wir spielen die meisten 80er hier nur bei uns. Und ich sag tschüss, wir hören uns morgen wieder. Ich genieße jetzt die Sonne. Machen Sie es gut. Bis dann.

0: Einen schönen Feierabend, Mecklenburg-Vorpommern. Hier ist die Sendung der Tag. Ich bin Marek Walde und jetzt ist es 16 Uhr.
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0: Kinder und Jugendliche bei uns in Mecklenburg-Vorpommern genießen gerade die großen Ferien. Ja, und danach, da gelten für sie neue Regeln. Marien Steinert, es geht da um die Versetzung in die nächste Jahrgangsstufe.
2: Ganz genau. Also wer eine 5 in Mathe, Deutsch oder in der ersten Fremdsprache hat, der wird künftig nicht mehr versetzt in Mecklenburg-Vorpommern. Das gilt ab dem kommenden Schuljahr für alle ab der 7. Klasse an den allgemeinbildenden Schulen. Frank Schwarz aus der Aktuell-Redaktion.
3: Bisher konnten Schüler eine schlechte mit einer besseren Note eines anderen Hauptfachs ausgleichen, um die Versetzung noch zu schaffen. Das ist nun vorbei. Wer im Gymnasium zu schlechte Noten in Leistungsfächern hat, muss gehen. Beim Wechsel von der Grundschule in eine weiterführende Schule ist ab kommenden Schuljahr nicht mehr nur der Elternwille für die Versetzung maßgebend, sondern die Schulkonferenz. Damit steigt der Leistungsdruck an den Schulen, insbesondere an den Gymnasien. Die Vorsitzende des Landeselternrates Zander erwartet, dass auch die Eltern weiter in Entscheidungen einbezogen werden. Für die nächsten Jahre wünsche sie sich eine wissenschaftliche Untersuchung, wie sich die neue Regelung auf die Leistungen auswirkt.
2: Nach dem Attentat auf den CSD in Berlin versucht die Bundesanwaltschaft, die Hintergründe zu ermitteln. Noch immer ist nicht ganz klar, ob der 21-jährige mutmaßliche Haupttäter Helfer oder Mitwisser hatte. Der Verdacht gegen einen zwischenzeitlich festgenommenen Iraner hat sich nicht bestätigt. Er ist wieder frei. Nach ARD-Informationen prüft die Polizei noch mögliche Verbindungen zu 3 weiteren Männern. Der mutmaßliche Attentäter hatte bei dem Anschlag im Tiergarten eine Frau getötet und 29 Menschen verletzt. Die CDU hat eine neue Generalsekretärin. Der Bundesvorstand hat die bisherige Schatzmeisterin Hoppermann einstimmig gewählt. Außerdem hat Kanzler Merz den Bundestagsabgeordneten Steffen Bilger als neuen Verkehrsminister vorgestellt. Aus dem Hauptstadtstudio Sabine Henkel.
4: Bilger soll als Verkehrsminister schnell die Infrastruktur modernisieren. Das gilt für die Bahn und die Straße. So soll gerechtfertigt werden, dass die Regierung Merz so viele Schulden dafür aufgenommen hat. Das kann als indirekte Kritik am bisherigen Verkehrsminister Patrick Schnieder verstanden werden. Offenbar hat er Merz nicht schnell genug bestimmte Baumaßnahmen umgesetzt. Sanierungen, Renovierungen und Neubauten. Merz bedauerte in einer Pressekonferenz die Umstände um die Entlassung von Patrick Schnieder. Diese war am Freitag bekannt geworden. Merz hatte sich aber nicht dazu geäußert, da der Kandidat, den er als neuen Verkehrsminister in sein Kabinett holen wollte, zunächst zu und dann kurzfristig wieder abgesagt hatte.
2: Und im Hafen von Wismar schwimmt offenbar schon wieder ein Wal. Bauarbeiter haben das etwa 8 Meter lange Tier dort am Morgen gesehen. Nach Angaben des Umweltministeriums wirkt er nach bisherigen Erkenntnissen vital. Die Wasserschutzpolizei sei im Einsatz. Ziel sei es, dem Wal einen störungsarmen Rückweg in tiefere Gewässer zu ermöglichen. Sportbootführer und Wassersportler werden allerdings gebeten, größtmöglichen Abstand zu ihm zu halten.
0: Danke, Marien. Das Wetter für uns in Mecklenburg-Vorpommern. Jan, bekommt der Wal denn noch Wasser von oben?
5: Also in Wismar, da sehe ich jetzt heute nichts, was da runterkommt. Aber so Richtung Abend kann es über Vorpommern mal so ein paar vereinzelte Schauer geben. Viel ist es aber nicht, was da runterkommt. In Glowe auf Rügen messen wir gerade 19 Grad. Ja, und da kann es in einer halben Stunde schon mal so einen kleinen Husch geben. Tetro meldet 20 Grad, da bleibt es heute trocken. Und ganz genau so sieht's aus in Döme, 20 Grad und trocken. Und morgen geht's temperaturenmäßig schon mal ganz schön rauf, bis zu 25 Grad. Es geht Richtung Sommer, lieber Marek.
0: Juhu. 16 Uhr und gleich 4 Minuten. 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
5: Vorsicht bitte auf der A20 Richtung Rostock zwischen Schönberg und Grevesmühlen. Da ist aktuell wegen Bergungsarbeiten gesperrt. Dann der Landkreis Rostock auf der B103 in Güstrow. Rostocker Chaussee, Ecke Neukruger Straße. Polizei ist vor Ort. Da gab es einen Unfall. Leitet dran vorbei. Plus 10 Minuten. Landkreis Vorpommern-Greifswald zwischen Helmshagen 1 und der Bahnhofstraße in Greifswald ist eine Ölspur auf der Fahrbahn. Auch da bitte vorsichtig fahren. Wir haben Stau und stockenden Ferienverkehr auf der A20 Richtung Rostock vor der Baustelle Fuchsberg plus 10 Minuten und der Stadtverkehr Rostock auch noch dabei die ganze Woche. Da wird ja die Lübecker Straße gesperrt oder ist gesperrt. Höhe Werfdreieck noch bis Freitag auf den Umleitungsstrecken. Ist es dementsprechend voll, planen Sie aktuell da auch 10 Minuten mehr Zeit ein. Geblitzt wird auf der A14 Höhe Parkplatz Plan. Prater Berg beidseitig, A24 Richtung Hamburg zwischen Zarrentin und Gudow, B5 zwischen Dersenow und Zarensdorf, B96 Lietzow Richtung Bergen höherer als Wieg und aus Stralsund kommend Richtung A20 in der 60er-Zone. B103 am Ortseingang Warnemünde, B105 in Rheinberg Richtung Stralsund, B111 in Zempin und in Neppermin Richtung Mellenthin. B191 in der Ortsdurchfahrt Neubrenz. Auf der 192 stehen sie kurz vor dem Ortsausgang Wulkenzin Richtung Penzlin. Dann auf der B321 in der Ortsdurchfahrt Bandenitz, in Christinenfeld Richtung Eulenkrug zwischen Karow und Pora, zwischen Renzow und Bodin Richtung Wittenburg, Ortsausgang Röbel Richtung Damberg und in Fenschow in der Lindenallee.
0: Und wenn Sie nur noch was für die Liste von Jan Baumgart haben, dann rufen Sie durch unter 0800 59 59 100 oder schicken uns gerne eine Nachricht über unsere NDR MV-App.
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0: Ja, der Schock sitzt weiterhin tief nach dem Anschlag am Rande des Berliner CSD. Auch bei uns im Land gibt es heute ganz viele Solidaritätskundgebungen. Reaktionen hier bei uns aus dem Land hören wir gleich.
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0: Die meisten 80er gibt's nur hier, euer NDR 1 Radio MV. Ja, einmal harter Stimmungsbruch. Schock, Trauer, Angst, die Bilder vom Anschlag auf den Christopher Street Day in Berlin, die wirken nach. Auch bei uns in Mecklenburg-Vorpommern sitzt die Verunsicherung in der queeren Community sehr tief. René Steuder aus unserer aktuellen Redaktion, du hast mit dem Vorsitzenden des Verbandes Queere Vielfalt in MV, mit Sebastian Witt, über den Anschlag und seine Auswirkungen gesprochen. Wie ist die Stimmungslage in der Community?
1: Ja, also nach seinen Worten schwankt das Ganze zwischen Trauer, Wut und Entsetzen. Aber er hob auch hervor, dass es noch eine ganz andere Seite gibt. Laut Witt baut sich nämlich gerade eine Welle auf. Die Leute würden jetzt sagen, jetzt erst recht, jetzt zeigen wir Flagge, jetzt positionieren wir uns und gehen erst recht auf die Straße. Sowas lassen wir nicht mit uns machen. Wir lassen uns nicht einschüchtern. Wir bleiben sichtbar. Ja, und dann richtete er noch einen Appell an alle. Es sei wichtig, dass sich die Menschen jetzt nicht spalten lassen. Gerade rechte Parteien würden aus seiner Sicht diesen Anschlag nutzen, um ja Minderheiten gegeneinander auszuspielen. Und deswegen fordert Verbandschef Witt auch, dass queere Menschen explizit durch das Grundgesetz geschützt werden.
0: Nach solchen schlimmen Ereignissen gibt es ja häufig Diskussionen über die Sicherheit auf solchen Veranstaltungen. War das jetzt für ihn auch ein Thema?
1: Ja, natürlich ist das immer ein Thema. Vor solchen Veranstaltungen stehen die Vereine ja im engen Austausch mit den Sicherheitsbehörden, ja, um den größtmöglichen Schutz zu gewährleisten. Witt sieht das Ganze aber auch, muss man sagen, recht nüchtern, wenn er sagt, dass ein Sicherheitskonzept nie perfekt sein kann. Wichtig sei dann, wenn was passiert, dass die entsprechenden Schritte klar sind. Er meint damit, wie könnte im Fall des Falles evakuiert werden? Wie wird auf eine entsprechende Bedrohungslage dann reagiert? Und da ist laut Witt auch das Land gefragt. Denn das sei, so Witt, für die Sicherheit der CSD-Veranstaltungen verantwortlich. Im Großen und Ganzen wünscht sich Witt auch mehr Zivilcourage von den Menschen. Wer Homophobie erlebe, sollte nicht wegschauen, sondern eingreifen.
0: Und der heutige Tag steht erstmal im Zeichen der Trauer und Solidarität. Und bei uns im Land gibt es zahlreiche Solidaritätskundgebungen. Und da schalten wir später auch nochmal hin. Danke, René Steuder.
1: Gerne.

0: Hallo auf die Straßen, hier ist NDR1 Radio MV mit einer dringenden Verkehrsmeldung.
1: Achtung, auf der A20, Kreuz Uckermark-Rostock. Zwischen dem Kreuz Uckermark und Prenzlau Süd werden Gegenstände auf die Fahrbahn geworfen. Achtung bitte, auf der A20, zwischen Kreuz Uckermark und Prenzlau Süd werden Gegenstände auf die Fahrbahn geworfen.
0: Dankeschön fürs Bescheid sagen und fahren Sie da bitte besonders vorsichtig.

0: Weiterhin Achtung auf der A20, Kreuz Uckermark Richtung Rostock zwischen Uckermark und Prenzlau Süd. Da werden weiterhin Gegenstände auf die Fahrbahn geworfen. So ab Mitte der Woche, da soll es ja bei uns an der Küste wieder richtig schön warm werden. Und dann geht es hoffentlich auch für Sie ab ins Wasser. Aber wenn das Wasser wärmer als 18 Grad wird, dann fühlen sich da ja auch so bestimmte Bakterien, die sogenannten Vibrionen, pudelwohl. Ja, und für Menschen mit Vorerkrankungen können die auch gefährlich werden. Und bevor wir also ins Wasser springen, besser einmal checken, wie belastet das Wasser ist. In Warnemünde wird gerade da an einem Frühwarnsystem getüftelt. Vanessa Kiolén aus unserem Ostseestudio, wie läuft das ab?
1: Ja, Forschende vom Leibniz-Institut für Ostseeforschung Warnemünde fliegen aktuell mit einer Drohne am Strand von Warnemünde rum. Mhm. Aber nicht zum Spaß, sondern weil sie ein Frühwarnsystem für Vibrionen testen. Diese spezielle Drohne ist mit einer sogenannten Hyperspektralkamera ausgestattet. Die filmt die Wasseroberfläche. Auf den Bildern können die Forschenden dann später verschiedene Werte sehen, Wassertemperatur, Strömungsverhältnisse und auch, ob Blaualgen im Wasser sind.
0: Ja, Vanessa, Blaualgen, ich meine schön und gut. Es geht doch eigentlich jetzt um die Vibrionen.
1: Ja, genau, aber die Forschenden haben herausgefunden, dass in den Bereichen, wo vorher Cyanobakterien, also Blaualgen waren, später besonders viele Vibrionen sind. Hm. Das kommt so, sterben die Blaualgen ab, dienen sie den Vibrionen als Futter. Die Vibrionen vermehren sich dann wenig später sehr stark. Mithilfe von Drohnen und auch hochauflösenden Satellitenbildern könnte also das Vorkommen von Vibrionen vorausgesagt werden. Wie zuverlässig das funktioniert, das testet das Team in Warnemünde gerade. Sie vergleichen die Drohnenbilder zum Beispiel mit genommenen Wasserproben und die Forschung läuft noch bis Oktober. Dann muss man schauen, wie und ob die Technik im größeren Stil eingesetzt werden kann.
0: Eine wichtige Forschung. Also, ich meine, gerade weil es durch den Klimawandel ja immer wärmer wird. Für wen sind denn Vibrionen besonders gefährlich?
1: Vor allem für Menschen mit Vorerkrankungen, also zum Beispiel einer offenen Wunde und einem schwachen Immunsystem. Der Erreger kann im schlimmsten Fall eine lebensbedrohliche Sepsis verursachen. In diesem Jahr wurden dem Landesamt für Gesundheit bereits 3 Vibrioneninfektionen gemeldet. Vergangenes Jahr waren es 5.

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3: Es ist 16:30. Wir schauen auf die wichtigsten Themen heute bei uns im Land. Die Versetzungsregeln an Schulen im Land, die werden verschärft. Marien Steinert, was heißt das jetzt für Kinder und Jugendliche?
4: Also ich würde sagen, erstmal noch die Sommerferien genießen und dann im kommenden Schuljahr ordentlich ranklotzen.
3: Ja,
4: denn schlechte Zensuren in den Hauptfächern, die können künftig nicht mehr ausgeglichen werden. Konkret heißt das also, wer ab Klasse 7 in Mathe, Deutsch oder in der ersten Fremdsprache eine 5 hat, bleibt sitzen. Bundeskanzler und CDU-Chef Merz hat mehrere Personalentscheidungen bestätigt. Steffen Bilger wird wie erwartet Nachfolger von Patrick Schnieder als Verkehrsminister. Carsten Linnemann wurde offiziell als neuer Gesundheitsminister vorgestellt. Seinen Posten als Generalsekretär übernimmt die bisherige CDU-Schatzmeisterin Franziska Hoppermann aus Hamburg. Und der Mediziner Gunther von Hagens ist tot. Er starb nach Angaben seiner Familie bereits am Freitag im Alter von 81 Jahren. Von Hagens wurde in den 90ern mit seinen sogenannten Körperwelten-Ausstellungen bekannt. Er zeigte speziell präparierte Leichen. Dafür wurde von Hagens immer wieder Leichenfledderei und Voyeurismus vorgeworfen.
3: Danke, Marien. Und jetzt gibt's das Neueste aus Ihrer Nähe.
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5: Mit Martina Radke. Guten Tag. Das Anklamer Theaterareal soll über Städtebaufördermittel saniert und entwickelt werden. Damit wird die Finanzierung auf die Schultern von Stadt, Land und Bund verteilt, heißt es aus dem Landesfinanzministerium. Allein die Sanierungskosten für das Theatergebäude werden auf 16 Millionen Euro geschätzt. Durch die Aufnahme in die Städtebauförderung soll nicht nur das Theater langfristig gesichert werden, sondern auch das Gebiet aufgewertet werden. Die Theaterhallen und Werkstätten werden durch Neubauten ersetzt. Der Innenhof wird neu gestaltet. Der Greifswalder FC schaut zufrieden auf den Saisonauftakt in die Fußball-Regionalliga Nordost. Das Team aus Vorpommern trennte sich am ersten Spieltag mit einem 2:2 Unentschieden zu Hause vom Halleschen FC. Seine Mannschaft habe nicht 2 Punkte liegen gelassen, sondern 1 Punkt gewonnen gegen einen Aufstiegskandidaten, sagt GFC-Trainer Alain Karim.
6: Grundsätzlich auch unser Anspruch zu sagen, wir haben eine junge Truppe, die sehr viel Potenzial hat, dass wir intensiven, mutigen Fußball spielen, versuchen da auch solchen Namen und dann auch Mannschaften Parole zu bieten. Und das geht halt nur, indem du versuchst, dann auch wirklich alles reinzuwerfen, was du dann auch hast. Ne? Klar, es sah phasenweise so aus, als hätte man vielleicht auch die 3 Punkte hier behalten können. Aber lassen wir mal die Kirche im Dorf, das ist schon in Ordnung so.
5: Der Rufbus Ilse in Vorpommern-Greifswald hat im ersten halben Jahr mit mehr als 16.500 Nutzern so viele Fahrgäste befördert wie im gesamten vergangenen Jahr. Dies zeige, dass sich der Rufbus als Verkehrsmittel für den Alltag etabliert habe, so die Verkehrsgesellschaft Vorpommern-Greifswald. Ab 1. August sollen in Wolgast weitere Haltestellen dazukommen, unter anderem vor den Altenheimen. Damit soll die Erreichbarkeit von medizinischen Einrichtungen und Supermärkten verbessert werden. Bei einer Routinekontrolle auf Usedom ist Bundespolizisten ein Mann ins Netz gegangen, der von der Staatsanwaltschaft Stralsund zur Fahndung ausgeschrieben war. Der 28-jährige Pole war wegen des Fahrens ohne Führerschein zu einer Geldstrafe von 800 Euro verurteilt worden.
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3: Und wir schauen auf die Temperaturen bei uns im Land und das machen wir mit Jan Baumgart.
7: Ja, Schwerin meldet gerade 20 Grad, Bolzenburg ist mit 21 Grad dabei und Bad 19 Grad. Ist für den Sommer aber noch ein bisschen Luft nach oben, ne? Das ändert sich im 3-Tage-Trend. Morgen am Dienstag schon mal immerhin bis 25 Grad. Mittwoch und Donnerstag gibt's ordentlich einen drauf. Mittwoch bis 30 Grad, Donnerstag dann sogar schon bis 36 Grad.
3: Und das nennt sich dann auch wieder Sommertag.
7: So sieht's aus.
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7: Achtung, auf der A20 Kreuz-Uckermark-Rostock zwischen dem Kreuz-Uckermark und Prenzlau Süd werden noch immer Gegenstände auf die Fahrbahn geworfen. Auf der A20 Richtung Rostock zwischen Schönberg und Grevesmühlen gab es einen Unfall, da leitet die Polizei jetzt dran vorbei. Dadurch staut es sich jetzt aber schon auf 4 Kilometer plus 30 Minuten an der Stelle. Im Landkreis Rostock auf der B103 in Güstrow, die Rostocker Chaussee Ecke Neukruger Straße, auch da gab es einen Unfall, Polizei ist vor Ort und leitet dran vorbei, plus 10 Minuten hier. Dann Stadtverkehr Rostock in Rostock, da kann es diese Woche etwas stocken. Da ist ja die Lübecker Straße Höhe Werftdreieck gesperrt. An den Umleitungsstrecken ist es dementsprechend voll, planen Sie da mal 10 Minuten mehr Zeit ein.
3: Und dann wird geblitzt.
7: A14, Höheparkplatz Platterberg beidseitig. A24 Richtung Hamburg zwischen Zarentin und Gudow. B5 zwischen Dersenow und Zarensdorf. Die B96 dabei, Lietzow Richtung Bergen, Höhe Ralswiek. Und aus Stralsund kommend Richtung A20 in der 60er-Zone. B103 am Ortseingang Warnemünde, B105 in Rheinberg Richtung Stralsund, B111 in Zempin und in Neppermin Richtung Mellenthin, B191 in der Ortsdurchfahrt Neubrenz, B192 kurz vor dem Ortsausgang Wulkenzin Richtung Penzlin, B321 in der Ortsdurchfahrt Bandenitz, in Christinenfeld Richtung Eulenkrug, zwischen Karow und Prora, zwischen Renzow und Bordin Richtung Wittenburg, am Ortsausgang Röbel Richtung Dambeck und in Fenschow in der Lindenallee.
3: Stausblitzer melden Sie unter 0800 5959 100 oder schicken eine Nachricht über unsere NDR MV-App.
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3: Jan, brauchst du so einen Lutschbonbon?
7: Ja, ich hol gleich einen von draußen.
3: Ich guck mal auch. Ich glaube, ich habe so einen Honigbonbon, habe ich, glaube ich, so dabei.
8: Oh, lecker.
3: Toll, ja.

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1: Und bevor Queen gleich startet, haben wir noch eine wichtige Verkehrsmeldung. 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
2: Vorsicht bitte in beiden Richtungen auf der A14. Zwischen Schwerin Ost und Schwerin Nord sind Kinder auf der Fahrbahn. Vorsicht bitte in beiden Richtungen auf der A14. Zwischen Schwerin Ost und Schwerin Nord sind Kinder auf der Fahrbahn.
1: Fahren Sie da bitte ganz besonders vorsichtig.

0: Schön erkultet von Queen, You Don't Fool Me, in ihrem Lieblingsmix hier auf NDR 1 Radio MV. Noch einmal Achtung auf den Straßen, Vorsicht bitte auf der A14 Schwerin Richtung Wismar, zwischen Schwerin Ost und Schwerin Nord, da sind Kinder auf der Fahrbahn, Vorsicht bitte in beiden Richtungen. Ja, das Namenskarussell in der Bundesregierung, das dreht sich weiter. Gestern hat Verkehrsminister Patrick Schnieder angekündigt, er geht und Steffen Bilger soll es jetzt werden. Meine Kollegin Katrin Aue ist für uns in Berlin. Katrin, warum geht Schnieder denn jetzt überhaupt?
1: Naja, eigentlich wurde er ja gegangen vom Kanzler. Ne? Er hat ihm jetzt den Vollzug quasi vorweggenommen. Warum der Kanzler das jetzt gemacht hat, dazu hat er sich heute ein bisschen geäußert, vage allerdings. Er hat gesagt, er persönlich habe überhaupt kein Problem mit Patrick Schnieder und er möchte jetzt hier auch nicht öffentlich ausbreiten, warum er unzufrieden war mit dem Verkehrsminister. Allerdings, er hat umgekehrt gesagt, was er vom Nachfolger von Steffen Bilger erwartet, nämlich, dass diese immensen Investitionen in die Infrastruktur jetzt auch mal schnell Erfolge zeigen. Das deutet darauf hin, dass Merz eben nicht zufrieden war mit der Schnelligkeit, mit der Patrick Schnieder verbessert im Verkehrsbereich vorangetrieben hat.
0: Und da sind ja durchaus auch ein paar Projekte bei uns in Mecklenburg-Vorpommern dann betroffen, bei denen es dann vorangehen soll. Lass uns mal auf den Neuen blicken. Steffen Bilger, wer ist das überhaupt?
1: Der ist 47, kommt aus Baden-Württemberg und ist bisher parlamentarischer Geschäftsführer der Unions-Bundestagsfraktion. Kennt sich aber auch mit dem Ressort aus, war Mitglied im Verkehrsausschuss des Bundestags, war auch einige Jahre parlamentarischer Staatssekretär im Verkehrsministerium. Sprich, er bringt Expertise mit, das schon. Merz sagte auch gerade, er sei ein ganz erfahrener, gut vernetzter Parlamentarier. Allerdings lohnt sich auch zu erwähnen, dass Steffen Bilger dadurch natürlich auch schon mal einige Jahre mitverantwortlich war für das, was im Ministerium entschieden wurde. Also in Teilen auch für die Weichen, die damals vielleicht falsch gestellt wurden.
0: Der Bundeskanzler hat ja am Freitag schon durchblicken lassen, dass es noch mehr Veränderungen im Kabinett geben soll. Gib uns da doch mal bitte eine Einschätzung. War es das jetzt erstmal an neuen Namen oder will Merz noch mehr Minister entlassen?
1: Also Stand jetzt sieht es so aus, als wäre es das jetzt mit neuen Namen zumindest in der ersten Reihe. Was es aber durchaus gibt, ist noch eine weitere Personalwechselei in der zweiten Reihe. Heute hat er nämlich das direkt gleich weitergemacht mit den Personalveränderungen. Zum Beispiel die bisherige Staatsministerin für Sport, Christiane Schenderlein aus Sachsen. Die wechselt ins Bundesgesundheitsministerium. Oder Gitta Konnemann, bislang Staatssekretärin im Wirtschaftsministerium, die geht ins Digitalministerium. Also in der zweiten Reihe wird wohl noch einiges passieren.
0: Die Bundesregierung ist jetzt ja so ein gutes Jahr im Amt. So eine Umbildung, sowohl in der ersten Reihe als auch in der zweiten Reihe, ist ja in Deutschland nicht so unfassbar üblich, sondern eher ziemlich selten. Was sagt das über die Führungsqualität vom Bundeskanzler aus?
1: Ich finde, man kann das so oder so sehen. Einerseits ja, das ist schon eher ungewöhnlich, wie viele Personalien hier auf einmal gewechselt werden. Andererseits, dass ein Kanzler, eine Kanzlerin neue Leute ins Kabinett holt, das ist schon auch früher mal vorgekommen. Das für sich genommen ist noch nicht so erstaunlich, würde ich sagen. Aber die Art, wie das passiert ist, zumindest das mit dem Verkehrsminister, mit Patrick Schnieder, das sorgt schon für sehr viel Unmut. Und das könnte Merz auch noch weitere Probleme machen.
0: Danke für deine Einschätzung. Katrin Aue für NDR 1 Radio MV in Berlin. Schönen Abend dir jetzt.
1: Danke.
0: Und hier gibt's jetzt aktuelle Musik von Sophie and the Giants und Purple Disco Machine in the Dark im Lieblingsmix hier auf NDR 1 Radio MV.

0: Aktuelle Musik von Purple Disco Machine und Sophie and the Giants in the Dark in ihrem Lieblingsmix hier auf NDR1 Radio MV. Ja, wir haben gerade schon darüber berichtet, Bundeskanzler Friedrich Merz baut seine Bundesregierung um. Ja, und das hat auch Auswirkungen auf den Sport. Und damit sind wir schon beim Thema und beim Sport hier bei NDR1 Radio MV. Und meine liebe Kollegin Franziska Hähnlein ist da. Hallo Franzi.
1: Hallo.
0: Das Ganze hat Auswirkungen auf den Sport. Nimm uns da mal mit. Was sind das denn für Auswirkungen?
1: Na, es geht da konkret um das Amt der sogenannten Staatsministerin für Sport. Mhm. Das war bisher ja Christiane Schenderlein. Doch die wird jetzt von Bundeskanzler Merz als parlamentarische Staatsministerin ins Bundesgesundheitsministerium berufen. Ja, und damit ist ihr bisheriger Posten frei. Über die Nachfolge hat Merz bisher noch nichts bekannt gegeben. Darüber werde zu einem späteren Zeitpunkt informiert. Sagte Merz heute. Das Amt der Staatsministerin für Sport, das war erst vor 14 Monaten neu geschaffen worden.
0: Also das Personalkarussell, das dreht sich auch an der
1: Stelle
0: kräftig weiter. Ich habe noch nicht so ganz verstanden, warum dieses Amt jetzt so wichtig für den Sport ist und gerade hier auch bei uns in Mecklenburg-Vorpommern.
1: Na, der deutsche Spitzensport, der hat es insgesamt ja nicht leicht. Die Medaillen und Erfolge bei großen Wettkämpfen wie zum Beispiel Olympischen Spielen, die werden immer weniger. Und deswegen soll der Sport reformiert werden. Erst kurz vor der politischen Sommerpause hatte der Deutsche Bundestag ja nach langen Diskussionen dem neuen Sportfördergesetz zugestimmt. Und Kern dieser Reform ist die Gründung einer Spitzensportagentur, die dann zukünftig die Sportfördermillionen, also das Geld, was in den Sport fließt, des Bundes verteilen soll. Umstritten war hier zuletzt, wie viel Mitsprache der Sport selbst dabei haben soll. Und hier dürfte dann auch der oder die Nachfolger von Schenderlein weitere Kämpfe ausfechten müssen. Ja, und dann steht ja auch noch gerade die finale Phase rund um die Auswahl eines deutschen Olympiabewerbers an.
0: Stimmt.
1: Da geht es um Olympische Sommerspiele. Da soll es Ende September eine Entscheidung vom Deutschen Olympischen Sportbund geben, ob dann nun Berlin, München oder das Rhein-Ruhr-Gebiet mit dem Hauptfokuspunkt Köln dann für Deutschland ins Rennen eben um Olympische Sommerspiele gehen wird.
0: Und wir sind dann potenziell auch mit den Segelolympiaden dann dabei.
1: Genau, also die Olympischen Segelwettbewerbe, die könnten dann auch in Rostock-Warnemünde ausgetragen werden, aber all das ist ja gerade noch in der finalen Findungsphase. Wer dann da nun mit wem ins Rennen gehen wird, das ist alles noch in der Findungsphase und auch das ist eben für dieses Amt durchaus ein wichtiger Punkt.
0: Und du hältst uns dann natürlich auch auf dem Laufenden.
1: Selbstverständlich.
0: Vielen lieben Dank, Franziska Hähnlein aus unserer Sportredaktion hier bei NDR 1 Radio MV.
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0: Annette Louisanne, am 16. Oktober spielt sie in Rostock, präsentiert natürlich von uns, von NDR 1 Radio MV. Wir arbeiten gemeinsam an ihrer Versetzung in den Feierabend. Hier ist der Tag auf NDR 1 Radio MV und das um 17 Uhr.
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0: Ab dem kommenden Schuljahr gelten bei uns in Mecklenburg-Vorpommern neue Versetzungsregeln. Ja, Marin Steinert, worauf müssen Schülerinnen und Schüler sich denn da einstellen?
2: Also wer ab der 7. Klasse eine 5 in einem Hauptfach wie Mathe, Deutsch oder der ersten Fremdsprache hat, kann die nicht mehr mit einer besseren Zensur ausgleichen. Heißt also, mit einer 5 im Hauptfach wird man dann nicht mehr versetzt. Die neuen Versetzungsregeln gelten für die allgemeinbildenden Schulen in Mecklenburg-Vorpommern. Der Rücktritt von Unionsfraktionschef Spahn hat in der CDU mehr Personalwechsel nach sich gezogen als erwartet. Bundeskanzler und Parteichef Merz hat Änderungen in Regierung und Partei vorgenommen. Der bisherige Generalsekretär Linnemann wurde als neuer Gesundheitsminister vorgestellt. Seinen Posten übernimmt CDU-Schatzmeisterin Hoppermann. Schon bekannt waren die Personalien Nina Wagen im Kanzleramt und Thorsten Frey als Spahn-Nachfolger im Bundestag. Für Kritik sorgt in der CDU die Ablösung von Verkehrsminister Schnieder. Merz hat den Bundestagsabgeordneten Steffen Bilger heute zu seinem Nachfolger ernannt. Auch 2 Tage nach dem Anschlag auf den CSD in Berlin sitzt der Schock über die Tat immer noch tief. Der Vorsitzende des Verbandes Queere Vielfalt in Mecklenburg-Vorpommern, Sebastian Witt, fordert im NDR-Interview von Politik und Gesellschaft mehr Unterstützung. Aus der Aktuell-Redaktion René Steuder.
3: Mehr Flagge zeigen für die Community, das wünscht sich Witt nach dem Terrorakt in Berlin. Die Menschen sollten, wenn sie Homophobie erleben, nicht einfach wegschauen, sondern Zivilcourage zeigen und eingreifen. Außerdem sei es nun wichtig, dass sich die Menschen nicht spalten lassen. Gerade rechte Parteien würden aus seiner Sicht diesen Anschlag nutzen, um Minderheiten gegeneinander auszuspielen. Deswegen fordert Verbandschef Witt auch, dass queere Menschen explizit durch das Grundgesetz geschützt werden. Am späten Nachmittag sind in Schwerin, Wismar und Greifswald Mahnwachen angekündigt.
2: In Rostock ermittelt die Polizei nach dem Fund einer Leiche. Ein Zeuge hatte die tote Person am Sonnabend in der Nähe der Unterwarnow entdeckt. Dennis Mollenhauer aus dem Ostseestudio.
4: Der Leichnam soll in der Nähe des Uferrad- und Wanderweges zwischen den Stadtteilen Gelsdorf und Dirkow gelegen haben. Die Rostocker Staatsanwaltschaft bestätigt den Fund. Die Ermittlungen stehen allerdings noch am Anfang. Angaben zur Identität oder zur Todesursache können deswegen noch nicht gemacht werden, erklärte eine Sprecherin. Vor Ort kam die Spurensicherung zum Einsatz. Es werde in alle Richtungen ermittelt. Ein Gewaltverbrechen könne nicht ausgeschlossen werden. Die Obduktion des Leichnams soll bald durchgeführt werden und weitere Erkenntnisse in dem Fall bringen.
0: 17.03 Uhr. Und hier kommt gerade ein strahlender Jan Baumgart ins Studio und hat das Wetter für uns mitgebracht.
5: Ja, Silvia hat gerade über die NDR-MV-App liebe Grüße von der Sommerrodelbahn in Malchow geschickt.
0: Grüße zurück.
5: Liebe Grüße zurück. 20 Grad bei euch, da wäre ich jetzt auch wirklich gern. In Kirchdorf auf der Insel Pöhl messen wir 21 Grad und Ueckermünde 19 Grad. Über Rügen kann auch noch der eine oder andere Schauer ziehen im Laufe des Abends. Im Rest des Landes bleibt es aber trocken. Und morgen geht es temperaturenmäßig schon mal etwas rauf bis zu 25 Grad und es bleibt trocken.
0: Und von der Sommerrodelbahn geht's auf die Straßen. 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
5: Achtung noch immer in beiden Richtungen auf der A14. Zwischen Schwerin Ost und Schwerin Nord sind Kinder auf der Fahrbahn. Vorsicht in beiden Richtungen da. Dann auf der A20 zwischen Kreuz Uckermark und Prenzlau Süd werden Gegenstände auf die Fahrbahn geworfen. Und auch auf der A20 Richtung Rostock zwischen Schönberg und Grevesmühlen gab es einen Unfall. Die Polizei leitet dran vorbei. Dadurch staut es sich auf 4 Kilometern plus 30 Minuten. Geblitzt wird auf der A14 Höheparkplatz Platterberg beidseitig, A24 Richtung Hamburg zwischen Zarentin und Gudow, B5 zwischen Dersenow und Zarensdorf, B96 Lietzow Richtung Bergen, Höhe Ralswiek, dann Richtung A20 vor dem Rastplatz Rügenblick, Höhe Gewerbegebiet und in der 60er-Zone auf der Strecke stehen sie auch. B103 am Ortseingang Warnemünde, B105 in Rheinberg Richtung Stralsund, B111 in Zempin, B191 in der Ortsdurchfahrt Neubrenz, B192 kurz vor dem Ortsausgang Ausgang Wulkenzien Richtung Penzlin, B321 in der Ortsdurchfahrt Bandenitz. In Christinenfeld stehen sie auch Richtung Eulenkrug, dann zwischen Karow und Prora, zwischen Renzow und Bordin Richtung Wittenburg, Ortsausgang Röbel Richtung Damberg und in Fenschow in der Lindenallee.
0: Stausblitzer melden Sie gerne weiter unter 0800 59 59 100 oder Sie schicken uns eine Nachricht über unsere NDR MV-App. Gute Fahrt!
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0: Sag mal, Jan, bist du eigentlich mal sitzen geblieben, so in der Schule?
5: Nein, Gott sei Dank nicht.
0: Kleiner Streber hier.
5: Ich konnte sogar direkt von der 10. in die 11. Also ich habe 10. Klasse Abschluss gemacht, Realschule, und dann in die 11. Klasse Abitur. Also
0: Chapeau an der Stelle. Wahrscheinlich würdest du als unser Supergenie hier am Nachmittag die Versetzung auch unter den neuen, härteren Regeln schaffen. Es soll ja schwieriger werden, am Ende des Schuljahres versetzt zu werden. Das Bildungsministerium, das verspricht sich von den neuen Regeln, ja, bessere Leistungen, quasi Ansporn an der Stelle. Landesschülersprecher Felix Witzowski, der sieht das Ganze skeptisch. Man müsse die Bildung ja überhaupt erstmal so richtig zum Laufen bringen, sagt er.
6: Das heißt zum Beispiel, dass wir Fokus in den Unterricht haben wollen. Unterricht hat uns auch wirklich auf die Zukunft vorbereitet. Und da haben die neuen Regelungen zumindest nicht unbedingt einen Fortschritt gebracht.
0: Und welche Regeln da überhaupt in Zukunft gelten und worauf sich Eltern und Schüler und auch Lehrer in Sachen Versetzung einstellen müssen, darüber sprechen wir hier bei NDR 1 Radio MV so in gut 3 Minuten. Kommen Sie gut in Ihren Feierabend.

0: Aktuelle Musik hier in Ihrem Lieblingsmix auf NDR1 Radio MV, auch Radio Nis, Song for Sophie. Und wir genießen gemeinsam die Sommerferien hier bei uns in Mecklenburg-Vorpommern. Dabei läuft natürlich NDR1 Radio MV. Ja, aber das neue Schuljahr, das wirft schon so einen ersten Schatten voraus. Es gibt jetzt eine neue Versetzungsverordnung. Und wer demnach ab der 7. Klasse eine 5 in Mathe, in Deutsch oder in der ersten Fremdsprache hat, also am Schuljahresende auf dem Zeugnis, ja, der wird nicht mehr versetzt. Das Land will mit den neuen Regeln die Leistungen der Schülerinnen und Schüler klarer und transparenter machen. Frank Schwarz aus unserer aktuellen Redaktion hat sich das für uns angeschaut und fasst für uns die Hintergründe zusammen.
1: Bisher konnten die Schüler mit einem Notenausgleich mäßige Leistungen aufbessern und so doch noch versetzt werden. Also eine 5 in Deutsch konnte man durch eine 1 oder 2 in Mathe ausgleichen. Das ist nun vorbei. Bildungsministerin Simone Oldenburg sagt, wer eine 5 in den verpflichtenden Prüfungsfächern hat, dem fehlen grundlegende Kompetenzen.
2: Von einem Notenausgleich werden die Lücken im Wissen nicht kleiner, sondern es geht ja darum, die Lücken zu schließen und natürlich durch Förderung, aber auch durch eigene Leistung. Und da haben wir für die Schülerinnen und Schüler jetzt auch Klarheit und auch Transparenz wirklich geschaffen.
1: Wer zum Beispiel künftig im Probejahr am Gymnasium zu schlechte Noten hat, muss gehen. Der Sprecher des Landesschülerrates, Felix Wisowski, kritisiert allerdings, dass schlechte Noten nicht immer allein das Leistungsniveau abbilden. Schlechte Noten könnten auch ganz andere Gründe haben. Stichwort Lehrermangel.
3: Dass wir einfach ganz viele andere Probleme als Schüler gerade haben, die es uns schwer machen, den Unterricht so wahrzunehmen, wie es war. Ist es der Lehrermangel oder ist es auch einfach die mentale Gesundheit von Schülerinnen, die, wenn man es so bezeichnen kann, beschissen ist? Und das sind Herausforderungen, die wir haben, die jetzt nochmal obendrauf kommen.
1: Die Vorsitzende des Landeselternrates, Diana Zander, kündigte an, die neue Regelung kritisch zu beobachten. Die Auswirkungen müssten erforscht werden, so Zander.
4: Wir erwarten natürlich auch dort mehr Wechsel von den Gymnasien. Schülerinnen und Schüler dürfen nicht überfordert werden mit dieser Geschichte, sondern wir erwarten da eine wissenschaftliche Evaluation über die nächsten Schuljahre.
1: Die neue Regelung sieht vor, dass künftig nur noch die Schulkonferenz über Versetzungen entscheidet. Zander fordert, die bisherige Beteiligung der Eltern bei schulischen Entscheidungen beizubehalten. Mario Steinke vom Philologenverband in Mecklenburg-Vorpommern findet die neuen Versetzungsregeln dagegen sehr gut. Er würde das sogar noch ausweiten und auch die zweite Fremdsprache als Hauptfach versetzungsrelevant zu machen.
5: Die zweite Fremdsprache ist Grundlage dessen, was wir als gymnasiale Bildung auch sehen, dass wir sprachlich eine gute Ausbildung haben. Und ein viertes Hauptfach hier anders zu behandeln als die anderen drei Hauptfächer, halten wir für nicht richtig.
1: Insgesamt erwarten Schüler, Eltern, Lehrer und Bildungsexperten einen spannenden Start mit der neuen Versetzungsordnung. Jeder mit unterschiedlichen Erwartungen. Letztendlich sollen die Leistungen aller Schülerinnen und Schüler steigen. Mit der neuen Regelung will das Bildungsministerium eine reale Bewertung der Leistungen jedes Schülers, was er kann oder auch nicht.
0: Und jetzt aber bitte erstmal die Sommerferien weiter genießen. Das haben sich alle Schülerinnen und Schüler verdient, denke ich. Informationen waren das von Frank Schwarz aus unserer aktuellen Redaktion hier im Tag auf NDR1 Radio MV.

0: Die meisten 80er gibt es natürlich hier bei NDR 1 Radio MV. Ich bin ja Hobbygärtner und auf meinem Balkon, da sind Paprika, da sind Erbsen, da sind Brombeeren, Salat, Erdnüsse und mein Highlight, Mini-Honigmelonen. Und ich sage Ihnen, ich habe mich gestern sehr gefreut, als da so ein richtig schöner Schauer drüber gezogen ist und die alle mal richtig Wasser abgekriegt haben von oben und nicht nur mein Gießen von unten quasi. Bei einigen Gemüsesorten, da ist jetzt ja auch schon Erntezeit, zum Beispiel bei Zucchini, bei Tomaten und auch bei Porree. Jeremias Fitz aus unserer Redaktion Landwirtschaft, Umwelt und Natur, der hat sich die Gemüseernte auf einem Hof in Neusanitz bei Anklam für uns angeschaut.
1: Die dreijährige Emma hilft schon nach Kräften. Auf dem Betrieb von Klaus Michels sind gerade Porree und Spitzkohl erntereif.
2: Wir ernten immer frisch nach Bedarf, also vor jedem Verkaufstag. Aktuell haben wir gerade nicht so viel Gemüse, aber das steht alles noch in den Startlöchern.
1: Sagt Cora Meinecke, die Ehefrau des Landwirtes. Auch Brokkoli und Blumenkohl seien aktuell sehr gefragt, erklärt Schwiegermutter Dorothea Michels. In Mecklenburg-Vorpommern wurden im vergangenen Jahr rund 74.000 Tonnen Gemüse geerntet. 10% mehr als 2024. Wie jeder Kleingärtner hat aber auch Familie Michels mit Herausforderungen zu kämpfen.
2: Wir haben ja auch Spuren von Waschbären gesehen. Die Rehe sehen wir hier regelmäßig. Hasen, die bedienen sich ja alle. Für die ist das ein All-You-Can-Eat-Buffet. Aber für uns ist es ärgerlich.
1: Die Familie bewirtschaftet den Hof in Neusanitz in zweiter Generation. Seit 2020 bauen sie Gemüse an. Sie sind damit einer von insgesamt 65 Gemüsebaubetrieben hierzulande. Die beiden Frauen bestellen rund 5000 Quadratmeter Gemüseanbaufläche per Hand mit der Kartoffelhacke.
3: Es ist mühsam, ja. Das muss man auch machen, wenn es noch nicht so groß ist. Dann ist es nicht so viel Arbeit. Aber wir wollen ja was Natürliches essen und unsere Kunden auch. Und darum machen wir das so. Darum machen wir uns die Arbeit.
1: Maschinen kommen nur beim Pflanzen zum Einsatz. Auch Pflanzenschutzmittel werden auf ihrem Hof nur gegen Schädlinge, wie die Kohlfliege, eingesetzt, erklärt Dorothea Michels. Trotz aller Probleme im Gemüseanbau wollen sie weitermachen.
3: Wenn es dann wirklich gar nichts klappt, dann denkt man, ach, lassen wir es sein. Aber die Kunden lieben das und wir auch.
1: Nach der Ernte kommen Porree und Spitzkohl direkt zu Kundinnen wie Josefine Bolewski.
4: Ich habe hier irgendwie mehr Vertrauen, weil ich auch einfach die Familie mich jetzt schon jahrelang kenne. Deswegen ist das einfach auch für mich ein gutes Gefühl, hier einzukaufen.
1: Und was vor dem Verkauf an überschüssigen Grün aussortiert wird, bekommen die Kühe.
0: Also mein Salat ist auch schon erntereif. Die Gemüseernte auf dem Betrieb von Familie Michels in Neusanitz, die hat sich Jeremias Fitz für uns angeschaut. 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
2: Es ist 17.30 Uhr, Zeit für den schnellen Themenüberblick. Die Versetzungsregeln an den Schulen im Land, die werden verschärft. Marien Steinert, was heißt das für Kinder und Jugendliche?
3: Ja, schlechte Zensuren in den Hauptfächern können künftig an den allgemeinbildenden Schulen in Mecklenburg-Vorpommern nicht mehr ausgeglichen werden. Konkret heißt das, wer ab Klasse 7 in Mathe, Deutsch und der ersten Fremdsprache eine 5 hat, wird nicht in die nächste Klassenstufe versetzt. Bundeskanzler und CDU-Chef Merz hat mehrere Personalentscheidungen bestätigt. Steffen Bilger wird wie erwartet Nachfolger von Patrick Schnieder als Verkehrsminister. Carsten Linnemann wurde offiziell als neuer Gesundheitsminister vorgestellt und seinen Posten als Generalsekretär übernimmt nun die bisherige CDU-Schatzmeisterin Franziska Hoppermann aus Hamburg. Und der Autobauer Porsche will in den kommenden Jahren rund 5000 weitere Stellen abbauen. Die Mitarbeiter sollen sozialverträglich ausscheiden können, teilten das Unternehmen und der Betriebsrat mit. Zusammen mit dem bereits beschlossenen Wegfall müssten damit fast 9000 Beschäftigte das Unternehmen verlassen. Der Autobauer steckt in der Krise, weil das Geschäft in China einbricht, die erhöhten US-Zölle belasten und sich die enormen Investitionen in Elektroautos nicht auszahlen.
2: Danke, Marien. Und jetzt gibt's alles, was bei Ihnen um die Ecke wichtig ist.
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4: Mit Martina Radke. Guten Tag. Nach dem Fund von mehr als 20 toten Robben vor der Küste Rügens und im Greifswalder Bodden patrouilliert die Umweltschutzorganisation Sea Shepherd mit einem großen Schiff vor der Insel und nimmt dabei besonders Fischer ins Visier. Zivilgesellschaftliches Engagement könne Aufmerksamkeit schaffen und Missstände dokumentieren, jedoch nicht staatliche Kontrollbehörden ersetzen, so eine Ministeriumssprecherin zu den Aktivitäten von Sea Shepherd. Die Gründe für den Tod der Meeressäuger sind bislang noch nicht gefunden. Das Umweltministerium sieht bislang keinen Zusammenhang zu fischereilichen Aktivitäten. In Spantekow kommen heute die Gemeindevertreter zu einer Sitzung zusammen. Sie beraten über den geplanten Solarpark Drevelow. Mathis Klemme, worum geht es da genau?
5: Bei dem Projekt gab es ja jüngst ein paar Änderungen und diese müssen nun die Gemeindevertreter bestätigen, damit der Bebauungsplan in absehbarer Zeit auch in Kraft treten kann. Der Solarpark ist ja bereits überarbeitet und kleiner geworden. Ursprünglich sollten 35 Hektar bebaut werden. Weil dort auch die Feldlerche siedelt, muss der Investor Ausgleichsflächen schaffen. Und die Gemeinde hatte bereits Änderungswünsche durchgesetzt. Gerade Anwohner, die sich entschieden haben, im ländlichen Raum zu leben, sollten ihr Umfeld behalten können und Sichtachsen nicht verbaut werden, sagte Bürgermeisterin Müller dem NDR. Deshalb soll der Agri-PV-Park, also wo gleichzeitig auch Landwirtschaft möglich ist, weit genug von den Häusern gebaut werden.
4: Das Ostseebad Prerow erinnert mit einem Lapidarium an die Seefahrergeschichte des Ortes. Insgesamt sollen 16 Grabsteine an der Seefahrerkirche an frühere Kapitäne und Seefahrer erinnern. 10 davon sind bereits aufgestellt worden. Auch die Überdachung ist bereits fertig, so der Förderverein. Ein Auto von Urlaubern ist in Karlshagen aufgebrochen worden. Dabei entwendeten die Täter 3 Rucksäcke mit Wertgegenständen. Der Schaden beläuft sich auf etwa 1.750 Euro, so die Polizei. Sie ermittelt nun wegen des Verdachts des Diebstahls und sucht nach Zeugen, die Hinweise zur Tat geben können.
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2: Das Wetter für uns in Mecklenburg-Vorpommern hat Jan für uns.
6: Sonne und Wolken im Mix gerade über MV kann auch immer mal wieder ein kleiner Schauer rüberziehen. Wir messen gerade in Zarrentin am Schalsee 21 Grad, Rambin auf Rügen 20 Grad und in Wismar sind es 19 Grad. Und im Drei-Tage-Trend, da wird es jetzt in den nächsten Tagen jeden Tag etwas wärmer. Morgen am Dienstag bis 25 Grad, Mittwoch bis 30, Donnerstag dann sogar schon bis 36 Grad.
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6: Auf der A20 Richtung Rostock zwischen Schönberg und Grevesmühlen gab es einen Unfall. Die Polizei leitete dran vorbei, dadurch staut es sich jetzt aber noch. Plus 30 Minuten hier. Und auf der B109 Greifswald Richtung Dietrichshagen dauert es wegen der Baustelle rund 20 Minuten länger.
2: Und es wird geblitzt.
6: Auf der A14 Höhe Parkplatz Platerberg beidseitig, A24 Richtung Hamburg zwischen Zarrentin und Gudow, B96 Lietzow Richtung Bergen Höhe Ralswiek, dann Richtung A20 vor dem Rastplatz Rügenblick Höhe Gewerbegebiet und Höhe Milzow beidseitig, B103 am Ortseingang Warnemünde, B105 in Rheinberg Richtung Stralsund, dann 111 in Zempin, 191 in der Ortsdurchfahrt Neubrenz, auf der 192 kurz vor dem Ortsausgang Wulkenzin Richtung Penzlin, auf der B321 im Ortsausgang Wandelnitz Richtung Schwerin, in Christinfeld Richtung Eulenkrug zwischen Renshoh und Pordin Richtung Wittenburg, am Ortsausgang Röbel Richtung Dambeck und in Schwerin Alte Krebelzer Landstraße.
2: Und wenn Sie noch was gesehen haben, rufen Sie durch 0800 59 59 100. Oder wenn das Auto steht, dann schicken Sie doch gerne eine Sprachnachricht über unsere NDR MV-App.
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2: Jan, wie hältst du es so mit Hunden?
6: Ich liebe Hunde.
2: Du liebst Hunde?
6: Ja.
2: Dann bist du genau richtig bei Steffi im Schlemmer-Bistro. Oh. Da sind nämlich, wie ich heute gelernt habe, auch Hunde erlaubt und die träumen sogar.
6: Die träumen?
2: Ja, die
6: träumen die denn?
2: Ja. Hören wir gleich. Hier im Tag auf NDR 1 Radio MV schalten wir in Steffis Schlemmer-Bistro.

0: Shakira in ihrem Lieblingsmix hier auf NDR 1 Radio MV. Meine Erkenntnis des Nachmittags: bei Steffi im Schlemmerbistro, da sind Hunde erlaubt und geträumt. Ja, das wird auch noch.
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1: Und das sind ihre Gäste. Herr Ahlers.
3: Na, das tut dir nichts zu sagen.
1: Udo.
4: Ja, das kann's haben.
1: Und Opa Gerke.
5: Steffi, machst du mir Mettbrötchen?
2: Nee, muss ich erst schmieren. Milch und Zucker nehmt ihr selber, ne?
3: Was ist mit dem Hund denn los?
2: Georg, er träumt. Nun lass ihn mal.
6: Ja, was will er denn groß träumen, wa?
2: Ja, die träumen denn von Jagen und dann machen sie mit den Pfoten den Schlaf mit. Kennst du das nicht?
6: Er macht ja gar nichts mit den Pfoten. Er ist ja immer nur an Fieben und an Schmerzen.
2: Ja, dann träumt er vielleicht mal von was Leckeres. Also, wenn er jetzt nicht mal mehr im Traum seinen Schmierkäse haben darf, wo er jetzt auf Diät ist, also, dann lass ihn doch mal.
3: Aber von Jagen kann er wieso nicht träumen, weil das kennt er ja gar nicht.
2: Georg, das ist in den Instinkte. Du träumst ja auch von Sex mit welchen, die du gar nicht kennst.
6: Also Steffi, Chapeau, haut ab, der war mal auf uns mit.
2: Also immer die, ne, also Tiere träumen genau wie wir.
3: Moment mal.
6: Ja.
3: Also du willst mir sagen, dass so eine Mücke Angstträume wegen der Fliegenklatsche hat und der nackt schweißgebadet aufwacht, also.
6: Die schwitzen ja gar nicht.
3: Aha, aber träumen sollen sie.
6: Das sag ich ja auch gar nicht.
3: Ich meine ich ja auch gar nicht.
6: Auf jeden Fall habe ich mal in der Doku gesehen, hier bei diesen Inder mit dem schrägen Kopf.
2: Ah ja, ich weiß.
6: Also, dass nur Lebewesen träumen mit warmem Blut, besser noch Säugetiere und dennoch mit großes Gehirn.
3: Ja, dann würdest du ja gar nicht träumen.
2: Nicht so laut. Ich bin ja froh, dass der Hund überhaupt mal schläft. Er ist so nervös, seit Ruge da ist. Nur hat er neulich einfach vor der Wohnungstür gepinkelt.
6: Ja, das hatte ich auch schon mal.
3: Geträumt.
6: Auch.
2: Hör mal.
6: Ja.
2: Manchmal glaube ich sogar, Rocky hat diese Fallträume. Siehst du? Als wie wenn man abstürzt. Kennt ihr das?
5: Ja. Mein Kanarienvogel, der fällt manchmal nachts von der Stange.
3: Franz, das hat ja mit Träumen nichts zu tun.
5: Ja, und dann liegt er so auf der Seite und pennt noch ein Stündchen weiter.
3: Ja.
5: Glaube mir. Glaubst du das denn, Udo?
6: Ja. Was macht denn dein Rite?
5: Ich brauch noch Astrologe Wallensteins mit 4 Buchstaben.
2: Ah ja. Das weiß ich immer nicht.
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7: Ich weiß nicht, was heute los ist. Vorsichtig bitte. Auf der A24 zwischen Hagen und Wöbbelin ist ein Fahrradfahrer unterwegs. Vorsichtig bitte. Auf der A24 zwischen Hagen und Wöbbelin ist ein Fahrradfahrer auf der Straße unterwegs.
0: Liebe Leute, Autobahn für Autos, Fahrradstraße für Fahrräder. So kompliziert ist es eigentlich nicht, ne?
7: Nee.
0: Sie haben noch was gesehen, 0800 59 59 100. Da melden Sie sich gerne. Vielen Dank dafür. Ja.

0: Die Beatles mit einem Kulthit hier in ihrem Lieblingsmix auf NDR 1 Radio MV. Sie wissen, wir spielen die aktuellen Hits, die deutschen Hits und die Kulthits und natürlich auch immer wieder Musik bei uns aus dem Land. Und der Traum von der großen Bühne, der rückt für einige Musikerinnen und Musiker und Bands bei uns aus Mecklenburg-Vorpommern immer näher. Sie werden beim Landespop-Festival in Greifswald im Oktober, dann ist es schon soweit, gegeneinander antreten. Unter den Teilnehmerinnen ist auch die 25-jährige Singer-Songwriterin Melina Peiter aus Neukloster. Und mein Kollege Andreas Luski aus unserer Kulturredaktion, der hat sie vorab schon mal für uns besucht und stellt sie uns jetzt vor.
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2: Musik begleitet Melina Peiter schon fast ihr ganzes Leben. In der Grundschule in Rheinland-Pfalz besucht sie den Geigen- und Flötenunterricht. Die ersten Texte schrieb sie mit 9 Jahren. Später merkt sie, wie viel Spaß ihr die Auftritte mit der Schulband machen. Aber erst mit dem Umzug an die Küste als junge Frau kommen Mut und Lust, die Musik auszuleben.
3: So wirklich krass entwickelt hat sich das erst in der MV, weil vorher habe ich zu Hause gespielt in meinem Kinderzimmer so und da hat es halt keiner gehört. Und wenn meine Mama reinkam, habe ich schnell aufgehört, weil ich dachte, oh Gott, hoffentlich hat sie es nicht gehört, weil es mir immer einfach unangenehm war.
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2: Und jetzt traut sie sich auch, über das zu singen, was sie beschäftigt. Das sind oft nachdenkliche, melancholische Themen, erzählt Melina.
3: Der Song heißt Dein Gesicht und bezieht sich so auf meinen Papa, weil ich das Gefühl hatte nach der Trennung meiner Eltern, dass ich so ein bisschen die Verbindung zu ihm verliere und irgendwie das nicht mehr so dieses Papa-Tochter-Ding ist. Und weil er nicht so gut Englisch kann, habe ich dann gedacht, es ist vielleicht besser, es auf Deutsch zu schreiben, damit er auch weiß, was ich erzähle und wie wichtig er mir doch ist.
2: Inzwischen wohnt Melina in Neukloster in Nordwestmecklenburg auf dem Gelände einer Medienfirma, für die sie als Kameraassistentin arbeitet. In der Wohnung kann sie nach der Arbeit an ihren Liedern feilen. Vor ihrer Haustür breitet sich eine große Wiese aus. Dahinter liegt ein Wald. Hier stört es niemanden, wenn sie auf ihrer Mini-Terrasse singt.
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0: Immer mehr Zeit verbringt Melina jetzt mit ihren Liedern und Auftritten. Sie müsse immer öfter zwischen Arbeit und beginnender Musikkarriere abwägen, sagt sie. Denn die Auftritte sind inzwischen fast zu einem Selbstläufer geworden.
1: Es hat im letzten Jahr gestartet, irgendwie in der kleinen Session, und dann ist es zum Schwedenfest hin und dann war da wieder jemand, meinte, hey, hast du nicht Bock, da beim Landesernte-Dankfest oder hier zu spielen? Dann kam ich zu Artists im V und dadurch habe ich dann auch irgendwie noch Möglichkeiten bekommen, live zu spielen. Und dann trifft man da wieder Leute. Also es ist echt bisher sehr gut gelaufen für mich und ich bin da sehr dankbar für auf jeden Fall.
0: Erstmal tritt die 25-Jährige bald beim Musikclub in Schwerin auf. Und dann im Oktober beim Landespop-Festival in Greifswald.
2: Melina Palter ist mit dabei beim diesjährigen Landespop-Festival. Und sie ist übrigens auch eine Kollegin von uns. Sie arbeitet bei der Firma Hanse TV als Kameraassistentin und ist dann auch immer wieder für den NDR unterwegs. Und wie ich aus eigener direkter Zusammenarbeit bestätigen kann, eine sehr angenehme Kollegin. Wir stellen Ihnen natürlich auch alle anderen Teilnehmenden beim Landespop-Festival vor, hier bei NDR 1 Radio MV. Am 17. Oktober ist es dann in Greifswald soweit. Und noch mehr Kultur aus unserem Land, die hören Sie natürlich im Kulturjournal später nach den 19 Uhr Nachrichten. Und meine Kollegin Frauke Rauner ist dann heute für Sie am Start.

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0: kommen Sie ganz entspannt in Ihren Montagfeierabend, 27. Juli. 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
0: Versetzung gefährdet. Das dürften künftig mehr Schulkinder bei uns in Mecklenburg-Vorpommern zu hören bekommen. Marien Steinert, das Land, das verschärft die Versetzungsregeln.
2: Ganz genau. Und ab dem neuen Schuljahr gilt daher in Mecklenburg-Vorpommern, wer ab der 7. Klasse eine 5 in Mathe, Deutsch oder in der ersten Fremdsprache hat, der wird eben nicht mehr versetzt. Frank Schwarz aus der Aktuell-Redaktion.
3: Mäßige Leistungen durch eine bessere Note aus einem anderen Hauptfach auszugleichen und so doch noch versetzt zu werden, das ist nun vorbei. Bildungsministerin Oldenburg sagt, vom Notenausgleich werden die Wissenslücken nicht kleiner. Wer eine 5 in den verpflichtenden Prüfungsfächern hat, dem fehlen grundlegende Kompetenzen, so Oldenburg weiter. Wer zum Beispiel im Probejahr am Gymnasium zu schlechte Noten hat, muss gehen. Der Sprecher des Landesschülerrates Felix Wisowski kritisiert, dass es derzeit einen Lehrermangel gebe. Außerdem wirke sich die oft schlechte mentale Gesundheit von Schülerinnen und Schülern nachteilig auf die Leistungen aus. Jetzt käme die neue Versetzungsordnung noch obendrauf.
2: Bundeskanzler und CDU-Chef Merz hat mehrere Personalentscheidungen bestätigt. Steffen Bilger wird wie erwartet Nachfolger von Patrick Schnieder als Verkehrsminister. Carsten Linnemann wurde offiziell als neuer Gesundheitsminister vorgestellt. Und seinen Posten als Generalsekretär übernimmt wiederum die bisherige CDU-Schatzmeisterin Franziska Hoppermann aus Hamburg. Die Personalwechsel sorgen für Unruhe in der Fraktion und einigen Landesverbänden. Aus Schnieders Heimatverband Rheinland-Pfalz hieß es, das Vertrauen zu Merz sei nicht mehr gegeben. Nach dem Anschlag auf den CSD in Berlin finden heute hier in Mecklenburg-Vorpommern mehrere Mahnwachen statt. Auf dem Marktplatz in Neubrandenburg kamen am Nachmittag etwa 150 Menschen zusammen, um der Anschlagsopfer zu gedenken. Zur Stunde gibt es auch in Greifswald und Schwerin entsprechende Mahnwachen. In Schwerin wird dazu auch Landesinnenminister Pegel erwartet. Unterdessen versucht die Bundesanwaltschaft, die Hintergründe des Anschlags aufzuklären. Noch ist nicht klar, ob der 21-jährige mutmaßliche Haupttäter allein gehandelt hat oder ob er Unterstützer bzw. Mittäter hatte. 55 Tage sind es noch bis zur Landtagswahl hier in Mecklenburg-Vorpommern und heute hat nun die Linke ihre Wahlkampagne vorgestellt. Ingo Bötig aus der Aktuell-Redaktion war in Schwerin dabei.
4: Wir treten nach oben, nicht nach unten. Unter diesem Motto hat die Linke ihre Kampagne für die Landtagswahl am 20. September vorgestellt. Die Partei gibt, wie Spitzenkandidatin Simone Oldenburg sagte, Versprechen, die im Alltag ankommen sollen. Zum Beispiel will die Linke 300 Millionen Euro ausgeben für mehr Bildung und für mehr Schulabschlüsse. Sie will sich für mehr Angebote im Nahverkehr einsetzen und ist überzeugt, eine gerechte Welt sei machbar. Oldenburg meint, Menschen seien nicht politikverdrossen, sondern parteienverdrossen.
0: 18.02 Uhr, das Wetter für uns in Mecklenburg-Vorpommern. Jan Baumgart, wie schaut's aus?
5: Trollhagen ist bei 21 Grad, Rostock-Lage bei 20 Grad, Grevesmühlen auch bei 20 Grad. Kann jetzt auch immer mal wieder so einen kleinen Schauer geben, also Wäsche lieber reinholen, wenn sie noch draußen ist.
0: Ja.
5: Morgen kann sie aber hängen bleiben, da geht's temperaturenmäßig etwas rauf, bis zu 25 Grad und es bleibt trocken. Und die Wasserstandsvorhersage, bis morgen früh werden westlich Rügens Wasserstände von bis zu 45 cm und östlich Rügens bis 35 cm über Normalhöhe Null erwartet.
0: Hallo auf die Straßen, hier ist NDR1 Radio MV und hier ist der zuverlässigste Verkehrsservice für uns in Mecklenburg-Vorpommern.
5: Auf der A20 Richtung Rostock gab es vorhin einen Unfall zwischen Schönberg und Grevesmühlen. Polizei ist vor Ort, leitet dran vorbei. Planen Sie da mal noch 20 Minuten mehr Zeit ein. Auf der B109 Greifswald Richtung Dietrichshagen dauert es wegen der Baustelle dort rund 15 Minuten länger. Und in Rostock kann es diese Woche ja etwas stocken. Da ist die Lübecker Straße, Höhe Werfdreieck, noch bis Freitag voll gesperrt. Auf den Umleitungsstrecken ist es entsprechend gerade voll. Planen Sie da mal 10 Minuten mehr Zeit ein.
0: Und dann wird geblitzt.
5: Auf der A14, Höhe Parkplatz Platerberg beidseitig. A24 Richtung Hamburg zwischen Zarentin und Gudow. B96 Lietzow Richtung Bergen, Höhe Ralswiek. Dann Richtung A20 vor dem Rastplatz Rügenblick, Höhe Gewerbegebiet. Und dann nochmal Höhe Milzow beidseitig da. B103 am Ortseingang Warnemünde. B105 in Rheinberg Richtung Stralsund. B111 in Zempin. Auf der 101 191 in der Ortsdurchfahrt Neubrenz, 192 kurz vor dem Ortsausgang Wulkenzin Richtung Penzlin, auf der B302 21 im Ortsausgang Bandenitz Richtung Schwerin, in Christinfeld Richtung Eulenkrug zwischen Renzow und Bordin Richtung Wittenburg, Ortsausgang Röbe Richtung Dambeck und in Schwerin Alte Krewitzer Landstraße.
0: Und Sie melden gerne Staus und Blitzer weiter unter 0800 59 59 100 oder schicken eine Sprachnachricht über unsere NDR MV-App.
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0: Verkehrsminister Patrick Schnieder hat ja den günstigen Führerschein angestoben. Geändert hat sich beim Führerschein jetzt noch nichts. Der Minister, der ist aber schon mal weg. Neuer Verkehrsminister soll jetzt Steffen Bilger werden. Kanzler Merz ist ziemlich zuversichtlich, dass unter Bilger jetzt wir alle schnell was merken vom Sondervermögen für Straße und Schiene.
6: Es geht hier letztendlich auch um die Investitionen in unsere Infrastruktur, die auch zeigen müssen, dass diese enorme Schuldenaufnahme ihre Rechtfertigung hat in einer schnellen Umsetzung in Verkehrsprojekten.
0: Es gibt allerdings einige Zweifel, ob Bilger der Richtige ist, um diesen Job jetzt zu machen. Welche Zweifel es gibt, darüber sprechen wir hier in gut 3 Minuten.

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1: Deutsche Musik von Max Giesinger in ihrem Lieblingsmix auf NDR 1 Radio MV. Stühlerücken im Bundeskabinett. Wir haben heute Nachmittag schon darüber berichtet. Verkehrsminister Schnieder geht und Steffen Bilger soll kommen. Bundeskanzler Merz hat ihn ja vorgeschlagen, nachdem sein erster Wunschkandidat Fritz Gützler kurzfristig abgesagt hatte. Steffen Bilger ist 47 Jahre alt, Jurist aus Baden-Württemberg. Und er hat reichlich Erfahrung in der Verkehrspolitik, war viele Jahre im Verkehrsausschuss und bis 2021 auch parlamentarischer Staatssekretär im Verkehrsministerium. Unumstritten ist er trotzdem nicht. Jan Zimmermann über den designierten Verkehrsminister Steffen Bilger.
2: Es ändert sich doch eh nichts, sagen viele. Aber das Gegenteil ist der Fall,
3: sagt Steffen Bilger, bisher Unionsparlamentsgeschäftsführer auf Social Media, und verweist vor kurzem darauf, was die schwarz-rote Koalition schon alles geliefert habe. Künftig soll er als Bundesverkehrsminister liefern, und zwar das, was Kanzler Friedrich Merz von ihm erwartet.
4: Ich möchte, dass er im Bundesverkehrsministerium jetzt die Chancen nutzt, die das Investitionsprogramm aus unserem Sondervermögen bietet.
3: Heißt, Verkehrsprojekte und Investitionen schneller anschieben, verhindern, dass Steuermilliarden versickern, private Gelder für weitere Projekte mobilisieren. Bilger schreibt im Netz, er freue sich auf die Aufgabe. Zitat:
5: Verkehrspolitik war viele Jahre mein Schwerpunktthema.
3: Die Frage ist nur, setzt er die richtigen Schwerpunkte? Die Opposition zweifelt daran, zum Beispiel Jorrit Bosch, verkehrspolitischer Sprecher der Linken.
6: Ich finde, Herr Bilger steht wie kaum ein anderer für die Versäumnisse der letzten Jahre.
3: Schließlich sei Bilger über Jahre für die Union im Verkehrsausschuss gesessen und habe als parlamentarischer Staatssekretär unter Verkehrsminister Andreas Scheuer dessen Politik mitverantwortet.
6: Für mich klingt das mit Herrn Bilger eher nach Stillstand statt Fortschritt.
3: Bilgers Erfahrung im Verkehrsressort könnte also auch sein größter Nachteil sein. Zum Beispiel hat er sich lange für die Pkw-Maut eingesetzt, wie in dieser früheren Bundestagsrede.
7: Wir jedenfalls sind überzeugt, das Vorhaben ist vereinbar mit EU-Recht und ich freue mich auf viele weitere muntere Debatten rund um die Pkw-Maut.
3: Debatten folgten auch, allerdings keine munteren, denn die Mautpläne waren nicht mit EU-Recht vereinbar. Ein Debakel mit hohem Millionenschaden für die deutschen Steuerzahler. So ist auch die Verkehrsbranche selbst unsicher, was sie vom neuen Minister halten soll. Im Bereich Güterverkehr, auf der Schiene, Straße oder auf dem Wasser kenne sich Bilger gut aus, sagt Dirk Pflege von der Allianz pro Schiene. Aber
8: das wird für die heutigen Herausforderungen aber nicht reichen, weil die Lage im deutschen Eisenbahnsystem sich dramatisch zugespitzt hat.
3: So zugespitzt, dass die zu lösenden Aufgaben enorm sind, vor allem mit Blick auf die Bahn.
8: Er muss ja die ganze Bahnpolitik im Prinzip jetzt mit der Korridorsanierung, dass wir die Sanierung des Schienennetzes auf den Weg bringen, das muss neu justiert werden.
3: Doch als großer Bahnversteher ist Bilger, der CDU-Politiker aus dem Autoland Baden-Württemberg, bisher nicht aufgefallen, kritisieren die Grünen. Verkehrspolitiker Matthias Gastel.
9: Herr Bilger kommt in eine Riesenbaustelle rein. Und da er nicht der Typ ist für mutige Entscheidungen, da er nicht der Typ ist für klare Prioritäten setzen, dort wo es notwendig ist, habe ich da auch so meine Zweifel, ob sich mit Herrn Bilger tatsächlich was zum Besseren ändert.
3: Dagegen hat der Kanzler an Steffen Bilger keine Zweifel, auch wenn er vorsorglich etwas eingrenzt.
4: Auch er wird keine Wunder vollbringen, aber er wird es fachlich vom ersten Tag an gut führen.
3: Ob fachlich gut führen ausreicht, um marode Schienen, bröckelnde Brücken und kaputte Straßen auf Vordermann zu bringen, wird sich zeigen. Nach dem Ministertausch muss sich künftig auch Merz an den Erfolgen oder Misserfolgen in der Verkehrspolitik messen lassen.
1: So schaut's aus. Jan Zimmermann aus unserem Hauptstadtstudio über den neuen Verkehrsminister Steffen Bilger hier im Tag auf NDR 1 Radio MV.

0: So geht's doch ganz entspannt durch den Montagabend. 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Seine Ausstellungen haben Sie vielleicht schon mal selber sich angeguckt. Sie haben total fasziniert, sie haben total polarisiert. Die einen sagen, absolut faszinierend, und viele fanden die Körperwelten von Günther von Hagens aber auch, ja, sehr kritisch. Es gab auch viel Kritik. Leichenschändung, ekelig, schockierend, sagen andere, die von der Ausstellung ja überhaupt nicht angetan waren und haben sich vor allem über die Ausstellung, über die toten Schwangeren und die Föten geekelt. Der Erfinder der sogenannten Plastination und Schöpfer der Körperweltenausstellung ist am vergangenen Freitag im Alter von 81 Jahren gestorben. Liam Gutknecht mit einem Nachruf.
1: Ein menschlicher Körper, die Haut komplett abgezogen, man sieht jeden einzelnen Nerv und jeden einzelnen Muskel. Für derartige Körperdarstellungen ist Günther von Hagens weltberühmt geworden. Tote Menschen präpariert und teilweise in Alltagsposen beim Sitzen oder beim Bogenschießen. Unter dem Namen Körperwelten präsentierte Günther von Hagens seine Präparate weltweit in Ausstellungen. Seine Arbeit brachte von Hagens den Beinamen Mr. Tod ein. Gestört hat er sich daran nicht.
2: Letztens war ich auf dem Flughafen, eine junge Dame kam auf mich zu. Herr Dr. Tod, wunderbar, dass ich Sie kennenlerne. Und war ganz enttäuscht, dass ich nicht wirklich so heiße.
1: Sein spezielles Verfahren, die sogenannte Plastination, entwickelte er als Professor an der Universität Heidelberg Ende der 1970er Jahre. Hierbei wird dem toten Körper Wasser entzogen und durch flüssigen Kunststoff ersetzt. Das stoppt die Verwesung des Körpers. Günther von Hagens verfolgte das Ziel, die Präparate möglichst ästhetisch darzustellen und wollte mit seiner Ausstellung anatomisches Wissen vermitteln und auch über gesundheitliche Risiken aufklären.
2: Diese Präparate wirken einmal als sinnliche Erkenntnis über das Gefühl und zum anderen ganz konkret in der Information, die Krankheiten haben wir in die Vitrine verlegt, Gesundes gegen Pathologisches, Krankhaftes gesetzt, erkennt man Raucherlunge, Normallunge, normales Herz, Herzinfarkt, wie verletzlich der Körper ist.
1: Der Weg dorthin war ungewöhnlich. 1945 wurde von Hagens im deutsch besetzten Polen geboren. In der DDR studierte er Medizin. Nach einem Fluchtversuch saß er 2 Jahre im Gefängnis, bis ihn die Bundesrepublik freikaufte. Was die einen faszinierte, empörte die anderen. Kirche und Politik warfen ihm einen würdelosen Umgang und die Kommerzialisierung von Toten vor. Die Rückmeldungen der Besucher hörten sich jedoch meistens so an.
3: Gemischte Gefühle, aber es hat mir sehr gut gefallen.
4: Hat mich sehr beeindruckt.
5: Ich habe mich gewundert, wie viel medizinische Hilfestellung man bekommen hat. Für mich waren das Interessanteste die Krankheiten, die gezeigt wurden, ihre Folgen, ihre Ursachen.
1: Seit mehreren Jahren gibt es auch dauerhafte Körperweltenausstellungen, zum Beispiel in Berlin und Heidelberg. Sein Institut für Plastination betrieb er privat. 2008 bekam Professor von Hagens die Diagnose Parkinson, weshalb seine Ehefrau seitdem die Geschäfte weiterführt. Nach Auskunft der Familie und des Instituts ist es der Wille von Günther von Hagens, dass sein Körper nach seinem Tod ebenfalls plastiniert wird.
0: Faszinierend und schockierend zugleich. Der Erfinder der Körperwelten, Günther von Hagens, ist gestorben. Er wurde 81 Jahre alt. Einen Nachruf haben Sie gehört, hier im Tag auf NDR 1 Radio MV.

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5: Es ist 18.30 Uhr, Zeit für unseren Themenüberblick. Nach dem Anschlag auf den CSD in Berlin ist auch die Betroffenheit bei uns im Land sehr groß. Marien Steinert, es gibt mehrere Mahnwachen.
6: Ja, genau. Auf dem Marktplatz in Neubrandenburg zum Beispiel, da kamen am Nachmittag etwa 150 Menschen zusammen, um der Anschlagsopfer zu gedenken. Zur Stunde gibt es auch in Greifswald und in Schwerin entsprechende Mahnwachen.
5: Und nach Greifswald schalten wir gleich auch zur Mahnwache.
6: Unterdessen versucht die Bundesanwaltschaft, die Hintergründe des Anschlags aufzuklären. Noch ist nicht klar, ob der 21-jährige mutmaßliche Haupttäter allein gehandelt hat oder ob er Unterstützer bzw. Mittäter hatte. Bundeskanzler Merz hat seinen Kabinettsumbau offiziell gemacht. Auf Generalsekretär Linnemann folgt die Hamburger CDU-Politikerin Hoppermann. Linnemann wird Gesundheitsminister. Der bisherige Geschäftsführer der Unionsfraktion im Bundestag, Bilger, wird neuer Verkehrsminister. Und Deutschland hilft bei der Bekämpfung des riesigen Waldbrandes an der französischen Atlantikküste. Die Bundeswehr hat dazu heute 2 Transporthubschrauber und ein Transportflugzeug A400M mit Material entsandt. Laut Verteidigungsministerium ist der Einsatz zunächst auf 5 Tage begrenzt.
5: Danke, Marien. Und jetzt alles, was bei Ihnen wichtig ist.
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7: Mit Martina Radke, guten Tag. Am Bahnhof Züssow können Züge seit dem Wochenende wieder an 2 Gleisen abgefertigt werden. Über 3 Wochen war für den gesamten Regional- und Fernverkehr nur ein Gleis nutzbar. Die Deutsche Bahn hatte das Gleis 1 erneuert und dabei auch den halben Bahnsteig gesperrt. Aufgrund der Bauarbeiten war es zu Fahrplanänderungen, Verspätungen und Zugausfällen gekommen. Der Anschlag auf den CSD in Berlin am Wochenende bewegt auch Menschen in Greifswald. Dort gibt es heute Abend eine Mahnwache. Sophie Loblinski mit Einzelheiten.
8: Wir trauern, wir stehen zusammen, wir bleiben laut, heißt es in einem Instagram-Beitrag von den Veranstaltern der Mahnwache in Greifswald. Thomas Jager vom Aktionsbündnis Queer HGW hat die Veranstaltung gestern spontan organisiert. Mit der Veranstaltung solle die queere Community sichtbar bleiben und gezeigt werden, dass man sich nicht einschüchtern lasse, so Jager. Angemeldet seien 100 Personen, Jager rechne jedoch mit deutlich mehr Menschen. Beim CSD im vergangenen Jahr waren statt angemeldeten 300 Menschen fast 1000 Demonstrierende erschienen.
7: In Krusenfelde beraten am Abend die Gemeindevertreter über einen Nachtragshaushalt. Außerdem geht es um die Vergabe von Aufträgen für Baumpflegearbeiten in Gramzow, Krusenkrien und Krusenfelde. Die gemeindeeigenen Bäume waren begutachtet worden. Nun müssen beispielsweise die Kronen einiger Bäume gestutzt und Totholz entfernt werden. Die Arbeiten sollen im Herbst beginnen. Die Gemeindevertreter beraten zudem über das geplante Dorffest. Greifswalder Forscher haben einen neuen Mechanismus zur Entstehung einer Bauchspeicheldrüsenentzündung entdeckt. Und dieser hängt mit einem ganz bestimmten Protein zusammen. Bislang sei man davon ausgegangen, dass bei einer Ausschaltung des Proteins CLN8 eine Bauchspeicheldrüsenentzündung verhindert werden kann. Die Ergebnisse zeigen nun, dass es trotz des ausgeschalteten Proteins zu einer Entzündung komme. Diese Erkenntnis helfe bei der Medikamentenentwicklung und der weiteren Suche nach den genauen Ursachen für eine Entzündung. So die Greifswalder Unimedizin.
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9: Das Wetter für uns in Mecklenburg-Vorpommern. Guten Abend, Stefan Kreibohm.
10: Guten Abend.
9: Stefan, heute Morgen, da ging es ja erst ein bisschen frischer los, es war regnerisch, dann hat sich der Tag aber, finde ich, ganz schön gemausert und unterm Strich war es dann doch ein schön sommerlicher Tag. Ich habe jetzt ein bisschen Sorge, erwartet uns eine neue Hitzewelle in den kommenden Tagen?
10: Ja, von Hitzewelle würde ich bei uns nicht sprechen in Mecklenburg-Vorpommern. Es ist eher so ein ganz kurzer Hitzepeak. Mal ganz kurz kommt sie zu uns rein, aber ist auch ganz schnell wieder weg. Und die Reihenfolge wird so sein, dass wir erst einmal einen moderat temperierten Dienstag haben, bis zu 22 bis 25 Grad. Es ist freundlich und trocken. Am Mittwoch auch Sonnenschein bei Temperaturen dann schon so, ja, in der Spitze kann es schon um die 30 Grad geben, im südlichen Binnenland vor allem. Und der Höhepunkt wird dann der Donnerstag sein, mit Spitzentemperaturen dann von verbreitet 33 bis 36 Grad. Vielleicht werden es auch noch 1-2 Grad mehr, da müssen wir uns dann rantasten. Aber ich denke, dass die 35 Grad Marke auf jeden Fall gerissen wird in einigen Landesteilen. Und damit wird das dann der absolut heißeste Tag der Woche sein.
9: Und drohen dann auch neue Gewitter bei uns im Land?
10: Bis dahin erstmal nicht, aber am Donnerstagabend, da möchte ich nicht ausschließen, dass da mal irgendwo doch schon mal so ein Hitzegewitter entsteht. Kann passieren, weil es setzt sich dann zum Freitag schon deutlich weniger warme Luft durch. Das heißt, die Temperatur geht zurück um etwa 10 Grad schätzungsweise. Und auch am Freitag kann es vielleicht mal ein paar Schauer geben, aber so großes Gewitterrisiko am Freitag nicht mehr.
9: Dann wird am Himmel aber wieder alles durchgewürfelt, ne? Stefan, danke dir. Schönen Abend jetzt.
10: Jo, tschüssing.
9: Tschüss. Und hier ist Sender 1 Radio MV mit dem zuverlässigsten Verkehrsservice für uns in Mecklenburg-Vorpommern. Soweit ist alles frei auf den Straßen. Gute Fahrt, aber nicht zu fix.
11: Denn es wird geblitzt auf der A14 Höhe Parkplatz Platterberg beidseitig. A24 Richtung Hamburg zwischen Zarrentin und Gudow. B96 Lietzow Richtung Bergen Höhe Reitzwiek. Nochmal die B96 Richtung A20 vor dem Rastplatz Rügenblick Höhe Gewerbegebiet. Und auch nochmal Höhe Milzow beidseitig. B103 am Ortseingang Warnemünde. B105 in Rheinberg Richtung Stralsund. B111 in Zempin. B191 in Neubrenz Richtung Neustadt-Glewe. Dann B192 Ortsausgang Wulkenziehen Richtung Penzlin, B321 im Ortsausgang Bandenitz Richtung Schwerin, in Christinfeld Richtung Ollenkrug zwischen Renzow und Bodin Richtung Wittenburg, Ortsausgang Röbel Richtung Dambeck, Schwerin Alte Kriewitzer Landstraße und in Wismar auf dem Schiffbauerdamm.
9: Und wenn Sie noch was gesehen haben, rufen Sie durch 0800 59 59 100 oder schicken gerne eine Nachricht über unsere NDR MV-App.
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9: Und hier ist Ihr Lieblingsferienteam bei NDR 1 Radio MV. Hier sind Jan Baumgart.
11: Moin.
9: Und Marek Walde. Hi.

0: Sie an den Tag hier auf NR1 Radio MV. Ein Fest der Liebe ist zu einer Nacht der Trauer geworden. Das schreibt Ministerpräsidentin Schwesig auf Instagram. Nach dem Angriff beim Berliner CSD gibt es heute auch bei uns im Land in mehreren Städten Mahnwachen. Unter anderem in Rostock, in Schwerin und auch in Greifswald. Und dort steht jetzt meine Kollegin Sophie Lipinski. Sophie, wie ist die Stimmung in Greifswald?
1: Ja, also vorrangig natürlich traurig, müde und fassungslos. Aber man muss auch sagen, die Leute hier sind auch wütend und motiviert, noch lauter und sichtbarer zu sein und sich von dem, was passiert ist, nicht unterkriegen zu lassen. Hier wurden 100 Menschen angemeldet. Es sind mittlerweile ca. 200 da. Viele Leute mit Wimpeln, mit Plakaten, mit Fahnen. Am Anfang gab es eine Schweigeminute, dann wurden Kerzen niedergelegt und ganz viele Blumen. Und jetzt gerade laufen einige Redebeiträge.
0: Worum geht es inhaltlich bei diesen Redebeiträgen?
1: Naja, natürlich ganz viel darum, wie man sich fühlt, was dieses Wochenende mit einem gemacht hat. Aber das muss man auch ganz klar benennen, es ist nicht dieser eine Anschlag, der jetzt am Wochenende passiert ist, der hier so fassungslos die Leute macht, sondern es ist der gesamte Zustand für die queere Community und das auch nicht erst seit kurzem. Es wurde darüber gesprochen, dass es sich anfühlt wie ein kollektives Trauma, was über Generationen hinweg immer weitergegeben wird. Es wurde von Kontrollverlust gesprochen, von einer Angst vor Spaltung durch Populismus, gerade jetzt mit dem Blick auf die Landtagswahlen. Und eine Person, das fand ich ganz bewegend, hat gesagt, dass eine migrantische Freundin ihn gefragt hat, wie es ihm geht, ob alles in Ordnung ist, weil er zu dem Zeitpunkt gerade in Berlin war. Und sie hat gesagt, es tut mir leid, was euch da in Berlin passiert ist. Und er hat dann gesagt, es tut mir leid, was euch migrantischen Menschen nun dadurch passieren wird, durch mögliche populistische Anfeindungen. Ja, man ist ja einfach müde vom Kampf und vom Trott.
0: Sophie, merkst du einen deutlichen Unterschied heute Abend jetzt bei der Kundgebung zu Stimmung auf CSDs?
1: Ja, das auf jeden Fall. Ich habe mich ja heute auch mit Thomas Jager unterhalten, der normalerweise die CSDs in Greifswald organisiert und der hat hier heute auch die Mahnwache organisiert.
2: Wir haben schon immer Angriffe auf die Community erlebt, auf die queeren Leute, auf Schwule, auf Lesbische, auf Transpersonen. Nur dieses Ereignis ist ein tiefer Einschnitt, eine Zäsur in unsere Community, ein Schlag gegen unsere Gesellschaft.
1: Genau, und ich habe es vorhin schon gesagt, die Leute hier sind müde vom Kampf und von diesem Trott und von dieser nicht endenden Gewalt. Aber was ich ja auch ganz oft schon gehört habe, wir sind nicht wütend genug. Man will sich weiter positionieren. Man hat auch auf Beratungsstellen verwiesen, um sich Hilfe zu suchen, um zu sagen, wir sind nicht allein und wir sind laut.
0: Informationen waren das live aus Greifswald von Sophie Lipinski. Und du meldest dich dann später um 19.30 Uhr auch nochmal im Nordmagazin. Und da schalten wir dann auch zur Trauerkundgebung ebenfalls nach Schwerin. Hello.

Hotel von Frank Sinatra, New York, New York. Und von der großen Metropole in den USA geht's gleich ab nach Hiddensee zu einem Berliner Maler, der dort vor 40 Jahren den Kulturgarten Hiddensee geschaffen hat. Frauke Rauner freut sich gleich im Kulturjournal auf Sie. Mein Name ist Marek Walde. Das war der Tag in Mecklenburg-Vorpommern. Und ich freue mich, wenn Sie morgen wieder dabei sind, ab 16 Uhr hier bei NDR1 Radio MV. 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

0: ist der Montagabend in der R1 Radio MV. 19 Uhr.
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0: Große Anteilnahme heute in Mecklenburg-Vorpommern nach dem Anschlag auf den Berliner CSD. Maren Steinert, heute Nachmittag und auch jetzt am Abend gab es ja mehrere Gedenkveranstaltungen.
2: Ganz genau, und zwar über das ganze Land verteilt. Los ging es am Nachmittag in Waren an der Müritz, dann folgten Mahnwachen in Neubrandenburg, Greifswald und Schwerin. In der Landeshauptstadt war auch Innenminister Pegel dabei. Er sprach von einem grauenvollen Anschlag auf eine Veranstaltung, die für Vielfalt, Liebe und für friedliches Zusammenwirken geworben habe. Sicherheitskonzepte hier im Land sollten nun noch einmal überprüft werden, so der Innenminister weiter.
3: Wir haben in Berlin gesehen, dass es eben nicht der zentrale Demonstrationszug war, der angegriffen worden ist, sondern auf Nebenflächen, Parkanlagen, die daneben liegen, wo Menschen gleichwohl, die zur Demonstration wollten, davon weggegangen sind, kurz pausiert haben, die dort vermutlich zusammengekommen sind, dass also auch auf solchen Nebenflächen zwischenzeitlich Gefahren, die wir noch einmal genauer anschauen müssen, lauern können. Und genau darauf stellen sich 16 Bundesländer ein. Ich glaube, dass wir in den letzten Jahren ganz gute Maßgaben miteinander erarbeitet haben, wie man mit dem eigentlichen Aufzug umgeht, aber dass wir sehr viel weiter darüber hinausdenken müssen, dass wir nicht nur die Zuwegung, sondern auch die Nebenflächen beachten müssen. Das ist das, was wir momentan gemeinsam prüfen, ob das in allen Sicherheitskonzepten hier im Land und in anderen Bundesländern schon hinreichend berücksichtigt ist.
2: Innenminister Pegel. Bundeskanzler und CDU-Chef Merz hat seine Personalwechsel im Kabinett und in der Partei weitgehend abgeschlossen. Die bisherige Schatzmeisterin und Hamburger Bundestagsabgeordnete Hoppermann ist neue CDU-Generalsekretärin. Bereits zuvor hatte der Kanzler erklärt, dass der bisherige parlamentarische Geschäftsführer der Unionsbundestagsfraktion Bilger neuer Verkehrsminister werden soll. Vor allem die Entlassung des bisherigen Verkehrsministers Schnieder hatte teilweise Empörung in der CDU ausgelöst. In Rostock ermittelt die Polizei nach dem Fund einer Leiche. Ein Zeuge hatte die tote Person am Sonnabend in der Nähe der Unterwarnow entdeckt. Dennis Mollenhauer aus dem Ostseestudio.
4: Der Leichnam soll in der Nähe des Uferrad- und Wanderweges zwischen den Stadtteilen Gelsdorf und Dirkow gelegen haben. Die Rostocker Staatsanwaltschaft bestätigt den Fund, die Ermittlungen stehen allerdings noch am Anfang. Angaben zur Identität oder zur Todesursache können deswegen noch nicht gemacht werden, erklärte eine Sprecherin. Vor Ort kam die Spurensicherung zum Einsatz, es werde in alle Richtungen ermittelt. Ein Gewaltverbrechen könne nicht ausgeschlossen werden. Die Obduktion des Leichnams soll bald durchgeführt werden und weitere Erkenntnisse in dem Fall bringen.
2: In Wismar ist heute wieder ein Wal aufgetaucht. Bauarbeiter haben das Tier am Morgen im Hafen gesichtet. Andreas Luski aus dem Mecklenburg-Studio.
5: Zuletzt war der Wal etwa um 11 Uhr auf Höhe der Ortschaft Hoben gesehen worden, also in der Wismarbucht etwas nördlich des Hafens. Etwa 8 Meter lang soll das Tier nach ersten Schätzungen sein. Wasserschutzpolizisten waren am Vormittag ausgerückt, um den Wal zu beobachten. Den Polizisten zufolge macht die Haut des Tieres einen schlechten Eindruck. Der Salzgehalt in der Ostsee ist zu niedrig für Buckelwale. Ein ähnlicher Wal war vor 1,5 Wochen in der Kieler Förde und dann vor wenigen Tagen in der Flensburger Förde gesichtet worden.
2: Und der Mediziner Gunther von Hagens ist tot. Er starb nach Angaben seiner Familie bereits am Freitag im Alter von 81 Jahren. Von Hagens wurde in den 90ern mit seinen sogenannten Körperwelten-Ausstellungen bekannt. Er zeigte speziell präparierte Leichen. Dafür wurde von Hagens immer wieder Leichenflederei und Voyeurismus vorgeworfen.
0: Das Wetter für uns in Mecklenburg-Vorpommern, da hat Jan Baumgart den Blick drauf.
6: Bis 21 Uhr kann es jetzt noch den einen oder anderen kurzen Schauer geben. In Demmin zum Beispiel, da könnte noch was runterkommen. Da messen wir 20 Grad, Stralsund ist bei 18 Grad und Wittenburg 19 Grad. Und morgen geht es temperaturmäßig etwas rauf. Auf bis zu 25 Grad können wir uns freuen und es bleibt trocken.
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6: In Schwerin, Kriwitzer Chaussee, Ecke Müßerberg ist die Ampel ausgefallen. Fahren Sie da bitte schön vorsichtig, ansonsten alles frei, kommen Sie gut durch. Aber es wird geblitzt auf der A14, Höhe Parkplatz Platerberg beidseitig. A24 Richtung Hamburg zwischen Sarrentin und Gudow. B96 Lietzow Richtung Bergen, höher als Wieg. Dann Richtung A20 vor dem Rastplatz Rügenblick, Höhe Gewerbegebiet. Und Höhe Milzow beidseitig. B103 am Ortseingang Warnemünde, B105 in Rheinberg Richtung Stralsund, auf der 111 stehen sie in Zempin, auf der B191 in Neubrenz Richtung Neustadt-Lewe, auf der B192 Ortsausgang Wulkenzien Richtung Penzlin, auf der B321 im Ortsausgang Wandenitz Richtung Schwerin, in Christinenfeld Richtung Eulenkrug, zwischen Putlitz und der A24 Anschlussstelle, zwischen Renzow und Bordin Richtung Wittenburg, Ortsausgang Röbel Richtung Damberg kann es sie erwischen, Schwerin, Alte Kriwitzer Landstraße und in Wismar auf dem Schiffbauerdamm.
0: Dankeschön.
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0: Da sprechen wir nochmal über das, was der Terroranschlag auf dem CSD in Berlin ausgelöst hat. Es hat heute Mahnwachen hier im Land gegeben, um ein Zeichen gegen Gewalt für Zusammenhalt zu setzen. Was sagen die Menschen? Wie gehen sie damit um? Wie positionieren sich zum Beispiel auch die Künstler? Das ist ein wichtiges Thema gleich. Und ganz bewusst schauen wir auch auf Orte der Kreativität und Freiheit, die Insel Hiddensee und das bunte Künstlerleben dort. Darüber berichten wir und einen Film und auch einen Buchtipp gibt's obendrauf.

80er bekommen Sie hier auch zum Montagabend bei NDR 1 Radio MV. Gerade eben ja Mike Oldfield im Hauptgesang. Übrigens seine damalige Lebensgefährtin, die norwegische Sängerin Anita Hegerland. Nächste Runde beim Landespopfestival. Wir stellen Ihnen hier im Kulturjournal die 6 Bands bzw. Musiker vor, die die Jury ausgesucht hat. Im Oktober geht es für die auf die Bühne und vorher haben wir eben die Künstler hier. Den Anfang macht heute die 25-jährige Sängerin Melina Peiter aus Neukloster.

0: Musik begleitet Melina Peiter schon fast ihr ganzes Leben. In der Grundschule in Rheinland-Pfalz besucht sie den Geigen- und Flötenunterricht. Die ersten Texte schrieb sie mit 9 Jahren. Später merkt sie, wie viel Spaß ihr die Auftritte mit der Schulband machen. Aber erst mit dem Umzug an die Küste als junge Frau kommen Mut und Lust, die Musik auszuleben.
1: So wirklich krass entwickelt hat sich das erst in der MV, weil vorher habe ich zu Hause gespielt in meinem Kinderzimmer so und da hat es halt keiner gehört. Und wenn meine Mama reinkam, habe ich schnell aufgehört, weil ich dachte, oh Gott, hoffentlich hat sie es nicht gehört, weil es mir immer einfach unangenehm war.
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0: Und jetzt traut sie sich auch, über das zu singen, was sie beschäftigt. Das sind oft nachdenkliche, melancholische Themen, erzählt Melina.
1: Der Song heißt Dein Gesicht und bezieht sich so auf meinen Papa, weil ich das Gefühl hatte nach der Trennung meiner Eltern, dass ich so ein bisschen die Verbindung zu ihm verliere und irgendwie das nicht mehr so dieses Papa-Tochter-Ding ist. Und weil er nicht so gut Englisch kann, habe ich dann gedacht, es ist vielleicht besser, es auf Deutsch zu schreiben, damit er auch weiß, was ich erzähle und wie wichtig er mir doch ist und was ich ihm gerne ihm alles schenken wollen würde.
0: Inzwischen wohnt Melina in Neukloster in Nordwestmecklenburg auf dem Gelände einer Medienfirma, für die sie als Kameraassistentin arbeitet. In der Wohnung kann sie nach der Arbeit an ihren Liedern feilen. Vor ihrer Haustür breitet sich eine große Wiese aus. Dahinter liegt ein Wald. Hier stört es niemanden, wenn sie auf ihrer Miniterrasse singt.

0: Ihre ersten Auftritte haben mir gezeigt, Ihre Songs mit persönlichen Texten kommen an.
1: Das war auch so der erste Auftritt hier in MV. Das war auch im letzten Jahr bei Mr. und Mrs. Marvels. Das war so eine kleine Session. Da waren vielleicht 20 Leute. Und es hat mir so viel gegeben, weil ich dachte, wow, wie toll und aufmerksam die Leute da einfach zugehört haben und einfach das irgendwie mitgefühlt haben. Und ja, es ist einfach ein ganz anderes Ding ist, als wenn man das alleine für sich spielt. Wenn man doch irgendwie auch durch Blicke und irgendwie das Verhalten der Menschen gegenüber mitbekommt, wie das auch irgendwie ankommt und wie die Songs dann auch gefühlt werden können.
0: Material gibt es genug. Mehr als 100 Notizen für Liedtexte hat Melina auf dem Handy, etwa 30 fertige Songs. Fast alle basieren auf ihren Erlebnissen. Erst einmal hat sie versucht, ein Lied einfach so zu schreiben.
1: Und zwar habe ich den Happy Song genannt, weil ich dachte, ich muss jetzt mal unbedingt einen fröhlichen Song schreiben. Ja, der ist halb fertig geworden und ich fand ihn am Ende auch gar nicht mehr gut. Deswegen, weil da fehlt irgendwie so die Emotion. Ich finde, man merkt das Songs an, wenn es einfach so niedergeschrieben ist. Wenn man sagt, okay, ich schreibe jetzt über den Baum da hinten irgendwie einen Song, dann wird das immer so, weiß ich nicht, so an der Oberfläche kratzen.
0: Immer mehr Zeit verbringt Melina jetzt mit ihren Liedern und Auftritten. Sie müsse immer öfter zwischen Arbeit und beginnender Musikkarriere abwägen, sagt sie. Denn die Auftritte sind inzwischen fast zu einem Selbstläufer geworden.
1: Es hat im letzten Jahr gestartet, irgendwie in einer kleinen Session und dann ist es zum Schwedenfest hin und dann war da wieder jemand und meinte, hey, hast du nicht Bock, da beim Landesernte-Dankfest oder hier zu spielen? Dann kam ich zu Artist im V und dadurch habe ich dann auch irgendwie noch Möglichkeiten bekommen, live zu spielen. Und dann trifft man da wieder Leute. Also es ist echt bisher sehr gut gelaufen für mich und ich bin da sehr dankbar für auf jeden Fall.

0: Lieder wie dieses über ihre Nichte, ausnahmsweise ein fröhliches, möchte Melina am liebsten mal auf der Freilichtbühne in Schwerin spielen. Die liege wunderschön im Schlossgarten, sagt sie. Erstmal tritt die 25-Jährige bald beim Musikclub in Schwerin auf. Und dann im Oktober beim Landespopfestival in Greifswald.
1: Andreas Luski hat Sängerin Melina Peiter vorgestellt und sie ist, wie gesagt, mit dabei beim diesjährigen Landespop-Festival und sie arbeitet übrigens als Kameraassistentin der Firma Hanse TV auch ab und an mal für den NDR. Das Landespop-Festival, das ist dann am 17. Oktober, erstmals ja nicht in Rostock, sondern in Greifswald in der Stratze dann. Und Dein Gesicht, den Song für den Papa von Melina, die gibt's jetzt hier in voller Länge im Kulturjournal.

0: Melina Peiter, Musik aus unserem Land, hier bei NDR 1 Radio MV. Ja, wir sind reif für die Insel, würde ich sagen, hier beim Kulturjournal, denn es geht auf die Insel Hiddensee jetzt. Eine feste Künstlergemeinschaft oder so einen einheitlichen Malstil zum Beispiel, wie es in anderen Künstlerdörfern Mode ist, gab es hier ja nie. Und doch hat die Insel doch Generationen von Künstlern angezogen. Zum Beispiel den Berliner Maler Thorsten Schlüter. Der verbringt nämlich seit mehr als 40 Jahren jedes Jahr Monate auf Hiddensee. Er hat dort zu DDR-Zeiten auch den Kunstgarten Hiddensee gegründet. Und Alexa Hennings nimmt uns jetzt mit in diesen ganz besonderen Kosmos. Los geht es mit dem Künstler selbst.
1: 19. September 1983. Neuendorf, Hiddensee. Einen der grünen Schuppen in der Nähe des Hafens als letzten Übernachtungsstrohhalm ergriffen. Auf dem Tisch die Mutok-Spraydose, ein Liter-Variante. Mit der Dunkelheit kam die Invasion der Ohrenkneifer.
2: Thorsten Schlüter ist 24, als er diese Zeilen in sein Tagebuch schreibt. Eine Kommilitonin in Weimar, dort studierte er Architektur, hatte ihm immer von Hiddensee vorgeschwärmt. Aber wo unterkommen? Wer kein Quartier hatte, musste abends die Insel verlassen. Eigentlich. Oder irgendwo illegal unterkriechen. Im Fischerschuppen, im Schafstall oder im Wald. Versteckspiel mit Grenzsoldaten und Dorfpolizisten.
3: Es war früher, finden Sie natürlich, die 80er waren extrem intensiv. Das war so ein Sonderstatus hier. Das war unsere Südsee hier. Das war unser Sehnsuchtsort Nummer 1. Und es gab ja keine großen Sehnsuchtsorte, die erreichbar waren. Aber Hiddensee war erreichbar.
2: Hier kamen sie an. Freiheitssucher, Gestandene oder Gestrandete aller Art. Hier kellnerten entlassene Professoren, Ausreisewillige spülten Teller, verhinderte Schriftsteller wurden Rettungsschwimmer. Und aus dem Berliner Architekten Thorsten Schlüter, der aus dem Beruf aussteigen wollte, aber eigentlich nicht durfte, denn was hatte das Studium den Staat gekostet, wurde ein Maler. Wer hier war, brauchte nicht abzuhauen. So fühlten viele, die hier anlandeten. Hiddensee, das war schon fast nicht mehr DDR. Hier galten andere Gesetze, sagt Thorsten Schlüter.
3: Woanders, ja, wärst du sozusagen gejagt worden. Auf Hiddensee war alles frei und entscheidend war, ob einer in Ordnung war oder nicht. Und wir waren jung, wir waren wild. Wir haben uns keinen Kopf gemacht. Wir waren frech, wir waren verliebt. Wir waren immer verliebt. Auf Hiddensee waren immer alle verliebt. Meistens unglücklich. Und wir haben gefeiert und gelebt und man hatte nie geschlafen hier. Ja?

0: Zwischen Punk am Strand mit der Ostberliner Band Feeling B, Tanzsaal und Stralsunder Bier machte sich Thorsten Schlüter jeden Tag, meist vor dem Aufstehen, zum Malen auf. Der Aussteiger fand Unterschlupf in Kloster, dem nördlichen Inseldorf, bei Hetegau, der Grand Dame der Insel, die ein Herz hatte für junge Künstler. In ihrem Garten an einem Sonntag im Juli 1986 stellte Thorsten Schlüter zum ersten Mal aus, was er bei seinen Streifzügen über die Insel gemalt hatte. Die Blätter mit Wäscheklammern an Pappen befestigt. Der Beginn des Hiddenseer Kunstgartens. So ist es bis heute geblieben. Cornelia Schubert aus Berlin schaut fasziniert zu, wie der Maler seine Aquarelle nebeneinander auf drei Stühlen, wie früher, zeigt und angetan mit weißen Handschuhen im 10-Sekunden-Takt die Reihenfolge der Bilder verändert, sodass sich immer neue Bezüge und Korrespondenzen zwischen den Kunstwerken ergeben.
1: Ich mag das sehr, diese natürliche Präsentation, sag ich mal, ohne Schnickschnack, ohne spiegelnde Rahmen, Bilderrahmen im Freien und auch wie er das präsentiert, dass man praktisch eine ganze Reihe sieht, eine Serie und das auch vergleichen kann unmittelbar. Die Entstehung des Lichts, sag ich mal, und das Ende des Lichts am Tagesende, das finde ich auch noch mal ganz besonders.
0: Abend für Abend, zwei Sommermonate lang, baut Thorsten Schlüter im nun eigenen Garten in Kloster seine Bilder auf und ab. Er wohnt und arbeitet übers Jahr auch in Berlin und Indien und stellt in vielen Galerien aus. Doch auf Hiddensee zeigt er nur das, was auch hier entsteht. Wenn er loszieht und Himmel, Erde, Wasser malt. Und ganz besondere Möwen, die dann Kleiner Diktator heißen oder Diva. Hiddenseer Charakterköpfe.
2: Nach so einer langen Zeit, wo ich hier auf der Insel arbeite, muss ich natürlich auch mal richtig Danke sagen. Und vor allem Danke an die Insel. Und an alle, die viel gesorgt haben, dass ich hier sein konnte. Auch, ja. Danke an alle Möwen.
3: Schauen Sie sich gerne an, was Thorsten Schlüter macht. Seine Zeichnungen sind noch bis zum 15. September im Atelierhaus im Kunstgarten Hiddensee zu sehen. Und dann auch wieder von Mitte bis Ende Oktober.

0: ist der Montagabend, das Kulturjournal. Und manchmal sitzt man so und denkt sich vielleicht auch, die Menschheit hat den Verstand verloren. Genau so heißt der Dokumentarfilm, der morgen Abend in der Kapelle in Saarow läuft. Die Menschheit hat den Verstand verloren, entführt uns in die Welt von Astrid Lindgren, aber fernab von Pippi Langstrumpf und Michel aus Lönneberger, und zwar aus einer sehr persönlichen Perspektive. Der autobiografische Film behandelt nämlich die Tagebucheinträge, die Lindgren während des Zweiten Weltkrieges geführt hat. Gemeinsam mit ihrer Tochter Karin, ihrer Enkelin Annika und ihrem Urenkel Johann reist der Film in diese Vergangenheit.
1: Für mich war das unerwartet, diesen Korb mit all den alten Büchern zu finden. Die Tagebucheinträge, das gab mir ein ganz neues Bild von Astrid. Das hier zeigt ihre politische Seite.
2: Wo ich auch hinblicke, alles ist voller Dunkelheit.
3: Man ist tief berührt, weil man die Katastrophe des Zweiten Weltkriegs so nah miterlebt. Durch Astrids Augen.
4: Ihre Arbeit als Postzensorin brachte mit sich, dass sie früher als viele andere von der Verfolgung der Juden erfahren hat.
2: Die Menschheit hat komplett den Verstand verloren.
0: Filmtipp über die Lebensgeschichte von Astrid Lindgren für morgen Abend in Saarow, dann in der Kapelle. 19:30 abends geht es los und nach dem Film darf gerne drüber geredet werden, wer mag. Die Vorführung ist Teil nämlich der Reihe Starke Stücke berührt und diskutiert. Zum wiederholten Male ja organisiert von der Evangelischen Kirche Mecklenburg-Vorpommern. Und in diesem Rahmen gibt es dann auch noch mehr Filme, zum Beispiel in Klütz und in Alt-Pansow.

0: Sie hören das Kulturjournal bei NDR1 Radio MV Montagabend und die Gedanken sind bei den Opfern, den Verletzten, den Angehörigen, die bei dem Anschlag auf dem CSD in Berlin am Sonnabendabend einen Menschen verloren haben, unendlich traurig sind und die auch traumatisiert sind. Auch prominente Künstler, Musiker haben sich tief betroffen gezeigt. Herbert Grönemeyer zum Beispiel hat via Instagram Folgendes geschrieben.
1: In stiller Anteilnahme und Trauer mit den Opfern und Betroffenen, deren Angehörigen und den Augenzeugen und in dumpfer Wut über den niederträchtigen, perfiden Anschlag auf das leuchtende, bunte und lebensbejahende Fest der Zusammengehörigkeit und Liebe. Es ist und gilt ein inne- und festes Zusammenhalten.
0: Auch Ex-Rosenstolz-Sänger Peter Plate hat etwas geschrieben, der hat gestern diese Worte auf Instagram geteilt.
2: Für einen solchen Verlust gibt es keine Worte und nichts kann ihn ungeschehen machen. Gerade jetzt zeigt sich, wer wir sind. Lassen wir zu, dass Hass noch mehr Hass hervorbringt, dass Angst unser Leben bestimmt, oder halten wir an dem fest, wofür Pride seit Jahrzehnten steht: Freiheit, Vielfalt, Respekt, Menschlichkeit. Unsere Herzen sind gebrochen, aber wir werden nicht zulassen, dass sie zerbrochen werden. Wir werden weiter laut sein, wir werden weiter sichtbar sein.
0: Ja, viele Menschen senden aktuell solche Botschaften auch nach draußen. Gestern Abend sind ja in Rostock auf dem Margaretenplatz 300 Menschen zu einer Mahnwache zusammengekommen. Heute gab es auch Gedenkveranstaltungen im Land, in Waren, Neubrandenburg, vorhin auch in Schwerin und Greifswald. Und wir haben auch mit dem Organisator vom CSD hier in Schwerin, Sebastian Witt, gesprochen und er hat uns Folgendes gesagt.
3: Es macht einen sprachlos. Es fehlen teilweise immer noch die Worte. Man kämpft auch, wenn man jetzt Text oder Ähnliches liest, immer mal wieder mit den eigenen Worten, mit den eigenen Gefühlen. Das übermannt einen ganz schön. Es ist gerade eine sehr schwierige Situation, das alles irgendwie einzusortieren und was es auch für die Zukunft und für die anderen Veranstaltungen bedeutet.
0: Ja, weiterhin haben wir mit Manuel Opitz gesprochen. Er veranstaltet ja jetzt am Sonnabend den Christopher Street Day in Hamburg und er kann auch die Sorge der Menschen verstehen, die jetzt eben Angst haben, dorthin zu gehen.
4: Ich glaube, was das Wichtigste für uns jetzt ist und was wir jetzt brauchen, das ist eigentlich der Rückhalt aus der ganzen Stadtgesellschaft. Also jetzt sind eigentlich echt alle Menschen in Hamburg auch aufgerufen, mit uns mit gemeinsam auf die Straße zu gehen. Denn die Mitte der Gesellschaft, das sind die Leute, die jetzt entscheiden, wie sich das Ganze weiterentwickelt. Und auf die kommt es jetzt an. Und deswegen wäre es gerade jetzt wichtig, dass auch diese Leute mit uns mitgehen auf die Straße am Samstag.
0: Sagt Manuel Opitz, er ist wie gesagt der Veranstalter vom CSD in Hamburg und der findet ja jetzt am Sonnabend statt und die Hamburger Polizei hat aber auch schon mitgeteilt, dass sie dann mit noch mehr Einsatzkräften vor Ort sein wird, damit die CSD-Demonstration eben in Sicherheit stattfindet.

0: Manchmal ist einem das erst Jahre später bewusst, wie stark zum Beispiel Jugendfreunde bzw. Schulfreunde einen geprägt haben. Manchmal ist es auch so, da trifft man sie wieder viele, viele Jahre später und es ist wieder wie früher, genauso vertraut, ging mir auch gerade so. Manch eine Jugendfreundschaft hält aber auch ein Leben lang. Sie haben da sicherlich auch ihre eigene Geschichte und Geschichten. Hier im Kulturjournal bei NDR 1 Radio MV geht es jetzt auch um eine solche Freundschaft von früher. Die Hamburger Autorin Luise K. Böhm erzählt nämlich in ihrem Debütroman Kaskaden genau davon. Julia Herzka stellt Ihnen das Buch jetzt vor.
1: Warum ist die Freundschaft von Yara und Jojo zerbrochen? Diese Frage lässt Protagonistin Jojo nicht los. Sie studiert Molekularbiologie, lebt in einer WG, das Verhältnis zu ihren Eltern kompliziert. Sie denkt immer wieder zurück an ihre Kindheitsfreundin Yara, mit der sie nach dem Abi doch ein neues Leben anfangen wollte. Weit weg von der Hochhaussiedlung, in der sie aufgewachsen sind. Doch Yara ist nicht mehr in ihrem Leben. Und auch bei der Beerdigung von Yaras Vater Thorsten trifft Jojo sie nicht. Doch Yaras Mutter steckt Jojo bei der Beerdigung eine DVD zu. Was kann dort drauf sein? Die Antwort, warum Yara nicht mehr in ihrem Leben ist? Jojo geht immer wieder mögliche Bilder der DVD durch.
2: Irgendwann Anfang 2015. Wir nach dem Anaconda-Dreh verschwitzt in Yaras Zimmer, hupa buba zwischen den Zähnen. Wie Thorsten hereinplatzt und sich vor uns aufbaut. Wie meine Augen immer größer werden, mit jedem Wort, das er Yara ins Gesicht klatscht. Wie mit dem Nachhalt dieser Worte Yaras Unterlippe zu zittern anfängt. Wie sie mich am Arm packt, um mich aus der Wohnung zu schleifen. Wie wir ab diesem Tag immer nur noch bei mir waren.
1: Die Hamburger Autorin Luise K. Böhm erzählt in ihrem Debütroman Kaskaden über Freundschaften, Liebe und Familie. Und alles, was dazwischen liegt. Yara ist für Jojo mehr als nur eine Freundin. Sie ist Familie, Komplizin und auch so etwas wie die erste Liebe. Der Autorin war es wichtig zu zeigen, wie vielfältig Beziehungen sein können und wie Freundschaften und Liebe auch manchmal miteinander verschwimmen.
3: Diese Freundschaften sind für viele queere Menschen so ein Canon-Event irgendwie in deren Biografie. Das sind dann so die ersten queeren Erfahrungen, die man vielleicht auch macht, wo man so checkt, so okay, irgendwie ist da halt mehr und irgendwie bin ich vielleicht auch mehr oder anders, als ich gedacht habe, anders als das gesellschaftlich akzeptiert wird. Deswegen war es mir sehr wichtig, darüber zu schreiben, weil ich auch das Gefühl hatte, dass wenn ich nicht darüber schreibe, ich einen sehr großen Teil von mir aus diesem Buch rauslassen würde.
1: Böhm schreibt unfassbar liebevoll über ihre Figuren. Jojo kämpft nicht nur mit dem Verlust von Yaras Freundschaft. Sie hat Zwänge, desinfiziert sich andauernd die Hände. Sie rationiert ihr Essen, als der BAföG-Bescheid nicht kommt. Als Kind aus der Hochhaussiedlung fühlt sie sich oft unverstanden zwischen den Akademikerkindern. Doch auch Melle, Jojos Mitbewohnerin, und Jakob, der Tutor, in den sie sich verliebt, haben ihr Päckchen zu tragen. Obwohl sie auf den ersten Blick so leicht durchs Leben zu gehen scheinen. Das ist das Schöne an diesem Roman. Trotz aller persönlichen Probleme bemühen sich alle Figuren, füreinander da zu sein. Eine zentrale Botschaft in Zeiten, in denen Selfcare, Me-Time und Individualität manchmal auch einsam machen.
3: Ich habe aber das Gefühl, dass jetzt gerade wieder der Moment entsteht, wo es eher wieder in eine andere Richtung shiftet, wo wir uns darüber bewusst werden, dass es halt ein Dorf braucht, um sich um Leute zu kümmern und so weiter und dass wir dafür aber auch selber sozusagen DorfbewohnerInnen sein müssen. Also im Englischen sagt man to be a villager.
1: Dorfbewohnerin zu sein, wie Böhm es ausdrückt, fällt Protagonistin Jojo schwer. Immer wieder stößt sie die Menschen in ihrem Umfeld weg, lässt sie nicht an sie ran. Sie klaut den DVD-Player von Jakob, um die DVD von Yaras Mutter zu schauen, fährt mit seinem Auto umher, antwortet tagelang nicht auf seine Nachrichten. Und auch mit den Frauenfreundschaften ist es, allen Feminismus zum Trotz, manchmal schwer. Vor allem bei Alexis aus dem Freundeskreis von Melle und Jakob.
2: Am nächsten Abend schreibt Jakob, zum ersten Mal seit dem Wald, 10 Wörter, 15 Silben, 44 Buchstaben. Alexis und ich sind auf der Mensawiese. Kommst du auch? Smiley. Alexis und ich, wie in Alexis und er alleine, wie in ohne mich, wie in sie haben mich nicht vorher gefragt, ob ich mitkommen will. Die Eifersucht ist heiß und fleckig.
1: Es sind genau diese Zwischentöne, die dieses Buch so lesenswert machen. Jojo ist weder Heldin noch Antiheldin. Sie ist einfach menschlich. Manchmal fühlt man mit ihr, will sie in den Arm nehmen. Und manchmal nervt sie einen so unfassbar, wenn sie wieder und wieder Hilfe nicht annehmen will. Ein rührendes Debüt darüber, wie schön und gleichzeitig schwer es ist, füreinander da zu sein.
0: Kaskaden, das ist der Debütroman von Luise K. Böhm. Über Herkunft, Freundschaft, Jungsein ist im Penguin Verlag erschienen. 288 Seiten, kosten 24 €. Ich finde es perfekt zum Wegschmökern in den Ferien.

0: Bei Liebes- und Herzschmerzthemen, na, da können die meisten ja nur schwer widerstehen. Und genau diesen Nerv haben die Operettenfestspiele im Schlossgarten Neustrelitz in diesem Jahr erneut, muss man ja sagen, getroffen. 12.000 Zuschauer haben sich die Czardasch-Fürstin angeschaut und mitgefiebert, ob da echte Gefühle alle gesellschaftlichen Grenzen sprengen können. Die Veranstalter sind in jedem Fall zufrieden mit der Besucherzahl. Der NDR unterstützt ja die Festspiele als Medienpartner. Und bei NDR 1 Radio MV hatten wir auch Karten für die Operette verlost. Hadi Eitner aus Rathei hatte gewonnen und uns diese Nachricht geschickt.
1: Hadi Eitner aus Rathei. Wir hatten ja Karten gewonnen im Gewinnspiel zur Czardasch-Fürstin. Es hat uns sehr gut gefallen. Wir haben tolle Plätze gehabt. Die Organisation war perfekt. Schon der Einlass, Ticketservice, sehr gut organisierter Hof sozusagen. Und großes Lob auch an die Organisatoren. Die Toilettenanlagen, die waren perfekt, also sowas Sauberes habe ich und Ordentliches, muss ich sagen, ist neu und hat uns begeistert. War ein gelungener Abend. Herzlichen Dank nochmal dafür.
0: Ein rundum glücklicher Gewinner und Besucher der Festspiele in Neustrelitz, das ist schön. Und die nächste Saison, also 2027, da steht auch schon fest, was dann gespielt wird. Die Operette Herz über Bord. Also es geht wieder um die Liebe und eben die Verwirrungen in der Liebe.

Das war das Kulturjournal für Montagabend. Und gleich gibt's hier einen deutschen Hit im Lieblingsmix für uns in Mecklenburg-Vorpommern von Tim Bensko und Cassandra Steen. Ein sehr erfolgreiches Duett von den beiden, ne? Unter die Haut. Musikalisch ist es morgen ab 19 Uhr natürlich hier auch wieder. Unter anderem, weil es morgen im Kulturjournal um sehr alte Notenblätter geht. In der Landesbibliothek in Schwerin liegen ja Zehntausende historischer Notenschätze, zum Beispiel auch von Telemann. Einige davon haben allerdings Tintenfraß. Sind die noch zu retten? Und wenn ja, wie? Eines unserer Themen dann morgen Abend hier. Ihnen allen einen guten Abend.

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1: Mit Maren Steinert. Guten Abend und das sind unsere Themen. Mahnwachen nach CSD-Anschlag. Anteilnahme vielerorts in Mecklenburg-Vorpommern. Personalumbau abgeschlossen. Kanzler Merz macht weitere Änderungen öffentlich. Und großer Wahl in Wismar gesichtet. Vermutlich handelt es sich erneut um einen verirrten Buckelwahl. Schock, Trauer, Angst. Die Bilder vom tödlichen Anschlag auf den Christopher Street Day in Berlin wirken nach. Nach der Gewalttat am Wochenende gab es heute auch hier in Mecklenburg-Vorpommern landesweit mehrere Mahnwachen. Los ging es am Nachmittag in Waren an der Müritz, dann folgten Mahnwachen in Neubrandenburg, Schwerin und Greifswald. Von dort berichtet unsere Reporterin Sophie Lübjinski.
2: 100 Menschen waren angemeldet, rund 300 sind heute Abend zum Mühlentor nach Greifswald gekommen. Bei der Mahnwache, die vom Aktionsbündnis Queer HGW kurzfristig gestern organisiert wurde, will man ein Zeichen setzen. Wir trauern, wir stehen zusammen, wir bleiben laut, hieß es vorab auf Instagram. Vor Ort Trauer und auch Fassungslosigkeit, aber auch Wut und Motivation, noch lauter und sichtbarer zu werden. Man lasse sich durch solche Anschläge nicht einschüchtern, so Organisator Thomas Jager. Innenminister Pegel sagte heute bei der Mahnwache in Schwerin, man würde Sicherheitskonzepte verbessern und sich dabei noch mehr auf Nebenflächen konzentrieren.
1: Versetzung gefährdet. Das dürften künftig noch mehr Schulkinder hier in Mecklenburg-Vorpommern zu hören bekommen. Denn ab dem neuen Schuljahr gilt, wer ab der 7. Klasse eine 5 in Mathe, Deutsch oder in der ersten Fremdsprache hat, wird nicht mehr versetzt. Frank Schwarze aus der Aktuell-Redaktion mit weiteren Einzelheiten.
3: Mäßige Leistungen durch eine bessere Note aus einem anderen Hauptfach auszugleichen und so doch noch versetzt zu werden, das ist nun vorbei. Bildungsministerin Oldenburg sagt, vom Notenausgleich werden die Wissenslücken nicht kleiner. Wer eine 5 in den verpflichtenden Prüfungsfächern hat, dem fehlen grundlegende Kompetenzen, so Oldenburg weiter. Wer zum Beispiel im Probejahr am Gymnasium zu schlechte Noten hat, muss gehen. Der Sprecher des Landesschülerrates Felix Wisowski kritisiert, dass es derzeit einen Lehrermangel gebe. Außerdem wirke sich die oft schlechte mentale Gesundheit von Schülerinnen und Schülern nachteilig auf die Leistungen aus. Jetzt käme die neue Versetzungsordnung noch obendrauf.
1: Die CDU hat eine neue Generalsekretärin. Der Bundesvorstand hat die bisherige Schatzmeisterin Hoppermann einstimmig gewählt. Außerdem hat Kanzler Merz den Bundestagsabgeordneten Steffen Bilger als neuen Verkehrsminister vorgestellt. Aus dem Hauptstadtstudio Sabine Henkel.
4: Bilger soll als Verkehrsminister schnell die Infrastruktur modernisieren. Das gilt für die Bahn und die Straße. So soll gerechtfertigt werden, dass die Regierung Merz so viele Schulden dafür aufgenommen hat. Das kann als indirekte Kritik am bisherigen Verkehrsminister Patrick Schnieder verstanden werden. Offenbar hat er Merz nicht schnell genug bestimmte Baumaßnahmen umgesetzt. Sanierungen, Renovierungen und Neubauten. Merz bedauerte in einer Pressekonferenz die Umstände um die Entlassung von Patrick Schnieder. Diese war am Freitag bekannt geworden. Merz hatte sich aber nicht dazu geäußert, da der Kandidat, den er als neuen Verkehrsminister in sein Kabinett holen wollte, zunächst zu und dann kurzfristig wieder abgesagt hatte.
1: 55 Tage noch bis zur Landtagswahl in Mecklenburg-Vorpommern und heute hat nun die Linke ihre Wahlkampagne vorgestellt. Ingo Bötig aus der Aktuell-Redaktion war in Schwerin dabei.
5: Wir treten nach oben, nicht nach unten. Unter diesem Motto hat die Linke ihre Kampagne für die Landtagswahl am 20. September vorgestellt. Die Partei gibt, wie Spitzenkandidatin Simone Oldenburg sagte, Versprechen, die im Alltag ankommen sollen. Zum Beispiel will die Linke 300 Millionen Euro ausgeben für mehr Bildung und für mehr Schulabschlüsse. Sie will sich für mehr Angebote im Nahverkehr einsetzen und ist überzeugt, eine gerechte Welt sei machbar. Oldenburg meint, Menschen seien nicht politikverdrossen, sondern parteienverdrossen.
1: In Rostock ermittelt die Polizei nach dem Fund einer Leiche. Ein Zeuge hatte die tote Person am Sonnabend in der Nähe der Unterwarnow entdeckt. Dennis Mollenhauer aus dem Ostseestudio.
6: Der Leichnam soll in der Nähe des Uferrad- und Wanderweges zwischen den Stadtteilen Gelsdorf und Dirkow gelegen haben. Die Rostocker Staatsanwaltschaft bestätigt den Fund. Die Ermittlungen stehen allerdings noch am Anfang. Angaben zur Identität oder zur Todesursache können deswegen noch nicht gemacht werden, erklärte eine Sprecherin. Vor Ort kam die Spurensicherung zum Einsatz. Es werde in alle Richtungen ermittelt. Ein Gewaltverbrechen könne nicht ausgeschlossen werden. Die Obduktion des Leichnams soll bald durchgeführt werden und weitere Erkenntnisse in dem Fall bringen.
1: In Wismar ist heute wieder ein Wal aufgetaucht. Bauarbeiter haben das Tier am Morgen im Hafen gesichtet. Andreas Luski aus unserem Mecklenburg-Studio.
7: Zuletzt war der Wal etwa um 11 Uhr auf Höhe der Ortschaft Hoben gesehen worden, also in der Wismarbucht etwas nördlich des Hafens. Etwa 8 Meter lang soll das Tier nach ersten Schätzungen sein. Wasserschutzpolizisten waren am Vormittag ausgerückt, um den Wal zu beobachten. Den Polizisten zufolge macht die Haut des Tieres einen schlechten Eindruck. Der Salzgehalt in der Ostsee ist zu niedrig für Buckelwale. Ein ähnlicher Wal war vor 1,5 Wochen in der Kieler Förde und dann vor wenigen Tagen in der Flensburger Förde gesichtet worden.
1: Nach einem Brand am vergangenen Wochenende soll die betroffene Seniorenresidenz in Friedland bei Neubrandenburg schnell wieder instand gesetzt werden. Das teilte der Betreiber, die AWO Mecklenburg-Strelitz, heute mit. Das Feuer hat einen Schaden von rund 350.000 Euro verursacht. Claudia Alt aus unserem Hafenmeer-Studio.
8: Laut Polizei geht das Feuer auf fahrlässige Brandstiftung zurück. Das hat ein Brandursachenermittler am Sonntag herausgefunden. Das Haus ist derzeit unbewohnbar. Die meisten der 15 Seniorinnen und Senioren sind in Einrichtungen der AWO in Neustrelitz untergekommen. Ein kleiner Teil lebt bei Verwandten. Die AWO wartet nun auf das Schadensgutachten. Geschäftsführer Roland Töbe will die Schäden an der Einrichtung in der Friedländer Mühlenstraße beheben lassen. Die Senioren sollen so bald wie möglich zurückziehen können. Wie lange das dauert, ist derzeit noch unklar.
1: In Warnemünde steht morgen ein Dreifachanlauf von Kreuzfahrtschiffen an. Erstmals wird dabei auch ein Yachtkreuzfahrtschiff erwartet. Aus unserem Ostseestudio Axel Krummenauer.
9: Die Marina und die Ambition sind zwei mittelgroße Kreuzliner, die jeweils rund 1200 Passagieren Platz bieten. Sie machen an den Kreuzfahrtterminals fest. Der Hingucker aber dürfte die Evrima sein. Ein Yachtkreuzfahrtschiff, das laut Hafenbetreiber Rostock Port zu den exklusivsten Angeboten am Markt zählt. Auf den 8 Decks gibt es Suiten für lediglich knapp 300 Passagiere. Jens Scharner, einer der Geschäftsführer von Rostock Port, sieht darin auch die Bestätigung, dass Rostock im Wettbewerb um hochwertige Kreuzfahrtkonzepte weiter an Bedeutung gewinnt. Die Evrima wird an den Liegeplätzen 1 bis 4 festmachen, also direkt vor den Wohnmobilstellplätzen auf der Mittelmole. Alle 3 Schiffe werden morgen zwischen 6 und 8 Uhr erwartet und zwischen 21 und 22 Uhr auslaufen.
1: Ja, und zum Schiffe gucken morgen hier in Warnemünde, da ist das Wetter natürlich perfekt bei uns in Mecklenburg-Vorpommern, kommen wir gleich noch drauf. In der Nacht, da klingen erstmal die letzten Schauer ab. Es wird meist klar oder nur leicht bewölkt sein und bleibt auch trocken. Die Temperaturen sinken auf 13 bis 11 Grad. An den Küsten auf etwa 15 Grad und auch der Wind lässt dann langsam nach. So, morgen am Dienstag gibt es dann einen freundlichen Mix aus Sonne und ein paar Wolken. Regen ist überhaupt gar kein Thema und die Temperaturen steigen auf 20 bis 22 Grad an den Küsten. Sonst so auf angenehme 23 bis 25 Grad. Und dazu weht dann ein schwacher bis mäßiger Westwind an der Ostsee. Anfangs auch noch ein bisschen frischer. 20 Uhr und ganz genau 8 Minuten haben wir es. NDR 1 Radio MV hier mit dem zuverlässigsten Verkehrsservice für uns in Mecklenburg-Vorpommern. Ja, das sieht alles schick aus heute Abend. Wir haben jedenfalls aktuell keine Störungsmeldungen. Gute und sichere Fahrt für Sie.
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1: Um 21 Uhr mit Beate Rüsapp. Nach Recherchen von NDR, WDR und SZ hatte ein Analysetool des Bundeskriminalamts den mutmaßlichen Attentäter vom Berliner CSD bereits Wochen vor dem Anschlag als Hochrisikoperson bewertet. Bis zuletzt wurde die Wohnungstür des Islamisten mit einer Kamera überwacht. Aus Hamburg, Mandy Sarti.
2: Abdul B. wurde im Mai kurzzeitig sehr engmaschig vom LKA überwacht. Damals mit dem Ergebnis, dass keine Hinweise auf ein, Zitat, aktionsorientiertes Verhalten vorliegen. Entsprechende Maßnahmen wurden daraufhin dann zurückgefahren. Wenige Wochen vor dem Anschlag wurde der mutmaßliche Attentäter dann von einem BKA-Analysetool als Hochrisikoperson eingestuft. Schärfere Kontrollen sind dann aber wegen des Ergebnisses aus der früheren Überwachung eben nicht erfolgt.
1: Und Bundesinnenminister Dobrindt hat sich nach dem Anschlag auf den Christopher Street Day in Berlin dafür ausgesprochen, dass Gefährder künftig nicht mehr nach dem Jugendstrafrecht behandelt werden. Den ARD-Tagesthemen sagte der CSU-Politiker, er habe kein Verständnis dafür, dass die Haftstrafe des mutmaßlichen CSD-Attentäters zur Bewährung ausgesetzt wurde. Dobrindt forderte außerdem für Gefährder Einschränkungen der Bewegungsfreiheit. Man könne mit elektronischen Fußfesseln arbeiten. Die Möglichkeit, Gefährder in Präventivhaft zu nehmen, halte er für zwingend notwendig, so Dobrindt weiter. Bundeskanzler und CDU-Chef Merz hat mehrere Personalentscheidungen in Regierung und Partei bestätigt. Der bisherige parlamentarische Geschäftsführer Steffen Bilger wird Nachfolger von Patrick Schnieder als Verkehrsminister. Carsten Linnemann wurde offiziell als neuer Gesundheitsminister vorgestellt. Seinen Posten als Generalsekretär übernimmt die bisherige CDU-Schatzmeisterin Franziska Hoppermann aus Hamburg. Wirtschaftsstaatssekretärin Konnemann wird ins Digitalministerium versetzt. Die US-Regierung hat in Gerichtsunterlagen eingeräumt, sie habe Klimafördermittel in Milliardenhöhe wegen der politischen Ausrichtung der Empfänger gestrichen. Betroffen waren 16 Bundesstaaten, in denen bei der Wahl 2024 die Mehrheit für die demokratische Präsidentschaftskandidatin Harris gestimmt hatte. Aus der NDR-Nachrichtenredaktion Thomas Kuhlmann.
3: Die Zuschüsse seien ausschließlich aufgrund der politischen Identität der Empfänger aufgehoben worden, heißt es in den Unterlagen. US-Energieminister Wright und andere Regierungsvertreter hatten vorher erklärt, die Projekte seien gestrichen worden, weil sie nicht angemessen dazu beitrügen, den Energiebedarf des Landes zu decken oder weil sie keine sinnvolle Verwendung von Steuergeldern darstellten. Vertreter der Demokratischen Partei in den USA und Umweltorganisationen warfen der Regierung jetzt vor, den Staatsapparat für politische Zwecke zu missbrauchen.
1: Das waren die Nachrichten. Das Wetter in Norddeutschland. Nachts meist trocken, einzelne leichte Schauer bei 17 bis 10 Grad. Morgen wärmer und heiter bei 21 bis 27 Grad. Es ist 21.03 Uhr.
4: Schönen Dank, damit sind wir ja wieder auf dem neuesten Stand. Und von mir der Blick jetzt wieder auf die Straßen im Lande. Hier ist der Verkehrsservice für den ARD-Abend. Vorsicht bitte auf der A2 Richtung Berlin zwischen Kreuz Hannover-Buchholz und Kreuz Hannover-Ost. Hier gibt's eine ungesicherte Unfallstelle und es liegen Fahrzeugteile überall auf der Fahrbahn. A4 Frankfurt Richtung Dresden. Vorsicht zwischen Dreieck Nossen und Wilstrup. Hier liegt ein größeres Metallteil auf der mittleren Fahrspur. Die Autobahn 9 Richtung Berlin ist zwischen Bad Klosterlausnitz und Eisenberg wegen Löscharbeiten gesperrt. Zurzeit Stau. Die Autobahn 71 Sangerhausen Richtung Schweinfurt ist zwischen Arnstadt Süd und Stadt Ilm wegen Bauarbeiten bis morgen früh ca. 6 Uhr gesperrt. Und auf der Bundesstraße 185 Dessau-Bernburg zwischen Rosefeld und dem Abzweig Würflau Behinderungen nach einem Unfall. Und damit weiter gute Fahrt durch den Abend.
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4: Hanno Bauer ist hier in Magdeburg. Schön, dass Sie dabei sind. Und wir tanzen jetzt erstmal so ein bisschen an der Decke. Also, ja, genau darum geht's doch hier wohl bei Dancing on the Ceiling. Lionel Richie. Ist aber wahrscheinlich zu verstehen, ja, so eher metaphorisch. So nach dem Motto, ha, ich könnte an der Decke feiern und in die Luft hüpfen und so. Das machen wir jetzt.

0: Na, das ist ja mal was. Oasis, Wonderwall im ARD-Abend. Und während andere so ihren Urlaub genießen, mitten in der Urlaubszeit, ja, denke ich an die vielen lustigen Begebenheiten, die Urlaube so mit sich bringen. Auf der Anfahrt schon oder dann mittendrin. Unser Thema heute, was so alles passieren kann, wenn man schon mal eine Reise macht. Ich habe schon erzählt, mein größtes Ding mit dem Auto, mitten in Frankreich, mitten in den wassergefüllten Straßengraben gerutscht, ja. Und so richtig schön festgefahren, aber so ein richtig netter französischer Landwirt hat mich mit einem gelb-grünen Trecker rausgezogen, bevor ich auch nur mit Translator auf dem Handy eine Meldung an den Automobilclub absetzen konnte. Also, zack, gelöst das Problem und Völkerfreundschaft gesichert für die nächsten Jahrzehnte. Ich sehe, manche erwischt es aber auch schon früher. Dirk aus Facher in Sachsen hat mir zum Beispiel geschrieben unter der E-Mail-Überschrift Lokomotive. Hallo Hanno, mir ist die Lok ausgegangen in Facher. Es war kein Diesel mehr im Tank. Peinlich. Dirk, damit schließe ich einfach mal messerscharf, dass Sie Lokführer sind und wahrscheinlich irgendjemand vorher nicht nochmal aufgetankt hatte. Na, das ist natürlich auch eine Sache. Da werden allerdings die Reisenden irgendwie gar nicht so glücklich damit gewesen sein. Schön, wenn dann jemand mit dem Kanister vorbeikommt. Oder wie wurde das Problem gelöst? Können Sie mir ja gerne nochmal schreiben. ard-abend@mdr.de. Oder es geht natürlich auch einen Anruf für Ihre kleine Geschichte unter 0800 80 80 110.
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0: schön zum Schreien. Die Musik hier bei uns im ARD-Abend, 21.24 Uhr ist es. Und ja, ich merke schon, das Thema zündet. Also Sie mögen das, dass wir uns auch mal über solche Sachen unterhalten, was denn so alles unterwegs passieren kann auf dem Weg in den Urlaub oder vom Urlaub dann wieder nach Hause. Knut aus Bremberg hat angerufen.
1: Ja, hallo, guten Abend, hier ist der Knut aus Bremberg. Mir ist mit meinem Vater Anfang der 70er Jahre etwas in Polen etwas Ähnliches passiert. Wir haben eine Polenrundreise gemacht mit meinem Vater mit einem alten Wartburg, so ein runder Kombi, Baujahr 58, das ist Anfang der 70er, da war der natürlich schon 15 Jahre alt. Ja, und wir unterhalten uns so, sind kurz vor Skorzelek, noch knappe 40 Kilometer bis Zittau, und Vater sagt, Hunde, ja,

0: und dann auch bestens motiviert ist, wenn dann die Fahrt in den Urlaub oder vom Urlaub dann auch dadurch viel besser wird.
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0: Oder überhaupt angetreten werden kann. War ja in diesem Falle so. Dankeschön, lieber Knut. Und ja, wenn Sie mal noch was erzählen möchten, gerne unter 0800 80 80 110 oder Sie schreiben ard-abend@mdr.de.

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4: 21.30 Uhr. Der Verkehrsservice im ARD-Abend. Vorsicht bitte auf der A2 Richtung Berlin. Zwischen Kreuz Hannover-Buchholz und Kreuz Hannover-Ost gibt es immer noch eine ungesicherte Unfallstelle. A4 Frankfurt Richtung Dresden. Vorsicht zwischen dem Dreieck Nossen und Wilsdruf. Hier liegt ein Metallteil auf der mittleren Fahrspur. A9 Richtung Berlin. Zwischen Bad Klosterlausnitz und Eisenberg ist wegen Löscharbeiten nur eine Spur.

0: spurfrei. Die Autobahn 40 ist zwischen Mülheim-Winkhausen und dem Dreieck Essen-Ost wegen Bauarbeiten bis Donnerstag früh gesperrt. Und die Autobahn 71 Sangerhausen Richtung Schweinfurt ist zwischen Arnstadt Süd und Stadtilm wegen Bauarbeiten bis morgen früh ca. 6 Uhr gesperrt. Damit weiter gute Fahrt durch den Abend.
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0: Mit Hanno Bauer in Magdeburg. Schön, dass Sie auch dabei sind.

0: Dan Harrow, Don't Break My Heart, hier bei uns im ARD-Abend. Ja, und Dirk mit der Diesellok ohne Diesel, ja, hat sich auch nochmal gemeldet, hat das Ganze ein bisschen aufgeklärt. Er hat geschrieben, Hanno, es war ein Güterzug, diese Lok ohne Diesel. Ich bin dann, ja, mit dem Kanister bis zum Bahnhof gelaufen, wie in der Aral-Werbung, I'm walking. Ich war platt. Tschüss, sagt der Dirk aus Facher. Im November geht's bei mir in den Urlaub. Zu den Krokodilen in den Everglades von Florida nämlich. Dirk, das Thema hatten wir ja auch schon mit den Krokodilen. Aufpassen, die sind gerade so ein bisschen ausgehungert und bisswütig, weil weniger Leute in Trump-Amerika Urlaub machen. Also am besten gar nicht zeigen, dass du ein Tourist bist, dann beißen die vermutlich auch nicht.
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0: Hier ist der RD-Abend und ja, vieles kann schiefgehen auf den Urlaubsreisen. Das hier, was mir dieser Hörer gerade auf den Anrufbeantworter gesprochen hat unter 0880 80 110, na, das sollte einem möglichst nicht so oft passieren.
1: Urlaub, ein Jahr nach der Wende. Meine Frau und ich, wir fahren mit der Bahn von Göhren nach Binz. Ich dachte, okay, läufst du das Stückchen zurück? Das waren ja bloß zwei solche Zacken von Göhren aus. 7 Stunden später kam ich dann von Binz in Göhren an. Sand, Kieselsteine, größer werdend, bis zum menschhohen Brocken. Die Steine oben in der Steilwand drinne. Dann fing es an mit Regnen. Mit der Lomo-Kamera geschwommen und wie gesagt nach 7 Stunden in Göhren angekommen. Ja. Tolles Urlaubserlebnis, erinnere ich mich immer wieder gern. Schönen Abend, MDR und tschüss.
0: Aber ich muss mal sagen, so ein All-Inclusive-Urlaub zum Beispiel, da hat man ja dann wenig, außer, ja, das Buffet war immer gedeckt, ja, sowas kann man dann weiter erzählen. Aber die Geschichte, die wir hier gehört haben, na, die bleibt auf jeden Fall in Erinnerung. Dankeschön fürs Teilen.
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die Augen glänzen. Bright Eyes, Art Garfunkel im ARD-Abend. Und Annette aus Leipzig hat auch ihre kleine Urlaubsgeschichte gehabt, dass sie mit 17 mit dem Freund und einem weiteren Pärchen mit dem 311er Wartburg Nähe Ahlbeck auf der schönen Insel Usedom den ersten Zelturlaub hatte, ja, und auf dem Weg dorthin im Dunkeln losgefahren. Natürlich ist das Auto stehen geblieben, die Lichtmaschine war defekt. Allerdings hatte sie ja ihre Männer dabei, die das dann Ganze reparieren konnten. Und Annette schreibt, so stand dem Urlaub dann auch nichts mehr im Weg. Na, dann hört sich das ja so an, als hätten dann alle nochmal Glück gehabt. War bestimmt ein schöner Urlaub und das sind genau die Geschichten, die uns dann auch Jahrzehnte später noch im Kopf bleiben. Das Schlechte vergisst man doch sowieso.

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1: Um 22 Uhr mit Beate Rüsapp. Bundesinnenminister Dobrindt hat sich dafür ausgesprochen, dass Gefährder nicht nach Jugendstrafrecht behandelt werden. In den ARD-Tagesthemen sagte der CSU-Politiker, er habe kein Verständnis dafür, dass die Haftstrafe des mutmaßlichen CSD-Attentäters zur Bewährung ausgesetzt wurde.
2: Man kann nicht komplett ausschließen, dass Gefährder auch wieder zur Tat schreiten. Und deswegen braucht es aus meiner Sicht ja auch Verschärfungen, die zum einen bei der Frage der Anwendung von Strafrecht zu sehen sind, bei der anderen Seite bei der Frage, ob man nicht mit der Einschränkung von Bewegungsfreiheit stärker arbeiten muss, wie zum Beispiel mit Fußfesseln. Und dann muss es um Präventivmaßnahmen gehen. Präventivhaft für Gefährder ist etwas, was aus meiner Sicht zwingend notwendig ist. Und wir dafür sorgen müssen, dass das auch deutschlandweit umgesetzt werden kann.
1: Bundesinnenminister Dobrindt in den ARD-Tagesthemen. Nach Recherchen von NDR, WDR und SZ hatte ein Analysetool des Bundeskriminalamtes den mutmaßlichen Attentäter vom Berliner CSD bereits Wochen vor dem Anschlag als Hochrisikoperson bewertet. Bis zuletzt wurde die Wohnungstür des Islamisten mit einer Kamera überwacht. Aus Hamburg, Mandy Sarti.
3: Abdul B. wurde im Mai kurzzeitig sehr engmaschig vom LKA überwacht. Damals mit dem Ergebnis, dass keine Hinweise auf ein, Zitat, aktionsorientiertes Verhalten vorliegen. Entsprechende Maßnahmen wurden daraufhin dann zurückgefahren. Wenige Wochen vor dem Anschlag wurde der mutmaßliche Attentäter dann von einem BKA-Analysetool als Hochrisikoperson eingestuft. Schärfere Kontrollen sind dann aber wegen des Ergebnisses aus der früheren Überwachung eben nicht erfolgt.
1: Bundeskanzler Merz hat mehrere Personalentscheidungen in Regierung und Partei bestätigt. Der bisherige parlamentarische Geschäftsführer Steffen Bilger wird Nachfolger von Patrick Schnieder als Verkehrsminister. Carsten Linnemann wurde offiziell als neuer Gesundheitsminister vorgestellt. Seinen Posten als Generalsekretär übernimmt die bisherige CDU-Schatzmeisterin Franziska Hoppermann aus Hamburg. Wirtschaftsstaatssekretärin Konnemann wird ins Digitalministerium versetzt. Der Sport- und Geländewagenbauer Porsche streicht bis 2035 weitere 5000 Stellen in der Region Stuttgart. Die Mitarbeiter sollen sozialverträglich ausscheiden, wie das Unternehmen und der Betriebsrat mitteilten. Zusammen mit dem im vergangenen Jahr beschlossenen Wegfall müssten damit fast 9000 Beschäftigte das Unternehmen verlassen. Die geltende Standortsicherung verlängert Porsche bis 2035. Das waren die Nachrichten. Das Wetter in Deutschland. In der Nacht meist trocken, bei Tiefstwerten von 17 bis 7 Grad. Morgen viel Sonne, im Norden und Nordosten mehr Wolken und etwas Regen. Höchstwerte von 21 Grad an der Nordsee bis 34 Grad am Hochrhein. Es wird jetzt 22.03 Uhr.
4: Dankeschön fürs 3-Minuten Nachrichten-Update. Von mir der Blick auf die Straßen. Hier ist der Verkehrsservice im ARD-Abend. A1 Saarbrücken Richtung Lübeck zwischen Bremen-Brinkum und Bremen-Arsten. 4 Kilometer Stau. Na toll. Saarbrücken Richtung Lübeck ist aber auch eine schöne Streckenbeschreibung. Steht aber hier so vor mir. Sonst hätte ich es gerade nicht so vorgelesen. Also zwischen Bremen-Brinkum und Bremen-Arsten 4 Kilometer Stau auf der Autobahn 1. Und besonders, wenn Sie gerade aus Saarbrücken hochfahren. Dann A9 Richtung Berlin zwischen Bad Klosterlausnitz und Eisenberg ist wegen Löscharbeiten nur eine Fahrspur frei. Die Autobahn 40 ist zwischen Mülheim-Winkhorsten und dem Dreieck Essen-Ost wegen Bauarbeiten bis Donnerstag früh gesperrt. Und dann noch die Autobahn 71 Sangerhausen Richtung Schweinfurt. Hier ist zwischen Arnstadt Süd und Stadt Ilm wegen Bauarbeiten bis morgen früh ca. 6 Uhr gesperrt. Und damit weiter gute Fahrt durch den Abend.
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4: Mit Hanno Bauer. In Magdeburg. Schön, dass Sie dabei sind. Ja. Und wir sind jetzt bei Musik aus Australien. Mit Midnight Oil. 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

0: gesungen von The Beautiful South.
1: Ja, so gesehen, also Rotterdam, ja. Ist ja bestimmt mit seinen Hafenanlagen ein Besuch wert. Und gerade wenn man aus nördlichen Ländern kommt, wird Rotterdam wahrscheinlich auch im Beautiful South liegen. Also wenn man aus Norwegen kommt zum Beispiel oder Schweden oder anderen Ländern. Und damit bei Rotterdam sind wir doch schon bei Urlaubserinnerungen, Geschichten fast perfekter Reisen, ja, an die wir uns erinnern, weil nicht eben alles reibungslos lief. Genau, das teilen wir heute untereinander. Und Peter hat ja auch was erlebt. Na, hoi.
2: Ja, hallo, hier ist Peter. Ich war mit meinen Kumpels in Rumänien, bin durch die Karpaten gefahren, waren schwer gepackt und uns ist kurz vor Konstanza der Auspuff abgerissen, aber komplett von vorne. Und da mussten wir dann durch Konstanza ohne Auspuff mit einem T4 Diesel, macht ungefähr so einen Krach wie ein Panzer, sind dann an der Polizei vorbeigerollt. Und erst als wir vorbei waren, habe ich dann Gas gegeben. Und am anderen Tag habe ich mir dann in Konstanza den Auspuff schweißen lassen, war sehr überrascht. Der junge Mann war in Flipflops und mit Overall und hatte auch keine Ahnung, sodass ich ihm dann die Teile zusammengesucht habe, die man nutzen konnte dort, um über das Rohr eine Schweißmuffe zu ziehen und dann zu schweißen. Die Krönung war, dass ich dafür dann auch noch 90 Euro bezahlt habe. Davon haben die wahrscheinlich eine ganze Woche in der Kneipe gelegen. Gut, das war's. Tschüssi.
1: Ach, Peter. Also letzteres, das glaube ich ja nun mal nicht. Ja, bestimmt hat sich der junge Mann zuallererst Stahlkappenarbeitsschuhe besorgt und den Rest des Geldes in berufliche Fortbildungskurse investiert. Und außerdem war es ja auch schon Glück, dass die Polizei euch nicht rausgewinkt hat für eine saftige Geldstrafe. Also, ging doch gut aus und ist auf jeden Fall eine schöne Erinnerung zum Weitererzählen.
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0: Boko Haram, A Whiter Shade of Pale, hier bei uns im ARD-Abend. Schön, das zu hören. Das ist auch so ein Song, den höre ich unterwegs sehr gern. Und Steffen aus der Dübner Heide hat sich bei uns gemeldet und hat seine kleine Geschichte auch kurz nach der Wende erzählt.
1: Also nach der Wende, ja, da wollte ich meinen Onkel in Bielefeld besuchen. Und da sind wir mit einem alten Trabi rübergefahren. Und auf der Autobahn ging die Zündung kaputt. Und dann haben sie uns abgeschleppt und dann waren wir in der Werkstatt und die haben die Hände über den Kopf geschlagen, die wussten da gar nicht, was sie da machen sollen. Und da habe ich dann selber, unterm Vorderrad war die Zündung und da habe ich da selber was zusammengelötet und dann fuhr er wieder. War ich ganz stolz auf mich. Ich bin gar nicht so der Autoschlosser, aber irgendwie habe ich das, da war was gebrochen, zusammengelötet und dann ging das wieder.
0: Genial, selbst ist der Mann.
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0: Und Fahrt natürlich glücklich fortgesetzt. Das ist Technologie. Zum noch selber verstehen, Milo jetzt bei uns. 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
7: 22.30 Uhr, genau. Hier ist der Verkehrsservice im ARD-Abend. A1 Saarbrücken Richtung Lübeck zwischen Bremen-Brinkum und Bremen-Arsten. 4 Kilometer Stau. Das ist immer noch auf der Strecke von Saarbrücken nach Lübeck, ja? Wenn man gerade an Bremen vorbeikommt. Jo, dann A9 Richtung Berlin zwischen Bad Klosterlausnitz und Eisenberg. Hier ist wegen Löscharbeiten nur eine Fahrspur frei. Die Autobahn 40 ist zwischen Mülheim-Winkhausen und Dreieck Essen-Ost wegen Bauarbeiten bis Donnerstag früh gesperrt. Und dann noch die Autobahn 71 Sangerhausen Richtung Schweinfurt. Hier ist zwischen Arnstadt Süd und Stadt Ilm wegen Bauarbeiten bis morgen früh ca. 6 Uhr gesperrt. Ihnen unterwegs eine gute Fahrt.
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7: Wir schwelgen in Urlaubserinnerungen. Und zwar nicht unbedingt die ganz schönen, sondern die, wo vielleicht auch mal was schiefgegangen ist, aber auf jeden Fall für viel Gesprächsstoff gesorgt hat. Hanno Bauer ist hier in Magdeburg. Ich grüße schön.

0: Na, was man alles so für Sachen erleben kann. Unterwegs, in den Urlaub oder auch im Urlaub. Unsere Claudia in Stuttgart, jetzt gerade zur Reha in Bad Urach, die hat ja ein Ding erlebt letztes Jahr, in Amerika nämlich. Und sie hat die E-Mail übertitelt mit American Bus Driver, thank you. Und zwar geht ihre Geschichte so, hab letztes Jahr eine Touri-Busfahrt durch Washington gemacht. Nach einer Runde und einer Pause machte ich eine zweite und wollte am White House aussteigen und das unbedingt zu Fuß umrunden. Ich wusste, die Zeit war knapp. Ja, ich hatte den Busfahrer noch gefragt, wann der letzte Einstieg ist und er sagte, hab eine halbe Stunde Zeit. Zurück sehe ich, wie der Bus dasteht von Weitem und abfährt. Und er macht an mir eine Kurve vorbei und musste an der Ampel kurz stehen bleiben. Ich fuchtel rum, zeig wie irre auf den Kleber am T-Shirt, den alle Bus-Touris als Fahrkarte bekommen hatten, will über eine Fahrspur zum Bus rennen, werd fast überfahren. Und da gibt mir der Fahrer doch ein Zeichen, ich soll zur nächsten Abbiegung an den Gehweg. Dort laufe ich ordentlich über den Zebrastreifen, er biegt da rein und hält extra für mich und wartet, um mich aufzugabeln. Ich danke ihm sehr herzlich und er sagt, das war jetzt eine Ausnahme. Hätte der das nicht gemacht, hätte ich womöglich den Zug zurück nach New York verpasst wegen dem White House. So ein freundlicher Busfahrer.
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0: Na, da haben wir doch glatt einen Gewinner. Claudia, das war wirklich Glück. Und Clüso hören wir jetzt im ARD-Abend mit Gewinner. Ganz liebe Grüße nach Bad Urach.

0: Wir sind alle dabei hier im ARD-Amt. 22.40 Uhr ist das. Und es geht um Fahrten, beziehungsweise das, was draus wurde. Ron und Rosita aus Düren zwischen Aachen und Köln hat es mit einer Vespa.
1: Eine Vespa. Und zwar war ich bei meinem Cousin bei Spremberg in Urlaub, hab mir die Vespa genommen und wollte zu meinem anderen Cousin runter ins Dorf. Und mitten auf den Bahngleisen ist mir dieses Ding ausgegangen. Aber zum Glück kam kein Zug, aber mir blieb nichts anderes übrig, als dieses Ding zu schieben. Ich habe sie nicht mehr anbekommen. War ein bisschen schwierig, aber ich bin dann neben dem Ding zu Fuß. Ne? Was anderes blieb mir nicht über. Die ist mir nur ausgegangen. Ich wusste nicht, wie das Ding wieder angeht.
0: Na, das ist ja auch ein Urlaubserlebnis, Roswitha. Mensch, also die Vespa geschoben, statt sich von der Vespa fahren zu lassen. Heutzutage ist das so einfach. Ja? Da gibt man ein, wie startet man eine alte Vespa? Starten, Benzinhahn aufmachen, Kupplung ziehen, Schock ziehen, treten 2 bis 3 Mal, dann dürfte sie schon angehen, wenn nicht schon früher. Das steht alles im Internet, aber damals gab es eben keins.
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0: Und ganz liebe Grüße zurück nach Düren.

0: Na, noch so eine schöne Geschichte? Okay, dann hören wir jetzt im ARD-Abend mal die Ursel aus Eckernförde.
1: Ich bin mit dem Zug gefahren auf dem Weg in eine Ferienwohnung. Bin ausgestiegen, dann kam der Bahnmann hier hinterher gerannt und hat gesagt, halt, halt, halt, warten Sie mal bitte. Und hatte meine Tasche mit den Lebensmitteln. Dann habe ich den Mann rechts und links abgeküsst. Dann hat der gesagt, fantastisch. Und ich hatte gerade noch die Chance zu sagen, vielen Dank für meine Tasche. Das wollte ich nur erzählen.
0: Fantastisch, die Küsse. Mensch, Ursel, das ist ja eine schöne Geschichte. Und die Tasche also hinterhergetragen bekommen, wo kriegt man diesen Service heute sonst noch? Wunderbar. Ich bedanke mich fürs Teilen dieser schönen Geschichte hier bei uns im ARD-Abend.
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0: So schöne Urlaubserinnerungen. Hey.

Hier ist der ARD-Abend und wir haben so viele schöne Urlaubsgeschichten gehört. Also mit glücklichem Ausgang, so muss es ja auch sein. So, dass wir uns jetzt auch noch einen Urlaubssong gönnen können zum Ausklang dieser Sendung. Madonna nämlich und Holiday. Und ich bedanke mich bei allen, die ihre Geschichte geteilt haben mit uns und vielleicht auch ganz viele, deren Geschichten ich hier gar nicht vorlesen konnte, weil es einfach nur 3 Stunden Sendung sind und die Zeit zu knapp ist. Ich bedanke mich also bei allen. Dankeschön fürs Mitmachen.

Und das war auch schon der AD-Abend. Hanno Bauer sagt jetzt ciao und ich verabschiede mich. Morgen ist dann an dieser Stelle André Holz für Sie und freut sich natürlich auf die Zeit mit Ihnen am Abend. Bis dann, jetzt noch Smokey und Sidney Youngblood, danach noch If Only I Could, nach Don't Play Your Rock'n'Roll to Me.

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1: Um 23 Uhr mit Beate Rüsapp. Bundesinnenminister Dobrindt hat sich nach dem Anschlag beim Christopher Street Day in Berlin dafür ausgesprochen, schärfer gegen sogenannte Gefährder vorzugehen. Der CSU-Politiker kündigte dazu ein neues Sicherheitspaket an. Aus Berlin Jan Zimmermann.
2: Als ersten Punkt will Innenminister Dobrindt das Jugendstrafrecht ändern. Es brauche hier Regeln, dass Gefährder nicht nach diesem Recht behandelt werden und schon gar nicht auf Bewährung in Freiheit kommen, so der CSU-Politiker im Interview mit den ARD-Tagesthemen. Als zweiten Punkt plädiert Dobrindt für einen verstärkten Einsatz elektronischer Fußfesseln. Es gehe darum, die Bewegungsfreiheit von Gefährdern einzuschränken. Als dritten Baustein fordert der Innenminister bundesweit einheitliche Regeln für eine Präventivhaft. Das sei aus seiner Sicht zwingend notwendig, um Gefährder schneller aus dem Verkehr zu ziehen.
1: Der mutmaßliche CSD-Attentäter von Berlin ist offenbar schon Wochen vor dem Anschlag als Hochrisikoperson eingestuft worden. Nach Recherchen von NDR, WDR und Süddeutscher Zeitung geht dies auf die Bewertung durch ein Analysetool des Bundeskriminalamtes zurück. Vorher, im Mai, hatten die Sicherheitsbehörden den Islamisten sehr engmaschig überwacht. Damals mit dem Ergebnis, dass es keine Hinweise auf eine mögliche Tatvorbereitung gebe. Entsprechende Maßnahmen seien dann zurückgefahren worden. Bei dem Anschlag am Samstagabend war eine Frau getötet worden, 29 weitere Menschen wurden verletzt. Bundeskanzler und CDU-Chef Merz hat mehrere Personalentscheidungen in Regierung und Partei bestätigt. Der bisherige parlamentarische Geschäftsführer Bilger wird Nachfolger von Patrick Schnieder als Verkehrsminister. Carsten Linnemann wurde offiziell als neuer Gesundheitsminister vorgestellt. Seinen Posten als Generalsekretär übernimmt die bisherige CDU-Schatzmeisterin Franziska Hoppermann aus Hamburg. Wirtschaftsstaatssekretärin Konnemann wird ins Digitalministerium versetzt. Die Personalwechsel sorgen in Teilen der Partei für Unruhe. Aus Schnieders Heimatverband Rheinland-Pfalz hieß es, das Vertrauen zu Merz sei nicht mehr gegeben. In den USA haben knapp 40 Technologieunternehmen eine Sicherheitsallianz gegründet. Anlass ist der jüngst bekannt gewordene Hackerangriff durch künstliche Intelligenz bei einem Test des Unternehmens OpenAI. Dem neuen Sicherheitsbündnis gehören Konzerne wie IBM, Nvidia, Microsoft und Palantir an. Sie wollen KI-Modelle zur Cyberabwehr bereitstellen. Programmierer sollen diese dann weiterentwickeln. Das waren die Nachrichten. Das Wetter in Deutschland. In der Nacht meist trocken, bei Tiefstwerten von 17 bis 7 Grad. Morgen viel Sonne, im Norden und Nordosten mehr Wolken und etwas Regen. Höchstwerte von 21 Grad an der Nordsee bis 34 Grad am Hochrhein. Es wird jetzt 23.03 Uhr.
3: Vielen Dank an die Kollegen von den Nachrichten. Und wir machen gleich weiter mit dem Blick auf die Straßen in Deutschland. Hier ist der Verkehrsservice in der ARD-Hitnacht. A3 Köln Richtung Oberhausen zwischen Leverkusen, Opladen und Kreuzhilden 3 Kilometer Stau. A3 Köln Richtung Oberhausen zwischen Kreuz Ratingen Ost und Kreuz Breitscheid wegen Reinigungsarbeiten Fahrbahn gesperrt. Eine Umleitung führt über die U37. A8 Stuttgart Richtung Karlsruhe. Zwischen Heimsheim und Pforzheim Süd wegen Reinigungsarbeiten bis Mitternacht Fahrbahn gesperrt. Sie werden bei Heimsheim abgeleitet. A40 Duisburg-Essen zwischen Mülheim-Winkhausen und Dreieck-Essen-Ost. Bauarbeiten noch bis Donnerstag in beiden Richtungen. Fahrbahn hier gesperrt. A42 Dortmund Richtung Kamp-Lintfort zwischen Kreuz-Essen-Nord und Bottrop-Süd bis 5 Uhr Fahrbahn gesperrt. Auf der Kanalbrücke wird ein Gerüst aufgebaut. A49 Gießen-Kassel zwischen Schwalmstadt und Neuental wegen Wartungsarbeiten bis 5 Uhr in beiden Richtungen Fahrbahn gesperrt. Die Umleitungen führen ab Borken über die U44 und ab Schwalmstadt über die U81. A71 Richtung Schweinfurt zwischen Arnstadt Süd und Stadt Ilm wegen Bauarbeiten bis morgen früh ca. 6 Uhr die Fahrbahn gesperrt. B210 Wittmund Richtung Wilhelmshaven zwischen Jever Zentrum und Jever Ost Sennenstede wegen Bergungsarbeiten aktuell die Fahrbahn gesperrt. A5 Kassel Richtung Frankfurt zwischen Grünberg und Reiskirchner Dreieck aktuell 3 Kilometer Stau. Soweit der Blick auf die Straßen in Deutschland.
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3: Ich sage herzlich willkommen zum Abend Nummer 2. Mein Name ist Ronny Krabmann. Los

James Morrison featuring Nelly Furtado mit Broken Strings. Ein perfekter Auftakt für diese ARD-Hitnacht. Ich sagte es eingangs, mein Abend Nummer 2. Gestern durfte ich schon am Start sein, heute wieder und freue mich auf die Hitnacht-Familie, die um diese Uhrzeit wieder zusammengefunden hat und sich begleitet und begeistert für nächtliches Geschwärme, für Musik, für verschiedenste Themen und heute zum Beispiel für das Thema Geld oder Liebe. Was zählt denn für Sie, für euch da draußen mehr? Geld oder Liebe? Oder beides? Kann man beides miteinander vereinen? Und wie kriegt man alles unter einen Hut? Und wenn man sich denn mal entschieden hat, hat man diese Entscheidung bereut, sich für eines von beiden entschieden zu haben? Geld oder Liebe? Es gab immer so eine schöne Fernsehsendung in den 80er Jahren, die hat Jürgen von der Lippe in der ARD moderiert. Und irgendwie musste ich heute so daran denken und habe mir mal so ein paar Sachen rausgesucht, die man noch so findet im Netz, was so Leute gesagt haben. Es war sehr, sehr erstaunlich. Und deswegen dachte ich, perfekt, zur Musik passend heute, Geld oder Liebe. Und eure Gedanken dazu, Freunde, die können Sie mir jetzt schreiben unter ard-hitnacht@mdr.de. Bin gespannt auf das, was mich da erreichen wird. Geld oder Liebe? Wir werden sehen.

Fox on the Run, Sweet, hier bei uns in der ARD-Hitnacht, 23:21. Das Thema scheint Sie anzusprechen. Geld oder Liebe, was zählt mehr im Leben? Und bereits geschrieben hat der Moritz und der schreibt, hallo Ronny Krappmann, für mich zählt Liebe eindeutig mehr, weil was bringt es mir, wenn ich 1.000 Euro auf der Seite habe, aber total unglücklich bin im Leben? Geld macht nicht glücklich, aber eine geliebte Person zu haben, das ist eindeutig Mehrwert und macht das Leben auch ein kleines Stückchen schöner. Für mich auf jeden Fall. Dankeschön, lieber Moritz, für Ihre Gedanken als Auftakt zu dieser ARD-Hitnacht. Und Sie können mir auch Ihre Gedanken schreiben. ard-hitnacht@mdr.de. Ich freue mich drauf. Spannend. Hier rieselt's rein. Ich lese jede E-Mail, versprochen. Und ich versuche auch, jede zu beantworten.

Ein Herz kann man nicht reparieren. Passt irgendwie wie die Faust aufs Auge auf unser Thema heute in dieser ARD-Hitnacht. Geld oder Liebe. Bernd hat geschrieben, die Indie erstmal aus Ulm hat geschrieben, Geld und dann die wahre Liebe. Eine richtige Liebe vergeht niemals. Und Jens hat geschrieben, moin, natürlich erste Liebe. Meine letzten zwei Beziehungen gingen einfach nur auf das Geld. Natürlich hilft man und zahlt, aber irgendwie ist Schluss. Daran sind die Beziehungen auch gescheitert, weil ich nicht mehr zahlen wollte. Tja, auch sowas gibt's.

0: Von U2 Musik in der ARD-Hitnacht. Geld oder Liebe, was ist denn wichtiger? Unser Thema heute, abgestimmt auch auf die Musik in der Show. Und dazu schreibt Peter zum Beispiel, Geld und Liebe sind vergänglich. Aber Freundschaft bleibt für immer, denn Freundschaft kennt keinen Wert. Ich habe 3 echte Freunde, die immer zu mir halten werden. Und die sind mit Geld nicht zu bezahlen. Auch ein interessanter Gedanke. Kann ich nachvollziehen. Dankeschön. Lieber Peter, Sie können mir gerne weiterhin schreiben unter ard-hitnacht@mdr.de. Und damit sind wir jetzt bei folgendem Thema angelangt, was auch ganz, ganz wichtig ist, nämlich der Blick auf die Straßen. Hallo, liebe Autofahrer. Erstmal gute und sichere Fahrt durchs Sendegebiet und jetzt hier im Einzelnen die Meldungen. A3 Köln Richtung Oberhausen zwischen Kreuz Rattingen Ost und Kreuz Breitscheid wegen Reinigungsarbeiten Fahrbahn gesperrt. Umleitung geht über die U37. A8 Stuttgart Richtung Karlsruhe zwischen Heimsheim und Pforzheim Süd wegen Reinigungsarbeiten bis Mitternacht Fahrbahn gesperrt. Sie werden bei Heimsheim abgeleitet. A40 Duisburg Essen zwischen Mülheim Winkhausen und Dreieck Essen Ost. Bauarbeiten bis Donnerstag. Fahrbahn in beiden Richtungen bis dahin gesperrt. A42 Dortmund Richtung Kamp-Lindfahrt zwischen Kreuz Essen Nord und Bottrop Süd bis 5 Uhr Fahrbahn gesperrt. Auf der Kanalbrücke wird ein Gerüst aufgebaut. A49 Gießen-Kassel zwischen Schwalmstadt und Neuental wegen Wartungsarbeiten bis 5 Uhr in beiden Richtungen die Fahrbahn gesperrt. Die Umleitungen führen über Borken über die U44 und ab Schwalmstadt über die U81. A71 Richtung Schweinfurt, zwischen Arnstadt Süd und Stadt Ilm wegen Bauarbeiten bis morgen früh, ca. 6 Uhr die Fahrbahn gesperrt. Und nach einer Meldung von der B210 Wittmund Richtung Wilhelmshaven, zwischen Jever Zentrum und Jever Ost Sillenstede wegen Bergungsarbeiten aktuell die Fahrbahn gesperrt. Soweit unser aktueller Blick auf die Straßen in Deutschland.
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0: Am Mikrofon weiterhin Ronny Krappmann. Und ich bin fleißig am Lesen. Geld oder Liebe? Das Thema scheint Sie zu packen in dieser ARD-Hitnacht. Sie können mir weiterhin schreiben, ard-hitnacht@mdr.de. Was ist denn wichtiger, Geld oder Liebe? Oder beides? Ihre Gedanken sind gefragt. Jetzt freue ich mich drauf.

Musik von Milo, You and Me in My Pocket. Schöner Titel, um 23.42 Uhr. Hier ist die ARD-Hitnacht vom MDR aus Dresden am Mikrofon. Weiterhin überhaupt die ganze Nacht. Ronny Krappmann, freue mich, dass Sie am Radio sind. Geld oder Liebe? Ich hätte gar nicht gedacht, dass das Thema heute so einen Anklang findet. Mitten im Sommer, aber hier rasselt eine E-Mail nach der anderen rein und das freut mich natürlich sehr. Patricia hat geschrieben, Moin, der Moritz hat recht. Er sprach mir aus der Seele. Eine Liebe ist mit Geld nicht aufzuwiegen. Ein geliebter Mensch an meiner Seite ist unbezahlbar, aber Geld beruhigt, macht aber nicht wirklich glücklich. Schönen Abend, Patricia. Wirklich. Ne? Schön, habe ich mich sehr gefreut. Der Julian hat geschrieben, Guten Abend, lieber Ronny, Geld oder Liebe? Das ist eine interessante Frage. Ich hatte beides, zumindest hatte ich es mal geglaubt. Meine damals große Liebe hat mein ganzes Geld ausgegeben und als sie alles hatte, was sie wollte, hat sie mich einfach fallen lassen. Wie eine heiße Kartoffel, weg war sie. Jetzt habe ich gar nichts mehr, kein Geld, keine Liebe. Rückblickend auf diese Erfahrung in meinem Leben kann ich dir die Frage beantworten. Es gibt nichts Besseres als eine ehrliche, wahre und aufrichtige Liebe. Ich wünsche allen in der Hitnacht-Familie eine gute Nacht und sende ganz liebe Grüße aus Hannover, der Julian. Dankeschön, Julian, für diese offenen Zeilen, die ich hier vorlesen durfte. Und ja, jeder macht so seine Erfahrung mit der Liebe, mit dem Geld. Aber verlieren? Alles? Ich glaube nicht. Warum nicht? Weil in erster Linie wir uns ja selber noch haben. Und wenn wir uns richtig lieben und in der Selbstliebe sind, na ja, dann haben wir zumindest schon mal das. Und alles andere findet sich, hoffentlich. Frei nach dem Motto, Don't Worry, Be Happy, gesungen jetzt von Bobby McFerrin. Dankeschön für Ihre Zuschriften. Sie können mir weiterhin schreiben unter ard-hitnacht@mdr.de. Geld oder Liebe? Was zählt mehr?

Inzwischen 23.52 Uhr, The Strangers mit Always the Sun. Hier bei uns in der ARD-Hitnacht. Schön, dass Sie mit dabei sind. Ich heiße Sie nochmal ganz, ganz herzlich willkommen. Bei uns geht es heute so ein bisschen um das Thema Geld oder Liebe. In Anlehnung an die 80er Jahre gab es eine legendäre Fernsehsendung, damals moderiert von Jürgen von der Lippe. Und ich habe heute den ganzen Tag irgendwie an dieses Thema denken müssen und dachte, das ist doch passend für die heutige ARD-Hitnacht. Ja, und Sie schreiben fleißig unter ard-hitnacht@mdr.de. Unter anderem, warte, ich muss Brille aufsetzen. Und zwar, hallo, meine Mama sagt immer, wenn man arm geboren wird, kann man nichts dafür. Wenn man arm heiratet, ist man selbst schuld. Dann ist es Liebe. Und genauso ist es mir, wie wahrscheinlich auch vielen, vielen anderen ergangen. Liebe Grüße von Elke aus dem höchstgelegenen Ort des Saarlandes. Dankeschön, Elke, für diese Zuschrift und Ihre Gedanken. Und ich finde, Susanne hat's auf den Punkt gebracht, für diese Stunde jedenfalls. In der Theorie, die Liebe sagt zumindest fast jeder, für mich das Wichtigste, liebe dich selbst. Erst dann bist du fähig, jemanden anderen wirklich zu lieben. In diesem Sinne, love all, Susanne. Dem haben wir nichts weiter hinzuzufügen. Außer, jetzt gibt's noch schöne Musik bis 0 Uhr, dann Nachrichten, Wetter, Verkehr und danach geht's weiter mit Geld oder Liebe und vielen, vielen Hits. Und ich freue mich auf Ihre Gedanken und

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1: Um 0 Uhr mit Milad Kupay. Nach dem Anschlag auf den Berliner Christopher Street Day hat Bundesinnenminister Dobrindt Konsequenzen gefordert. Der CSU-Politiker sprach sich in den ARD-Tagesthemen unter anderem dafür aus, die Bewegungsfreiheit von Gefährdern einzuschränken. Aus der Nachrichtenredaktion Rainer Glitz.
2: Man könne nicht komplett ausschließen, dass bekannte Gefährder wieder zur Tat schreiten, sagte Bundesinnenminister Dobrindt. Er habe deshalb kein Verständnis dafür, dass die frühere Haftstrafe des mutmaßlichen CSD-Attentäters von Berlin zur Bewährung ausgesetzt wurde. Gefährder sollten künftig nicht mehr nach dem Jugendstrafrecht behandelt werden. Dobrindt ist außerdem für Einschränkungen der Bewegungsfreiheit. Man könne mit elektronischen Fußfesseln arbeiten. Die Möglichkeit, Gefährder in Präventivhaft zu nehmen, halte er für zwingend notwendig. So der CSU-Politiker weiter.
1: Das Bundeskriminalamt stuft derzeit 410 Menschen als sogenannte islamistische Gefährder ein. Das hat ein BKA-Sprecher dem Redaktionsnetzwerk Deutschland gesagt. Hinzu kämen 65 im Bereich Rechtsextremismus und 17 im Bereich Linksextremismus. Als Gefährder gelten Menschen, denen größere Gewalttaten wie Anschläge zugetraut werden. Der BKA-Sprecher erklärte, dass die jeweils zuständigen Bundesländer eine Person als Gefährder oder als einen Unterstützer von Gefährdern einstufen. Wer zu welcher Gruppe gezählt werde, sei jeweils Ergebnis einer Einzelfallbetrachtung. Kanzler und CDU-Chef Merz hat mehrere Personalentscheidungen in Regierung und Partei bestätigt. Steffen Bilger wird Nachfolger von Patrick Schnieder als Verkehrsminister. Carsten Linnemann ist jetzt offiziell als neuer Gesundheitsminister vorgestellt worden. Seinen Posten als Generalsekretär übernimmt die bisherige CDU-Schatzmeisterin Franziska Hoppermann aus Hamburg. Wirtschaftsstaatssekretärin Konnemann wird ins Digitalministerium versetzt. Die Personalwechsel sorgen für Unruhe in der Fraktion und einigen Landesverbänden, vor allem in Schnieders Heimatverband Rheinland-Pfalz. Nach den Waldbränden in Spanien und Frankreich sind auch in Portugal mehrere Feuer ausgebrochen. Wie die Behörden mitteilten, kämpften dort mehr als 1000 Einsatzkräfte gegen die Flammen. Aus der Nachrichtenredaktion Gisela Former.
3: Betroffen sind der Norden und das Zentrum von Portugal. Löschflugzeuge und Hubschrauber sind gegen die Brände im Einsatz. Auch in Spanien und Frankreich gibt es noch keine Entwarnung. Die Feuer bei Madrid und Valencia in Spanien und an der französischen Atlantikküste sind noch nicht unter Kontrolle. Präsident Macron sprach den Menschen bei einem Besuch in Bordeaux Mut zu und rief zum Zusammenhalt auf. Mit Blick in die Zukunft sagte er, der Wald müsse anders wieder aufgeforstet werden, angepasst an die Herausforderungen des Klimawandels.
1: Das waren die Nachrichten. Und das Wetter in Deutschland, tagsüber heiter bis sonnig, 21 bis 34 Grad. Und die Zeit, es ist 0.03 Uhr.
4: Und nach diesen kompakten Informationen schauen wir gleich auf die Straßen in Deutschland. Hallo liebe Autofahrer, hier ist der Verkehrsservice in der ARD-Hitnacht. A3 Köln Richtung Oberhausen, zwischen Kreuz Ratingen Ost und Kreuz Breitscheid. Reinigungsarbeiten, Fahrbahn gesperrt, es gibt eine Umleitung über die U37. A8 Stuttgart Richtung Karlsruhe. Zwischen Heimsheim und Pforzheim Süd wegen Reinigungsarbeiten noch kurzzeitig Fahrbahn gesperrt. Sie werden bei Heimsheim abgeleitet. A40 Duisburg Essen. Zwischen Müheim-Winkhausen und Dreieck Essen Ost Bauarbeiten bis Donnerstag. In beiden Richtungen daher die Fahrbahn gesperrt. A42 Dortmund Richtung Kamp-Lindfahrt. Zwischen Kreuz Essen Nord und Bottrop Süd. Die Fahrbahn bis 5 Uhr gesperrt. Auf der Kanalbrücke wird ein Gerüst aufgebaut. A49 Gießen-Kassel. Zwischen Schwalmstadt und Neuental wegen Wartungsarbeiten bis 5 Uhr in beiden Richtungen Fahrbahn gesperrt. Die Umleitungen führen ab Borken über die U44 und ab Schwalmstadt über die U81. A71 Richtung Schweinfurt. Zwischen Arnstadt Süd und Stadt Ilm wegen Bauarbeiten bis ca. 6 Uhr noch die Fahrbahn gesperrt. Und zum Schluss eine Meldung von der A270 Blumenthal Richtung Ilpol zwischen Bremen-St. Magnus und Bremen-Lesum nach einem Unfall aktuell die Fahrbahn gesperrt. Soweit unser Blick auf die Straßen in Deutschland.
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4: Am Mikrofon nach wie vor Ronny Krabmann.

0: legendär. 5 Minuten 52 Bohemian Rhapsody von Queen. Übrigens, den Film sich mal anzuschauen, das lohnt auch. Die Geschichte um Queen, um Freddie Mercury, um diesen Song, um generell diese ganze Band und ihr Dasein, ihr Wirken in der Musikszene. Einfach genial. Also mal so ein kleiner Tipp für einen verregneten Sommertag. Bohemian Rhapsody kann man sich auch, glaube ich, auf verschiedenen Streaming-Portalen anschauen. Toller Film und deswegen auch eine große Freude für mich, dass wir dieses Meisterwerk hier in der ARD-Hitnacht spielen. Tja, freue mich auch über Ihre vielen, vielen Zuschriften unter ard-hitnacht.ndr.de. Und da gibt es viel Lob für die Musik und es gibt auch Lob für, dass wir sie mit einbinden, die Hörer, in unsere Moderationen allnächtlich. Aber da gibt es auch wieder Hörer, die finden das gar nicht so schick. Die sagen wieder mal so ein, ich zitiere, stinkfauler Moderator, der nur E-Mails vorlesen kann und das 10-mal die Stunde. Naja, ich lasse ich jetzt mal so stehen und wünsche auch Ihnen noch einen schönen Abend und freue mich, dass Sie eingeschaltet haben. Und vielleicht mögen Sie ja uns auch was noch schreiben zum Thema Geld oder Liebe. Er hatte hier geschrieben, Geld oder Moderation. Nun, über beides muss man gar nicht hier sprechen, weil ich moderiere sehr, sehr gern und ich freue mich über Ihre Zuwendungen in Form von E-Mails. Weil das ist mir mehr wert als Geld in diesem Augenblick. Und ich freue mich sehr über auch kritische Worte. Also das sei an dieser Stelle mal gesagt, ne? Und das nehme ich alles sehr, sehr ernst. Auch Anmerkungen, wenn wir mal was falsch aussprechen beim Verkehrsdienst, da können Sie sich sicher sein, wir Moderatoren beschäftigen uns mit jeder E-Mail, lesen alles durch, nehmen uns das auch zu Herzen. Und tja, deswegen wollte ich das auch mal vorlesen, damit Sie wissen, wir lesen wirklich alles und beantworten auch alles. Und dem Hörer, der hier das geschrieben hat, wünsche ich einen schönen Abend und trotzdem viel Spaß mit unserer Musik und hoffe, Sie bleiben noch ein bisschen bei uns. Nadine hat sich gemeldet und hat geschrieben, Geld oder Liebe. Die Liebe ist definitiv das Wichtigste und zwar nicht nur im klassischen Sinne. Mann, Frau, Mann, Mann, Mann, Frau, Frau oder was auch immer, sondern die Liebe zueinander. Und wenn ich sage, ich liebe die Art der Moderation und der Musik von dir, lieber Ronny, dann meine ich das in höchster Wertschätzung. Das freut mich sehr. Vielen, vielen herzlichen Dank, liebe Nadine. Und auch der Tobias hat sich gemeldet und geschrieben, Liebe ist auf jeden Fall das Wichtigste. Und dann haben wir noch von Biene eine Nachricht bekommen, die geschrieben hat, ich bin eingeschlafen, aber habt gehört das Thema Geld oder Liebe in der ARD-Hitnacht. Nun, was ist dem Menschen wichtiger, Geld oder Liebe? Da gibt es einen einfachen Satz. Du bist mir wichtig. Wenige Worte mit viel Bedeutung und mit keinem Geld der Welt bezahlbar.
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Stargate in der ARD-Hitnacht. Schön, dass Sie am Radio sind und ich muss wirklich nochmal sagen, hier kommen so viele E-Mails rein und ich bin wirklich am Lesen und Beantworten und möchte gern das zu einer interaktiven Sendung weiterhin hier mit ausbauen. Dass Sie hier Teil dieser Sendung sind, ist ein ganz wichtiger Teil, denn Ihre E-Mails bestätigen so ein bisschen auch das, was wir musikalisch senden, nämlich die Themen Liebe, Geld, ist es wirklich wichtig? Oder Gefühl, ganz, ganz wichtig. Selbstliebe, ganz, ganz wichtig. Diese Geschichten, die wir musikalisch erzählen, die bestätigen Sie mit Ihren E-Mails und Ihren Gedanken. Heute zum Thema Geld oder Liebe. Und das freut mich sehr. Und ich habe wirklich große Freude am Lesen und versuche auch jede E-Mail ein bisschen, zumindest mit einem kleinen Satz, zu beantworten. Weil ich bin ja allein hier im Studio. Mein Techniker sitzt draußen, der kocht uns gerade ein gutes Käffchen und ich habe Freude an dem, was ich hier alles lesen darf. Unter anderem von Anneliese, die hat geschrieben, liebe Hitnachtfamilie, lieber Moderator, am liebsten beides Geld und Liebe. Doch ist Liebe immer noch das, was am glücklichsten macht. Allerdings kann sie auch am unglücklichsten machen. Das stimmt. Was oft vergessen wird und auch zu einem Desaster führen kann, dass auch immer Gottes Liebe da ist. Auch wenn man sie nicht sieht, wie irgendeine Sache. Aber man kann sie fühlen, man kann sie spüren und liebe Anneliese, das finde ich, da haben Sie recht. Mein Vater hatte mal einmal einen schönen Spruch zu mir gesagt, wenn ich Angst hatte oder verzweifelt war oder was auch immer, dann nahm er mich mal in den Arm und hat gesagt, weißt du, Ronny, glaube an die Liebe, an das Große, das Wahre, das Schöne und eins solltest du nie vergessen, du kannst nie tiefer fallen als in Gottes Hand. So groß ist seine Liebe. Und das hat mich immer aufgefangen und mir ganz, ganz viel Kraft gegeben. Dankeschön, liebe Anneliese, für Ihre herzlichen Zeilen. Und dann haben wir noch Post bekommen von Uwe aus Kroatien. Also, schöne Grüße nach Kroatien, der wird wahrscheinlich im Urlaub sein. Ich glaube immer noch an die wahre Liebe auf den ersten Blick. So war es bei mir und meiner Heidi vor fast 40 Jahren. Wir waren beide in der Ausbildung, hatten wenig Geld. Der Wohlstand ist seitdem, wie auch unsere Liebe zueinander, stetig gewachsen. Daher Geld oder Liebe, auf jeden Fall die Liebe. Aber beides ist auch schön. Sehr schöner Gedanke, lieber Uwe. Sie können mir schreiben, ard-hitnacht@mdr.de und Ihre Gedanken mitteilen zum Thema Geld oder Liebe. Was zählt denn da so für Sie? Hauen Sie die Tasten, machen Sie mit hier bei uns beim Radio, bei der ARD-Hitnacht. Ich freue mich auf Ihre Geschichten. Gleich geht's weiter.

Disco, herrliche Musik hier bei uns in der ARD-Hitnacht. Übrigens Musik, die Grüße zur Musikredaktion gebe ich immer weiter. Ne? Und auch wenn Sie uns Wünsche schicken, die wir in der Sendung jetzt nicht berücksichtigen können, weil die Musik steht fest für den heutigen Abend, die leite ich aber alle weiter an die Musikredaktion. Die freuen sich immer über Feedbacks und auch über das Lob, was uns hier erreicht. Das ist ein bisschen so wie Hühnersuppe für die Seele. Geld oder Liebe, unser Thema heute hier in der ARD-Hitnacht. Nicht nur musikalisch in den Songs, wie Sie hören können, sondern auch interaktiv mit Ihren Gedanken, die hier zum Ausdruck kommen sollen. Und zur Liebe gehört natürlich auch die Geschwisterliebe. Das ist ein ganz besonderes Thema. Also ich habe ja auch Geschwister, die ich sehr, sehr liebe und wo ich froh bin, dass ich sie habe. Und der Jochen hat geschrieben, der sitzt mit seinem Bruder Matthias zusammen. Die hören zusammen Radio, wahrscheinlich quatschen sie schön, trinken was Nettes und haben einfach nur eine gute Zeit. Und sie wünschen allen in der Hit-Radio-Familie eine gute Nacht und eine gute Zeit. Da freuen wir uns drüber, hier in der ARD-Hitnacht und geben selbige Grüße natürlich gern zurück. Apropos Grüße, die gehen jetzt raus und zwar an alle Autofahrer im Sendegebiet. Hallo Deutschland, hier ist der Verkehrsservice in der ARD-Hitnacht. A3 Köln Richtung Oberhausen zwischen Kreuz Ratingen-Ost und Kreuz Breitscheid wegen Reinigungsarbeiten.

0: gesperrt. Es gibt eine Umleitung und die führt über die U37. A7 Hannover Richtung Kassel, zwischen Kassel Nord und Ost nach einem Unfall, Fahrbahn gesperrt. A40 Duisburg-Essen, zwischen Mülheim-Winkhausen und Dreieck Essen-Ost, Bauarbeiten bis Donnerstag in beiden Richtungen, Fahrbahn gesperrt. A42 Dortmund Richtung Kamp-Lindfort, zwischen Kreuz Essen-Nord und Bottrop-Süd, bis 5 Uhr noch die Fahrbahn gesperrt. Der Grund: auf der Kanalbrücke wird ein Gerüst aufgebaut. A49 Gießen-Kassel zwischen Schwalmstadt und Neuental wegen Wartungsarbeiten bis 5 Uhr in beiden Richtungen, Fahrbahn gesperrt. Die Umleitungen führen ab Borken über die U44 und ab Schwalmstadt über die U81. A71 Richtung Schweinfurt zwischen Arnstadt Süd und Stadt Ehm, Bauarbeiten, die Fahrbahn hier noch bis ca. 6 Uhr gesperrt. Und noch eine Meldung von der A81 Singen Richtung Stuttgart zwischen Ehningen und Böblingen Ost. Wegen eines Schwertransportes aktuell die Fahrbahn gesperrt. Soweit unser Blick auf die Straßen in Deutschland. Wir wünschen eine gute und sichere Fahrt.
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0: Im Studio Ronny Krappmann.

Amy Grant in der ARD-Hitnacht. Guten Abend, Deutschland. Schön, dass ihr Freunde eingeschaltet habt bei uns in der Show hier in der ARD-Hitnacht. Geld oder Liebe? Tja, es gab ja mal diese legendäre Sendung in den 80er Jahren, moderiert von Jürgen von der Lippe, und das hat mich so ein bisschen heute den ganzen Tag beschäftigt. Und da habe ich so gedacht, das ist doch ein schönes Thema, passend zur Musik für die heutige Nacht. Und es sollte so sein. Hier springt's bei mir. Die E-Mails, es ist so schön zu lesen, was sie alles schreiben. Hallo lieber Moderator, schreibt die Gertrud. Euch rund um die Uhr zu hören ist ganz toll und es macht Spaß. Ihr seid Liebe pur. Ihr haltet mich am Laufen und am Leben und euch persönlich. Das finde ich so toll. Irgendwie, ich habe mich für die Liebe entschieden. Denn die wahre Liebe trifft man nur einmal im Leben. Das ist für mich der Wert und wertvoll als aller Reichtum der Welt. Eine schöne Nacht euch und ganz, ganz herzliche Grüße auch an die Kollegen. Das gebe ich gern weiter. Die Ingeborg, die hat geschrieben, sie denkt gerade an eine Situation, der hätte ihr kein Geld geholfen. Denn sie war mal ganz, ganz schwer krank und sie hatte einen Fiebertraum. Da spürte sie auf einmal die Gewissheit, okay, jetzt ist es vorbei, ich werde über die Brücke gehen. Und in diesem Augenblick, da hielt ihr Mann ihren Arm und sie spürte, nein, sie wusste, dass es doch noch nicht so weit ist. Und später erklärte ihr ein Arzt, dass aufgrund der Befunde sie nur ganz haarscharf überlebt hat. Und ohne die liebevolle Pflege ihres Mannes wäre sie wohl auch gegangen, schreibt sie. Und deswegen eindeutig die Liebe. Schön. Das ist doch wunderbar. Und der Markus hat geschrieben, ich liebe meine Frau. Also ich habe sie kennengelernt 1992 und wir haben uns im Maisfeld kennengelernt. Das ist ja, also dazu haben sie ganz wenig geschrieben. Das hätte mich jetzt wirklich noch ein bisschen mehr interessiert. Wir haben uns verliebt und ich würde mir nichts mehr wünschen, als mit dieser Frau ganz, ganz alt zu werden. Denn die ist toll, die ist einfach wahrhaftig, sie ist toll, sie ist wahrhaftig, sie ist mein Leben. Maike, ich liebe dich, schreibt er. Das lassen wir jetzt so stehen, Maike. Und dazu gibt es ein Küsschen von Right Said Fred. Hier bei uns in der ARD-Hitnacht. Können Sie stolz auf sich sein, Maike? Okay.

Die Steve Miller Band mit Abracadabra. Tja, zauberhaft auch das Thema für die heutige ARD-Hitnacht, nämlich Geld oder Liebe. Sie schreiben mir fleißig unter ard-hitnacht@mdr.de und ich merke, das Thema spricht Sie gut an. Nicht nur hier auf dieser Seite, wo Sie mir schreiben können, sondern auch, ich habe einen kleinen Aufruf gemacht auf Instagram, Voice of Television, und da gibt's auch jede Menge Zuschriften. Ich lese das alles sehr, sehr gern und habe ganz viel Freude dabei. Und es ist wirklich interessant, wie sich das so abgleicht mit unserer Musik. Der Danny hat geschrieben, hey, hey, das ist ja wirklich ein interessantes Thema für eine Nacht, die du da gewählt hast, lieber Ronny. Und ich denke, dass die Liebe viele Facetten hat. Und Geld, ja, Geld ist, aber Liebe kann man nicht kaufen. Die ist da, die spürt man. Und manchmal wird man auch abgewiesen. Das ist so. Liebe ist nicht vorausschauend. Sie will nichts und sie braucht nichts. Die Liebe ist einfach da und schnell wieder weg. Und sie nimmt immer etwas von dir mit. Aber ein Teil behält auch etwas für dich da und hält dich nicht mehr los. Das sind schöne Gedanken. Und die erinnern mich irgendwie an einen Philosophen, ich weiß nicht, ob Sie den kennen, Kali Gibran. Und der hat über die Liebe und über das Leben und über die Freundschaft generell ein wunderschönes kleines Büchlein geschrieben. Kali Gibran kann ich Ihnen nur empfehlen, wirklich. Da lernen Sie eine Menge, was ins Herz geht und in den Kopf geht. Und das passt auch irgendwie gleich zur nächsten Musik. Ein junger Mann, der weiß, worüber er singt. Herz über Kopf. Auch ein besonderes Thema der Liebe, was er hier beschreibt. Die Rede ist von Joris. Deutsche Popmusik jetzt in der ARD-Hit.

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1: Um 1 Uhr mit Milat Kupay. Innenminister Dobrindt hat sich dafür ausgesprochen, dass Gefährder künftig nicht mehr nach dem Jugendstrafrecht behandelt werden. Den ARD-Tagesthemen sagte Dobrindt, er habe kein Verständnis dafür, dass die Haftstrafe des mutmaßlichen CSD-Attentäters zur Bewährung ausgesetzt wurde. Der CSU-Politiker forderte außerdem, die Bewegungsfreiheit von Gefährdern einzuschränken. Man könne zum Beispiel mit elektronischen Fußfesseln arbeiten. Nach Recherchen von NDR, WDR und SZ hatte ein Analysetool des Bundeskriminalamts den mutmaßlichen Attentäter vom Berliner CSD schon Wochen vor dem Anschlag als Hochrisikoperson bewertet. Bis zuletzt wurde demnach die Wohnungstür des Islamisten mit einer Kamera überwacht. Aus Hamburg, Mandy Sati.
2: Abdul B. wurde im Mai kurzzeitig sehr engmaschig vom LKA überwacht. Damals mit dem Ergebnis, dass keine Hinweise auf ein, Zitat, aktionsorientiertes Verhalten vorliegen. Entsprechende Maßnahmen wurden daraufhin dann zurückgefahren. Wenige Wochen vor dem Anschlag wurde der mutmaßliche Attentäter dann von einem BKA-Analysetool als Hochrisikoperson eingestuft. Schärfere Kontrollen sind dann aber wegen des Ergebnisses aus der früheren Überwachung eben nicht erfolgt.
1: Kanzler und CDU-Chef Merz hat mehrere Personalentscheidungen in Regierung und Partei bestätigt. Steffen Bilger wird Nachfolger von Patrick Schnieder als Verkehrsminister. Carsten Linnemann ist jetzt offiziell als neuer Gesundheitsminister vorgestellt worden. Seinen Posten als Generalsekretär übernimmt die bisherige CDU-Schatzmeisterin Franziska Hoppermann aus Hamburg. Wirtschaftsstaatssekretärin Konnemann wird ins Digitalministerium versetzt. In den USA hat der Chip-Entwickler Nvidia mit mehreren Technologiekonzernen eine Sicherheitsallianz gegründet. Anlass ist ein Test des Softwareunternehmens OpenAI, bei dem künstliche Intelligenz einen Hackerangriff durchgeführt hat. Bei der neuen Allianz stehen die sogenannten KI-Agenten im Mittelpunkt. Als autonome Softwaresysteme, die eigenständig Entscheidungen treffen, handeln und aus Erfahrungen lernen. Aus Los Angeles, Reinhard Spiegelauer.
3: Laut Nvidia Newsblog-Beitrag ist geplant, einen allgemein verfügbaren Sicherheitsbaukasten für KI-Agenten zu entwickeln. Die Allianz baut teilweise auf bereits bestehenden Initiativen einzelner Unternehmen auf und führt diese zusammen. Knapp 40 Unternehmen sind Gründungsmitglieder der Initiative. Nicht dazu gehören bislang allerdings die renommiertesten KI-Entwickler OpenAI, Google und Anthropic. Rechtlich bindende Verpflichtungen gehen die Mitglieder der neuen Open Secure AI Alliance allerdings nicht ein.
1: Das waren die Nachrichten. Und das Wetter in Deutschland. Tagsüber heiter bis sonnig, im Nordosten mehr Wolken und nur selten Regen bei 21 bis 34 Grad. Und am Mittwoch sonnig und trocken bis 38 Grad. Es ist 1.03 Uhr.
4: Dankeschön an die Kollegen von den Nachrichten. Und wir machen gleich weiter mit dem Blick auf die Straßen. Und haben eine Sofortmeldung. Achtung, Falschfahrer auf der B9 Koblenz-Bonn zwischen Andernach Nord und Bad Breisig kommt Ihnen aktuell ein Falschfahrer entgegen. Fahren Sie bitte äußerst rechts und überholen Sie nicht. Wir geben Bescheid, sobald die Gefahr vorüber ist. A3 Köln Richtung Oberhausen zwischen Kreuz Ratingen Ost und Kreuz Breitscheid wegen Reinigungsarbeiten Fahrbahn gesperrt. Eine Umleitung führt über die U37. A7 Hannover Richtung Kassel zwischen Kassel Nord und Ost. Aktuell Fahrbahn nach einem Unfall gesperrt. A40 Duisburg-Essen zwischen Mülheim-Winkhausen und Dreieck-Essen-Ost. Bauarbeiten bis Donnerstag. Fahrbahn in beiden Richtungen gesperrt. A42 Dortmund Richtung Kamp-Lindfahrt zwischen Kreuz-Essen-Nord und Bottrop-Süd. Bis 5 Uhr Fahrbahn gesperrt. Der Grund hierfür: auf der Kanalbrücke wird ein Gerüst aufgebaut. A49 Gießen-Kassel zwischen Schwalmstadt und Neuental. Wartungsarbeiten noch bis 5 Uhr. Fahrbahn in beiden Richtungen gesperrt, aber keine Sorge, es gibt eine Umleitung. Die führt ab Borken über die U44 und ab Schwalmstadt über die U81. A71 Richtung Schweinfurt zwischen Arnstadt Süd und Stadt Ilm. Bauarbeiten noch bis ca. 6 Uhr. Die Fahrbahn gesperrt. A81 Singen Richtung Stuttgart zwischen Ehningen und Böblingen Ost wegen eines Schwertransportes. Fahrbahn aktuell gesperrt. Wo auch immer Sie uns hören, haben Sie eine gute und sichere Fahrt.
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4: Live vom MDR aus Dresden am Mikrofon Ronny Krabmann. Und ich freue mich, dass Sie im Radio sind. Herzlich willkommen, Deutschland. Zu unserer Interaktion.

Musik, die irgendwie zu unserem heutigen Thema sehr gut passt. Aber the winner take it all. Ja, Geld oder Liebe. Was zählt denn für Sie so im Leben? So richtig mal so ehrlichen Herzens, so nächtlich zwischen uns ausgetauscht. Rein interaktiv hier in der ARD Hitnacht. Geld oder Liebe? ard-hitnacht@mdr.de, da können Sie mir schreiben. Und jetzt wird es wirklich sehr, sehr persönlich, weil einige haben geschrieben, wie sieht's denn beim Moderator aus mit Geld oder Liebe? Tja, Freunde, das wollt ihr jetzt gern wissen, oder? Also für mich eindeutig die Liebe. Warum? Das letzte Hemd hat keine Taschen. Und ganz ehrlich gesagt, ich habe immer mich für die Liebe entschieden, für das Wahre, das Große, das Schöne. Manchmal hat's geklappt, manchmal halt nicht. Und manchmal spielte auch die Reife noch eine Rolle und das Alter und überhaupt. Aber es lohnt sich immer für die Liebe einzugestehen und sich dafür offen zu halten. Und mein Gedanke ist es, wenn ich mal von dieser Erde gehe, dann möchte ich eine Hand gern in meiner Hand halten und keinen Geldschein. Und ich möchte Wärme spüren und nicht irgendwie ein Stück Papier. Und das Wissen, ja, ich kann mir alles kaufen, aber eigentlich bin ich allein. Das will ich nicht. Und ich, ist meine ganz persönliche Meinung. Deswegen für mich immer die Liebe und irgendwann das Geld. Das kommt von ganz allein. Genau, aber solange wir uns selbst lieben und sind wir auch nicht allein. Ne? Das ist ja auch was Schönes. Manche haben hier geschrieben, ich bin allein und ich habe nur das Radio. Ja, das ist doch schon ganz viel. Und wenn Sie nicht das Radio haben, haben Sie sich selbst. Sie selber sind Ihr eigener Begleiter, ein Leben lang. Also bleiben Sie immer schön auf der Sonnenseite der Liebe und erkennen Sie, was in Ihnen da schlummert. Wenn ich Ihre Zeilen so lese, ist das einfach herzberührend. Und so auch vom Karl aus Erlangen, der hat gerade geschrieben, hallo lieber Ronny, klar, dein Thema für heute bewegt Generationen. Ich denke, echte Liebe kann niemand kaufen. Du kannst noch so viel Geld haben, gibt jemand vor, dich zu lieben, liebt am Ende vielleicht dein Geld. Wenn das Geld weg ist, verschwindet auch die Liebe. Ich war nach der Scheidung fast 10 Jahre von meiner Frau offiziell getrennt. Seit fast einem Jahr sind wir wieder ein Paar. Geld hat dabei nie eine Rolle gespielt. Ich glaube, sofern Geld eine Rolle spielt, ist keine Liebe, sondern vielleicht nur versteckte Gier. Interessanter Gedanke. Danke für euer fast perfektes, sag ich mal, Nachtprogramm und die vielen Denkanstöße. Smiley. Liebe Grüße ans gesamte Team und dass ihr uns durch die Nacht begleitet. Vielen, vielen lieben Dank. Der Kalle aus Erlangen. Mensch, Kalle, vielen, vielen lieben Dank für diese wirklich sehr persönlichen Zeilen. Und es freut uns natürlich sehr, wenn wir Denkanstöße geben können und wenn wir miteinander so unsere Gedanken teilen, nicht nur mit der Musik, sondern auch in unseren Geschichten. Das macht mir ganz viel Freude. Das liebe ich an meinem Job hier in der ARD-Hitnacht.

Musik von Barry White. Was für eine Stimme. Ach Gott, das macht schon wirkliche Laune. 1.22 Uhr, 8 Minuten vor halb zwei. Und die Drähte glühen, sie schreiben wie die Wilden, hauen die Tasten. Und ich komme gar nicht hinterher mit dem Lesen. Macht aber Spaß. Der Dieter hat aus Süddeutschland von der Schwäbischen Alb geschrieben, um nichts in der Welt würde er seine Hedwig hergeben, die er über alles liebt. Das ist wirklich schön. Für kein Geld der Welt. Er mit dem Sack über dem Kopf sitzt da irgendwo unter der Brücke, aber Hedwig gibt er nicht her. Schön, das gefällt mir. Tja, und die Hedwig, glaube ich, der geht's ähnlich mit dem Dieter. Also mir munkelt so ein bisschen, ich habe vorhin einen Post von der Hedwig bekommen in einem ähnlichen Kontext. Mir scheint, die beiden gehören zusammen und hören gerade gemeinsam unsere Sendung hier in der ARD-Hitnacht, wo es ein bisschen um Geld oder Liebe geht. Es gab ja mal diese legendäre Sendung in den 80er Jahren, moderiert von Jürgen von der Lippe. Die habe ich als Kind sehr, sehr gern geschaut. Und heute musste ich da irgendwie dran denken und dachte, perfektes Thema, wenn ich die Musik sehe für die ARD-Hitnacht. Und ja, Barry White hat es ja auf den Punkt gebracht. Ne? Das Erste, das Letzte, überhaupt alles. Das ist in der Liebe inbegriffen und mehr wert als Geld. Geschrieben hat auch zum Beispiel der Bernd. Bernd hat geschrieben, hallo liebes Team, schönes Thema. Geld alleine macht nicht glücklich, aber es beruhigt. Die allerliebsten Grüße an meine Frau Jeanette, die leider im Rollstuhl gefesselt ist. Ich bin zurzeit ihr Pfleger und ich liebe sie über alles. Grüße aus Rödental, Mittelberg. Na, also Bernd, kann Ihre Frau sehr stolz auf Sie sein. Naja, die Liebe trägt's, die Liebe hält aus, die Liebe geht nicht weg. Das ist ja das Schöne, wenn man sie denn erkannt hat. Und der David aus dem Sächsischen, der hört uns auch, der hat gerade geschrieben, jage nicht dem Geld hinterher, wenn dein Herz nach Liebe sucht, denn Geld füllt deine Taschen, Liebe füllt dein Leben. Und am Ende zählt, wie du Menschen hast fühlen lassen. Wenn ich so lausche, möchte ich mich gern mit diesem Gedanken an eurer Sendung beteiligen. David, vielen Dank für diese schönen Gedanken. Und das ist auch gleich die perfekte Überleitung zum nächsten Song hier bei uns in der ARD-Hitnacht. Eine Frau, die auch viel über die Liebe zu erzählen weiß, heißt Nena. Und die hat mal ein sehr, sehr schönes Lied geschrieben. Das heißt ganz einfach, Liebe ist. Naja, dann lassen wir sie mal zu Wort kommen. Die Nena mit ihren Gedanken zur Liebe.

0: 1.31 Uhr. Wir schauen gleich auf die Straßen, aber vorher eine Entwarnung. Auf der B9 Koblenz-Bonn ist kein Falschfahrer mehr zwischen Andernach und Nord und Bad Breisig unterwegs. Das freut uns sehr, dass wir das vermelden können. Weiter im Verkehrsservice der ARD Hitnacht, A3 Köln Richtung Oberhausen zwischen Kreuz Ratinger Ost und Kreuz Breitscheid. Reinigungsarbeiten, Fahrbahn gesperrt, Umleitung führt über die U37. A7 Hannover Richtung Kassel, zwischen Kassel Nord und Ost. Aktuell Fahrbahn gesperrt, der Grund hierfür ein Unfall. A40 Duisburg-Essen, zwischen Mülheim-Winkhausen und Dreieck Essen-Ost. Bauarbeiten bis Donnerstag, in beiden Richtungen Fahrbahn gesperrt. A42 Dortmund Richtung Kamp-Lindfahrt, zwischen Kreuz Essen-Nord und Bottrop-Süd. Bis 5 Uhr Fahrbahn gesperrt, der Grund hierfür, auf der Kanalbrücke wird ein Gerüst aufgebaut. A49 Gießen-Kassel, zwischen Schwalmstadt und Neuental wegen Wartungsarbeiten bis 5 Uhr in beiden Richtungen die Fahrbahn gesperrt. Die Umleitungen führen ab Borken über die U44 und ab Schwalmstadt über die U81. A71 Richtung Schweinfurt, zwischen Arnstadt Süd und Stadt Ilm wegen Bauarbeiten bis ca. 6 Uhr die Fahrbahn gesperrt. Und noch eine Meldung von der A81 Singen Richtung Stuttgart. Zwischen Ehningen und Böblingen-Ost wegen eines Schwertransportes aktuell die Fahrbahn gesperrt. Ansonsten keine Blitzer, keine weiteren Staus. Das klingt gut. Wir wünschen eine gute und sichere Fahrt.
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0: Schön, dass Sie am Radio sind. Und bei uns gibt es jetzt ein bisschen was fürs Herz von Mr. Slowhand. Das ist kein geringerer als Eric Clapton mit einem ganz besonderen Lied, Trauerbewältigung pur, geschrieben für sein Kind, Tears in Heaven.

Was für eine schöne Musik. Tears in Heaven, Musik von Eric Clapton, geschrieben für seinen am 20. März 1991 bei einem tragischen Unfall verstorbenen Sohn Connor. Er wurde nur 4 Jahre alt. Und um das zu verarbeiten, um diesem Schmerz Ausdruck zu geben, hat Eric Clapton das getan in diesem weltbekannten Song. Seine tiefen Trauer und seinem Verlust Raum gegeben. Tja, Liebe endet nicht. Und was nützt ihm das ganze Geld, wenn der Kleine jetzt auf der Wolke sitzt? Aber ich glaube, Eric Clapton hat erkannt, dass sein Sohn ja nicht weg ist. Ist nur die Hülle. Die Seele ist noch da. Und die Liebe, die bleibt auch. Und damit haben wir wieder was gelernt, ne? Liebe ist vielleicht doch wichtiger als Geld? Nun, wer weiß. Mich würde ja Ihre Meinung dazu interessieren. Also für mich ist so wie Liebe sowieso auch wichtiger. Und seitdem mein Sohn auf der Wolke sitzt, generell. Was nützt einem das ganze Geld? Dann lieber der Liebe bleiben und in guten Momenten zum Beispiel mit euch, mit Ihnen hier in der ARD-Hitnacht. Gedanken zum Thema Geld oder Liebe sind erwünscht. Per E-Mail unter ard-hitnacht@mdr.de oder auch auf Instagram Voice of Television. Ich freue mich auf Ihre, auf eure Geschichten.

1.45 Uhr, dreiviertel zwei, am frühen Dienstagmorgen. Wenn man liebt, ist Geld und Konventionen so egal, schreibt Karen. Da betreffen beide die gleiche Entscheidung. Immer, wenn Zeit vergeht, fühlt sich einer vielleicht verletzt und dann verloren in der Beziehung. Der andere fühlt sich eher verloren und dann erst verletzt. Und dann geht's ums Geld. Anwälte verdienen daran, dass Paare nicht in Freundschaft auseinandergehen können. Ich wünsche allen Paaren, dass sie Liebe enden lassen können, ohne dass es Geld kostet. Sehr, sehr schöner Gedanke. Eine verlorene Liebe kann eine lebenslange Freundschaft sein. Liebe Grüße, Karen. Und das sind schöne Worte, also muss ich wirklich sagen, das finde ich total klasse zu unserem Thema Geld oder Liebe. So kann man vielleicht auch mal das von so einem Ansatz aus betrachten. Und vielleicht der ein oder andere, der das jetzt hört, nimmt davon ein bisschen was mit. Kann ja sein. Haben Sie noch Gedanken zum Thema Geld oder Liebe? Schreiben Sie mir. Sie haben noch die Möglichkeit. ard-hitnacht@ndr.de. Ich freue mich auf jede Zuschrift und versuche auch jede irgendwie ein bisschen zu beantworten.

Survivor mit dem brennenden Herzen. Burning Heart. 1.53 Uhr in 7 Minuten ist es 2. Da gibt es wieder Nachrichten, Wetter und Verkehr. Der Frieda hat geschrieben: Hallo lieber Moderator, es gibt viele Leute, die am Lebensende 50 Mal reicher sind als in der Kindheit. Aber man findet wenige, die sagen, dass sie 50 Mal glücklicher sind. Da sieht man, wofür es sich wirklich zu leben lohnt. Gute Nacht, der Frieda. Dankeschön für diese wirklich weisen Gedanken. Geld oder Liebe? Sie können mir schreiben. ard-hitnacht@mdr.de. In der nächsten Stunde geht's weiter nach den Nachrichten. Ich freue mich.

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1: Um 2 Uhr mit Milat Kupay. Nach dem Anschlag auf den Berliner Christopher Street Day will Bundesinnenminister Dobrindt Konsequenzen ziehen. Der CSU-Politiker sprach sich in den ARD-Tagesthemen unter anderem dafür aus, die Bewegungsfreiheit von Gefährdern einzuschränken. Aus der Nachrichtenredaktion Rainer Glitz.
2: Man könne nicht komplett ausschließen, dass bekannte Gefährder wieder zur Tat schreiten, sagte Bundesinnenminister Dobrindt. Er habe deshalb kein Verständnis dafür, dass die frühere Haftstrafe des mutmaßlichen CSD-Attentäters von Berlin zur Bewährung ausgesetzt wurde. Gefährder sollten künftig nicht mehr nach dem Jugendstrafrecht behandelt werden. Dobrindt ist außerdem für Einschränkungen der Bewegungsfreiheit. Man könne mit elektronischen Fußfesseln arbeiten. Die Möglichkeit, Gefährder in Präventivhaft zu nehmen, halte er für zwingend notwendig. So der CSU-Politiker weiter.
1: Das Bundeskriminalamt stuft derzeit 410 Menschen als sogenannte islamistische Gefährder ein. Das hat ein BKA-Sprecher dem Redaktionsnetzwerk Deutschland gesagt. Hinzu kämen 65 im Bereich Rechtsextremismus und 17 im Bereich Linksextremismus. Als Gefährder gelten Menschen, denen größere Gewalttaten wie Anschläge zugetraut werden. Der BKA-Sprecher erklärte, dass die jeweils zuständigen Bundesländer eine Person als Gefährder oder als einen Unterstützer von Gefährdern einstuften. Wer zu welcher Gruppe gezählt werde, sei jeweils Ergebnis einer Einzelfallbetrachtung. Kanzler und CDU-Chef Merz hat mehrere Personalentscheidungen in Regierung und Partei bestätigt. Steffen Bilger wird Nachfolger von Patrick Schnieder als Verkehrsminister. Carsten Linnemann ist jetzt offiziell als neuer Gesundheitsminister vorgestellt worden. Seinen Posten als Generalsekretär übernimmt die bisherige CDU-Schatzmeisterin Franziska Hoppermann aus Hamburg. Wirtschaftsstaatssekretärin Konnemann wird ins Digitalministerium versetzt. Die Personalwechsel sorgen für Unruhe in der Fraktion und einigen Landesverbänden, vor allem in Schnieders Heimatverband Rheinland-Pfalz. Nach den Waldbränden in Spanien und Frankreich sind auch in Portugal mehrere Feuer ausgebrochen. Wie die Behörden mitteilten, kämpfen dort mehr als 1000 Einsatzkräfte gegen die Flammen. Aus der Nachrichtenredaktion Gisela Former.
3: Betroffen sind der Norden und das Zentrum von Portugal. Löschflugzeuge und Hubschrauber sind gegen die Brände im Einsatz. Auch in Spanien und Frankreich gibt es noch keine Entwarnung. Die Feuer bei Madrid und Valencia in Spanien und an der französischen Atlantikküste sind noch nicht unter Kontrolle. Präsident Macron sprach den Menschen bei einem Besuch in Bordeaux Mut zu und rief zum Zusammenhalt auf. Mit Blick in die Zukunft sagte er, der Wald müsse anders wieder aufgeforstet werden, angepasst an die Herausforderungen des Klimawandels.
1: Das waren die Nachrichten. Und das Wetter in Deutschland, tagsüber heiter bis sonnig, im Nordosten mehr Wolken und nur selten Regen bei 21 bis 34 Grad. Es ist 2.03 Uhr.
4: Vor lauter Begeisterung habe ich jetzt den falschen Knopf gedrückt. Naja, das ist live, also... Von daher nochmal an dieser Stelle herzlich willkommen hier bei der ARD Hitnacht. Liebe Autofahrer, jetzt sind Sie dran. Wir schauen auf die Straßen in Deutschland. A3 Köln Richtung Oberhausen. Zwischen Kreuz Ratingen Ost und Kreuz Breitscheid wegen Reinigungsarbeiten aktuell die Fahrbahn gesperrt. Es gibt eine Umleitung und die führt über die U37. Der Kollege lacht schon hier. A7 Hannover Richtung Kassel, zwischen Kassel Nord und Ost nach einem Unfall aktuell die Fahrbahn gesperrt. Bitte Vorsicht. A40 Duisburg-Essen zwischen Mülheim-Winkhausen und Dreieck Essen Ost wegen Bauarbeiten bis Donnerstag in beiden Richtungen die Fahrbahn gesperrt. A42 Dortmund Richtung Kamp-Lindfort zwischen Kreuz Essen Nord und Bottrop Süd bis 5 Uhr die Fahrbahn gesperrt. Der Grund hierfür: auf der Kanalbrücke wird ein Gerüst aufgebaut. A49 Gießen-Kassel zwischen Schwalmstadt und Neuental wegen Wartungsarbeiten bis 5 Uhr in beiden Richtungen die Fahrbahn gesperrt. Die Umleitungen führen ab Borken über die U44.